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Almost Monday. 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

0: schönen guten Morgen. Es ist Donnerstag und es wird gleich 6 Uhr.
1: Und ich weiß, wer da ist und uns updatet. Das ist Peter Neuhaus. Guten Morgen.
2: Guten Morgen.
3: Morgen.
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5: Es wird wohl der größte Börsengang der Geschichte, der von Elon Musks Raumfahrtunternehmen SpaceX. Das Unternehmen hat jetzt seine Pläne dazu vorgelegt. SpaceX könnte mit 1,75 Billionen Dollar bewertet werden. Aus den Bilanzen geht außerdem hervor, dass die Weltraumfirma Milliarden Verluste macht. Im vergangenen Jahr gab es ein Minus von fast 5 Milliarden Dollar. Ein Grund für die roten Zahlen sind die hohen Kosten für die Entwicklung der Rakete Starship, mit der auch kommerzielle Flüge ins All angeboten werden sollen. Am meisten Umsatz macht SpaceX mit seinem Satellitennetzwerk Starlink. Musk plant mit SpaceX langfristig den Mars zu besiedeln. Der Börsengang ist laut Medienberichten für Mitte Juni geplant. Im Bundestag geht es heute darum, ob Fliegen in Deutschland wieder etwas billiger wird. Streitpunkt ist die Luftverkehrssteuer. Die Koalition aus Union und SPD will sie senken. Die Flugbranche sieht in der Steuer einen Hauptgrund, warum sich der deutsche Luftverkehr nach der Corona-Flaute deutlich langsamer erholt als woanders in Europa. Die Luftverkehrssteuer wurde 2011 eingeführt und greift bei jedem Abflug von einem deutschen Flughafen. Die Koalition plant, sie zum 1. Juli zu senken. Für Langstreckenflüge zum Beispiel von gut 70 auf 59 Euro. Das würde den Bund rund 350 Millionen Euro im Jahr kosten. Von Umweltschützern kommt Kritik. Sie finden das schlecht fürs Klima. Die Flugbranche hofft, dass Fliegen dadurch wieder attraktiver wird. Die USA verschärfen den Druck auf Kuba. Das US-Justizministerium hat den früheren kubanischen Staatschef Raúl Castro angeklagt. Dem 94-Jährigen wird vorgeworfen, vor 30 Jahren als Verteidigungsminister den Abschuss von 2 Zivilflugzeugen mitverantwortet zu haben. Damals kamen 4 Menschen ums Leben, darunter 3 Amerikaner. Justizminister Todd Blanche sagte, Castro werde in den USA vor Gericht gestellt werden. Entweder komme er freiwillig oder aber auf andere Weise. Die US-Regierung will einen Systemwechsel im kommunistischen Kuba. Sie verhindern seit Monaten weitgehend Öllieferungen dorthin. In Paris gibt es seit Monaten immer wieder Berichte über mutmaßlichen Missbrauch an Kitas und Grundschulen. Jetzt sind in der französischen Hauptstadt 16 Menschen festgenommen worden. Laut Staatsanwaltschaft wird ihnen sexualisierte Gewalt an Kindern vorgeworfen. Insgesamt wird gegenüber 80 Kindergärten, Grundschulen und Horte in Paris ermittelt. Laut dem Bürgermeister sind allein seit Jahresanfang fast 80 Schülerbetreuer von der Arbeit suspendiert worden. Viele von ihnen wegen des Verdachts auf sexualisierte Gewalt.
4: Das Wetter.
5: Heute gibt es eine Mischung aus Sonne und Wolken. Im Norden und Osten ist es oft bewölkt. Da kann es auch regnen. Sonst bleibt es meistens trocken bei maximal 19 bis 26 Grad.
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0: Einen schönen Donnerstagmorgen zusammen.
1: Ja, guten Morgen. Wie ist denn die Lage eigentlich? Weil du hast doch gestern angekündigt, du wirst heute müde sein, weil du hier dieses Fuppes-Spiel, ja. Das hat dich doch beschäftigt.
0: Du, ihr seid doch wahrscheinlich auch jetzt erstmal gerade noch nicht so richtig wach, oder? Ihr habt Fußball geguckt, Europa League, dieses Finale, Freiburg leider verloren, 0:3 gegen Aston Villa, aber naja gut, also Late-Night-Fußball hat ja schon so ein bisschen was. Jetzt heute Morgen zahlt man die Rechnung.
1: Da hast du durchgemacht direkt, oder?
0: Ich habe bis zum Abpfiff angeguckt, ich wollte einfach wissen, ja, geht's gut aus oder nicht? Ich meine,
1: ein Film
0: bricht man ja auch nicht vorher ab und sagt, na jetzt aber auch gut irgendwie. Titanic geht unter, ich weiß doch das Ende.
1: Habe ich 3-mal gesehen, ist jedes Mal untergegangen, ja, keine Ahnung.
0: Also wir haben vollstes Verständnis für eure Müdigkeit heute Morgen. Wir schütteln uns zusammen wach.
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0: Bronson und Ray zusammen mit Susan bei Deutschlandfunk Nova. Es ist Donnerstag, wir haben 10 nach 6.
1: Manchmal ist es ja auch ganz nett eigentlich, ne, wenn man nicht rausgeht oder nicht rausgehen zu müssen. Dass man so sagt, heute mache ich mal einen ruhigen.
0: Voll.
1: Ich gehe nicht feiern.
0: Ja, nee.
1: Istanbul, ich bin hier, tolle Stadt. Ich gehe mal lecker essen irgendwie so ganz spät. So war das vielleicht gestern Spätabend bei SC Freiburg-Fans. Die waren in Istanbul und die waren so ein bisschen down nach dem Spiel. Gefeiert haben nämlich andere.
0: Die haben richtig toll gefeiert. Ist auch ein guter Song, muss man dazu sagen. Aston Villa, Fußballclub aus England, gewinnt das Finale der Europa League. Zweithöchste Spielklasse im europäischen Fußballclub. Endstand 3:0. Freiburg leider verloren, die Fans aber trotzdem stolz. Also man muss sagen, klar verloren, aber wirklich ganz viel Stolz in den Backen.
2: Ja, ist sehr traurig. Ich bin sehr traurig. Es war so ein großes Event. Und wir haben alle uns so drauf gefreut. Jetzt haben wir nicht gewonnen. Es war sehr traurig.
3: Aber ich bin trotzdem unfassbar stolz auf den SC.
1: Ja, guck mal. So kann man es nämlich auch sehen. Abwehrspieler Matthias Ginter nach dem Spiel platt.
4: Was soll ich sagen? Wir haben, glaube ich, verdient verloren. Aber auch so hat man, glaube ich, gemerkt, dass einfach so ein bisschen was gefehlt hat. Einfach war fast schon Bayern-Niveau irgendwie auch. Und wir haben es leider nicht geschafft, ihre Qualitäten zumindest ein Stück weit einzudämmen.
1: Guck mal hier, fast schon Bayern-Niveau, sagt er über diesen englischen Club Aston Villa. Julian Schuster, das ist der, der eigentlich immer Mütze trägt, der Trainer vom SC Freiburg. Gestern hat er sie nicht aufgehabt. Vielleicht war das auch so ein bisschen der Grund, warum sie verloren haben. Ich weiß auch nicht. Aber zumindest hat er schöne Haare gehabt. Er selber natürlich auch irgendwie platt.
5: Die Trauer ist für den Moment sehr groß, eben auch diesen letzten Schritt nicht gegangen zu sein. Es fühlt sich nicht schön an. Aber ich bin mir sicher, auch dieser Moment wird uns sportlich helfen, in der Zukunft eine bessere Mannschaft dann eben auch zu sein.
0: Ja, auf jeden Fall. Kopf hoch, egal wie die Haare sind. Weiter geht's. 11.000 Freiburger Fans waren eben vor Ort. Und wir sprechen heute mit einem, mit Nils Jocher, SC Freiburg-Fan, aus der Schweiz mit dem Zug nach Istanbul gefahren. Wir fragen uns, wie es ihm geht, wie die Rückfahrt wird. Und das machen wir. Wir lassen ihn noch ein bisschen schlafen um 9 Uhr.
1: Sehr gut, dann müsste der Kopf auch oben sein bei ihm. Schönen guten Morgen, 12 nach 6.

0: Oh, das ist Zeit der schönen Stimmen am frühen Morgen. Good Charlotte, I Just Wanna Live und gleich Friar Ridings mit Wild Horses ist Donnerstag. Und das kriegt ihr heute bei uns.
1: Wir gucken uns die Pläne an, wie Deutschland krisenfester werden soll. Denn Innenminister Alexander Dobrindt von der CSU hat Ideen.
2: Uns geht es um eine resiliente Gesellschaft. Und deswegen wollen wir mit dem Pakt für den Bevölkerungsschutz auch dieses sicherheitspolitische Signal setzen.
1: Dieses Signal hauptsächlich in Form von Geld. Er will nämlich 10 Milliarden Euro in die Hand nehmen bis 2029 und damit alles Mögliche kaufen. Fahrzeuge, Spezialgeräte, Material für den Notfall und vor allen Dingen das technische Hilfswerk, das THW, mit seinen rund 2200 hauptamtlichen Mitarbeitenden und den, das muss man nochmal ganz laut sagen, 88.000 ehrenamtlichen Helfern stärken. Dazu gibt es heute auch eine Aktuelle Stunde im Bundestag, aber es gibt eben auch Kritik, weil viele sagen, Geld alleine, das reicht ja wohl nicht. Wir wollen das Ganze besprechen mit einem Fachmann aus der Wissenschaft, mit Martin Voss. Er ist Katastrophenforscher an der FU Berlin und das machen wir heute in der Sendung.
0: Ja, sicherheitspolitisches Signal, da sagst du ja was ganz Spannendes, das kann man sich nämlich auch noch europaweit angucken. Da geht's ja in Richtung US-Präsident Donald Trump will die Truppengröße der US-Soldaten in Europa reduzieren und in Deutschland konkret mehr als 5000 Soldatinnen und Soldaten weniger innerhalb von einem Jahr Rückzug. Ja, was bedeutet das sicherheitspolitisch dann eigentlich? Man wäre dann auf einem Niveau von US-Streitkräften hier vom Jahr 2021. Gut, das hat man schon mal gehabt. Die Sicherheitslage ist aber jetzt dann doch eine ganz andere. Außerdem hat er angekündigt, Mittelstreckenraketen nicht mehr hier zu stationieren in Deutschland. Ja, was bedeutet das für unsere Sicherheit? Ist man da zu stark abhängig von den USA? Hat man vielleicht auch eine eigene Position? Wir haben eine Verabredung in der nächsten halben Stunde mit der Politologin Claudia Major. Lassen uns das erklären.

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0: Edna mit Lucky Dancer bei Deutschlandfunk Nova.
1: 6:26 Uhr am Donnerstagmorgen, 4 Minuten noch bis 7:30 Rise Rich mit No Confetti. Schönen guten Morgen zusammen.

0: Rice Rich ist das mit No Confetti.
1: So, 6.30 Uhr gleich auf dem Tacho und Tim Scholz im Ohr. Hello.
2: Hello, guten Morgen.
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2: Das Raumfahrtunternehmen SpaceX steuert auf seinen geplanten Börsengang zu und es wird wohl der größte, den es jemals gab. Das Unternehmen von Tech-Milliardär Elon Musk hat jetzt offiziell den Antrag dafür eingereicht. Daraus geht unter anderem hervor, dass SpaceX mit 1,75 Billionen Dollar bewertet werden könnte und dass Musk das Unternehmen weiter dominieren wird. SpaceX macht den meisten Umsatz mit seinen Starlink-Satelliten. Musk plant langfristig, eine menschliche Kolonie auf dem Mars zu errichten und Rechenzentren im All zu bauen. Aktuell steht bei SpaceX ein dickes Minus. Im vergangenen Jahr gab es Verluste von fast 5 Milliarden Dollar. Weltweit gibt es Kritik daran, wie Israels Polizeiminister Itamar Ben-Gvir Gaza-Aktivisten und Aktivistinnen in einem Video bloßstellt. Der US-Botschafter in Israel nannte das Verhalten verabscheuungswürdig, sagte aber auch, dass der Minister nicht die gesamte israelische Regierung vertritt. Auch Israels Regierungschef Benjamin Netanyahu distanzierte sich von seinem Polizeiminister. Die EU-Außenbeauftragte Kaya Kallas sagte, die Behandlung der Aktivisten war erniedrigend und falsch. Das Video zeigt Aktivisten der internationalen Gaza-Hilfsflotte kniend mit der Stirn auf dem Boden. Die Hände sind auf dem Rücken gefesselt. Im Bundestag geht es heute darum, ob Fliegen in Deutschland wieder etwas billiger wird. Streitpunkt ist die Luftverkehrssteuer. Die Koalition aus Union und SPD will sie senken. Die Flugbranche sieht in der Steuer einen Hauptgrund, warum sich der deutsche Luftverkehr nach der Corona-Flaute deutlich langsamer erholt hat als woanders in Europa. Die Luftverkehrssteuer wurde 2011 eingeführt und greift bei jedem Abflug von einem deutschen Flughafen. Die Koalition plant, sie zum 1. Juli zu senken. Für Langstreckenflüge zum Beispiel von gut 70 auf 59 Euro. Das würde dem Bund rund 350 Millionen Euro pro Jahr kosten. Von Umweltschützern kommt Kritik. Sie finden das schlecht fürs Klima.
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2: Seit Anfang des Jahres beschäftigt ein Skandal um sexuelle Gewalt und Misshandlungen an Grundschulen die Behörden in Paris. Jetzt hat die Polizei in dem Zusammenhang 16 Beschäftigte von einer Schule festgenommen. Die Staatsanwaltschaft hat mitgeteilt, dass einige von ihnen schon vorher suspendiert waren. Ende Januar hatte eine Fernsehdoku mit versteckter Kamera festgehalten, wie Kinder an der Schule misshandelt und sexuell genötigt wurden von Mitarbeitenden in der Nachmittagsbetreuung. Danach hatten sich auch Eltern anderer Schulen bei den Behörden gemeldet mit ähnlichen Berichten ihrer Kinder. Die Pariser Staatsanwaltschaft ermittelt aktuell zu Fällen an mehr als 100 Kitas, Schulen und Vorschulen. Auch ein erster Prozess gegen einen Betreuer läuft mittlerweile.
3: Das Wetter.
2: Da hat die Sonne heute ganz gute Chancen. Im Norden und Osten gibt es mal mehr Wolken und auch einzelne Schauer. Im Südwesten bis zu 26, sonst maximal 19 bis 24 Grad.
3: 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Guten Morgen.
1: Einen schönen Donnerstag. Morgen. Oh, bisschen Trinkgeld kommt hier rein. Heute ist Welttrinkgeldtag. Und ich weiß nicht, wie es ihr handhabt. Also gebt ihr immer die 10% oder sagt ihr, nee, komm, 15 müssen es schon sein oder 20. Ich bin mal spendabel. Ich finde es persönlich ja echt tricky beim digitalen Trinkgeld. Mhm. Da, wo du so drauf tippst.
4: Ja.
1: Ja, wenn du nicht tippst, hast du gleich ein schlechtes Gewissen.
4: Wenn jemand dann vor dir steht.
1: Ja,
4: dann steht so,
1: ach, du hast gar nichts eingetippt.
4: Du hast auf, ich mach nächstes Mal geklickt. Ja, ja, ja. Ach, so einer bist du also. Nee. Alles klar.
1: 0,0.
4: Nein, dass die Leute das dann denken.
1: Es ist immer problematisch, ne? Also wie handhabt ihr das? Also digitales Trinkgeld. Seid ihr da tiefenentspannt und tippt das immer rein oder nervt euch das, dass das so ja, die Maschine von euch will und nicht von euch dann erstmal kommt?
4: Ich bin ja froh über die Maschine, weil ich so schlecht im Rechnen bin, dass ich immer dann, ich kriege immer Schweißausbrüche und so, oh Gott, warte mal, ist das jetzt zu wenig? Ist es zu viel? Oh Gott, ist das jetzt richtig? Kurzer Blick immer zu demjenigen, der neben mir sitzt, in der Hoffnung, dass er kurz sagt...
1: 8,40 Euro. Ja, machen Sie 7. Machen Sie 7 auf jeden Fall.
4: So, genau.
1: 0308503 8503. Wie handhabt ihr das?
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0: Almost Monday mit Lost bei Deutschlandfunk Nova. Kurzer Blick in die Schlagzeilen.
1: Es könnte der größte Börsengang der Geschichte werden. Das Raumfahrtunternehmen SpaceX von Tech-Milliardär Elon Musk. Es wird mit 1,75 Billionen Dollar bewertet. Das sind 1.505 Milliarden Euro und könnte damit einen Ölkonzern von der Nummer 1 verdrängen. Datum ist noch nicht genau bekannt, wann SpaceX da an die Börse soll, könnte aber im Juni passieren.
0: Nach Venezuela ist jetzt Kuba dran. Das hatte US-Präsident Donald Trump im März angekündigt. Jetzt will das US-Justizministerium Kubas ehemaligen Präsidenten Castro wegen eines Vorfalls verklagen. Der liegt schon weit zurück. Das war 96. Da wurden zwei US-Flugzeuge von der kubanischen Luftwaffe abgeschossen. 4 Menschen sind dabei gestorben und Castro war zu dieser Zeit Verteidigungsminister.
1: Heute 13 Uhr gibt Bundestrainer Julian Nagelsmann seinen 26-Mann starken Kader für die WM in USA, Kanada und Mexiko bekannt. Nominierung wird aus einer Futsalhalle sein. Das ist der ganz kleine Fußball beim DFB-Campus in Frankfurt am Main. Man kann live dabei sein, unter anderem bei YouTube.
0: Ich kaufe mir ein neues Smartphone. Der Akku ist nämlich platt. Das machen wahrscheinlich viele so. Aber ihr könnt doch sagen, nein, ich lasse reparieren, denn ich habe das Recht auf Reparatur.
1: Ja, über diesen Gesetzentwurf der Bundesregierung ist gestern in erster Lesung im Bundestag beraten worden. Konkret geht es darum, wer hier eine Waschmaschine herstellt oder Kühlschränke, Schweißgeräte, whatever, Smartphones, soll verpflichtet werden, dass man diese Produkte mehrere Jahre zu einem angemessenen Preis reparieren lassen kann. Also bei Waschmaschinen mindestens 10 Jahre und bei Smartphones für mindestens 7 Jahre.
0: Wie soll das gehen? Indem die Hersteller zum Beispiel die Ersatzteile schön lange auf Lager haben und auch die Werkzeuge dazu und das Ganze dann für kleines Geld verkaufen. Und durch eine einfache Bauweise. Also das ist auch super wichtig, dass man es leichter reparieren kann. Vielleicht kennt ihr es selber, ihr wollt am Auto irgendwie vorne die Scheinwerferlampe austauschen. Bei dem einen Auto geht das ganz einfach und bei dem anderen muss man den halben Motor ausbauen. Also das mal so als Praxisbeispiel. Bei den Verstößen gegen diese einfache Bauweise könnten Käuferinnen und Käufer sonst die Gewährleistung einfordern. Also dann hättet ihr quasi längeren Anspruch auf Gewährleistung, wenn man das Ganze quasi bricht. Also wenn die Hersteller sich da nicht dran halten.
1: Da kommt Kritik, und zwar von der Deutschen Industrie- und Handelskammer, von der IHK. Ulrike Hegele sagt zum Beispiel, da muss man schon konkreter sein. Kann ich einfach nur sagen, der Preis soll angemessen sein.
2: Was ist denn wirklich ein angemessener Preis? Also jetzt zu sagen, die Reparatur für einen 10 Jahre alten Kühlschrank darf halt maximal 100 Euro kosten, aber die Dichtung kostet vielleicht alleine schon 120. Das kann es ja dann irgendwie nicht sein.
1: Ja, ist ja völlig unklar. Da muss man vielleicht mal dieses Gesetz erstmal reparieren, bevor das an den Start gehen kann. Also, da wird noch dran gefeilt an dieser EU-Rechtlinie und wir halten euch da auf jeden Fall auf dem Laufenden.
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0: Proben und Sedimenten aus Bohrkernen fanden die Forschenden Hinweise auf mikrobielle Aktivitäten. Demnach bildete sich in der Zeit nach dem verheerenden Einschlag wohl ein See im Krater, der günstige Bedingungen für Leben bot. Die Erkenntnisse sind interessant für die Frage, wie generell Leben auf der Erde entstand, möglicherweise mit Hilfe aus dem All. Der alte Asteroidenkrater ist heutzutage übrigens eine Art Becken in der Landschaft, in dem auch wieder Menschen wohnen. Mehr Jobs in Deutschland haben etwas mit Nachhaltigkeit zu tun. Die Bertelsmann Stiftung hat für ihren Jobmonitor 70 Millionen Online-Stellenanzeigen aus den Jahren 2019 bis 2025 ausgewertet. Dabei kam raus, 2025 wurden knapp 3 Millionen grüne Jobs ausgeschrieben. Damit hatte jede dritte Stelle einen Bezug zu Green Economy, also zu Bereichen wie Kreislaufwirtschaft, Umweltschutz und Verkehrswende. 2019 war es nur jede fünfte. Besonders viele Stellen wurden in der Kreislaufwirtschaft ausgeschrieben. In dem Bereich sind laut der Auswertung vor allem ostdeutsche Regionen stark. Auch die Industrie setzt zunehmend auf Nachhaltigkeit. 44% der Industriejobs haben einen grünen Bezug. Laut den Bertelsmann-Fachleuten zeigt die Studie, wenn der Wandel zu mehr Nachhaltigkeit gefördert wird, schafft das mehr Jobs und macht die Industrie in Deutschland erfolgreicher.
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0: Lieblingsmusik von Somber Home Wrecker. Schönen guten Morgen, 8 Minuten noch bis 7. Hier ist Deutschlandfunk Nova.
1: Irgendwie war das ja immer klar, ne? Wenn es militärisch für Europa, für Deutschland brenzlig wird, dann springen die USA ein. Deshalb sind US-Soldaten in Deutschland stationiert, NATO-Truppen in Osteuropa.
0: Aber genau das beginnt anscheinend gerade zu kippen. Erst hatte US-Präsident Donald Trump angekündigt, 5000 Soldaten aus Deutschland abzuziehen. Jetzt sagt die NATO auch inzwischen, das ist vermutlich erst der Anfang von einem Ende. Was bedeutet das für unsere Sicherheit? Sprechen wir drüber mit der Militärexpertin Claudia Major, Vizepräsidentin für transatlantische Sicherheitsinitiativen beim German Marshall Fund. Schönen guten Morgen.
2: Guten Morgen, ich grüße Sie.
0: 5000 US-Soldatinnen und Soldaten weniger in Deutschland. Was bedeutet das militärisch?
2: Also rein militärisch machen diese 5000 erstmal noch nicht so viel aus. Also in Deutschland sind 38.000, 39.000 Soldaten stationiert, US-Soldaten. Das ist jetzt noch nicht so ein großer Unterschied. Und wenn die in Europa bleiben würden und nur in ein anderes Land, an einen anderen Ort gehen, wäre das auch okay. Aber wenn diese Entwicklung weitergeht, also wenn noch mehr US-Truppen abgezogen werden sollten, dann würde sich die Verteidigungsfähigkeit, also der Schutz Europas, verschlechtern. Ich sage aber auch, dass die Hauptherausforderung für mich nicht die Truppen sind, sondern zwei andere Sachen. Das ist zum einen, dass bestimmte Fähigkeiten, die die USA hier stationieren wollten, nicht kommen werden. Das sind die Marschflugkörper, die Tomahawks, diese weitreichenden konventionellen Waffen. Und vor allen Dingen, was uns beunruhigen sollte, ist die politische Botschaft. Das heißt, die USA sagen, Verteidigung Europas, das ist für uns nicht mehr so wichtig, das könnt ihr Europäer machen, Russland ist euer Problem, müsst ihr euch kümmern. Wir sehen das nicht mehr als unsere Herausforderung an. Mhm. Das ist die eigentliche Herausforderung. Mhm.
0: Ja, ich meine, klar, den Blick aufs Eigene zu werfen, die Eigenverantwortung zu übernehmen, ist ja doch eigentlich ein ganz guter Anlass, das dann mal zu tun, oder nicht?
2: Natürlich. Und deswegen bin ich bei der aktuellen Debatte immer so ein bisschen überrascht, warum wir Europäer noch überrascht sind. Mhm. Denn spätestens seit einem Jahr Trump, seit der Krise über Grönland, seit der nationalen Sicherheitsstrategie, wo drin steht America first, müssten die Europäer doch eigentlich wissen, dass die USA andere Prioritäten setzen. Mhm. Und vor allen Dingen müssten die Europäer doch den Anspruch haben, das, was sie sich politisch aufgebaut haben, jeder in seinem Land und gemeinsam in der Europäischen Union, den Anspruch, das verteidigen zu können. Das kann man ja nicht auf Lebenszeit outsourcen.
0: Absolut. Darf ich mal ein konkretes Szenario erfragen? Wenn Sie sagen, es macht Ihnen Sorge, dass keine Marschflugkörper von den USA hier stationiert werden und zum anderen dieser politische Sound. Was sind denn Worst-Case-Szenarien, die unsere Sicherheit betreffen dann?
2: Ja, es gibt eine ganze Bandbreite von Szenarien. Es gibt natürlich das klassische militärische Szenario eines Angriffs, was ich für relativ unwahrscheinlich halte, weil wenn es einen klaren militärischen Angriff geben sollte, dann wissen eigentlich alle Europäer, was zu tun ist, dann kommen die eingeübten Entscheidungsketten voran und dann gehe ich davon aus, dass die Europäer zusammenstehen. Was viel schwieriger ist, ist so ein graues Szenario, wo nicht richtig klar ist, was passiert. Ein Cyberangriff, ein entgleister Zug, diese kleinen grünen Männchen, die wir auch auf der Krim 2014 gesehen haben und wo nicht so richtig klar ist, worum es geht, was eigentlich passiert, wer das macht. Mhm. Und im Endeffekt geht es Russland darum, die Europäer vorzuführen und zu zeigen, ihr steht gar nicht zusammen. Mhm. Ihr seid gar nicht handlungsfähig. Ihr steht nicht füreinander ein. Und das macht mir viel größere Sorgen, also in der Ostsee oder Südeuropa, Nordosteuropa, dass es dort zu einem unklaren Szenario kommt, wo die Europäer zu lange zögern und die USA sagen, also wir sind raus, das müsst ihr alleine machen.
0: Auch vor dem Hintergrund, dass man ja auch Nachrichten mitbekommt, wonach das russische Militär geschwächt ist. Wir haben diese Drohnenangriffe jetzt auch gehabt am Wochenende von der Ukraine, die Moskau empfindlich treffen. Selbst dann ist es die Sorge sehr groß?
2: Deswegen hatte ich ja gesagt, dass das Szenario, was mir am meisten Sorge macht, so ein graues Szenario ist. Erinnern Sie sich an die Entschuldigung, an die Drohnen im polnischen Luftraum im letzten Jahr, wo dann die Frage ist, wer reagiert? Reagieren die Amerikaner noch? Sagen einige Alliierte, oh, ich reagiere lieber nicht, weil das könnte eine Eskalation sein? Und die Frage ist, stehen dann die Europäer zusammen und sagen dann die Amerikaner, wir unterstützen euch mit all den entscheidenden Fähigkeiten und Personal, das sie in der NATO einbringen. Ja,
0: das ist für mich die
2: Hauptfrage.
0: Das machen die Staaten ja nicht, wenn ich J.D. Vance, den Vizepräsident, richtig verstehe, der gesagt hat, okay, Stationierung von Truppen in Polen, das ist schon mal eine Absage. Ich glaube, das war auch ein Sound diese Woche, der aus Washington kommt.
2: Es ist noch nicht ganz klar, was mit den Truppen in Polen passiert. Das ist eine rotierende, also eine durchwechselnde Einheit. Und deswegen sage ich nochmal, momentan macht das rein militärisch noch keinen großen Unterschied. Aber die Frage ist natürlich, welche Botschaft man nach innen in die NATO sendet. Stehen alle Alliierten zusammen. Und nach außen an Russland stehen wir immer noch alle zusammen. Und das ist eigentlich das Hauptproblem. Aus amerikanischer Sicht, wenn man sich die Strategiepapiere anschaut, steht, dass Russland eine regionale, machbare Bedrohung für die europäischen Alliierten ist. Mhm. Nicht für die USA. Und wenn man es aber nicht als sein Problem ansieht, wird man dann dafür einstehen, seine Truppen ins Risiko schicken?
3: Das ist die Frage, ja.
2: So, das ist die große Frage, die dahinter steht. Deswegen sind die 5000 Truppen noch nicht so wichtig, sondern was ist eigentlich der langfristige Weg, den die USA mit Blick auf Europa und als Partner gehen?
1: Die USA sagt auf jeden Fall schon mal ganz klar, wir sind nicht die Weltpolizei. Vizepräsident der USA J.D. Vance hat das gesagt und rechtfertigt damit auch den geplanten Truppenabzug in Deutschland. Wir haben darüber gesprochen mit der Militärexpertin Claudia Major.
0: Danke fürs Gespräch.
2: Ich danke Ihnen.

0: Mit Parisienne haben wir da gerade gehört.
1: Jetzt habe ich Bock auf Croissant. 7 Uhr haben wir, Peter Neuhaus ist dran. Guten Morgen.
2: Guten Morgen.
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4: Es wird der wohl größte Börsengang der Geschichte, der von Elon Musks Raumfahrtunternehmen SpaceX. Das Unternehmen hat jetzt seine Pläne dazu vorgelegt. SpaceX könnte mit 1,75 Billionen Dollar bewertet werden. Aus den Bilanzen geht außerdem hervor, dass die Weltraumfirma Milliardenverluste macht. Im vergangenen Jahr gab es ein Minus von fast 5 Milliarden Dollar. Ein Grund für die roten Zahlen sind die hohen Kosten für die Entwicklung der Rakete Starship, mit der auch kommerzielle Flüge ins All angeboten werden sollen. Am meisten Umsatz macht SpaceX mit seinem Satellitennetzwerk Starlink. Musk plant mit SpaceX langfristig den Mars zu besiedeln. Der Börsengang ist laut Medienberichten für Mitte Juni geplant. Bundeskanzler Friedrich Merz will bei der EU-Erweiterung Tempo machen. In einem Brief an die EU-Spitzen kritisiert der CDU-Politiker, der Prozess dauere zu lange und sorge für Frustration bei den Beitrittskandidaten. Die Erweiterung der EU bezeichnet Merz als eine geopolitische Notwendigkeit. Der Kanzler fordert eine schnelle Beitrittschance für die Länder auf dem Westbalkan und die Republik Moldau. Das Ganze soll schrittweise passieren. Zum Beispiel sollen die Länder nach und nach bei EU-Gremien eingebunden werden und bei Entscheidungen mitreden können. Außerdem will Merz, dass es auch für die Ukraine weiter Richtung EU geht.
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4: Na, noch nicht. Die USA verschärfen den Druck auf Kuba. Das US-Justizministerium hat den früheren kubanischen Staatschef Raúl Castro angeklagt. Dem 94-Jährigen wird vorgeworfen, vor 30 Jahren als Verteidigungsminister den Abschuss von 2 Zivilflugzeugen mitverantwortet zu haben. Damals kamen 4 Menschen ums Leben, darunter 3 Amerikaner. Justizminister Todd Blanche sagte, Castro werde in den USA vor Gericht gestellt werden. Entweder komme er freiwillig oder eben auf anderem Weg. Die US-Regierung will einen Systemwechsel im kommunistischen Kuba. Sie verhindern seit Monaten weitgehend Öllieferungen dorthin. 3 Wochen vor Beginn der Fußball-WM steht heute eine wichtige Pressekonferenz des Bundestrainers an. Julian Nagelsmann gibt bekannt, welche Spieler er mit zum Turnier in die USA, Kanada und Mexiko mitnehmen will. Zum Kader gehören 26 Spieler. Spannend wird es bei der Torwartposition. Berichten zufolge nominiert Nagelsmann auch Manuel Neuer, der eigentlich nach der letzten Europameisterschaft zurückgetreten war. Das erste WM-Gruppenspiel der deutschen Mannschaft ist am 14. Juni gegen Curaçao. Weitere Gruppengegner sind die Elfenbeinküste und Ecuador.
3: Das Wetter.
4: Heute gibt es eine Mischung aus Sonne und Wolken. Im Norden und Osten ist es oft bewölkt. Da kann es auch mal regnen, sonst bleibt es meistens trocken mit maximal 19 bis 26 Grad.
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2: Einen schönen Donnerstagmorgen wünschen wir euch.
1: Wie sieht's aus in Sachen Trinkgeld? Seid ihr da auch immer zu faul zum Zählen oder denkt ihr, ach komm, ich mach's mir einfach, ich drück immer da bei dieser Kartenzahlung auf die 10%-Option? Das macht Max auf jeden Fall nicht. Der hat geschrieben, guten Morgen zusammen. Also Trinkgeld gebe ich für den Service in einem Restaurant. Bei Sachen, wo ich selber das Gefühl habe, ich hole das da ab und so weiter, da mache ich das nicht. Und pauschal 10% gibt er auch nicht. Er macht das gerne individuell, abhängig davon, wie gut es ihm gefällt.
2: Aha, okay. Dann lässt er die Katze nicht aus dem Sack, wie viel es dann bei ihm wird. Deutschlandfunk-Nova-Hörerin Anja hat sich gemeldet. Sie arbeitet in einem trinkgeldabhängigen Beruf, schön gesagt, in der Gastro. Und sie sagt, digitales Trinkgeld, das ist eigentlich, oder analog, da kommt nicht mehr, da kommt nicht weniger bei rum. Sie erlebt das an diesem Kartenterminal, dass zum Beispiel die Touristen kein Trinkgeld geben. Also die drücken auf kein Trinkgeld, die Taste.
1: Vielleicht verstehen die das nicht, was da steht.
2: Ja, ansonsten sind dann doch viele dankbar für die Vorschläge, ja, die da drauf sind. Also 10%, 15%. Und manche gibt es, sagt sie, die geben es dann auch einfach bar, weil sie keinen Bock haben drauf.
1: Wie macht ihr das denn? Heute feiern wir das Trinkgeld, beziehungsweise es ist der Tag des Trinkgelds. Der Tag feiert das Trinkgeld. 030 8503 8503.
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0: Wesley Joseph mit Pluto Baby bei Deutschlandfunk Nova um 7.11 Uhr.
1: Oh, als was könnten wir uns denn ausgeben? Als Dolmetscher vielleicht? Als Mitarbeiter? Einen Autoproduzenten? Ich glaube, dann wird man wenig auffallen, hat ein Ehepaar in München nämlich so gemacht. Das wurde gestern festgenommen. Vorwurf der Bundesanwaltschaft Spionage für China.
0: Zwei mutmaßliche Spione im Auftrag des chinesischen Geheimdienstes. Ihr Plan, Infos rankarren über deutsche Militärtechnik, indem sie zum Beispiel deutsche Hochschulen kontaktiert haben. Beide sitzen inzwischen aber in Untersuchungshaft. Wladimir Balzer aus unserem Hauptstadtstudio in Berlin. Was ist genau der Vorwurf?
2: Also an deutschen Unis, aber auch außeruniversitären Einrichtungen sollen diese beiden mutmaßlichen chinesischen Spione deutsche Forschende kontaktiert haben, sie zu Vorträgen nach China gelockt haben. Und die haben dann vor Ort oder auch online, einige von ihnen jedenfalls gegen Honorar, offenbar diese Vorträge auch gehalten vor einem angeblich zivilen Publikum. Aber da saßen in diesem Publikum vor allem Vertreter von Rüstungsunternehmen in China. Das schreibt zumindest die Generalbundesanwaltschaft und der Vorwurf gegen die beiden geheimdienstlicher Agententätigkeit. Und betroffen sind eben wirklich sehr sensible Bereiche. Luft- und Raumfahrttechnik, Informatik, künstliche Intelligenz und eben auch Spitzeneinrichtungen. Zum Beispiel die Technische Hochschule in Aachen, eine der führenden technischen universitären Einrichtungen überhaupt. Und da gab es gestern auch Durchsuchungen und ziemlich Unruhe.
0: Die haben Vorträge gehalten, du hast es gerade gesagt. Welche Infos haben sie denn da rausgegeben und kann man denen dann nicht vielleicht auch vorwerfen, so ein bisschen fahrlässig gewesen zu sein?
2: Genau, Details über diese Vorträge sind noch nicht bekannt, aber die sind offenbar tatsächlich davon ausgegangen, dass das ein ziviles Publikum ist. Man kann natürlich jetzt unterstellen, gerade wenn man Richtung China schaut, ist das nicht vielleicht ein bisschen naiv? Das habe ich übrigens auch Dorothee Bär gefragt, die Bundesforschungsministerin von der CSU.
3: Jeder von uns persönlich muss natürlich auch, neudeutsch so schön, eine gewisse Awareness haben, dass wenn ich Reisen in bestimmte Länder auf der Welt geschenkt bekomme, dass vielleicht doch der ein oder andere Hintergedanke da ist. Also das hat auch was mit gesundem Menschenverstand zu tun.
2: Also da appelliert sie offenbar auch an das Bewusstsein auch der deutschen Forschenden. Aber natürlich ist es auch eine Aufgabe der Politik, da auch Sicherheitsmaßnahmen reinzuziehen, das überhaupt gar nicht erst möglich zu machen, vielleicht auch ein bisschen selbst aufzuwachen auf der politischen Seite und festzustellen, dass eben viel auch an Wissenschaftskooperationen mit China durchaus auf den Prüfstand gestellt werden müsste, um zu schauen, ist das wirklich eine Wissenschaftskooperation oder soll da eher ausgeforscht werden in Deutschland?
0: Das ist wahrscheinlich manchmal auch gar nicht so einfach rauszufinden. Wie groß ist denn jetzt der Schaden, der da entstanden ist?
2: Also das kann man noch nicht so genau beziffern, aber der dürfte durchaus groß sein. Vor allem, glaube ich, könnte das auch so eine Art Wake-up-Call sein, dass man gerade in Wissenschaftseinrichtungen einfach feststellt, das ist wirklich etwas, was eine zunehmende Herausforderung ist. Also Unis, Hochschulen, aber auch außeruniversitäre Einrichtungen müssen sich da, glaube ich, wirklich deutlich besser wappnen. Dazu gehört aber auch ein bisschen, sich noch stärker zu informieren. Das gilt auch für die Politik. Ich habe Alice Hennig gefragt. Sie ist eine junge Sicherheitsexpertin, die auch schon NATO und FBI beraten hat. Und die sagt, wir in Deutschland wissen einfach zu wenig über chinesische Aktivitäten in dieser Hinsicht.
4: Mir kommt es so vor, als wäre China eine extreme Blackbox, weil die Informationslage auf deutscher Seite einfach ziemlich schlecht ist.
2: Also da ist offenbar durchaus noch ein gewisses Defizit da. Ich meine, es gibt diese nationale Plattform für Forschungssicherheit, die ist beschlossen worden von der aktuellen Bundesregierung, soll im Herbst starten. Da sollen sich Bund, Länder, Forschungseinrichtungen miteinander koordinieren. Zum Thema Sicherheitsrisiken im Wissenschaftsbereich. Die ist sogar angebunden an den Nationalen Sicherheitsrat der Bundesregierung. Da hört man schon so ein bisschen die Bedeutung dessen. Aber das startete erst im Herbst und für viele Kritiker alles viel zu langsam, viel zu schleppend.
1: Also wir halten fest, die Bundesanwaltschaft hat zwei mutmaßliche Spione festnehmen lassen. Das Ehepaar soll für den chinesischen Geheimdienst Kontakte zu deutschen Hochschulen aufgenommen haben. Infos dazu waren das aus unserem Hauptstadtstudio in Berlin von Wladimir Balzer.
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0: Listomania, schönen guten Morgen, hier ist Deutschlandfunk Nova.
1: Gestern Abend klang das kurz vor 11 so in Istanbul. Die Fans jubeln, das sind die Fans des Fußballclubs Aston Villa aus England.
0: Ja, sie haben das Europa-League-Finale, also das zweithöchste Finale im europäischen Clubfußball gewonnen gegen den SC Freiburg aus der Bundesliga. 3:0 Endergebnis. Dabei waren so viele Freiburger im Stadion und er war es ja auch, Jens-Jörg Rieck, unser Reporter. Grüß dich, hi.
2: Guten Morgen, Merhaba.
0: Die Freiburger haben aber auch ordentlich Stimmung am Anfang gemacht, oder? Die waren ja auch so ein bisschen in Partylaune.
2: Absolut. Also sie waren hatten ein wunderbares Publikum, haben sie ja ohnehin. Das ist ja auch eine der großen Stärken dieses Sportclubs und haben sich hier als würdige Gäste in einem großen Finale erwiesen, aber leider nicht in sportlicher Hinsicht.
0: Ja, warum war denn dann nicht mehr drin für den SC?
2: Ja, es waren irgendwie zwei Gewichtsklassen. Also es waren irgendwie Welten, die da aufeinander geprallt sind. Ging schon sehr nervös los. Viele der eigentlich ja in der Bundesliga erfahrenen Spieler sind nicht umsonst Siebter geworden, haben sich für die Conference League qualifiziert mit Stockfehlern, leichten Fehlern. Dann gab es so eine Phase, als Höfler in der 17. Minute, der Oli, der gestern sein letztes Spiel machte, aufs Tor schoss, wo man dachte, das war knapp. Jetzt sind sie im Spiel drin. Sie waren dann auch besser drin, aber hinten raus am Ende der ersten Halbzeit haben sie dann sehr, sehr luftig verteidigt. Viel zu viel Platz für die Gegenspieler und Tielemans, der Belgier, und Buendia, der Ex-Leverkusener Argentinier, nutzen das zu zwei wirklichen Traumtoren. Und dann steht schon 0:2 zur Pause. Das ist jetzt der Kurzabriss des Spiels. Mhm. Und dann müssten sie eigentlich mit eigenem Ballbesitz versuchen, natürlich was zu machen. Aber da fehlten dann wirklich die Mittel. Also unterm Strich, ich weiß gar nicht, ob es überhaupt eine Handvoll Chancen war für den SC in diesem Finale im Besiktas-Stadion. Mhm. Und das ist zu wenig. Also die Klasse von Aston Villa muss man einfach anerkennen. Die waren hochverdienter Sieger dieses Finales.
0: So, und danach hängende Köpfe oder wie war die Emotion beim SC Freiburg?
2: Nee, ging eigentlich. Na klar, war man traurig und das ist natürlich die größte Chance im ja immer noch ganz jungen Leben dieses Clubs. Der ist 1993 überhaupt erst in die Bundesliga aufgestiegen, dann Fahrstuhlmannschaft, 2015 nochmal die Zweitklassigkeit und jetzt, und das ist die Geschichte, jetzt sind sie zum vierten Mal innerhalb von 5 Spielzeiten international dabei. Sie haben sich wirklich international etabliert, sind ein Kandidat für Europa immer wieder und haben auch eine wirklich gute Saison gespielt. Aber hier, und da muss man ganz klar und deutlich sein, hier in diesem Finale waren sie nur zweitklassig gegen eine starke Mannschaft aus Aston Villa.
0: Aber wenn die Treppe weiter hochgehst, dann wird Freiburg nächstes Jahr Champions League spielen und deutscher Meister, oder wie weit gehst du?
2: Nee. Also das ist dann auch nur ein Schritt. Vielleicht hätten die Bayern gestern das Ding gerockt, aber es ist eben so, es wird ja immer viel über diese Millionen im Fußball geredet. Also du hast ein Etat oder einen Kaderwert von den Freiburgern, der liegt bei 190 Millionen. Der von den Williams aus dem Midland liegt halt bei 550 Millionen. Und da siehst du auch auf der Wiese, da kamen dann in der zweiten Halbzeit Spieler rein, die kennen wir alle aus der Bundesliga, die wie Jadon Sancho beispielsweise oder Onana, den Hamburger, also die waren da nur auf der Bank in der Mannschaft von Unai Emery, der übrigens sensationellerweise gestern zum 5. Mal, 3-mal mit Sevilla, 1-mal mit Villarreal und jetzt eben mit Aston Villa die Europa League gewonnen hat. Also vielleicht sollten sie den Pokal bald in Emery-Pokal umbenennen. Was für eine Serie, also eine eingebaute Garantie auf den Europa League-Sieg gewissermaßen beim spanischen Trainer von Aston Villa. Aber in diesem Duell gestern geht das Warten auf den ersten großen Titel für den SC weiter.
1: Der SC Freiburg, er verliert im Finale der Europa League gegen Aston Villa mit 0:3. Aus dem Sport war das Jens-Jörg Rieck. Grüße nach Istanbul. 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

0: Frech mit I don't wanna talk.
1: Tim Scholz am Start, wir haben 7.30 Uhr und es gibt ein News-Update für euch. Hello.
2: Hello, guten Morgen.
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2: Das Raumfahrtunternehmen SpaceX steuert auf seinen geplanten Börsengang zu und es wird wohl der größte, den es jemals gab. Das Unternehmen von Tech-Milliardär Elon Musk hat jetzt offiziell den Antrag dafür eingereicht. Daraus geht unter anderem hervor, dass SpaceX mit 1,75 Billionen Dollar bewertet werden könnte und dass Musk das Unternehmen weiter dominieren wird. SpaceX macht den meisten Umsatz mit seinen Starlink-Satelliten. Musk plant langfristig eine menschliche Kolonie auf dem Mars zu errichten und Rechenzentren im All zu bauen. Aktuell steht bei SpaceX ein dickes Minus. Im vergangenen Jahr gab es Verluste von fast 5 Milliarden Dollar. Im Bundestag geht es heute darum, ob Fliegen in Deutschland wieder etwas billiger wird. Streitpunkt ist die Luftverkehrssteuer. Die Koalition aus Union und SPD will sie senken. Die Flugbranche sieht in der Steuer einen Hauptgrund, warum sich der deutsche Luftverkehr nach der Corona-Flaute deutlich langsamer erholt hat als woanders in Europa. Die Luftverkehrssteuer wurde 2011 eingeführt und greift bei jedem Abflug von einem deutschen Flughafen. Die Koalition plant, sie zum 1. Juli zu senken. Für Langstreckenflüge zum Beispiel von gut 70 auf 59 Euro. Das würde dem Bund rund 350 Millionen Euro pro Jahr kosten. Von Umweltschützern kommt Kritik. Sie finden das schlecht fürs Klima. Kanzler Friedrich Merz will bei der EU-Erweiterung Tempo machen. In einem Brief an die EU-Spitzen kritisiert der CDU-Politiker, der Prozess dauere zu lange und sorge für Frustration bei den Beitrittskandidaten. Die Erweiterung der EU bezeichnet Merz als eine geopolitische Notwendigkeit. Der Kanzler fordert eine schnelle Beitrittschance für die Länder auf dem Westbalkan und die Republik Moldau. Das Ganze soll schrittweise passieren. Zum Beispiel sollen die Länder nach und nach bei EU-Gremien eingebunden werden und bei Entscheidungen mitreden können. Außerdem will Merz, dass es auch für die Ukraine weiter Richtung EU geht.
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2: In Großbritannien hat ein Radiosender für Verwirrung gesorgt. Radio Caroline hat da versehentlich die News verbreitet, dass König Charles III. Tot ist. Schuld daran war wohl ein Computerfehler. Dadurch wurde das Protokoll Monarch gesendet. Das ist eine vorproduzierte Meldung, die alle britischen Radiosender bereithalten, falls der König stirbt. Radio Caroline hat sich daraufhin live im Programm und über Social Media entschuldigt, auch direkt beim König. Der Sender hofft jetzt auf Verständnis, denn er überträgt auch traditionell die Weihnachtsbotschaften der Königin und des Königs. Und das will er auch weiterhin machen. Charles III. Ist 77, ist wegen einer Krebserkrankung weiterhin in Behandlung.
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2: Da hat die Sonne heute ganz gute Chancen. Im Norden und Osten gibt es mal mehr Wolken und auch einzelne Schauer. Im Südwesten bis zu 26, sonst maximal 19 bis 24 Grad.
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0: Schönen guten Morgen
1: euch. Einen schönen guten Morgen an diesem Donnerstag. Hier, royaler Content ja gerade da gewesen von Tim Scholz. Ich habe gesehen, Prinz William hat gestern Fußball geguckt in Istanbul. Aston Villa, den englischen Premier League Club, angeschaut und dann natürlich auch mitgefeiert, wie der immer ausrastet, der William.
0: Geht der voll ab, oder was?
1: Lieblingsclub, ja, auf der Tribüne. Richtig, richtig Party-Hardy. Also, so ein bisschen
0: Rambo-Zambo, oder was?
1: Ja, nee. Ich hätte jetzt eher Angela Merkels Energieausbruch beim Fußball nochmal rausgeholt.
0: Das ist natürlich wirklich auch überragend.
1: Jeder feiert es halt irgendwie anders. Ich habe mich gefragt, warum
0: feiern nach innen.
1: Von Deutschland gar niemand dabei war. Ja, also Jogi Löw und Sven Hannawald sind das. Ist das unsere Nummer 1 oder was? Die wir rausschicken, wenn deutsche Clubs irgendwie am Start sind. Jogi Löw und Sven Hannawald oder was?
0: Ja, möglicherweise, ja. Weil also
1: wir haben natürlich keinen König und keinen Prinz.
0: Auch das nicht.
1: Natürlich dann auch problematisch. Naja, schön. Gut, dass wir drüber gesprochen haben.
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0: Sie wäre gerne wie sie. Wanna be her, Muna. Deutschlandfunk Nova hier, 7.37 Uhr.
1: Wir sprechen über ein Video. Ein Video aus Israel, das gerade sehr für Aufregung sorgt. Darauf zu sehen ist, wie Israels Polizeiminister Itamar Ben-Gvir Aktivistinnen und Aktivisten der Gaza-Hilfsflotte verspottet. Ja, dieser Minister hat das Video gestern selbst auf X gepostet und dazu geschrieben, so heißen wir die Unterstützer des Terrors willkommen.
0: Die EU und mehrere Länder haben das Ganze scharf kritisiert. Darüber wollen wir sprechen mit Christina Felschen aus der Nachrichtenredaktion. Aber vielleicht zuerst, was sieht man auf diesem Video?
2: Ja, das Video zeigt den Polizeiminister Ben-Gvir, wie er da im Hafen von Ashdod zwischen Aktivistinnen und Aktivisten rumläuft. Die Leute, die sitzen ganz klein unter ihm gefesselt am Boden oder knien. Eine Aktivistin wird sogar auf den Boden gedrückt und mitgeschleift. Und bei all dem schwenkt der Minister dann eine israelische Flagge und verspottet die Leute. Unter anderem sagt er, willkommen in Israel, wir sind hier die Hausherren.
3: Israel,
2: Das Video hat international und auch in Israel für große Empörung gesorgt. Viele Regierungen kritisieren, dass die Aktivisten da öffentlich gedemütigt werden und ihre Menschenwürde verletzt wird.
0: Was sind das denn überhaupt für Aktivistinnen und Aktivisten?
2: Also sie gehören zur Global Sumud Flotilla. Das ist eine internationale Hilfsflotte mit 430 Aktivistinnen und Aktivisten aus aller Welt. Die sind letzte Woche mit 51 Booten in der Türkei losgefahren übers Mittelmeer. Ihr Ziel war es, laut den Organisatoren, Hilfsgüter nach Gaza zu bringen und damit auch gegen die israelische Blockade des Gazastreifens zu protestieren. So ähnliche Aktionen, wir erinnern uns, hat es ja auch vorher schon mal gegeben. Dabei war unter anderem die Klimaaktivistin Greta Thunberg mitgefahren. Diesmal war sie aber nicht dabei. Israels Regierung wirft solchen Flotten vor, dass sie indirekt die Terrorgruppe Hamas unterstützen.
0: Israel steht ja eh in der Kritik, weil die Regierung trotz der offiziellen Waffenruhe kaum Hilfsgüter reinlässt in den Gazastreifen. Deshalb, wie haben jetzt andere Länder auf dieses Video reagiert?
2: Ja, ungewöhnlich schnell und auch ungewöhnlich deutlich. Der deutsche Außenminister Johann Wadephul hat gesagt, dass das Verhalten von Ben-Gvir vollkommen inakzeptabel ist und dass es den Werten von Deutschland und auch von Israel grundlegend widerspricht. Und auch der US-Botschafter in Israel hat sich schon zu Wort gemeldet und das Verhalten verabscheuenswürdig genannt. Die Regierungen von Italien, Frankreich und Spanien sind aber noch einen Schritt weiter gegangen. Die haben ihre israelischen Botschafter einbestellt. Und Kritik kam auch von der EU-Außenbeauftragten Kaya Kallas, außerdem unter anderem von der Türkei, Kanada und Südkorea.
0: Gab es auch Kritik quasi aus Israel selbst, von der israelischen Regierung?
2: Ja, und auch da ziemlich offen das Ganze. Israels Außenminister Gideon Saar hat sich klar von Ben-Gvir, seinem Minister, distanziert und gesagt, dass er dem Ansehen Israels schadet. Und Ministerpräsident Benjamin Netanyahu hat gesagt, dass das Verhalten gar nicht zu den Werten Israels passt. Aber die Regierung bleibt dabei, dass es richtig war, die Flotte zu stoppen und begründet das mit Sicherheitsinteressen.
0: Mhm. Trotzdem klingt das ja so, als wäre die Regierung ganz schön zerstritten.
2: Ja, also der Gaza-Krieg hat die Spannungen innerhalb dieser ultrarechten Koalition nochmal verschärft. Aktuell wird darüber gestritten, ob streng religiöse Männer von der Wehrpflicht befreit werden, obwohl die Armee dringend neue Soldaten braucht. Die ultrareligiösen Koalitionspartner, die fordern eine Befreiung. Die Regierung kann das aber nicht durchsetzen und daran droht die Koalition aktuell sowieso schon zu zerbrechen. Deshalb hat das Parlament gestern sogar für seine Auflösung gestimmt und jetzt könnte es vorgezogene Neuwahlen geben. Und in all das kommt dieses Video, das den Druck von innen und außen jetzt nochmal verschärft.
1: Also wir halten fest, Israels Polizeiminister Ben-Gvir hat gestern ein Video veröffentlicht, in dem er Aktivisten einer Gaza-Hilfsflotte verspottet. Das sorgt für Aufregung auch innerhalb der israelischen Regierung. Erklärt hat uns das Christina Felschen aus den Deutschlandfunk Nova Nachrichten. 7.41 Uhr. Guten Morgen.

0: Klar ist das in der Neurowissenschaft noch nicht, aber es gibt jetzt ein KI-Modell, das die Aufmerksamkeit unseres Gehirns ziemlich gut nachahmt. Es kann in komplexen Szenen Dinge erkennen, störende Informationen rausfiltern und sich orientieren. Es zeigt sogar das Phänomen der Aufmerksamkeitsblindheit. Wenn es sich komplett auf eine Sache konzentriert, dann nimmt es andere, unerwartete Dinge gar nicht wahr. Absichtlich reinprogrammiert haben das die Forschenden nicht. Sie hoffen, durch das neue KI-Modell besser zu verstehen, wie unser Gehirn arbeitet und langfristig KI-Algorithmen zu bauen, die noch ähnlicher zu unserem Gehirn werden. Einen praktischen Nutzen könnte das zum Beispiel in der Medizin haben, wenn es um die Diagnose von visuellen Aufmerksamkeitsstörungen geht. Naturschutzgebiete helfen vielen Wildtieren und Pflanzen. Wenn solche Gebiete eingerichtet werden, scheint es aber einen blinden Fleck zu geben, die Welt im Boden, die nicht direkt sichtbar ist. Zu ihr gehören wichtige Pilze, die in Symbiose mit Pflanzen leben. Sie versorgen deren Wurzelsysteme mit Nährstoffen, helfen Kohlenstoff zu speichern und machen ganze Ökosysteme widerstandsfähiger. Ein internationales Forschungsteam hat knapp 2900 sogenannte Mykorrhiza-Pilze untersucht und ihre Verbreitungsgebiete mit Naturschutzgebieten weltweit verglichen. Laut Studie im Fachmagazin Conservation Letters ist mehr als die Hälfte dieser Arten schlecht geschützt. Schlechter zumindest, als es bei einer rein zufälligen Verteilung der Schutzgebiete zu erwarten wäre. Die Forschenden hoffen, dass ihre Erkenntnisse helfen, auch die ökologisch wichtigen Untergrundpilze in Zukunft besser vor Umweltverschmutzung zu schützen.
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0: vom Pom Squad. Street Fighter, schönen guten Morgen, 7:49 und das ist gerade in den News.
1: Nach Venezuela sei Kuba dran, das hat Trump im März gesagt und jetzt will das US-Justizministerium Kubas ehemaligen Präsidenten Raúl Castro verklagen wegen des Vorfalls, der war 96 schon passiert. Da wurden 2 US-Flugzeuge von der kubanischen Luftwaffe abgeschossen. 4 Menschen sind dabei gestorben und Castro war zu dieser Zeit Verteidigungsminister.
0: Heute geht Stephen Colbert das letzte Mal mit seiner Late Show auf Sendung. Vergangenen Sommer hatte CBS überraschend ja angekündigt, die Sendung abzusetzen. Offiziell aus finanziellen Gründen wird aber gemunkelt, dass der Druck von US-Präsident Donald Trump, der die Sendung nicht gut findet, zu hoch ist.
1: Wettertechnisch gibt es einen Mix aus Sonne und Wolken im Norden und im Osten. Erstmal viel bewölkt, es kann im Laufe des Tages auch regnen. Ansonsten bleibt es meistens trocken, maximal 19 bis 26 Grad.
0: Ja, schrauben uns langsam da hoch bis zum Ende der Woche, dann soll es ja irgendwie auch 30 werden. Ach, guck mal, ja, heute ist Welttrinkgeldtag.

0: Mark, ist ja nicht mehr so viel Münze, ne? Heutzutage musst du ja oft digital Trinkgeld geben. Oder, ne, darfst du? Entschuldigung, das war völlig falsch. Man muss gar nichts.
1: Ich weiß, du magst das Gerät nicht so gerne.
0: Ja, das ist Touchpad. 15 oder 10 oder 20%. Das fällt einem da echt schwer, den Überblick zu behalten.
2: Ich fühle mich immer ein bisschen unwohl, weil gerade wenn es so ist, was ist, wo man eigentlich normalerweise kein Trinkgeld geben würde, wenn ich dann aber auf kein Trinkgeld klicke, denke ich immer so, ich fühle mich so gemein, wenn ich das mache. Deswegen, manchmal trinke ich dann doch irgendwie.
3: Also ich fand das erstmal überraschend, als das so aufgetaucht ist, weil ich das vorher irgendwie immer entspannter fand, das selber unaufgefordert quasi entscheiden zu können.
0: Ja, man kann es natürlich auch noch analog machen, aber oft, wenn du mit Karte zahlst, geht's halt nicht.
1: Jo, aber mehr Trinkgeld ist nicht unbedingt schlecht, das sagt die Gewerkschaft Nahrung, Genuss, Gaststätten in Thüringen. Die hat an uns quasi appelliert und sagt, Leute, beim Besuch im Restaurant, im Biergeld mit Trinkgeld, seid nicht zu knauserig. Wirklich feste Tarife für Trinkgeld gibt's bei uns ja nicht, aber trotzdem die Faustregel 10% ist auf jeden Fall ganz gut und 15% dürfen es aber auch gerne sein.
0: Ja, Einzelzahlung oder Zusammenzahlen, ihr kennt das Ganze, ihr seid mit der Gruppe unterwegs und dann will jeder seine Pizza alleine blechen. Das macht es natürlich für die Kellnerinnen und Kellner schwierig, aber hey, das ist vielleicht sogar ganz gut, einzeln zu zahlen.
4: Klar, wenn das Einzelzahler sind, ist halt jeder für sich, dann hast du die Hoffnung, dass es dann mehr ist. Innerlich freut man sich darüber und denkt man, ja, okay, Einzelzahler ist zwar mehr Aufwand, bei einer Rechnung ist es immer, hast du Glück oder auch nicht.
0: Ja, aber es ist auch mehr Trinkgeld, wenn wir einzeln zahlen. Also da liegt doch auch wirklich was Gutes drin. Wir können festhalten, wir sollten fair sein und auch durchaus mal den ein oder anderen Euro springen lassen heute. Heute und immer am Welttrinkgeldtag.
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0: Zeiten ist das und Cheer Up bei Deutschlandfunk Nova. 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
1: 8 Uhr wird's, es ist Zeit für Peter Neuhaus und die News. Hello.
2: Hallo.
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4: Länger arbeiten und weniger Rente. Damit müssen ja viele junge Menschen rechnen. In Deutschland könnte das Eintrittsalter für die Rente bis auf 70 Jahre steigen. Die Bild berichtet, dass die Rentenkommission vorschlägt, die Grenze schrittweise anzuheben. Aktuell können Leute mit 67 in Rente gehen. In den nächsten 35 Jahren soll sich das ändern und das erst mit 70 Jahren gehen. Das wäre dann ab 2060. Außerdem wird diskutiert, das Rentenniveau zu senken, also wie hoch die gesetzliche Rente im Verhältnis zum durchschnittlichen Arbeitslohn ist. Das würde dann dazu führen, dass man auch weniger Rente kriegt als Menschen heute. Die Bundesregierung plant, die Rente neu aufzustellen. Die Expertenkommission soll dazu Vorschläge erarbeiten. Es wird wohl der größte Börsengang der Geschichte, der von Elon Musks Raumfahrtunternehmen SpaceX. Das Unternehmen hat jetzt seine Pläne dazu vorgelegt. SpaceX könnte mit 1,75 Billionen Dollar bewertet werden. Aus den Bilanzen geht außerdem hervor, dass die Weltraumfirma Milliarden Verluste macht. Im vergangenen Jahr gab es ein Minus von fast 5 Milliarden Dollar. Am meisten Umsatz macht SpaceX mit seinen Satelliten Starlink. Musk plant mit SpaceX langfristig den Mars zu besiedeln. Der Börsengang ist laut Medienberichten für Mitte Juni geplant. Die USA verschärfen den Druck auf Kuba. Das US-Justizministerium hat den früheren kubanischen Staatschef Raúl Castro angeklagt. Dem 94-Jährigen wird vorgeworfen, vor 30 Jahren als Verteidigungsminister den Abschuss von 2 Zivilflugzeugen mitverantwortet zu haben. Damals kamen 4 Menschen ums Leben, darunter 3 Amerikaner. Justizminister Todd Blanche sagte, Castro werde in den USA vor Gericht gestellt werden. Entweder komme er freiwillig oder aber auf andere Weise. Die US-Regierung will einen Systemwechsel im kommunistischen Kuba. Sie verhindern seit Monaten weitgehend Öllieferungen dorthin. An den deutschen Kantinen bahnt sich ein Comeback der Currywurst an. Das geht aus einer Statistik hervor, die einer der größten Anbieter von Kantinenessen veröffentlicht hat. Danach kommt die Currywurst mit Pommes wieder auf Platz 3 und damit einen Platz höher als ein Jahr zuvor. Am häufigsten verkauft wurde wie schon im Vorjahr Spaghetti Bolognese. Auf Platz 2 kam Bami Goreng. Die Currywurst war bis 2019 jahrelang auf dem ersten Platz, rutschte danach aber schrittweise auf Platz 4 ab. Das wurde mit dem Trend zu einer bewussteren und gesünderen Ernährung begründet. Vegetarisches Essen liefert der Anbieter am häufigsten an Kitas und Schulen. Dort belegt die vegetarische Linsensuppe den ersten Platz.
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4: Heute gibt's Sonne und Wolken als Mischung. Im Norden und Osten ist es oft bewölkt. Da kann es auch mal regnen, sonst bleibt es meistens trocken bei maximal 19 bis 26 Grad.
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5: Also ich bin hier auf diesem Gymnastikpad jetzt drauf mit den Füßen und ich muss ganz ehrlich sagen, das ist ganz gut. Das hat so Pickel, dieses Ding, und das geht in die Füße rein und ich glaube, es ist gut. Du hast es mir gegeben wegen Rückenschmerzen.
0: Ich freue mich wirklich, dass du das jetzt laut gesagt hast. Ich habe dir was angedreht. Normalerweise sagst du dann immer, nein, ich brauche das nicht. Ich kann das alleine. Aber jetzt habe ich dir das gegeben. Jetzt bist du happy darüber.
5: Jetzt habe ich gleich Muskelkater. Ja, dann musst du hier übernehmen.
0: Ja.
5: Aber gut,
0: die kranke Schwester. Ich fühle mich wie die kranke Schwester.
5: Wie was bei den Füßen dann für den Rücken gut sein soll, das muss man nochmal erklären.
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0: 10 Minuten nach 8.
1: Cyberangriffe, Sabotage, Drohnensichtungen, Krieg in Europa. Na, ich meine, wie kann Deutschland krisenfester werden? Innenminister Alexander Dobrindt hat Ideen.
2: Uns geht es um eine resiliente Gesellschaft. Und deswegen wollen wir mit dem Pakt für den Bevölkerungsschutz auch dieses sicherheitspolitische Signal setzen.
1: Ein Signal in Form von Geld. 10 Milliarden Euro sollen in die Hand genommen werden und bis 2029 soll alles Mögliche gekauft werden.
0: Fahrzeuge, Spezialgeräte, Material für den Notfall, mehr Geld fürs technische Hilfswerk und es gibt auch Kritik. Viele sagen, sorry, aber Geld alleine, das reicht nicht. Wir wollen alles besprechen mit Martin Voss, Katastrophenforscher an der FU Berlin und jetzt am Telefon. Guten Morgen.
3: Einen schönen guten Morgen, hallo.
0: Vielleicht direkt mal, bevor wir zu diesem Pakt kommen, wenn Stand jetzt irgendwas passieren würde, großflächig fällt der Strom aus oder die Kommunikation oder sowas, sind wir gut vorbereitet?
3: Gut vorbereitet ist man im Grunde richtig nie. Das würde ja, im Grunde, das passiert nicht. Ne? Dann würde man ja schon vorbeugend so agieren, dass es wirklich die Systeme so sicher sind und alle zu Hause auch noch mal ein paar Wochen aushalten und so. Also lange Rede sind nee. Aber wir haben ja in Berlin gesehen, dass wir so ein paar Tage, wenn das so begrenzt lokal ist, durchaus sehr gut durchstehen. Mhm. So, was ist was anderes, wenn man gar nicht mehr weiß, kommt der Strom eigentlich wieder und drumherum ist auch keine Unterstützungsinfrastruktur mehr vorhanden. Wie es da aussieht, da würde ich mal sagen, das ist dann schon recht schnell, ganz schön düster und kalt.
0: Jetzt kommen 10 Milliarden Euro rein in die Kiste. Was halten Sie davon?
3: Ja, das ist sicherlich wichtiges Geld. Das sagen alle, die da so auf der operativen Ebene wirklich die Arbeit machen und das Ehrenamt sich engagieren und so. Die Liegenschaften sind runtergekommen. Also die Fahrzeuge sind völlig veraltet, zum Teil 30 Jahre alt, wenn sie überhaupt noch fahren. Also da ist Investitionsbedarf absolut. Man hat der Pistorius ja eben gesagt, er möchte eine resiliente Gesellschaft. Und da sind Fahrzeuge und Unterbringung eben nicht so richtig die One-Fits-All-Antwort. Da braucht es dann doch mehr.
0: Was bräuchte es denn?
3: Ja, eine Gesellschaft ist dann resilient, so sagt man in den Sozialwissenschaften und alle, die sich eben mit diesem Thema Resilienz an sich beschäftigen, würden da wohl zustimmen, wenn sie auch im Alltag robust funktioniert. Das heißt, kleine Sachen, die irgendwie querlaufen, kompensiert werden, da hat man Alternativ-Handlungsoptionen, man hilft einander gegenseitig, man ist solidarisch, man sagt, man will überhaupt gemeinsam durch das Ding durchgehen und sich nicht auch noch gegeneinander widmen. Dafür muss man in der Lage sein, vorauszublicken. Das heißt, man muss sich das ökonomisch leisten können, man muss sich das sozial leisten können und so weiter. So, also lauter Faktoren bis hin zu so einer Art Kohärenzgefühl, sagt man dann eben, dass man, es ist irgendwie alles okay, es ist jetzt Mist, dass das passiert, aber ich kriege das schon hin und wir rücken alle zusammen. So, das macht eine Gesellschaft resilient. Ja? Und wenn man dann keine Fahrzeuge hat und keine Unterbringungsmöglichkeiten, dann stört das diese Resilienz absolut. Das ist aber nicht der eigentlich entscheidende Faktor.
0: Okay, das heißt, es ist auch gut, wenn wir zu Hause zum Beispiel ein paar Dinge horten oder so. Da gibt es ja einen ganzen Zettel, eine ganze Richtlinie, was irgendwie gut ist, wenn wir mal die ein oder andere Dose Essen zu Hause haben.
3: Das gehört auch wiederum dazu, würde ich aber auch auf die materielle, ökonomische Seite schieben. Ja, und sagen, da, absolut, da gibt es die Checkliste, kann der oder diejenige machen, die sich das leisten kann, die das zu Hause auch ranbringen können, also rein mal physisch, wenn man im sechsten Stock ohne Fahrstuhl und ein bisschen gehbeeinträchtigt ist, dann funktioniert das eben nicht mehr so von alleine. Wenn man das alles machen kann, dann sollte man das tun. Was ist aber mit denen, die da durchs Raster fallen? Nicht? Und die müssen sich eben alle anderen dann mitkümmern. Und das wiederum tut nicht der professionelle Zivilschutz oder der Katastrophenschutz oder so, der dann da eben kommt. Der weiß noch nicht mal, wo Menschen zu Hause gepflegt werden. Und wenn das eben alles nicht mehr so gut funktioniert, dann sind wir auf uns selber angewiesen und müssen uns gegenseitig wirklich unter die Arme greifen.
0: Das auf jeden Fall. Aber es ist natürlich auch wichtig, dass gewisse Warnsysteme funktionieren, Schutzräume da sind und so weiter und die ganze Richtig. Ausstattung da ist. Und das Problem ist ja auch oft in einem Ernstfall, dass Bund, Länder, Behörden nicht so richtig gut zusammenarbeiten. Wäre das jetzt bei diesem neuen Plan anders?
3: Da steht erst einmal auf dem Papier, dass es nochmal mehr Weisungsbefugnisse auf der Bundesebene geben soll. Das muss aber gesetzgeberisch erstmal umgesetzt werden. Das ist da ja so noch nicht damit schon per Ordre Mufti quasi schon geschehen. Und da stemmen sich in der Vergangenheit die Länder dann eher dagegen. Die möchten nicht so gerne was abgeben von ihren Befugnissen. Der Bund darf im Moment gar nicht so richtig durchregieren. Also im Falle eines Verteidigungsfalle kriegt er besondere Rechte, aber das muss eben dann auch wirklich durchgreifen bis auf die kommunale Ebene und da, das ist wahnsinnig komplex, das muss man erstmal sagen, wahnsinnig anspruchsvoll und deshalb besteht immer Nachregelungsbedarf und der wird jetzt mindestens mit adressiert. Wie weit wir dann kommen, werden wir wohl noch mal sehen müssen.
1: Innenminister Alexander Dobrindt von der CSU hat gestern den milliardenschweren Pakt für den Bevölkerungsschutz vorgestellt und dazu gibt es heute auch eine Aktuelle Stunde im Bundestag. Wir haben darüber gesprochen mit dem Katastrophenforscher Martin Voss von der FU Berlin.

0: Panic at the Disco. Deutschlandfunk Nova hier, 8:21 Uhr, das ist gerade in den Schlagzeilen.
1: Das könnte der größte Börsengang der Geschichte werden. Das Raumfahrtunternehmen SpaceX von Tech-Milliardär Elon Musk wird mit 1.505 Milliarden Euro bewertet und könnte bei einem Börsengang damit den Ölkonzern Saudi Aramco als größten Börsengang der Geschichte übertreffen. Genaues Datum für ein Go-Live ist noch nicht raus.
0: In Deutschland hat die Zahl der Schulabbrecherinnen und Schulabbrecher einen neuen Höchststand erreicht. Das hat die Recherche der Plattform Korrektiv ergeben. Es geht um einen Anstieg von rund einem Drittel innerhalb von 3 Jahren.
1: Heute 13 Uhr gibt Bundestrainer Julian Nagelsmann seinen 26-Mann starken Kader für die Fußball-Weltmeisterschaft im Sommer bekannt. Nominierung wird vom DFB-Campus in Frankfurt am Main kommen. Fans können das live im YouTube-Kanal des DFB verfolgen.
0: Komm, Akku ist komplett kaputt. Ich kaufe mir einfach ein neues Gerät. Machen viele so, zum Beispiel beim Smartphone oder sowas. Aber ihr könntet auch sagen, no, halt, stopp, ich lasse das Ding reparieren, denn ich habe ja ein Recht auf Reparatur.
1: Ja, Recht auf Reparatur. Über diesen Gesetzentwurf der Bundesregierung ist gestern in erster Lesung im Bundestag beraten worden. Konkret geht es darum, wer Waschmaschinen herstellt, Kühlschränke, Schweißgeräte, Staubsauger, Smartphones und, soll verpflichtet werden, dass man diese Produkte mehrere Jahre zu angemessenen Preisen reparieren lassen kann. Bei Waschmaschinen mindestens 10 Jahre, bei Smartphones mindestens 7.
0: Tja, wie geht das? Hersteller sollen die Ersatzteile und die Werkzeuge bitteschön lange aufheben und auch nur für kleines Geld dann irgendwie verkaufen. Und auch die einfache Bauweise, die ist wichtig, damit man das auch leichter reparieren kann. Wer dagegen verstößt, zum Beispiel bei der Bauweise, da könnten Käuferinnen und Käufer am Ende die Gewährleistung einfordern und das Ganze dann quasi wieder hochsetzen.
1: Kritik kommt von der Deutschen Industrie- und Handelskammer, konkret von Ulrike Hegele. Sie sagt zum Beispiel, da muss man auch ein bisschen konkreter werden, nicht einfach nur sagen, der Preis soll angemessen sein.
2: Was ist denn wirklich ein angemessener Preis? Also jetzt zu sagen, die Reparatur für einen 10 Jahre alten Kühlschrank darf halt maximal 100 Euro kosten, aber die Dichtung kostet vielleicht alleine schon 120. Das kann es ja dann irgendwie nicht sein.
1: Ja, das ist ihr noch völlig unklar und deswegen wird noch gefeilt. Die EU-Richtlinie muss bis Ende Juli in deutsches Gesetz fließen. Jetzt wisst ihr Bescheid. 8:23 Uhr. Charlie XCX, Dying for You.

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0: 4 drehen. Ich mag das bei Roosevelt immer, dass es so ein bisschen standardtanzmäßig auch ist.
1: Ist das jetzt Disco Fox oder was muss ich jetzt hier machen?
0: Jive.
1: Ah, oh Gott, wie war das noch?
0: Ich weiß es auch nicht mehr. Lass abtanzen zu Tim Scholz.
1: Okay, gut. 8:30 Uhr, guten Morgen.
2: Guten Morgen.
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2: Eine Kommission mit Expertinnen und Experten erarbeitet gerade Empfehlungen dazu, wie die Rente in Deutschland neu aufgestellt werden soll. Was da rauskommt, betrifft vor allem die jüngeren Generationen, wenn die später in Rente gehen. Die Bild-Zeitung berichtet jetzt über erste Vorschläge. Demnach sollen die Menschen in Deutschland Schritt für Schritt später in Rente gehen, ab den 2040er Jahren. Für die, die nach 1990 geboren sind, würde dann die Rente mit 70 Jahren gelten. Aktuell können Leute mit 67 in Rente gehen. Die Expertenkommission will ihren Bericht offiziell Ende Juni präsentieren. Die Rentenreform ist eins der wichtigsten Vorhaben der Bundesregierung. Hintergrund ist, dass das aktuelle Rentensystem auf lange Sicht zu viel Geld kostet. Das Raumfahrtunternehmen SpaceX steuert auf seinen geplanten Börsengang zu und es wird wohl der größte, den es jemals gab. Das Unternehmen von Tech-Milliardär Elon Musk hat jetzt offiziell den Antrag dafür eingereicht. Daraus geht unter anderem hervor, dass SpaceX mit 1,75 Billionen Dollar bewertet werden könnte und dass Musk das Unternehmen weiter dominieren wird. SpaceX macht den meisten Umsatz mit seinen Starlink-Satelliten. Musk plant langfristig eine menschliche Kolonie auf dem Mars zu errichten und Rechenzentren im All zu bauen. Aktuell steht bei SpaceX ein dickes Minus. Im vergangenen Jahr gab es Verluste von fast 5 Milliarden Dollar. Weltweit gibt es Kritik daran, wie Israels Polizeiminister Itamar Ben-Gvir Gaza-Aktivistinnen und Aktivisten in einem Video bloßstellt. Der US-Botschafter in Israel nannte das Verhalten verabscheuungswürdig, sagte aber auch, dass der Minister nicht die gesamte israelische Regierung vertritt. Auch Israels Regierungschef Benjamin Netanyahu distanzierte sich von seinem Polizeiminister. Die EU-Außenbeauftragte Kaya Kallas sagte, die Behandlung der Aktivisten war erniedrigend und falsch. Das Video zeigt Aktivisten der internationalen Gaza-Hilfsflotte kniend mit der Stirn auf dem Boden. Die Hände sind auf dem Rücken gefesselt.
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2: Facebook und Insta gehören ja zum Meta-Konzern und der schmeißt gerade viele Leute raus. Die ersten Mitarbeitenden haben jetzt in Singapur ihre Jobs verloren. Dort ist ein wichtiger Standort in Asien. Meta hatte vor rund einem Monat angekündigt, insgesamt 8.000 Beschäftigte zu entlassen. Das sind fast 10% der Belegschaft. Die meisten Stellen sollen nicht neu besetzt werden. Außerdem sollen 7.000 Mitarbeitende andere Jobs bekommen, die mit KI zu tun haben. Da investiert der Social-Media-Konzern gerade viele Milliarden Dollar. Konzernchef Mark Zuckerberg sagt, er bedauert es, dass so viele Menschen gehen müssen. In einem internen Schreiben hat er außerdem zugegeben, dass es im Unternehmen Probleme bei der Kommunikation gegeben hat.
3: Das Wetter.
2: Da hat die Sonne heute gute Chancen. Im Norden und Osten gibt es mal mehr Wolken und auch einzelne Schauer. Im Südwesten bis zu 26, sonst maximal 19 bis 24 Grad.
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4: Einen schönen Donnerstagmorgen euch.
1: Nach Venezuela sei jetzt Kuba dran. Das hat US-Präsident Donald Trump gesagt, im März schon. Und er möchte, beziehungsweise das US-Justizministerium, jetzt Kubas ehemaligen Präsidenten Raúl Castro verklagen.
4: Ja, da gab es einen Vorfall aus der Vergangenheit, der stößt ein bisschen auf. Und bei diesem Vorfall sind sogar Menschen ums Leben gekommen. Also da müssen wir gleich mal schauen, was da genau dran ist.
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0: Otis. Who's your boyfriend? Deutschlandfunk Nova ist bei euch gleich 7 Minuten nach 8:30.
1: Nach Venezuela und dem Iran nehmen die USA ein weiteres Land ins Visier, den sozialistisch regierten Inselstaat Kuba. Die US-Regierung macht ja eh schon seit Monaten Druck auf das Land mit einer Ölblockade.
0: So, gestern sind die USA noch einen Schritt weiter gegangen. Das Justizministerium hat Kubas Ex-Präsident Raúl Castro wegen Mordes angeklagt. Darüber sprechen wir mit Christina Felschen aus unserer Nachrichtenredaktion. Grüß dich.
2: Hallo.
0: Was wird Castro vorgeworfen?
2: Also Hintergrund ist da ein Vorfall von 1996. Da haben kubanische Kampfjets zwei Zivilflugzeuge abgeschossen, die über das Meer vor der Insel flogen. Dabei wurden 4 Menschen getötet. Die Maschinen gehörten einer Exilorganisation aus Miami und unter den Toten waren auch US-Amerikaner. Kubas Regierung hat damals gesagt, dass die Flugzeuge in den kubanischen Luftraum eingedrungen sind. Bei einer unabhängigen Untersuchung wurde dann aber festgestellt, dass sie bei dem Vorfall zwar vor der Küste waren, aber noch über internationalen Gewässern. Mhm. Und zu dieser Zeit, da war Raúl Castro, der Bruder von Fidel Castro, Verteidigungsminister von Kuba. Die USA werfen ihm jetzt vor, dass er mitverantwortlich für den Einsatz war und sie wollen ihn in den USA vor Gericht stellen. Der Justizminister sagt, Castro soll freiwillig kommen oder, Zitat, auf andere Weise. Nähere Angaben dazu macht er nicht.
0: Klingt so ein bisschen nach Einschreiten auch wieder. Und wenn wir nochmal aufs Jahr schauen, das war jetzt 1996, das ist 30 Jahre her. Castro ist inzwischen 94. Warum kommt das ausgerechnet jetzt aufs Tableau?
2: Ja, dafür gibt es keine Begründung von der US-Regierung. Viele Beobachtende erinnert das Ganze an den Fall von Venezuelas Ex-Präsident Nicolás Maduro. Die US-Regierung hat Maduro Drogenterrorismus vorgeworfen und dann im Januar die US-Armee geschickt, die dann Venezuela angegriffen hat und Maduro nach New York gebracht hat, wo er vor Gericht gestellt wurde. Ja, und viele befürchten natürlich, dass die USA jetzt was Ähnliches in Kuba planen können.
0: Ja, Kuba, wie reagiert man in Havanna auf diese Vorwürfe gegen Castro?
2: Ja, erstmal sagt der Präsident Miguel Díaz-Canel, dass die USA für so eine Klage gar nicht zuständig sind. Er spricht von einer politisch motivierten Kampagne und ja, auch er sieht das als Vorwand für einen möglichen US-Angriff auf Kuba. Er warnt schon seit Monaten vor so einem Angriff und sagt wörtlich, dass dann ein Blutbad zu befürchten ist. Erst vor ein paar Tagen hat die Regierung ein Handbuch veröffentlicht, in dem sie die Menschen im Land auffordert, Vorräte schon jetzt anzulegen für den Fall eines US-Angriffs. Außerdem droht Kuba ganz konkret mit einem Gegenangriff in so einem Fall, und zwar mit Drohnen, zum Beispiel auf die US-Militärbasis Guantanamo Bay oder auf Städte in Florida.
0: Okay, können wir mal drauf schauen, was konkret hinter diesem Konflikt zwischen den USA und Kuba steckt?
2: Ja, also die Beziehungen sind schon seit Jahrzehnten angespannt. Die USA kritisieren die sozialistischen Regierungen in Kuba und haben Sanktionen erlassen. Unter US-Präsident Donald Trump hat sich der Tonfall dann aber echt nochmal sehr verschärft. Der spricht offen davon, dass er den Einfluss der USA in der Region ausbauen will. Kuba wiederum wirft den USA vor, die schwere Krise im Land mit ihrer Wirtschaftsblockade und jetzt auch mit der Ölblockade mit zu verursachen.
0: Jetzt hast du ja gerade schon gesagt, dass das Handbuch für den Fall eines US-Angriffs, das verteilt wurde. Was bedeutet das alles jetzt für die Menschen in Kuba?
2: Ja, für die könnte die Situation noch härter werden. Kuba steckt schon in einer schwierigen Lage, Krise mit Stromausfällen im ganzen Land, Lebensmittelknappheit, wirtschaftlichen Problemen. Wenn dieser Konflikt mit den USA jetzt weiter eskaliert, dann könnten neue Sanktionen kommen oder politische Spannungen, die das Land noch weiter destabilisieren.
1: Die USA verstärken den Druck auf Kuba. Das Justizministerium hat Kubas Ex-Präsident Raúl Castro wegen Mordes verklagt, will ihn in den USA vor Gericht stellen. Kuba sieht das als Vorwand für einen US-Angriff. Infos von Christina Felschen aus den Deutschlandfunk Nova Nachrichten.

0: Augen zu und
1: durch.
0: Oder genießen in diesem Fall. Mimi Webb, Eyes Closed.
1: Ich mache jetzt die Augen zu und höre dieser Stimme zu. Das ist Tobi Blum.
2: Hallo.
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2: Wie viel Sport macht ihr pro Woche? Das Gesundheitsministerium empfiehlt ja 2,5 Stunden Bewegung pro Woche. Dazu zählt dann auch zügiges Gehen oder Fahrradfahren. Eine Studie im British Journal of Sports Medicine kommt allerdings zum Schluss, dass wir uns noch viel mehr bewegen sollten, nämlich rund 10 Stunden pro Woche. Das schützt dann noch besser vor Schlaganfällen oder Herzinfarkten. Die Forschenden haben Daten von knapp 17.000 Menschen untersucht und dabei deutliche Unterschiede festgestellt. Deshalb sagen sie auch, eine Minimalempfehlung für alle bringt wenig. Eigentlich sollte jeder Mensch abhängig von seinem Körper- und Fitnesslevel eine ganz persönliche Sportempfehlung bekommen. Wer zum Beispiel nicht ganz so fit ist, sollte sich noch mal mehr bewegen als Sportskanonen, um dieselben Gesundheitsvorteile zu haben. Dichte tropische Regenwälder galten lange als ungeeigneter Lebensraum für frühe Menschen. Die Sicht zu schlecht, das Wetter zu nass, dazu gefährliche Tiere und giftige Pflanzen. Funde aus der Elfenbeinküste deuten allerdings darauf hin, dass unsere Vorfahren in der Altsteinzeit anpassungsfähiger waren als gedacht. Ein internationales Forschungsteam hat Steinwerkzeuge und Umweltspuren untersucht, die auf menschliche Anwesenheit hindeuten. Sie analysierten auch Pollen, andere Pflanzenreste und Ablagerungen. Ergebnis: schon vor etwa 150.000 Jahren konnten Menschen Regenwald nutzen und dort leben, deutlich früher als bisher angenommen. Das stützt die Idee, dass schon unsere Vorfahren ökologische Generalisten waren, die in ganz unterschiedlichen Gegenden überlebten.
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0: wenn ihr um 9 Uhr aus dem Haus gehen müsst.
1: Achtung Mathe, Leute.
0: Dann habt ihr jetzt noch 12 Minuten Zeit.
1: Also ist es?
0: Es ist 8.48 Uhr.
1: Oh, wird nämlich ein Schuh draus. Das ist fantastisch.
0: Das war knapp.
1: So, Rechenleistung fürs Hirn ganz kurz. Das ist in den Schlagzeilen. US-Präsident Donald Trump, der hat sich so ein bisschen angemoppert mit Benjamin Netanyahu. Trump will im Iran-Krieg schnell einen Sieg verkünden. Und Israels Premier Netanyahu, der möchte weiter gegen Teheran vorgehen. Die beiden haben telefoniert, laut US-Medien, und sind aneinander geraten.
0: In Deutschland hat die Zahl der Schulabbrecherinnen und Abbrecher neuen Höchststand erreicht. Das hat die Recherche der Plattform Korrektiv ergeben. Es geht um einen Anstieg von rund einem Drittel innerhalb von 3 Jahren.
1: Heute besonderer Tag für alle, die im Sommer Fußball gucken wollen. Fußball-Weltmeisterschaft. Bundestrainer Julian Nagelsmann wird seinen 26 Mann starken Kader bekannt geben. Und vielleicht gibt es dann die nächste Personalie wie bei Manuel Neuer, die für Auseinandersetzung sorgt.
0: Fußball, da sind wir schon beim Thema.
1: Ja, da hast du es ja.
0: Nur woanders, anderes Land. Aston Villa, Fußballclub aus England, gewinnt das Finale der Europa League. Zweithöchste Spielklasse im europäischen Clubfußball. Endstand 3:0 Freiburg verliert, muss man sagen. Die Fans aber trotzdem sehr, sehr stolz. Die haben wirklich, also man merkt es einfach, der Stolz ist riesig.
2: Ja, ist sehr traurig, ich bin sehr traurig. Es war so ein großes Event. Und wir haben alle uns so drauf gefreut. Jetzt haben wir nicht gewonnen, es war sehr traurig.
3: Aber ich bin trotzdem unfassbar stolz auf den SC.
1: Ja, du sagst das. Die sind trotzdem irgendwie Kopf hoch in der Stimmung. Abwehrspieler Matthias Ginter war eher Kopf runter nach dem Spiel.
4: Was soll ich sagen? Wir haben, glaube ich, verdient verloren. Aber auch so hat man, glaube ich, gemerkt, dass einfach so ein bisschen was gefehlt hat. Einfach war fast schon Bayern-Niveau irgendwie auch. Und wir haben es leider nicht geschafft, ihre Qualitäten zumindest ein Stück weit einzudämmen.
1: Ja, und der auf dem Kopf eigentlich Mütze trägt, hat gestern keine getragen. Trainer Julian Schuster.
5: Die Trauer ist für den Moment sehr groß, eben auch diesen letzten Schritt nicht gegangen zu sein. Es fühlt sich nicht schön an, aber ich bin mir sicher, auch dieser Moment wird uns sportlich helfen, in der Zukunft eine bessere Mannschaft dann eben auch zu sein.
0: Also Julian Schuster, der Trainer, da merkt man richtig, den hat das richtig runtergezogen, so richtig, richtig dolle. Ich frage mich ja, wie es Nils Jocher geht, SC Freiburg-Fan, aus der Schweiz mit dem Zug nach Istanbul gefahren. Wir sind mit ihm verabredet und wir würden ihn das einfach gleich mal fragen, in gut 20 Minuten.

0: haben, oder was?
1: Ey, The Streets, sorry, aber Troubled Water, das ist einfach ein Klassiker, das geht immer.
0: Hast du natürlich auch. Was immer geht, zur vollen Stunde sind die Nachrichten und da haben wir Peter Neuhaus um 9 Uhr.
1: Good morning.
2: Morgen. Guten Morgen.
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4: Länger arbeiten und weniger Rente, damit müssen viele junge Menschen rechnen. In Deutschland könnte das Eintrittsalter für die Rente bis auf 70 Jahre steigen. Die Bild berichtet, dass die Rentenkommission das vorschlägt und dafür die Grenze schrittweise anzuheben. Aktuell können Leute mit 67 in Rente gehen. In den nächsten 35 Jahren soll sich das ändern und das am Ende erst mit 70 Jahren gehen. Das wäre dann ab 2060. Außerdem wird diskutiert, das Rentenniveau zu senken. Also, wie hoch die gesetzliche Rente im Verhältnis zum durchschnittlichen Arbeitslohn ist. Die Bundesregierung plant, die Rente neu aufzustellen wegen der hohen Kosten. Die Expertenkommission soll dazu Vorschläge erarbeiten bis Ende Juni. In Europa haben sich Krankheiten, die beim Sex übertragen werden, zuletzt stärker ausgebreitet. Nach Angaben der EU-Gesundheitsbehörde ECDC haben die Fälle von Gonorrhoe und Syphilis den höchsten Wert seit mehr als einem Jahrzehnt erreicht. Die am häufigsten gemeldete sexuell übertragbare Infektion waren weiterhin Chlamydien. Die Behörde weist darauf hin, dass die Krankheiten unbehandelt schwere Komplikationen verursachen könnten, zum Beispiel chronische Schmerzen und Unfruchtbarkeit. Bei neuen oder mehreren Sexualpartnern sollten Kondome verwendet werden. Männer, die Sex mit Männern haben, sind laut ECDC die Gruppe, die mit Abstand am stärksten von den Infektionen betroffen ist. Aber auch bei Heterosexuellen kommt Syphilis immer häufiger vor. Es wird wohl der größte Börsengang der Geschichte, der von Elon Musks Raumfahrtunternehmen SpaceX. Das Unternehmen hat jetzt seine Pläne dazu vorgelegt. SpaceX könnte mit 1,75 Billionen Dollar bewertet werden. Aus den Bilanzen geht außerdem hervor, dass die Weltraumfirma Milliarden Verluste macht. Im vergangenen Jahr gab es ein Minus von fast 5 Milliarden Dollar. Am meisten Umsatz macht SpaceX mit seinem Satellitennetzwerk Starlink. Musk plant mit SpaceX langfristig den Mars zu besiedeln. Der Börsengang ist laut Medienberichten für Mitte Juni geplant. 3 Wochen vor Beginn der Fußball-WM in den USA, Kanada und Mexiko gibt Bundestrainer Julian Nagelsmann heute bekannt, welche Spieler er mitnehmen will. Nach und nach veröffentlicht der DFB gerade einzelne Nominierungen. Den Anfang macht der Kapitän Joshua Kimmich von Bayern München, auch der Dortmunder Nico Schlotterbeck, Kai Havertz vom FC Arsenal und der Stuttgarter Dennis Undav sind dabei. Am Mittag ist dann eine Pressekonferenz mit Nagelsmann geplant. Zum Kader gehören insgesamt 26 Spieler. Das erste WM-Gruppenspiel der deutschen Mannschaft ist am 14. Juni gegen Curaçao.
3: Das Wetter.
4: Heute gibt es eine Mischung aus Sonne und Wolken. Im Norden und im Osten ist es oft bewölkt. Da kann es auch regnen. Sonst bleibt es meist trocken bei höchstens 19 bis 26 Grad.
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0: Einen schönen Donnerstagmorgen wünschen wir euch.
1: No. Kartenspiel. Kann man zum Beispiel machen.
0: Oh ja.
1: Uno,
0: Mau Mau,
1: Kniffel.
0: Die Dinge oder ich packe meinen Koffer und nehme mit.
1: Kniffel.
0: Ja, genau. Könntest du auch machen. Oder du machst irgendwie so, wie könnte man so Landschaftsbeschreibungszeugs nennen draußen. Also alles, was vorbeizieht, irgendwie dann so ein bisschen eine Strichliste. Ich habe schon 3 Rehe, du, noch keins
1: aber
0: gesehen.
1: Weißt du, was das Wichtige halt ist, wenn du alleine reist mit dem Zug und das für 48 Stunden, ja, was unser Gesprächspartner getan hat, den wir gleich dazu befragen werden, du müsstest für all diese Dinge fremde Menschen im Zug auch ansprechen. Ja. Du kannst ja nicht mit dir selbst Uno spielen oder das, dieses Spiel, was habe ich aus dem Fenster
0: das
1: gesehen.
0: Das ist ein SC Freiburg-Fan.
1: Ja,
0: der wird sich die ganze Zeit
1: der wird
0: sich eingesungen haben den ganzen Weg da runter.
1: Ach so, also heiser.
0: Naja, aber jetzt muss er zurück aus Istanbul.
1: Die Tränen trocknen.
0: Da steigen wir gleich mit ihm gemeinsam ein in den Zug.
1: Auf jeden Fall.
0: Und schauen nach draußen. Auch schon wieder ein Reh, guck mal da.
1: Das war doch kein Reh, das war ein Wolf.
0: Guten Morgen, Deutschlandfunk Nova hier.

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1: Tja, das hat nicht sollen sein. Aston Villa war eine Nummer zu groß für den SC Freiburg gestern im Europa League Finale.
2: Und dann ist Schluss. Aston Villa gewinnt das Europa League Finale 2026 mit 3:0 gegen den SC Freiburg.
3: Ja, und der Trainer vom SC Freiburg, Julian Schuster, war natürlich danach geknickt, hat aber gesagt, die Mannschaft kommt stärker in Zukunft zurück. Und das war auch ein Riesenerlebnis. Das größte Spiel in der Vereinsgeschichte. 11.000 Freiburgerinnen und Freiburger sind nach Istanbul gereist und waren sehr laut. Und einer davon ist jetzt schon wieder wach. Es ist Nils Jocher. Guten Morgen, Nils.
4: Guten Morgen,
3: wir wissen,
4: schön.
3: Dich noch in Istanbul, du hast die ganze weite Reise mit dem Zug gemacht, da müssen wir gleich drüber sprechen, aber jetzt, sag mal, bist gar nicht heiser, hast gar nicht geschrien im Stadion oder was?
4: Ja, ein bisschen heiser bin ich schon, aber ich versuche es noch ein bisschen zu verstecken.
3: Wie war denn die Stimmung da? Man hat ja gesehen, die ganzen Freiburg-Fans, alle mit einem weißen T-Shirt, hat da einer was ausgegeben vorher?
4: Nee, also das war schon die ganze Europareise, auch in den letzten Jahren war das Motto, alle in weiß durch Europa, und das hat sich mittlerweile ganz gut etabliert. Sieht schön aus, kommt gut daher, und da haben sich auch alle schon mittlerweile dran gewöhnt, genau.
3: Und mach mal so Stimmungsbarometer. Also am Anfang hast du wahrscheinlich gedacht, ah, tippitoppi hier, jetzt geht's richtig los. Und dann, wie ging das dann runter und bergab?
4: Ja, ich glaube, sportlich war es von Anfang an, war klar, dass man in 8 von 10 Fällen verliert man das Spiel, das wird enorm schwierig, aber man hat gesehen, die Mannschaft, die könnte das reißen, die hat schon viel gerissen, war auch gut drauf, 40 Minuten stark dabei, und dann bekommt man 2 Gegentore, die natürlich enorm gut gespielt sind, da macht man auch nochmal Fehler. Es ist enorm bitter, und dann ging es natürlich runter, wobei natürlich die Hoffnung geblieben ist, dass man vielleicht noch einen Anschlusstreffer macht, etc. Dann mit dem 3:0 ist dann so langsam klar geworden, dass das heute echt ganz, ganz schwierig wird.
3: Und dann 5 Minuten vor Abpfiff nach Hause ins Hotel gefahren oder bis zum Ende da geblieben?
4: Nee, auf jeden Fall. Da bleibt man als Fan natürlich bis zum Schluss und auch noch darüber hinaus. Ich glaube, es war wichtig, dass wir auch der Mannschaft und der Leistung der ganzen Saison entsprechend den Respekt zollen, dort vor Ort sind. Ich glaube, das wurde auch enorm geschätzt. Und das ist auch unsere Verantwortung als Fans, wirklich bis zum Schluss, das, was wir ja auch von der Mannschaft verlangen, auf den Rängen abzuliefern und dann Vollgas zu geben.
3: Und so, gib mir mal so ein bisschen Atmosphäre. Also was hat denn so die Stimmung ausgemacht, auch so vielleicht vor dem Spiel oder nach dem Spiel? Gab es irgendwie besondere Momente? Was hat es dir gegeben?
4: Also ich denke, die Stimmung, die war schon ganz speziell, eben wenn man weiß, dieses Finale, Europa League Finale, Riesenspiel in der Vereinsgeschichte, das hat man schon gemerkt, da sind die Leute ziemlich nervös, angespannt, da haben wir im Vorfeld auch ziemliche Herausforderungen, wer bekommt Karten, wie läuft das, nimmt man die weite Reise auf sich, da war schon viel Anspannung und Vorfreude drauf,
3: okay.
4: Aber es war auch für alle klar, hey, der große Erfolg war, dass man es überhaupt geschafft hat, ins Finale zu kommen. Da war man enorm glücklich drüber, da kann man enorm stolz drauf sein. Und deswegen, ja, war jetzt das Ergebnis vom Spiel vielleicht weniger wichtig wie in anderen Momenten.
3: Nils,
4: auch wenn es enorm wichtig gewesen ist.
3: Natürlich, klar. Aber auch das war wahrscheinlich eine schöne Reise und eine Erfahrung. 48 Stunden Hinweg, meine Güte, mit der Bahn. Also Nummer 1, wie hast du es geschafft? Und wie gehen die 48 Stunden für dich jetzt heute zurück?
4: Ja, war eine ganze Weile, aber eigentlich überhaupt keine Herausforderung. Der Vorteil, wenn man immer freundlich unterwegs ist, ist ja, dass man auch genug Zeit hat, also Bücher zu lesen, vielleicht auch zu arbeiten, auch die ein oder andere Mail wegzuschaffen und unterwegs auch was Schönes zu entdecken. Zum Beispiel in Bukarest, da hatte ich 8 Stunden Aufenthalt vom Nachtzug auf den Nachtbus und bin dann da die Stadt erkunden gegangen, was fein essen gegangen, beim Day-Spa, habe mich da durchkneten lassen. Also das war ganz nett, eine andere Art zu reisen. Aber warum nicht?
1: Also direkt noch ein paar Tipps dazu, wie man seine Zeit so verbringen kann, wenn so eine Zugfahrt richtig lange ist. Nils Jocher war das, SC Freiburg-Fan aus der Schweiz, mit dem Zug nach Istanbul gefahren und hat heute wieder gute Laune. Ja. Das freut uns.
3: Gönn dir noch ein Day-Spa. Danke fürs Gespräch, Nils. Tschüss.
4: Sehr gerne. Ja.

0: 22, Deutschlandfunk Nova hier ab Donnerstagmorgen.
1: Tja, das ist eine Frage, als was man sich da ausgeben könnte, ne? Vielleicht als Dolmetscher oder Mitarbeiter von einem Autoproduzenten, da fällt man vermutlich nicht auf. Hat ein Ehepaar in München auch so gemacht und gedacht, dass gestern wurde sie festgenommen, dieses Ehepaar. Vorwurf der Bundesanwaltschaft, Spionage für China.
0: Zwei mutmaßliche Spione im Auftrag des chinesischen Geheimdienst. Ihr Plan, Infos über deutsche Militärtechnik daran zu kommen, und zwar indem sie deutsche Hochschulen kontaktiert haben. Beide sitzen inzwischen in Untersuchungshaft. Wladimir Balzer aus unserem Hauptstadtstudio haben wir gefragt, was ist genau der Vorwurf?
2: Also an deutschen Unis, aber auch außeruniversitären Einrichtungen sollen diese beiden mutmaßlichen chinesischen Spione deutsche Forschende kontaktiert haben, sie zu Vorträgen nach China gelockt haben und die haben dann vor Ort oder auch online, einige von ihnen jedenfalls gegen Honorar, offenbar diese Vorträge auch gehalten vor einem angeblich zivilen Publikum. Aber da saßen in diesem Publikum vor allem Vertreter von Rüstungsunternehmen in China. Das schreibt zumindest die Generalbundesanwaltschaft und der Vorwurf gegen die beiden geheimdienstlicher Agententätigkeit. Und betroffen sind eben wirklich sehr sensible Bereiche. Luft- und Raumfahrttechnik, Informatik, künstliche Intelligenz und eben auch Spitzeneinrichtungen. Zum Beispiel die Technische Hochschule in Aachen, eine der führenden technischen universitären Einrichtungen überhaupt. Und da gab es gestern auch Durchsuchungen und ziemlich Unruhe.
0: Die haben Vorträge gehalten, du hast es gerade gesagt. Welche Infos haben sie denn da rausgegeben und kann man denen dann nicht vielleicht auch vorwerfen, so ein bisschen fahrlässig gewesen zu sein?
2: Genaue Details über diese Vorträge sind noch nicht bekannt, aber die sind offenbar tatsächlich davon ausgegangen, dass das ein ziviles Publikum ist. Man kann natürlich jetzt unterstellen, gerade wenn man Richtung China schaut, ist das nicht vielleicht ein bisschen naiv? Das habe ich übrigens auch Dorothee Bär gefragt, die Bundesforschungsministerin von der CSU.
3: Jeder von uns persönlich muss natürlich auch, neudeutsch so schön, eine gewisse Awareness haben, dass wenn ich Reisen in bestimmte Länder auf der Welt geschenkt bekomme, dass vielleicht doch der ein oder andere Hintergedanke da ist. Also das hat auch was mit gesundem Menschenverstand zu tun.
2: Also da appelliert sie offenbar auch an das, ja, das Bewusstsein auch der deutschen Forschenden. Aber natürlich ist es auch eine Aufgabe der Politik, da auch Sicherheitsmaßnahmen reinzuziehen, das überhaupt gar nicht erst möglich zu machen, vielleicht auch ein bisschen selbst aufzuwachen auf der politischen Seite und festzustellen, dass eben viel auch an Wissenschaftskooperationen mit China durchaus auf den Prüfstand gestellt werden müsste, um zu schauen, ist das wirklich eine Wissenschaftskooperation oder soll da eher ausgeforscht werden in Deutschland?
0: Das ist wahrscheinlich manchmal auch gar nicht so einfach rauszufinden. Wie groß ist denn jetzt der Schaden, der da entstanden ist?
2: Also das kann man noch nicht so genau beziffern, aber der dürfte durchaus groß sein. Vor allem, glaube ich, könnte das auch so eine Art Wake-up-Call sein, dass man gerade in Wissenschaftseinrichtungen einfach feststellt, das ist wirklich etwas, was eine zunehmende Herausforderung ist. Also Unis, Hochschulen, aber auch außeruniversitäre Einrichtungen müssen sich da, glaube ich, wirklich deutlich besser wappnen. Dazu gehört aber auch ein bisschen, sich noch stärker zu informieren. Das gilt auch für die Politik. Ich habe Alice Hennig gefragt. Sie ist eine junge Sicherheitsexpertin, die auch schon NATO und FBI beraten hat. Und die sagt, wir in Deutschland wissen einfach zu wenig über chinesische Aktivitäten in dieser Hinsicht.
4: Mir kommt es so vor, als wäre China eine extreme Blackbox, weil die Informationslage auf deutscher Seite einfach ziemlich schlecht ist.
2: Also da ist offenbar durchaus noch ein gewisses Defizit da. Ich meine, es gibt diese nationale Plattform für Forschungssicherheit, die ist beschlossen worden von der aktuellen Bundesregierung, soll im Herbst starten. Da sollen sich Bund, Länder, Forschungseinrichtungen miteinander koordinieren zum Thema Sicherheitsrisiken im Wissenschaftsbereich. Die ist sogar angebunden an den Nationalen Sicherheitsrat der Bundesregierung. Da hört man schon so ein bisschen die Bedeutung dessen. Aber das startete erst im Herbst und für viele Kritiker alles viel zu langsam, viel zu schleppend.
1: Die Bundesanwaltschaft hat zwei mutmaßliche Spione festnehmen lassen. Das Ehepaar soll für den chinesischen Geheimdienst Kontakt zu deutschen Hochschulen aufgenommen haben. Wladimir Balzer aus unserem Hauptstadtstudio hat es uns heute Morgen erklärt.
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0: Das Glamorous Life von Lady Gaga.
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2: Guten Morgen.
1: 9:30 Uhr.
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4: Eine Kommission mit Expertinnen und Experten erarbeitet gerade Empfehlungen dazu, wie die Rente in Deutschland neu aufgestellt werden soll. Was da rauskommt, betrifft vor allem die jüngeren Generationen, wenn die später in Rente gehen. Die Bild-Zeitung berichtet jetzt über erste Vorschläge. Demnach sollen die Menschen in Deutschland Schritt für Schritt später in Rente gehen, ab den 2040er Jahren. Für die, die nach 1990 geboren sind, würde dann die Rente mit 70 Jahren gelten. Aktuell können Leute mit 67 in Rente gehen. Im Bundestag geht es heute darum, ob Fliegen in Deutschland wieder etwas billiger wird. Streitpunkt ist die Luftverkehrssteuer. Die Koalition aus Union und SPD will sie senken. Die Flugbranche sieht in der Steuer einen Hauptgrund, warum sich der deutsche Luftverkehr nach der Corona-Flaute deutlich langsamer erholt hat als woanders in Europa. Die Luftverkehrssteuer wurde 2011 eingeführt und greift bei jedem Abflug von einem deutschen Flughafen. Die Koalition plant, sie zum 1. Juli zu senken, für Langstreckenflüge zum Beispiel von gut 70 auf 59 Euro. Das würde den Bund rund 350 Millionen Euro pro Jahr kosten. Von Umweltschützern kommt Kritik, sie finden das schlecht fürs Klima. Das Raumfahrtunternehmen SpaceX steuert auf seinen geplanten Börsengang zu. Und es wird wohl der größte, den es jemals gab. Das Unternehmen von Tech-Milliardär Elon Musk hat jetzt offiziell den Antrag dafür eingereicht. Daraus geht unter anderem hervor, dass SpaceX mit 1,75 Billionen Dollar bewertet werden könnte und dass Musk das Unternehmen weiter dominieren wird. SpaceX macht den meisten Umsatz mit seinen Starlink-Satelliten. Musk plant langfristig, eine menschliche Kolonie auf dem Mars zu errichten und Rechenzentren im All zu bauen. Aktuell steht bei SpaceX ein dickes Minus. Im vergangenen Jahr gab es Verluste von fast 5 Milliarden Dollar.
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4: Weil er heimlich Spielerinnen beim Umziehen und Duschen gefilmt hat, hat die UEFA einen tschechischen Fußballtrainer lebenslang gesperrt. Pietr Flachowski war für die Taten letztes Jahr in einem Gerichtsprozess verurteilt worden, zu einem Jahr auf Bewährung und 5 Jahren Berufsverbot. Laut Urteil hat er über Jahre insgesamt 14 Spielerinnen in Umkleiden und Duschen gefilmt, mit einer Kamera, die er in seinem Rucksack versteckt hatte. Die Ethikkommission der UEFA hat das gerichtliche 5-jährige Berufsverbot jetzt auf lebenslang ausgeweitet und sie hat den tschechischen Fußballverband aufgefordert, Flachowski die Trainerlizenz zu entziehen. Der 42-Jährige hat fast 15 Jahre lang Frauen- und Mädchenteams betreut, auch die U19-Nationalmannschaft der Frauen. Er wurde sogar mal zum besten Frauencoach des Landes gekürt.
3: Das Wetter.
4: Da hat die Sonne heute ganz gute Chancen. Im Norden und Osten gibt es mal mehr Wolken und auch einzelne Schauer. Im Südwesten bis zu 26, sonst maximal 19 bis 24 Grad.
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5: Schönen Donnerstagmorgen euch.
1: Tja, was macht das mit euch, wenn ihr solche Nachrichten hört, dass Soldaten, die eigentlich hier bei uns stationiert sind, abgezogen werden sollen? Das ist ja...
5: Könnte man ja auch erstmal jubeln irgendwie und dann denken, jawohl, so pazifistisch, das ist gut, irgendwie, wir leben in der Welt mit weniger Krieg irgendwie, was nicht so ist.
1: Könnte
5: aber
1: sein.
5: Das wäre ganz schön.
1: Das wäre auf jeden Fall schön. Mhm. Vielleicht macht es euch aber auch Angst und ihr denkt euch, okay, sind die nicht eigentlich auch da aus Sicherheitsgründen?
5: Mhm. Da gibt es nämlich gerade den geplanten Truppenabzug von 5000 Soldatinnen und Soldaten seitens der USA, soll innerhalb von einem Jahr passieren. Mhm. So, Sicherheitsgefühl, du sprichst es an, was macht das mit dem? Darüber sprechen wir gleich.
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0: Chet Faker, Far Side of the Moon. 9.38 Uhr haben wir es. Am Donnerstagvormittag, Deutschlandfunk Nova ist hier.
1: Irgendwie war es ja immer klar, ne? Wenn es militärisch für Europa, für Deutschland brenzlig wird, dann springen die USA ein. Deshalb sind US-Soldaten in Deutschland ja stationiert, NATO-Truppen in Osteuropa.
0: Aber genau das beginnt gerade zu kippen. Donald Trump hat ja angekündigt,
2: we're gonna cut way down and we're cutting a lot further than 5,000.
0: Es geht weit unter 5,000 Soldaten, die er abziehen möchte. Und die NATO sagt gleichzeitig, naja, wenn das passiert auch in Deutschland, dann ist es ja der Anfang von was ganz Großem. Was macht das mit dem Sicherheitsgefühl und mit der Sicherheitslage bei uns in Deutschland und auch in Europa? Darüber habe ich heute Morgen und wir gesprochen mit der Militärexpertin Claudia Major, Vizepräsidentin für transatlantische Sicherheitsinitiativen beim German Marshall Fund, und wollten erstmal wissen, was es eigentlich militärisch bedeutet, wenn Donald Trump jetzt 5000 Soldaten abziehen will.
3: Also rein militärisch machen diese 5000 erstmal noch nicht so viel aus. Also in Deutschland sind 38.000, 39.000 Soldaten stationiert, US-Soldaten. Das ist jetzt noch nicht so ein großer Unterschied. Und wenn die in Europa bleiben würden und nur in ein anderes Land, an einen anderen Ort gehen, wäre das auch okay. Aber wenn diese Entwicklung weitergeht, also wenn noch mehr US-Truppen abgezogen werden sollten, dann würde sich die Verteidigungsfähigkeit, also der Schutz Europas, verschlechtern. Ich sage aber auch, dass die Hauptherausforderung für mich nicht die Truppen sind, sondern zwei andere Sachen. Das ist zum einen, dass bestimmte Fähigkeiten, die die USA hier stationieren wollten, nicht kommen werden. Das sind die Marschflugkörper, die Tomahawks, diese weitreichenden konventionellen Waffen. Und vor allen Dingen, was uns beunruhigen sollte, ist die politische Botschaft. Das heißt, die USA sagen, Verteidigung Europas, das ist für uns nicht mehr so wichtig. Das könnt ihr Europäer machen. Russland ist euer Problem, müsst ihr euch kümmern. Wir sehen das nicht mehr als unsere Herausforderung an. Mhm. Das ist die eigentliche Herausforderung. Mhm.
0: Ja, ich meine, klar, den Blick aufs Eigene zu werfen, die Eigenverantwortung zu übernehmen, ist ja doch eigentlich ein ganz guter Anlass, das dann mal zu tun, oder nicht?
3: Natürlich. Und deswegen bin ich bei der aktuellen Debatte immer so ein bisschen überrascht, warum wir Europäer noch überrascht sind. Mhm. Denn spätestens seit einem Jahr Trump, seit der Krise über Grönland, seit der nationalen Sicherheitsstrategie, wo drin steht America first, müssten die Europäer doch eigentlich wissen, dass die USA andere Prioritäten setzen. Mhm. Und vor allen Dingen müssten die Europäer doch den Anspruch haben, das, was sie sich politisch aufgebaut haben, jeder in seinem Land und gemeinsam in der Europäischen Union, den Anspruch, das verteidigen zu können. Das kann man ja nicht auf Lebenszeit outsourcen.
0: Absolut. Darf ich mal ein konkretes Szenario erfragen? Wenn Sie sagen, es macht Ihnen Sorge, dass keine Marschflugkörper von den USA hier stationiert werden, und zum anderen dieser politische Sound. Was sind denn Worst-Case-Szenarien, die unsere Sicherheit betreffen dann?
3: Ja, es gibt eine ganze Bandbreite von Szenarien. Es gibt natürlich das klassische militärische Szenario eines Angriffs, was ich für relativ unwahrscheinlich halte. Mhm. Weil wenn es einen klaren militärischen Angriff geben sollte, dann wissen eigentlich alle Europäer, was zu tun ist. Dann kommen die eingeübten Entscheidungsketten voran. Und dann gehe ich davon aus, dass die Europäer zusammenstehen. Was viel schwieriger ist, ist so ein graues Szenario, wo nicht richtig klar ist, was passiert. Ein Cyberangriff, ein entgleister Zug, diese kleinen grünen Männchen, die wir auch auf der Krim 2014 gesehen haben. Und wo nicht so richtig klar ist, worum es geht, was eigentlich passiert, wer das macht. Mhm. Und im Endeffekt geht es Russland darum, die Europäer vorzuführen und zu zeigen, ihr steht gar nicht zusammen. Mhm. Ihr seid gar nicht handlungsfähig. Ihr steht nicht füreinander ein. Und das macht mir viel größere Sorgen, also in der Ostsee oder Südeuropa, Nordosteuropa, dass es dort zu einem unklaren Szenario kommt, wo die Europäer zu lange zögern und die USA sagen, also wir sind raus, das müsst ihr alleine machen.
0: Auch vor dem Hintergrund, dass man ja auch Nachrichten mitbekommt, wonach das russische Militär geschwächt ist. Wir haben diese Drohnenangriffe jetzt auch gehabt am Wochenende von der Ukraine, die Moskau empfindlich treffen. Selbst dann ist es die Sorge sehr groß.
3: Deswegen hatte ich ja gesagt, dass das Szenario, was mir am meisten Sorge macht, so ein graues Szenario ist. Erinnern Sie sich an die, Entschuldigung, an die Drohnen im polnischen Luftraum im letzten Jahr, wo dann die Frage ist, wer reagiert? Reagieren die Amerikaner noch? Sagen einige Alliierte, oh, ich reagiere lieber nicht, weil das könnte eine Eskalation sein? Und die Frage ist, stehen dann die Europäer zusammen und sagen dann die Amerikaner, wir unterstützen euch mit all den entscheidenden Fähigkeiten und Personal, das sie in der NATO einbringen. Ja, das ist für mich die Hauptfrage.
0: Das machen die Staaten ja nicht, wenn ich J.D. Vance, den Vizepräsident, richtig verstehe, der gesagt hat, okay, Stationierung von Truppen in Polen, das ist schon mal eine Absage. Ich glaube, das war auch ein Sound diese Woche, der aus Washington kommt.
3: Und es ist noch nicht ganz klar, was mit den Truppen in Polen passiert. Das ist eine rotierende, also eine durchwechselnde Einheit. Mhm. Und deswegen sage ich nochmal, momentan macht das rein militärisch noch keinen großen Unterschied. Aber die Frage ist natürlich, welche Botschaft man nach innen in die NATO sendet. Stehen Alliierten zusammen. Und nach außen an Russland stehen wir immer noch alle zusammen. Und das ist eigentlich das Hauptproblem. Aus amerikanischer Sicht, wenn man sich die Strategiepapiere anschaut, steht, dass Russland eine regionale, machbare Bedrohung für die europäischen Alliierten ist. Mhm. Nicht für die USA. Und wenn man es aber nicht als sein Problem ansieht, wird man dann dafür einstehen, seine Truppen ins Risiko schicken?
4: Das ist die Frage, ja.
3: So, das ist die große Frage, die dahinter steht. Deswegen sind die 5000 Truppen noch nicht so wichtig. Sondern was ist eigentlich der langfristige Weg, den die USA mit Blick auf Europa und als Partner gehen?
1: Die USA sind eben nicht die Weltpolizei, das sagt auch der Vizepräsident der USA, J.D. Vance, und rechtfertigt damit eben auch diesen geplanten Truppenabzug in Deutschland. Wir haben darüber gesprochen mit der Militärexpertin, mit Claudia Major.
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0: Celine, Sunny und der Dog bites.
1: Der beißt nicht. Der hat Futter fürs Hirn dabei. Der will nur spielen, genau. Tobi Blum.
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3: Auf der Arbeit, beim Einkaufen an der Kasse, abends auf der Couch. Viele von uns sind ständig erreichbar. Neue Zahlen der Internationalen Hochschule zeigen, die meisten Menschen in Deutschland checken ihr Handy regelmäßig. Bei den unter 30-Jährigen ist das am stärksten ausgeprägt. Über 90% dieser Altersgruppe schauen mindestens einmal pro Stunde auf ihr Smartphone. Über die Hälfte schaut morgens nach dem Aufwachen auch direkt nach, was sich über Nacht getan hat. Und das, obwohl viele das gar nicht wollen. Die meisten jungen Menschen nutzen ihr Smartphone nämlich länger als geplant und wären gerne mehr offline. Diesen Widerspruch erklären die Forschenden durch äußeren Erwartungsdruck. Gerade Familienmitglieder erwarten schnell eine Antwort. Dazu kommen die blauen Häkchen als Lesebestätigung, der Drang, ständig erreichbar sein zu müssen, und FOMO, die Angst, was zu verpassen. Diese digitale Dauerbereitschaft kann laut den Forschenden zum Gesundheitsrisiko werden, weil echte Erholung so schwieriger wird. Potoroos, also Gilbert-Kaninchen-Kängurus, sind seltener geworden. Sie gelten sogar als eins der am stärksten bedrohten Beuteltiere Australiens. Schätzungen zufolge gibt es weniger als 150 Exemplare in einem begrenzten Gebiet im Westen des Kontinents. Um dabei zu helfen, die Art zu retten, hat ein australisches Forschungsteam Köttel von Potoroos untersucht. Das Ziel: rausfinden, was die Tiere fressen, um dann geeignete neue Lebensräume zu finden. Dafür analysierten die Forschenden Umwelt-DNA aus dem Kot und fanden Überschneidungen zur Nahrung von Tierarten wie Quokka und australischer Buschratte. Gebiete, in denen diese Arten gemeinsam vorkommen, könnten laut Studie geeignet für Umsiedlungen sein, also auch Potoroos das Überleben sichern.
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0: ja so ein bisschen Motto. Into the Sun. Robin haben wir gerade gehört. Es wird doch jetzt wirklich auch wärmer, oder? Vielleicht sollten wir morgen mal über das Wetter sprechen.
1: Oh ja, und über Sonnencreme. Ich habe wirklich, also ich habe ein bisschen Schiss auch, weil wenn das jetzt so schnell auf 30 Grad geht, komme ich damit eigentlich klar?
0: Hast du noch eine alte Tube?
1: Ich habe eine alte Tube, aber auch da frage ich mich, kann ich die überhaupt noch benutzen? Da gibt es ja so gewisse Regeln. Ich finde, wir sollten uns das morgen alles nochmal erklären lassen.
0: Derjenige in unserem Team, der gerne Selbstbräuner nimmt, ist ins Studio gekommen.
2: Du bist hart drauf, mein Freund. Du bist hart drauf mit deinem Bronzespray im Gesicht.
0: Ja, komm. Nee, ich nehme ja gerne Tiroler Nussöl. Für mich nur
2: das
0: Tiroler
2: ist auch
0: Nuss.
2: Gut, ja, ja. Schön.
0: Das ist ja schön. Lecker, lecker. Dichmann ist am Start und du hast gleich prominenten Besuch. Das ist wirklich toll.
2: Ja, die machen ein neues Album. Kommt in 2 Wochen und ich durfte gestern schon hören. Und gleich kommen sie zum drüber quatschen.
0: Hört euch das an. Markus Dichmann nach 10, Jenny Gärtner und Thilo Jörn raus.
1: Wir sind morgen wieder da und bringen auch neue Musik mit.

0: Riecht immer noch nach Tiroler Nussöl.
1: Hier im Studio.
0: 10 Uhr ist es jetzt. Schauen wir mal, was in der Welt da draußen so vor sich geht. Mit Peter Neuhaus. Peter, grüß dich.
1: Hallo.
0: Der hat nämlich die hier für euch.
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3: Länger arbeiten und weniger Rente, damit müssen viele junge Menschen rechnen. In Deutschland könnte das Eintrittsalter für die Rente bis auf 70 Jahre steigen. Die Bild-Zeitung berichtet, dass die Rentenkommission das vorschlägt. Dafür soll die Altersgrenze schrittweise angehoben werden. Aktuell können Leute mit 67 in Rente gehen. In den nächsten 35 Jahren soll sich das ändern. Und am Ende soll das erst mit 70 Jahren gehen, und zwar ab 2060. Außerdem wird diskutiert, das Rentenniveau zu senken. Also wie hoch die gesetzliche Rente im Verhältnis zum durchschnittlichen Arbeitslohn ist, das würde dann dazu führen, dass man auch weniger Rente kriegt als Menschen heute. Die Bundesregierung plant, die Rente neu aufzustellen wegen der hohen Kosten. Die Expertenkommission soll dazu Vorschläge erarbeiten, offiziell bis Ende Juni. Die UNO-Vollversammlung unterstützt ein Gutachten für mehr Klimaschutz. Mit großer Mehrheit wurde eine entsprechende Resolution angenommen. Es geht um ein Gutachten des Internationalen Gerichtshofs. Er sagt, Staaten müssen die Erderwärmung bekämpfen und den Verbrauch fossiler Brennstoffe verringern. Für die Resolution stimmten 141 Staaten, 8 stimmten dagegen, 28 enthielten sich. Eine der Gegenstimmen kam von den USA, dem Land, das weltweit am meisten klimaschädliche Treibhausgase ausstößt. Das Gutachten ist nicht rechtsverbindlich, aber es wird erwartet, dass viele Gerichte es zum Beispiel bei Klimaklagen berücksichtigen werden. Bundeskanzler Friedrich Merz will bei der EU-Erweiterung Tempo machen. In einem Brief an die EU-Spitzen kritisiert der CDU-Politiker, der Prozess dauere zu lange und sorge für Frustration bei den Beitrittskandidaten. Die Erweiterung der EU bezeichnet Merz als eine geopolitische Notwendigkeit. Der Kanzler fordert eine schnelle Beitrittschance für die Länder auf dem Westbalkan und die Republik Moldau. Das Ganze soll schrittweise passieren. Zum Beispiel sollen die Länder nach und nach bei EU-Gremien eingebunden werden und bei Entscheidungen mitreden können. Außerdem will Merz, dass es auch für die Ukraine weiter in Richtung EU geht. Der Deutsche Tierschutzbund hat eine Klage eingereicht. Dabei geht es um die Zustände in Tierheimen. Die Klage richtet sich gegen die Bundesrepublik Deutschland. Der Tierschutzbund bemängelt, dass der Bund die Tierheime nicht genug unterstützt. Er will klären lassen, inwieweit der Staat für Tierschutz verantwortlich ist, auch finanziell. Im Bundeshaushalt für dieses Jahr würden dafür keine Mittel bereitgestellt. Der Tierschutzbund sagt, dass viele Tierheime vor dem Kollaps stehen. Zentrale Aufgaben des Tierschutzes würden auf gemeinnützige Vereine abgewälzt. Das zuständige Bundeslandwirtschaftsministerium hat sich noch nicht zu der Klage geäußert.
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3: Heute gibt es eine Mischung aus Sonne und Wolken. Im Norden und im Osten ist es oft bewölkt. Da kann es auch mal regnen. Sonst bleibt es meistens trocken bei maximal 19 bis 26 Grad.
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0: Oasis sind wieder zusammengekommen. Super Mario gibt's auch im Kino und Donald Trump ist zweimal US-Präsident geworden. All das ist passiert, während sich Google praktisch nicht verändert hat. Ne? Eine große Konstante der Internetgeschichte ist die Startseite von Google. Nicht das Unternehmen, nein, aber die Startseite, ja. Die sah, mal abgesehen von vielleicht ein paar neuen Tools und dem einen oder anderen Facelift, im Grunde schon immer so aus, wie sie heute auch noch aussieht. Aber auch das wird sich ändern. Er erzählt uns gleich unser Tech-Autor.
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0: wenn du tanzen willst, von Lotte, 10 nach 10. Deutschlandfunk Nova hier. Auf eine Sache war ja eigentlich Verlass, nämlich auf Google. Ne? Also wirklich so schön oben im Browser eintippen, www.google.de oder auch com. Die Startseite der Suchmaschine sah eigentlich ja mit ein paar kleineren Unterschieden fast immer gleich aus. Ne? Seit einem Vierteljahrhundert. Oben tippst was ein, dann kriegst du eine Linkliste mit Ergebnissen. Aber tatsächlich auch Google verändert sich und der Grund ist, ihr könnt es euch vorstellen, KI. Ja, da soll jetzt eben nicht mehr nur eine Textzeile sein, wo du dann eintippen kannst, Wetter in Hamburg oder so, sondern da kommt demnächst so eine Gesprächszeile rein, ja, wo du eben mit der künstlichen Intelligenz ins Gespräch kommen kannst. Vielleicht eine kleine Revolution, über die wir mit unserem Tech-Autor Andi Neu sprechen wollen, weil Andi, da verabschiedet sich Google schon so von der klassischen Suchmaschine, oder?
1: Ja, man kann sagen, es geht mit Volldampf in Richtung Antwortmaschine, mhm, um mal ein neues Wort da reinzubringen.
0: Auch schön.
1: Ja. Und genau das erklärt diesen großen Bruch, den du da gerade angedeutet hast. Natürlich hat Google die Suche immer wieder verändert. Da sind die Karten dazugekommen von Maps im Ergebnis, Bilder, Shoppingangebote auch. Später eben diese KI-Zusammenfassung, die kennen wir ja seit einigen Monaten. Aber das Grundprinzip ist tatsächlich ja immer gleich geblieben. Ich gebe da ein paar Wörter ein und Google liefert am Ende Links. Und jetzt macht die Gemini-KI schon im Suchfenster eben ganz praktische Vorschläge. Und das geht weit über die bisherige Autovervollständigung. Mhm. Die hatte man ja bislang schon, geht das hinaus.
0: Okay, also statt dieser schönen 10 blauen Links, die da früher dann immer so standen, noch mit ein bisschen Product Placement oben, kommt dann einfach schon eine fertige Antwort.
1: Ja, Vorschläge für Fragen auch und dann eine Antwort der KI, die dann auch noch zu einem längeren Dialog bzw. Gespräch mit der KI werden kann. Ne? Google sagt zwar, die Suche soll weiter eine Bandbreite von Ergebnissen liefern aus dem Netz, aber diese Ergebnisse, die sehen in Zukunft ja ganz anders aus. Die werden ganz anders präsentiert. Mhm. Sie werden präsentiert als Übersicht, Tabelle, Grafik, ja, oder sogar als interaktive Oberfläche.
0: Mach doch mal ein konkretes Beispiel. Wie könnte das aussehen?
1: Ja, du hast ja gerade schon das Wetter genannt. Da muss man ein anderes Beispiel suchen. Ich sage mal, man gibt in die Suchzeile ein, bislang Karaoke Bar Köln Freitag geöffnet. Ne? Man will was rausfinden, nur mit einzelnen Wörtern. Künftig gebe ich direkt dann so einen Auftrag ein. Also ich schreibe dann da rein, welche Karaoke Bar in der Nähe hat Freitagabend geöffnet, ist gut bewertet und bietet nach 22 Uhr noch Essen an.
0: Aha.
1: Ja, und dann fängt die KI jetzt schon an, die Informationen zu zerlegen in mehrere Unterfragen. Sucht parallel, die bündelt dann die Ergebnisse und von dort kann ich dann weiterfragen, welche Bar davon ist am besten mit der Bahn zu erreichen zum Beispiel.
0: Interessant, was du so für Anforderungen an deine Karaoke-Bar hast. Nee, aber im Prinzip verstanden. Aber das ist jetzt in Deutschland noch nicht so weit oder wie sieht das aus?
1: Ja, ich habe ja gerade schon gesagt, dieser KI-Modus, dieser AI-Mode auf der Trefferseite, den gibt es ja schon seit dem vergangenen Herbst in Deutschland.
0: Stimmt,
1: Das neue Suchfeld, also die KI-aufgeladene Eingabekasten, der rollt laut Google seit Dienstag in allen Ländern und Sprachen aus, in denen dieser AI-Mode bereits verfügbar ist. Deutschland gehört also grundsätzlich dazu. Aber wie bei Google üblich heißt eben dieser Rollout nicht, dass alle User die Änderung sofort sehen, sondern das kann je nach Browser, Konto, Gerät oder App-Version noch ein bisschen dauern, aber kommt bald.
0: Ich habe mal gerade spontan geöffnet, bei mir sieht es noch oldschool aus.
1: Wenn
0: ich darauf aber weiter Bock habe und dieses klassische Google weiter so nutzen möchte, kann ich dann was tun?
1: Die klassische Linksuche verschwindet nicht komplett, sagt Google. Es gibt weiterhin normale Treffer und einen sogenannten Web-Tab auf der Ergebnisseite, der stärker auf klassische Webseitenergebnisse setzt. Das ist im Moment, kann man sagen, so etwas wie der Notausgang für die Nutzerinnen und Nutzer, die weniger KI und mehr alte Google-Suche wollen. Mhm. Aber das ist ja deine eigentliche Frage, so einen großen Schalter, offiziellen Schalter nach dem Motto KI in Google komplett aus bei der Suche. Den gibt es nicht.
0: Okay, krass. Das heißt, Google geht da wirklich einen großen Schritt weg von der Such- zur Antwortmaschine, wie du gesagt hast. Ne? Wobei das doch eigentlich Googles Kerngeschäft und man möchte fast sagen, Gelddruckmaschine war bis jetzt.
1: Ja, eben deshalb, das ist der Grund. Ne? Weltweit liegt Googles Marktanteil bei der klassischen Websuche weiter bei rund 90%.
0: Krass,
1: aber Google sieht, dass sich das Suchverhalten von uns eben verändert. Menschen stellen komplexere Fragen an KI-Chatbots wie ChatGPT, Perplexity oder Gemini eben, Google-System. Sie wollen nicht mehr unbedingt 10 Links prüfen, glaubt Google, sondern eine vorsortierte Antwort. Und Google sagt selbst, der AI-Mode, der habe inzwischen mehr als 1 Milliarde monatliche Nutzer. Man könnte also sagen, Google will jetzt vor die Welle kommen, statt irgendwann später dem KI-Trend nur noch hinterherzulaufen. Mhm. Deshalb baut Google jetzt den Chatbot in die Suche ein, bevor der Chatbot die Suche ersetzt. Das ist die Strategie dahinter.
0: Aber wenn du dir überlegst, ne, diese 90% Marktanteil, wie viel Traffic im Netz bisher über Google auch einfach so lief, das ändert doch krass das Internet, oder?
1: Ja, das ist eine Konsequenz des Ganzen. Wir User müssen uns dann bei der Suche ein bisschen umgewöhnen. Mhm. Das ist natürlich jetzt nicht so schwierig, aber für Medien und für viele Webseiten ist das dramatisch tatsächlich. Früher hat Google das Netz sortiert, jetzt formuliert Google zunehmend selbst die Antwort. Webseiten werden dadurch ja viel, viel stärker zum Rohmaterial. Google selbst wird zum Antwortgeber und für Medien, für uns, für Urheber, letztlich auch für die Vielfalt im Netz ist das wirklich ein großes Problem. Denn die werden dann am Ende weniger angeklickt, ne, und besucht diese Seiten.
0: Wenn sich Google verändert, ändert sich das Internet und damit ändert sich irgendwie auch die Welt. Tech-Autor Andy Noll gerade zu neuen KI-Einführungen bei Google.

0: 10.22 Uhr jetzt, Leute. Schön, dass ihr am Start seid. An diesem Mittwochvormittag hier. Und er sagt ja ziemlich viel, jederzeit, jeden Tag, überall. Aber Anfang Mai hat er zum Beispiel das hier gesagt.
1: We're gonna cut way down and we're cutting a lot further than 5,000.
0: US-Präsident Donald Trump will die Truppengröße der USA-Soldaten in Deutschland reduzieren. They're gonna cut down, meint er, mehr als 5,000 Soldaten raus aus Deutschland. 5,000 US-Soldaten, damit weniger in Europa. So, das ist jetzt aber erstmal eine Zahl, ja, 5000 Soldaten oder vielleicht sogar noch mehr. Was bedeutet so eine Zahl aber eigentlich? Was bedeuten diese 5000 Menschen, auch wenn sie gehen, für uns? Das haben wir die Politologin und Militärexpertin Claudia Major gefragt, welche Folgen so ein Teilrückzug der US-Armee wirklich hätte.
2: Also rein militärisch machen diese 5000 erstmal noch nicht so viel aus. Also in Deutschland sind 38.000, 39.000 Soldaten stationiert, US-Soldaten. Das ist jetzt noch nicht so ein großer Unterschied. Und wenn die in Europa bleiben würden und nur in ein anderes Land, an einen anderen Ort gehen, wäre das auch okay. Aber wenn diese Entwicklung weitergeht, also wenn noch mehr US-Truppen abgezogen werden sollten, dann würde sich die Verteidigungsfähigkeit, also der Schutz Europas, verschlechtern.
0: Es geht aber dabei auch nicht nur um Soldaten, sondern es geht auch um Material. Ja, zum Beispiel, dass die angekündigten US-Tomahawk-Marschflugkörper dann vielleicht nicht kommen werden.
2: Und vor allen Dingen, was uns beunruhigen sollte, ist die politische Botschaft. Das heißt, die USA sagen, Verteidigung Europas, das ist für uns nicht mehr so wichtig. Das könnt ihr Europäer machen. Russland ist euer Problem, müsst ihr euch kümmern. Wir sehen das nicht mehr als unsere Herausforderung an. Das ist die eigentliche Herausforderung.
0: Da wollten wir jetzt von Claudia Major aber auch wissen, welches konkrete Szenario ihr denn da eigentlich so vorschlägt. Also in welchem Szenario wäre es so, dass Deutschland oder Europa wirklich sich auf die Hinterbeine stellen müssten, weil wir eben ohne US-Unterstützung in Bedrängnis geraten könnten?
2: Es gibt natürlich das klassische militärische Szenario eines Angriffs, was ich für relativ unwahrscheinlich halte. Weil wenn es einen klaren militärischen Angriff geben sollte, dann wissen eigentlich alle Europäer, was zu tun ist. Dann kommen die eingeübten Entscheidungsketten voran. Und dann gehe ich davon aus, dass die Europäer zusammenstehen. Was viel schwieriger ist, ist so ein graues Szenario, wo nicht richtig klar ist, was passiert. Ein Cyberangriff, ein entgleister Zug.
0: Was sie sonst noch so mit so grauen Szenarien meint. Genau so ein graues Szenario zum Beispiel, wie es im Osten der Ukraine nämlich mal angefangen hat. Das hat uns Politologin Claudia Major noch ausführlicher erklärt. Und wenn ihr da noch tiefer einsteigen wollt, dann schaut vorbei in unserer Deutschlandfunk-App. Da gibt es nämlich das ganze Interview mit Claudia Major zum Nachhören in unserer Deutschlandfunk-App.

0: Moonboy haben wir gehört von Juk und Shion Somi. Jetzt um 10.30 Uhr. Grüß dich, Tim.
1: Grüß dich.
0: Tim Scholz am Start für uns um 10:30 mit denen hier.
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3: Erstmal das Wichtigste in kurz. Der wohl größte Börsengang der Geschichte nimmt Formen an. Das Raumfahrtunternehmen SpaceX von Elon Musk hat jetzt offiziell den Antrag dafür eingereicht. In der Rentenkommission gibt es noch keine Einigung darüber, ob sie eine Anhebung des Renteneintrittsalters auf 70 Jahre vorschlägt. Einzelne Mitglieder haben einem Bericht der Bild-Zeitung widersprochen. Und 3 Wochen vor Beginn der Fußball-WM wird gerade nach und nach bekannt, wen Bundestrainer Nagelsmann mitnimmt. Die ersten Nominierungen wurden schon veröffentlicht. Als erstes die von Kapitän Kimmich. Am Mittag gibt es eine Pressekonferenz mit dem Bundestrainer.
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3: Im Iran sind 2 Männer hingerichtet worden. Sie sollen bei Protesten gegen das Regime mitgemacht haben. Die iranische Justiz wirft ihnen vor, Mitglied in terroristischen Gruppen zu sein und einen bewaffneten Aufstand geplant zu haben. Es ist aber unklar, auf welche Proteste sich das Ganze bezieht. Im Iran gibt es aktuell wieder deutlich mehr Hinrichtungen. Die Menschenrechtsorganisation Amnesty International spricht von mehr als 2150 Todesurteilen. Letztes Jahr. Das ist ein neuer Höchststand seit Anfang der 80er Jahre. Amnesty kritisiert, dass die Todesstrafe im Iran systematisch eingesetzt wird, um die Menschen zu unterdrücken und einzuschüchtern. Facebook und Insta gehören ja zum Meta-Konzern und der schmeißt gerade viele Leute raus. Die ersten Mitarbeitenden haben jetzt in Singapur ihre Jobs verloren. Dort ist ein wichtiger Standort in Asien. Meta hatte vor rund einem Monat angekündigt, insgesamt 8.000 Beschäftigte zu entlassen. Das sind fast 10% der Belegschaft. Die meisten Stellen sollen nicht neu besetzt werden. Außerdem sollen 7.000 Mitarbeitende andere Jobs bekommen, die mit KI zu tun haben. Da investiert der Social-Media-Konzern gerade viele Milliarden Dollar. Konzernchef Mark Zuckerberg sagt, er bedauert es, dass so viele Menschen gehen müssen. In einem internen Schreiben hat er außerdem zugegeben, dass es im Unternehmen Probleme bei der Kommunikation gegeben hat. In Großbritannien hat ein Radiosender für Verwirrung gesorgt. Radio Caroline hat da versehentlich die News verbreitet, dass König Charles III. Tot ist. Schuld daran war wohl ein Computerfehler. Dadurch wurde das Protokoll Monarch gesendet. Das ist eine vorproduzierte Meldung, die alle britischen Radiosender bereithalten, falls der König stirbt. Radio Caroline hat sich daraufhin live im Programm und über Social Media entschuldigt, auch direkt beim König. Der Sender hofft jetzt auf Verständnis, denn er überträgt auch traditionell die Weihnachtsbotschaften der Königin und des Königs. Und das will er auch weiterhin machen. Charles III. Ist 77. Er ist wegen einer Krebserkrankung weiterhin in Behandlung.
2: Das Wetter.
3: Da hat die Sonne heute ganz gute Chancen. Im Norden und Osten gibt es mal mehr Wolken und auch einzelne Schauer. Im Südwesten bis zu 26, sonst maximal 19 bis 24 Grad.
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0: Eieiei.
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0: Mal kurz den König für tot erklärt. Die Kollegen in England. Noga RS hier. Stuck in Heaven.

0: Suki Waterhouse haben wir gehört mit Tiny Raisin. Was geht so in Forschung und Wissenschaft?
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0: Tobi Blum weiß Bescheid.
2: Wenn ihr zockt, kennt ihr das vielleicht. Hat man ein Game durchgespielt, fällt man manchmal in eine Art Loch und fühlt sich irgendwie leer. So ein bisschen wie wenn die Lieblingsserie durchgeschaut ist. Dieses Phänomen wird auch Post-Game-Depression genannt. Es ist noch nicht gut untersucht, aber zwei polnische Forschende wollen das ändern. Sie haben in der Fachzeitschrift Current Psychology einen Fragebogen veröffentlicht, der einstufen soll, wie stark die Gefühle sind. Abgefragt werden auch Symptome von klassischen Depressionen. In einer ersten kleinen Studie kam raus, dass vor allem RPGs, also Rollenspiele, zur Post-Game-Depression führen. Wahrscheinlich, weil eine Geschichte erzählt wird, die Spielerinnen und Spieler über hunderte Stunden miterleben. Im Anschluss wollten viele das Game nochmal neu starten. Sie hatten weniger Freude an anderen Medien oder auch Probleme, ihre Gefühle richtig zu verarbeiten. Dichte tropische Regenwälder galten lange als ungeeigneter Lebensraum für frühe Menschen. Die Sicht zu schlecht, das Wetter zu nass, dazu gefährliche Tiere und giftige Pflanzen. Funde aus der Elfenbeinküste deuten allerdings darauf hin, dass unsere Vorfahren in der Altsteinzeit anpassungsfähiger waren als gedacht. Ein internationales Forschungsteam hat Steinwerkzeuge und Umweltspuren untersucht, die auf menschliche Anwesenheit hindeuten. Sie analysierten auch Pollen, andere Pflanzenreste und Ablagerungen. Ergebnis: schon vor etwa 150.000 Jahren konnten Menschen Regenwald nutzen und dort leben, deutlich früher als bisher angenommen. Das stützt die Idee, dass schon unsere Vorfahren ökologische Generalisten waren, die in ganz unterschiedlichen Gegenden überlebten. Naturschutzgebiete helfen vielen Wildtieren und Pflanzen. Wenn solche Gebiete eingerichtet werden, scheint es aber einen blinden Fleck zu geben. Die Welt im Boden, die nicht direkt sichtbar ist. Zu ihr gehören wichtige Pilze, die in Symbiose mit Pflanzen leben. Sie versorgen deren Wurzelsysteme mit Nährstoffen, helfen Kohlenstoff zu speichern und machen ganze Ökosysteme widerstandsfähiger. Ein internationales Forschungsteam hat knapp 2.900 sogenannte Mykorrhiza-Pilze untersucht und ihre Verbreitungsgebiete mit Naturschutzgebieten weltweit verglichen. Laut Studie im Fachmagazin Conservation Letters ist mehr als die Hälfte dieser Arten schlecht geschützt, schlechter zumindest, als es bei einer rein zufälligen Verteilung der Schutzgebiete zu erwarten wäre. Die Forschenden hoffen, dass ihre Erkenntnisse helfen, auch die ökologisch wichtigen Untergrundpilze in Zukunft besser vor Umweltverschmutzung zu schützen.
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0: Im Traum rennen. Von Vince. Und was macht ihr abends zum Einschlafen? Richtig. Podcasts hören. Natürlich besonders gerne die von Deutschlandfunk Nova, ist ja klar. Nur ihr wisst ja, was die allermeisten Leute wirklich besonders gerne für Podcasts hören. Eines der beliebtesten Genres überhaupt ist True Crime. Ja, und das hören die Leute dann eben nicht nur tagsüber, sondern auch zum Einschlafen. Und da fragt man sich schon so ein bisschen, ja, Mord und Totschlag und Serienmörder. Wieso eigentlich bitte so ein Grusel-Stuff kurz vorm Pennen, ja? Das hat Deutschlandfunk Nova-Reporter Murat Koyuncu rausgefunden.
1: Welche Rolle spielt denn dabei Florian V. eigentlich bei dieser ganzen...
2: Es ist spät. Das Licht ist aus. Und während viele versuchen, ihre Gedanken zur Ruhe zu bringen, starten andere genau jetzt eine Geschichte. Eine Geschichte über Mord, Gewalt und echte Verbrechen. Für Podcast-Fan Dennis fast schon ein allabendliches Ritual.
3: Einfach, weil es halt eine spannende Art von Hintergrundgeräuschen ist. Man hat jemanden, der mit einem redet, in dem halt irgendwas erzählt wird. Aber es ist auch trotzdem irgendwie so ein Kick dabei, dass man das so hört, was halt so passiert ist. Und man kann halt sich das dann sehr bildlich vorstellen. Und das macht es halt dann auch irgendwie spannender, wenn man weiß, dass es wirklich passiert ist.
2: Corinna Perchtold-Stefan ist Psychologin an der Uni Graz und hat die erste groß angelegte Studie zu True Crime durchgeführt. Sie hat eine Vermutung, was bei uns im Kopf passiert, wenn wir abends im Bett einen True-Crime-Podcast hören.
4: Es könnte eben diese kontrollierte Konfrontation mit angsteinflößenden Dingen für uns eben eine Art mentales Fitnessstudio sein, indem wir quasi Gefahrensimulation trainieren. Und ein solches Training löste dann das beste Kopfkino aus, wenn die Stimmung und die Umgebung passen. Das heißt, düstere Geschichten fesseln uns mehr, wenn die Umgebung selbst eine düstere und dunkle ist, also abends und nachts.
2: Dunkelheit verstärkt also die Wirkung, das Kopfkino läuft intensiver und viele schlafen genau dabei ein. Das liegt auch daran, wie True Crime Podcasts erzählt werden und klingen, vermutet Corinna Perchtold-Stefan.
4: Also die wenigsten True Crime Fans würden mit einem Podcast einschlafen, wo es Horror-Soundeffekte gibt, sondern das sind eben meist Podcasts, die einem sehr vertraut sind, wo man die Stimme der Hosts kennt, wo man auch die Erzählweise mag und wo man sich eben zu Hause fühlt.
2: Vertraute Stimmen, ruhige Erzählweisen, fast wie ein Hörbuch, nur mit echten Fällen. Das mag für manche makaber klingen, aber für True-Crime-Fan Dennis ist das abends die perfekte Atmosphäre, um runterzufahren und abzuschalten.
3: Ich finde das besonders interessant, wenn man bei so True-Crime dann auch noch Leute dabei hat, die damals bei dem Polizeiteam mitgearbeitet haben, wie das für die war, wie die mitgearbeitet haben, wie die da hinterher sind. Und wenn Sachen halt nicht geklärt wurden, merkt man ja manchmal, es nagt dann auch an den Polizisten selber, weil die ja persönlich involviert sind und sowas. Ich finde das immer sehr spannend, dann diese True-Crime-Erzählung von der Position des Killers auszuhaben und aber auch Wechselwirkung zu den Leuten, zu den, in Anführungszeichen, den Guten, die sich halt bemühen, da was gegen zu machen.
2: Auch Hanna-Sophie hört gerne True-Crime-Formate. Sie erklärt ihre Leidenschaft anders als Dennis.
5: Ich würde es Faszination und Reflexion nennen tatsächlich, also so ein Misch dazwischen. Also ich glaube, wenn man tatsächlich fasziniert von etwas ist, dann muss man das reflektieren und ich glaube, dass so drastische Fälle einem helfen, Transferleistungen besser hinzubekommen. Keine Ahnung, würde ich das tun oder würde ich das nicht tun? Wie würde ich jetzt in der Situation reagieren? Vielleicht auch aus Opfersicht oder eben nicht aus Opfersicht. Oder dass man empathisch mit bestimmten Personen umgeht.
2: Hanna-Sophie ist nicht alleine mit ihrem Interesse an True Crime. Psychologin Corinna Perchtold-Stefan hat herausgefunden, dass True Crime überdurchschnittlich viele weibliche Fans hat. Dafür hat sie auch eine Erklärung.
4: Weil Frauen naturgemäß Männern und anderen physischen Gefahren ja körperlich unterlegen sind. Das heißt, für Frauen ist es sinnvoll, besonders

0: wachsam für mögliche Bedrohungen in der Umwelt zu sein und sich eben Strategien zurechtzulegen, wie man diese vermeiden kann. Da spricht man eben auch vom Motiv der verteidigenden Wachsamkeit.
1: Hinzu kommt, dass Frauen ein stärkeres Gerechtigkeitsempfinden haben, so die Psychologin.
0: Und letztlich, Frauen sind ja auch empathischer als Männer. Das heißt, sie interessieren sich mehr für die Emotionen, für die Perspektiven und die Geschichten anderer, auch wenn diese negativ sind.
1: Vielleicht ist es genau diese Mischung, die True Crime zum Einschlafritual macht. Ein bisschen Kontrolle über das Unkontrollierbare und ein bisschen Nähe zum Unvorstellbaren. Und dann? Irgendwann schlafen die True Crime-Fans dann doch ein. Mitten in einer Geschichte, die wirklich passiert ist.
2: So funktioniert das, ja? Mit Mord und Totschlag am Ende des Tages doch irgendwie runterkommen und schließlich einschlafen, hat Deutschlandfunk Nova-Reporter Murat Koyuncu für uns recherchiert.

0: Die Giant Rooks waren das mit Want It Back. 11 Uhr jetzt. Hi Anneke.
1: Hallo.
0: Anneke Schäfer ist am Start für uns, bringt uns auf den neuesten Stand der Dinge.
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1: Es wird wohl der größte Börsengang der Geschichte, der von Elon Musks Raumfahrtunternehmen SpaceX. Das Unternehmen hat jetzt seine Pläne dazu vorgelegt. SpaceX könnte mit 1,75 Billionen Dollar bewertet werden. Aus den Bilanzen geht auch hervor, dass die Weltraumfirma Milliardenverluste macht. Im vergangenen Jahr gab es ein Minus von fast 5 Milliarden Dollar. Ein Grund für die roten Zahlen sind die hohen Kosten für die Entwicklung der Rakete Starship, mit der auch kommerzielle Flüge ins All angeboten werden sollen. Am meisten Umsatz macht SpaceX mit seinem Satellitennetzwerk Starlink. Der bisher größte Börsengang war der des Ölkonzerns Saudi Aramco. Eine Kommission mit Expertinnen und Experten erarbeitet gerade Empfehlungen dazu, wie die Rente in Deutschland neu aufgestellt werden soll. Was da rauskommt, betrifft vor allem die jüngeren Generationen, wenn sie später in Rente gehen. Die Bild-Zeitung berichtet jetzt über erste Vorschläge, die aber noch diskutiert werden. Demnach gibt es den Vorschlag, dass die Menschen in Deutschland Schritt für Schritt später in Rente gehen, ab den 2040er Jahren. Für die, die nach 1990 geboren sind, würde dann die Rente mit 70 Jahren gelten. Einzelne Mitglieder der Kommission sagen aber, dass dazu noch nichts beschlossen ist. Vom Bundesarbeitsministerium hieß es, man wolle keine vermeintlichen Zwischenstände kommentieren. Aktuell können Leute mit 67 in Rente gehen. Die Expertenkommission will ihren Bericht offiziell Ende Juni vorstellen. Die Ukraine will zur EU gehören, doch der Beitrittsprozess ist lang und kompliziert. Um trotzdem voranzukommen, hat Bundeskanzler Friedrich Merz für das von Russland angegriffene Land einen Sonderstatus vorgeschlagen. Er schrieb in einem Brief an die EU-Spitzen, dass die Ukraine ein assoziiertes Mitglied werden könnte. Dann dürfte sie auch an EU-Gipfeln und Ministertreffen teilnehmen, aber ohne Stimmrecht. Bisher gibt es solch einen Sonderstatus für EU-Beitrittskandidaten nicht. Merz ist auch dafür, dass sich die Ukraine stärker an der Sicherheits- und Außenpolitik beteiligt und EU-Recht übernimmt. Merz rief in seinem Brief dazu auf, die EU-Erweiterung grundsätzlich zu beschleunigen. 3 Wochen vor Beginn der Fußball-WM in den USA, Kanada und Mexiko gibt Bundestrainer Julian Nagelsmann heute bekannt, welche 26 Spieler er mitnehmen will. Nach und nach veröffentlicht der DFB gerade einzelne Nominierungen. Unter anderem Joshua Kimmich und Jamal Musiala von Bayern München sind dabei, der Dortmunder Nico Schlotterbeck, Kai Havertz vom FC Arsenal und die Stuttgarter Dennis Undav und Jamie Leveling. Am Mittag ist dann eine Pressekonferenz mit Nagelsmann geplant. Besonders spannend ist die Torwartfrage. Berichten zufolge nominiert Nagelsmann auch Manuel Neuer, der eigentlich nach der letzten Europameisterschaft zurückgetreten war. Das erste WM-Gruppenspiel der deutschen Mannschaft ist am 14. Juni gegen Curaçao. Weitere Gruppengegner sind die Elfenbeinküste und Ecuador.
2: Das Wetter.
1: Heute gibt es einen Mix aus Sonne und Wolken. Im Norden und Osten ist es oft bewölkt, da kann es auch regnen. Sonst bleibt es meistens trocken mit maximal 19 bis 26 Grad.
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0: Also wenn man es geschafft hat, sich selbst einen Stempel zu verpassen, ne? Sich einen eigenen Stempel zu kreieren, das ist schon ziemlich stark. Ja, so eine Art eigenes kleines musikalisches Label, wie ein Aufnäher so hinten in der Jacke, zum immer wiedererkennen, ja? So wie die hier halt. Kitschkrieg haben genau sowas für sich entdeckt. Steckt in fast jedem ihrer Songs drin, ihr eigener Signature-Sound. Und du weißt halt, was du kriegst. Ne? Gleich sind sie hier bei uns im Studio, die hier. Mit neuem, aber vertrautem Sound.
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0: Courtney Barnett. Need a little time. In Deutschlandfunk Nova. Also, wo Kitschkrieg draufsteht, da ist auch Kitschkrieg drin.
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0: Aber allermeistens steckt da ja sogar noch mehr drin als Kitschkrieg. Hier steckt zum Beispiel Ennio noch mit drin, ne? Kitschkrieg mit Ennio im Song Nicht mehr. War die erste Auskopplung aus dem neuen Album, das in gut zwei Wochen rauskommt. Kitschkrieg 2 heißt es einfach. Wir haben schon mal reinhören dürfen in alle 12 Tracks plus Intro. Und jetzt sind sie hier bei mir im Studio. Chris und Fizzel von Kitschkrieg. Schön, dass ihr am Start seid, Leute.
2: Hallo, hallo. Hallo,
0: wie geht's euch heute? Einladung. Ja, gerne. Wie geht's euch?
2: Sehr gut. Köln ist schön.
0: Das hört man gern. Ennio haben wir geklärt, ne? Dann haben wir aber noch Provinz, Levin Liam, Jolle, Millennium Kid, Sharon David, Blumengarten und. Ihr seid schon so die Kings des Features.
2: Wir laden gerne Leute in unsere Welt ein, ja, das ist unser Ding.
0: Und ein Ding finde ich richtig wild, Rio Reiser. Wie habt ihr das gemacht?
2: Die
0: Necromonicon-Totenbeschwörung oder wie?
2: Ja, die neuen technischen Möglichkeiten, ne, die ermöglichen dir halt so ein A Cappella wirklich clean hinzukriegen, daraus was zu basteln und das dann zu zeigen, so den Rechteinhabern und zu checken, daraus was zu bauen, das haben wir gemacht und das dann mit den ganz jungen Leuten zusammenbringen.
0: Cool.
2: Das hat da geklappt.
0: Aber da seid ihr auch wirklich ins Gespräch dann mit Familie Reiser oder wer hat da die Rechte? Mit wem seid ihr da? Wie musstet ihr da vorgehen? Das hat mich erstmal interessiert.
2: Ja, Familie Reiser hält zum Teil die Rechte. Du musst ja die Rechte bei allen klären und dann kommt immer irgendwann der Punkt, wo du dein Werk zeigen musst und dann entscheiden die halt, ob denen das gefällt oder nicht. In dem Fall haben die gesagt, ja, ist super, könnt ihr machen.
0: Also ihr produziert die Tracks, Rio Reiser ist mit dabei, den habt ihr sozusagen technisch wieder aufgespult. Ihr habt viele junge KünstlerInnen aber vor allem dabei und ich finde, es ist eine der langweiligsten Fragen überhaupt häufig, wenn Künstler zusammen Musik machen, hey, wie seid ihr zueinander gekommen? Aber bei euch ist das schon ein wichtiges Thema. Habt ihr da eine Scouting-Abteilung wie bei Ajax Amsterdam oder wie macht ihr das?
3: Also unsere Ein-Mann-Scouting-Abteilung ist Fizzle und das läuft meistens über Instagram-DMs ab. Da wird ein Herz geschickt und der Rest ist dann Historie.
0: Ja. Und dann sind es ja in diesem Fall jetzt vor allem deutsche Feature-Tracks geworden, ne?
3: Genau.
0: In einer Zeit, wo ihr vor allem mit englischsprachigen Künstlern zusammengearbeitet habt. Mhm. Wie kommt's?
2: Wir machen gerne verschiedene Sachen. Ne? Nach dem 2020er-Album haben wir die Biege gemacht und haben in Amerika und England Musik gemacht, weil wir wollten uns nicht wiederholen und hatten so ein bisschen das Gefühl, okay, jetzt haben wir auch mit allen Tracks gemacht. Und 6 Jahre später hast du komplett neue Leute in der Landschaft. Ne? Mhm. Da hast du die große Auswahl von Leuten, mit denen du noch nie gearbeitet hast. Und das war auch die Idee für das Album. Alle Tracks sollen mit Leuten sein, mit denen wir vorher noch nicht im Studio waren.
0: Ich habe euch ja auch gerade Kings of Feature genannt. Ich habe irgendwo gelesen, bei euch gefeatured zu werden, ist inzwischen wie so ein Ritterschlag. Ist das dann tatsächlich so, weil du sagst, da sind jetzt ganz neue Leute auf der Bildfläche, mit denen man zusammenarbeiten möchte, wirklich ein bisschen wie im Süßigkeitenladen, dass ihr rumgehen könnt und sagen, boah, hier, also mit dir auf jeden Fall, jetzt wird Zeit.
2: Ja. Hey, das ehrt uns natürlich, ne, dass die Leute Bock haben so und... Viele der Künstler, die jetzt auf dem Album sind, die haben gesagt, ey, wir sind halt mit eurer Musik aufgewachsen. Das ist voll schön, euch jetzt kennenzulernen, mit euch was zu machen. Und das war ein schöner, schöner Moment für uns.
0: War es bei Ennio auch so?
2: Ja. Ja.
0: Dann hören wir uns den Song doch jetzt nochmal an. Einverstanden?
2: Let's gerne. Go.
0: Kitschkrieg mit Ennio, nichts mehr.
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0: Kitschkrieg. Ennio. Nichts mehr. Jetzt müssen wir mal eben hier eine kleine Weltpremiere ownen, weil ich habe eigentlich so ein bisschen ungewollt geleakt mit der Rio-Reiser-Nummer, über die wir gerade gesprochen haben.
1: Ach so, ja.
0: Aber jetzt können wir es ja auch feiern auf der anderen Seite, ne?
1: Lass es feiern.
0: Ja, das ist ziemlich geil, dass ihr das hingekriegt habt. Was wir vorhin schon mal gehört haben, ne, ist ja so euer kleines, persönliches, ich nenne es mal Jeans-Label, ne? Hier ungefähr das. Ja, was ja in euren Songs immer wieder auftaucht, so ein kleines musikalisches Element. Ich finde, das weist aber ja auch schon auf ein Thema in eurer Musik hin, nämlich Wiedererkennbarkeit. Mhm. Ja, dass man irgendwie Kitschkrieg bleibt, obwohl ihr mit so krass verschiedenen Leuten zusammenarbeitet. Wie kriegt man das hin?
1: Wir machen das, was wir selber mögen und folgen unserem Geschmack und dann kommt das dabei raus. Ne? Und wir packen natürlich unser Kicke-Kicke-Gütesiegel drauf. Ja. Aber im Endeffekt, egal was für Musik wir auch machen, jetzt so ein Elektro-Sound oder ein Trap-Sound, wo wir herkommen, am Ende hört es sich nach uns an, weil es von uns ist und wir das machen, was wir mögen.
0: Und inwiefern hat das vielleicht auch mit Kompromissen zu tun, mit den Leuten, mit denen ihr zusammenarbeitet?
2: Gibt's nicht. Keine Kompromisse, nirgends.
1: Wir laden die ja ein in unsere Welt.
0: Ja.
1: So, ne? Und das befreit die auch ein bisschen, so was machen zu können, was sie sonst nicht machen.
0: Stimmt.
1: Und insofern, das könnte der Kompromiss sein, aber eine Indie-Band kann auch einen Elektro-Song machen, weil das findet bei uns im Raum statt.
0: Sieht man bei euch auch, keine Ahnung, ne, die Künstler, die wir schon erwähnt haben, klingen ja bei euch auch anders, als sie sonst vielleicht klingen.
2: Auf jeden Fall, wäre ja auch. Also wir müssen ja nicht die Songs mit denen machen oder den Sound, den die sonst machen. Das können die ja viel besser, als wir das könnten. Das ist nicht die Idee, nee.
0: Mhm. Auf welchen Song freut ihr euch vielleicht demnächst noch besonders? Vom neuen Album?
2: Das wechselt immer, ne? Die Frage nach dem Lieblingssong. Jetzt gerade freue ich mich sehr auf Gut genug. Der wird morgen veröffentlicht.
0: Mhm.
2: Ja, der ist gerade großes Thema für uns. So.
0: Aber eigentlich ein super Beispiel für das, was wir eben besprochen haben mit Blumengarten und Shirin David, ne?
2: Richtig, yes. Ja, genau.
0: Ja, und die klingen ja nun mal auch hart anders, als sie sonst klingen würden.
2: Voll.
0: Oder?
2: Das ist immer der größte Spaß, wenn man so verschiedene Leute zusammenbringt und sowas Unerwartetes und dann haut das halt hin musikalisch. Das ist immer unser Ziel und das hat da echt gut geklappt.
0: Kitschkrieg 2, so heißt das neue Album, kommt am Freitag in 2 Wochen, wenn ich mich nicht irre, ne? Ich sehe nickende Köpfe und ich freue mich sehr auf den Release, ihr hoffentlich auch und wir hören noch zusammen einen Song von diesem neuen Album. Kitschkrieg jetzt hier an der Stelle mit Provinz. Fizzle Chris, danke, dass ihr im Studio wart.
2: Danke für die Einladung.
1: Dankeschön.
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Kitschkrieg mit Provinz in Deutschlandfunk Nova. Nochmal zur Erinnerung, wenn ihr Bock auf das Album habt, ne, Kitschkrieg 2 kommt Freitag in 2 Wochen raus. Das neue Album von Kitschkrieg. Features nur mit deutschsprachigen Artists. Eine kleine Weltpremiere haben wir gerade auch noch geleakt. Rio Reiser ist auch am Start.

0: Dodi Freya mit Hot Damn. Um jeden Moment jetzt 11:30. Gleich ist es 11:30 und wir holen uns mal ein Update ab, was da draußen in der Welt so vor sich geht. Bei Tim Scholz. Tim, grüß dich.
1: Guten Tag.
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1: Erstmal drei Schlagzeilen kurz vorweg. Die Zahl der Ehrenamtlichen ist in den letzten 5 Jahren deutlich zurückgegangen. Die Deutsche Stiftung für Engagement und Ehrenamt registrierte einen Rückgang von rund 2 Millionen Menschen. Als ein Grund wird genannt, dass viele Gruppen die Corona-Zeit nicht überstanden haben. Der wohl größte Börsengang der Geschichte nimmt Formen an. Das Raumfahrtunternehmen SpaceX von Elon Musk hat jetzt offiziell den Antrag dafür eingereicht. Und die Protestbewegung Extinction Rebellion hat in vielen deutschen Städten Brunnen grün gefärbt mit einem angeblich ungiftigen Farbstoff. Die Aktion richtet sich gegen die Gaspolitik der Bundesregierung.
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1: In den Philippinen hat die Regierung Haftbefehl gegen einen ehemaligen Polizeichef erlassen. Er soll bei der brutalen Anti-Drogen-Politik von Ex-Präsident Rodrigo Duterte mitgemacht haben. Das war zwischen 2016 und 2022. Da wurden Drogenhändler und auch Drogensüchtige in den Philippinen gezielt getötet. Oft sollen Verdächtige regelrecht hingerichtet worden sein, ohne Gerichtsprozess. Duterte wurde letztes Jahr festgenommen und in die Niederlande gebracht. Dort steht er vor dem Internationalen Strafgerichtshof in Den Haag. Und das könnte jetzt auch auf den Ex-Polizeichef zukommen. Der war letzte Woche geflohen und hat sich mehrere Tage im Senatsgebäude in Manila verschanzt. Gestern wurde er aber gefasst. In Brünn startet heute ein besonderes Treffen. Zum ersten Mal findet dort der Sudetentag direkt in Tschechien statt. 5 Tage lang kommen Menschen aus aller Welt zusammen, viele von ihnen Nachfahren der rund 3 Millionen Deutschen, die nach dem Zweiten Weltkrieg aus der damaligen Tschechoslowakei vertrieben wurden. Für einige ist das ein starkes Zeichen der Versöhnung. Unterstützung kommt unter anderem vom tschechischen Präsidenten Petr Pavel und der katholischen Kirche. Sie sehen darin eine Chance, gemeinsam auf die Geschichte zu schauen. Gleichzeitig gibt es heftige Kritik. Nationalistische Kräfte in der tschechischen Regierung sagen, das Treffen spalte die Gesellschaft. Das Parlament hat sich sogar dagegen ausgesprochen. Die Polizei will verstärkt vor Ort sein. In Japan gibt es bald einen Pokémon-Flughafen. Dabei geht es um einen kleinen Airport nordwestlich von Tokio. Der Flughafen kriegt nicht nur einen anderen Namen, in dem auch das Wort Pokémon auftauchen soll. Er wird auch in ein richtiges Pokémon-Universum verwandelt. Mit großen Pikachu-Ballons, hunderten von Pokémon-Figuren an den Wänden und auch in 3D. Außerdem gibt es an vielen Ecken extra Shops. Hinter der Aktion steckt aber mehr als nur Werbung. Die japanische Noto-Halbinsel war 2024 von einem heftigen Erdbeben getroffen worden und starken Regenfällen. Mit dem Pokémon Airport hofft man jetzt, viele Touris anzuziehen, um die Wirtschaft in der Region wieder zu stärken.
2: Das Wetter.
1: Da hat die Sonne heute ganz gute Chancen. Im Norden und Osten gibt es mal mehr Wolken und auch einzelne Schauer. Im Südwesten bis zu 26, sonst maximal 19 bis 24 Grad.
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0: Wir packen gleich tief in die Plattenkiste für unser Lieblingslied heute. Erstmal aber ein bisschen neuere Sounds hier für euch. Cassia sind das mit Love Drunk.

0: Die Kalkbrenner. Kalkbrenners. Paul und Fritz. Sky and Sand. 11.38 Uhr jetzt gleich, 20 vor 12. Schauen wir doch mal, was in Wissenschaft und Forschung so abgeht.
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0: Mit Tim Scholz.
2: Bei einer Schlafapnoe hören Betroffene nachts immer wieder kurz auf zu atmen. Dagegen hilft in schweren Fällen ein Atemgerät, eine Unterkieferschiene oder seltener auch eine OP. Forschende entwickeln gerade noch eine Möglichkeit, eine Tablette. Sie schreiben in einem Fachmagazin, dass ihr Medikament die letzte große klinische Studie durchlaufen hat und da sehen die Ergebnisse ganz gut aus. Nach 26 Wochen hatten die Teilnehmenden nachts weniger Atemaussetzer und sie haben mehr Sauerstoff bekommen. Allerdings scheint die Tablette nicht jedem zu helfen. Jeder und jede Fünfte hat die Therapie abgebrochen, zum Beispiel wegen Nebenwirkungen wie Schlaflosigkeit oder Übelkeit. Zugelassen ist das Medikament noch nicht. Wenn Asteroiden aus dem Weltraum auf der Erde einschlagen, dann kann das katastrophale Folgen für das Leben haben, aber auch Neues schaffen. Ein südkoreanisches Forschungsteam hat den einzigen bestätigten Asteroidenkrater des Landes näher untersucht. Er ist etwa 50.000 Jahre alt und ungefähr 7 Kilometer breit. In Gesteinsproben und Sedimenten aus Bohrkernen fanden die Forschenden Hinweise auf mikrobielle Aktivitäten. Demnach bildete sich in der Zeit nach dem verheerenden Einschlag wohl ein See im Krater, der günstige Bedingungen für Leben bot. Die Erkenntnisse sind interessant für die Frage, wie generell Leben auf der Erde entstand, möglicherweise mit Hilfe aus dem All. Die Vogelgrippe ist in den letzten Jahren bei immer mehr Säugetieren nachgewiesen worden. Selbst Eisbären sind nicht vor dem Virus gefeit, wenn sie infizierte Vögel fressen. Der erste weltweit bekannt gewordene Todesfall stammt aus Alaska in Nordamerika. Jetzt meldet Norwegen den ersten Vogelgrippefall bei einem Eisbären in Europa. Das etwa ein Jahr alte Männchen trug laut dem norwegischen Veterinärsinstitut den neueren Subtyp H5N5 in sich. Der Eisbär war auf der Inselgruppe Spitzbergen entdeckt worden, wie vorher auch schon ein infiziertes Walross. Die Funde sind den Fachleuten zufolge ein weiterer Hinweis darauf, wie sich das Vogelgrippe-Virus ausbreitet und eine Warnung, dass es auch in entlegenen Gebieten wie der Arktis Tierpopulationen bedrohen kann.
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Genesis Owusu. What comes will come. Deutschlandfunk Nova hier. Wir gucken jetzt mal weit, weit zurück, ihr Lieben. Und zwar in doppelter Hinsicht gucken wir zurück mit Klick, Klick, Decker.

0: Blicken wir zurück auf eine Zeit, in der wir viel, viel Zeit an der Theke verbracht haben. Viel Zeit in Bars und Clubs und irgendwie auch viel Zeit dem Alkohol geopfert haben, ne? Also so scheint es jedenfalls Klick-Klick-Decker-Sänger Kevin Hamann gegangen zu sein. Und auf diese Zeit guckt er jetzt irgendwie zurück, so ein bisschen melancholisch dabei. Irgendwie happy, weil es schön war, aber mindestens genauso happy, weil es eben auch vorbei ist und man rausgekommen ist aus dieser Zeit und vielleicht mit sich was anderes anfängt jetzt, als an der Theke zu hängen. Ist eine schräge Gefühlsmischung, dieser Blick zurück. Und es ist eben auch nicht nur in der Musik ein Blick zurück, sondern auch auf dem Kalender, weil der Song ist eben schon 2006 erschienen. Ja, also vor 20 Jahren. Und hey, vielleicht löst das alleine ja auch schon ein bisschen Melancholie jetzt bei euch aus.
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0: Für unser Lieblingslied haben wir heute also tief in die Plattenkiste gegriffen und eine schöne Perle für euch mal wieder ausgegraben. Unser Lieblingslied heute ist also von Klick Klick Decker, dieser melancholische Blick zurück. Und er hat übrigens einen ziemlich guten Titel, wie ich finde. Der Song heißt Wer hat mir auf die Schuhe gekotzt?

0: Aus der Plattenkiste, Klassiker-Territorium, haben wir heute ein Lieblingslied für euch ausgesucht. 20 Jahre alt von Klick, Klick, Decker. Wer hat mir auf die Schuhe gekotzt?
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0: Othello von Hard Life haben wir gehört. Im Deutschlandfunk Nova hier um High Noon. Es ist jetzt 12 Uhr und wir brauchen mal ein Update, was da draußen so vor sich geht. Anneke Schäfer hat eins dabei. Anneke, grüß dich.
1: Hi.
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1: Die Zahl der Ehrenamtlichen ist in den letzten 5 Jahren deutlich zurückgegangen. Die Deutsche Stiftung für Engagement und Ehrenamt registrierte einen Rückgang von rund 2 Millionen Menschen. Aktuell engagieren sich aber immer noch 27 Millionen Menschen ehrenamtlich. Laut dem Stiftungsvorsitzenden ist ein Grund für den Rückgang, dass viele Initiativen wie Nachbarschaftsvereine oder Gruppen zur Flüchtlingshilfe die Corona-Zeit nicht überstanden haben. Der Rückgang führt dazu, dass auf den verbliebenen Ehrenamtlern mehr Druck lastet, vor allem Vereinsvorstände. Haben viel Arbeit. Um das Ehrenamt zu würdigen, rufen Bundespräsident Frank-Walter Steinmeier und die Stiftung für übermorgen erstmals zu einem bundesweiten Ehrentag auf. Geplant sind mehr als 2000 Aktionen. Den menschengemachten Klimawandel haben vor allem die reichen Länder verursacht und deshalb helfen sie ärmeren Staaten beim Klimaschutz. Nach Zahlen der OECD kamen dafür im vorletzten Jahr wieder mehr als 100 Milliarden Dollar zusammen, zum dritten Mal in Folge. Das Geld sollen die ärmsten Länder verwenden, um in saubere Energien zu investieren und sich auf die Folgen des Klimawandels vorzubereiten. Dass pro Jahr mehr als 100 Milliarden zusammenkommen müssen, wurde vor 15 Jahren auf einer Weltklimakonferenz festgelegt. In der Summe sind auch Beiträge aus dem privaten Sektor enthalten und Zahlungen von Organisationen wie etwa der Weltbank. Die Empfängerländer kritisieren, dass das Geld meistens als Kredit fließt und die Schuldenlast erhöht. Im Bundestag geht es heute darum, ob Fliegen in Deutschland wieder etwas billiger wird. Streitpunkt ist die Luftverkehrssteuer. Die Koalition aus Union und SPD will sie senken. Die Flugbranche sieht in der Steuer einen Hauptgrund, warum sich der deutsche Luftverkehr nach der Corona-Flaute deutlich langsamer erholt hat als woanders in Europa. Die Luftverkehrssteuer wurde 2011 eingeführt und greift bei jedem Abflug von einem deutschen Flughafen. Die Koalition plant, sie zum 1. Juli zu senken. Für Langstreckenflüge zum Beispiel von gut 70 auf 59 Euro. Das würde den Bund rund 350 Millionen Euro pro Jahr kosten. Von Umweltschützenden kommt Kritik. Sie finden das schlecht fürs Klima. Die Flugbranche hofft, dass Fliegen dadurch wieder attraktiver wird. Der Deutsche Tierschutzbund hat eine Klage eingereicht. Dabei geht es um die Zustände im Tierheim. Die Klage richtet sich gegen die Bundesrepublik Deutschland. Der Tierschutzbund bemängelt, dass der Bund die Tierheime nicht genug unterstützt. Er will klären lassen, inwieweit der Staat für Tierschutz verantwortlich ist, auch finanziell. Im Bundeshaushalt für dieses Jahr würden dafür keine Mittel bereitgestellt. Der Tierschutzbund sagt, dass viele Tierheime vor dem Kollaps stehen. Zentrale Aufgaben des Tierschutzes würden auf gemeinnützige Vereine abgewälzt. Das zuständige Bundeslandwirtschaftsministerium hat sich noch nicht zu der Klage geäußert.
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1: Heute gibt es einen Mix aus Sonne und Wolken. Im Norden und Osten ist es oft bewölkt. Da kann es auch noch regnen. Sonst bleibt es meistens trocken mit maximal 19 bis 26 Grad.
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0: Wird schon heftig und schaurig jetzt gleich, Leute. Müssen wir ehrlich sagen. Aber wir sprechen gleich über Gesichtsprothesen aus dem 3D-Drucker. Das eigene Gesicht wiederhergestellt und rekonstruiert im 3D-Drucker, und zwar für ukrainische Soldaten, die im Krieg schwer verletzt worden sind, speziell also im Gesicht schwer verletzt worden sind. Das hat auch etwas mit der Art und Weise zu tun, wie dieser Krieg in der Ukraine geführt wird, dass es immer mehr solche Gesichtsverletzungen gibt, und darüber sprechen wir gleich mit unserer Korrespondentin.
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0: Jungle of Abundance von Cat in Deutschlandfunk Nova. Zehn nach zwölf jetzt. Wir schauen in die Ukraine. Der Krieg in der Ukraine ist ein Drohnenkrieg. Das hört man immer wieder, ne? Und macht auch Sinn, denn Russland greift mit Drohnen an, greift die Ukraine an und die Ukraine schlägt wiederum mit Drohnen zurück. Und dieser Drohnenkrieg, der macht auch was mit den Soldaten. Das hat sich unsere Korrespondentin Sabine Adler in der Ukraine angeschaut, denn diese Drohnen verändern nicht nur das Schlachtfeld, sondern auch die Gefahr für die Soldaten.
1: Ganz genau so ist das. Das ist nämlich so, dass diese Drohnen viel, viel näher an die Soldaten herankommen. Aber diese Drohnen, die haben eben tatsächlich die Soldaten genau im Visier. Und die Folge ist, dass diese Soldaten, die angegriffen werden mit Drohnen, viel, viel schwerer im Gesicht verletzt werden und entstellt werden regelrecht. Mhm. Und das macht den Patienten sehr viel mehr zu schaffen als zum Beispiel Amputation.
0: Du warst dann eben auch in einem Krankenhaus, in dem sich speziell auch um solche Gesichtsverletzungen gekümmert wird. Wen hast du da so getroffen?
1: Zum Beispiel habe ich länger mit André gesprochen. Das ist ein 31-jähriger Mann aus dem Donetsker Gebiet. Und André hat in Avdiivka gekämpft und dort sein Augenlicht verloren. Und der hat dann eben eine Augenprothese bekommen. Und das sieht wirklich echt aus. Also mit Wimpern, mit Augenbrauen, wirklich gut gemacht. Und trotzdem mag André diese Prothese überhaupt nicht.
2: Ehrlich gesagt, die Leute sollen ruhig sehen, was der Krieg anrichtet und was jemand wie ich opfert, damit sie in Frieden leben können.
1: Und André, das ist jemand, der hat 10 Operationen hinter sich. Und in Lviv, in Lemberg, gibt es gleich mehrere Krankenhäuser. Die Stadt hat sich regelrecht spezialisiert auf Kriegsverletzte und eben auch auf diese Art von Verletzungen. Denn man sagt, das werden immer mehr und inzwischen sind es schon 10% der Operationen sind eben genau Kriegsverletzungen, Gesichtsverletzungen.
0: Jetzt hast du gerade bei André gesagt, dass er alleine schon 10 OPs hinter sich hat. Das scheint also auch irre aufwendig zu sein, die Gesichter wieder, sagen wir mal, zu rekonstruieren.
1: Das ist wirklich eine Odyssee. Das ist eine Odyssee von Operationen. Mir haben Helfer erzählt, dass sie einen Mann unter ständiger Betreuung haben, der 55 Operationen hinter sich hat. Und das sind wirklich lange, aufwendige Operationen. Die gehen zwischen 8 und 13 Stunden. Und was das Schlimmste ist, das ist, dass diese Soldaten einen regelrechten Schock erfahren und Schock im wirklich schlimmen Sinne. Wenn diese Soldaten sich das erste Mal sehen im Spiegel, dann sind die so dermaßen getroffen. Viele befinden sich in ernsthafter Suizidgefahr und deshalb sind sofort Psychologen an der Stelle und eben jede Menge Pflegepersonal. Denn wie ich schon gesagt habe, diese Patienten müssen meistens mit Brei oder Flüssignahrung versorgt werden und das können sie gar nicht selber, sie können nicht selbst essen.
0: Wer noch hilft in solchen Situationen, sind dann aber, Sabine, ja Spezialisten, die extra Prothesen fürs Gesicht im 3D-Drucker herstellen.
1: Ja, ganz genau so ist das. Und es gibt viele ukrainische Computerspezialisten, die bekommen von Ärzten Computertomografien und Röntgenbildern von den verletzten Soldaten. Und die modellieren dann sozusagen am Computer die Teile des Knochens, die ersetzt werden sollen. Und die werden dann auf 3D-Druckern produziert aus Titan bei den Knochen. Und ich war in der Firma Imatec in Kiew, die eben nicht nur Teile von zerstörten Knochen herstellt, sondern noch sehr viel mehr. Welche Teile das genau sind, das hat mir auch Valentina Kalinowskaja geschildert.
3: Hier wird rund um die Uhr alles gedruckt. Ohren, Nasen, Augen aus Silikon, sogar Schädelknochen aus Titan machen wir.
1: Und Valentina Kalinowska ist von der Hilfsorganisation Ärzte für die Helden. Und das ist eine Organisation, die eben speziell im Gesicht verletzten Soldaten hilft. Mhm. Und diese Organisation, also Valentina Kalinowska persönlich, versorgt zum Beispiel eben auch Patienten, wenn die selber nicht essen können. Sie organisieren Reha-Kurse, damit zum Beispiel André, der erblindet ist, sich im Alltag wieder zurechtfindet. Und das ist ja wirklich eine schwierige Aufgabe, alles neu zu lernen. Und vor allem ist es aber so, dass diese Ersatzteile, diese Augen Ohren, Nasen den Menschen natürlich neue Sicherheit geben, weil sie dann einfach gesellschaftsfähig werden. Denn die haben erfahren, dass sie anders als ihre Kameraden, die Gliedmaßen verloren haben und mit Prothesen rumlaufen, sie selbst, die im Gesicht verletzt und entstellt sind, immer als Monster bezeichnet werden. Leute mit amputierten Gliedmaßen, denen begegnet man mit Hochachtung, bei denen im Gesicht verletzten Soldaten schaut man weg, vermeidet sie anzusehen. Und eigentlich spüren die Soldaten, sie sind sowas wie Monster.
0: Sabine Adler, unsere Korrespondentin über ukrainische Soldaten, die im Gesicht verletzt worden sind, im ukrainischen bzw. im russischen Angriffskrieg, russischen Drohnenkrieg auf die Ukraine und wie ihnen geholfen wird.

Liefert schon sehr solide ab hier. With the MC. Mit Wait for You. Ihr habt Wünsche, Anaïs erfüllt sie euch.

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Im Januar war sie ja eigentlich schon unterwegs, ne? Aber das war da echt schon ziemliches Gehaue und Gesteche um die Tickets, denn eigentlich alle Konzerte ausverkauft. Aber weil ihr eben richtig Bock habt auf Anaïs-Konzerte, erfüllt sie euch einen Wunsch, ja? Sie geht einfach nochmal. Wieder präsentiert von uns. Wir konnten beim letzten Mal ja so ein bisschen den Schmerz lindern und hier und da beim einen oder anderen Konzert noch Tickets verschenken, ja? Aber Anaïs legt jetzt nochmal nach. Das mit dem Verschenken bleibt allerdings gleich. 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Jetzt hören wir uns den Song nochmal in voller Länge an hier. Wünscht dir was von Anaïs.

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0: Secret war das mit dem Jellyfish. Holen wir uns mal ein Update, was da draußen in der Welt so vor sich geht, bei Doro Werkmann. Doro, grüß dich.
1: Hallo, Markus.
0: Jetzt um 12:30.
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3: Erstmal drei Schlagzeilen kurz vorweg. Wegen der Auswirkungen des Iran-Kriegs hat die EU-Kommission ihre Wachstumsvorhersagen gesenkt. Für Deutschlands Wirtschaft wird in diesem Jahr nur noch ein Plus von 0,6% erwartet. Halb so viel wie bei der letzten Prognose. Die Zahl der Ehrenamtlichen ist in den letzten 5 Jahren deutlich zurückgegangen. Die Deutsche Stiftung für Engagement und Ehrenamt registrierte einen Rückgang von rund 2 Millionen Menschen. Als ein Grund wird genannt, dass viele Gruppen die Corona-Zeit nicht überstanden haben. Und 3 Wochen vor Beginn der Fußball-WM wird gerade nach und nach bekannt, wen Bundestrainer Nagelsmann mitnimmt. Um 13 Uhr gibt es eine Pressekonferenz mit dem Bundestrainer.
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3: Diphtherie galt eigentlich in Australien also gut wie ausgerottet. Gerade erlebt das Land aber den größten Ausbruch seit Jahrzehnten. Die Behörden melden, dass mindestens 220 Menschen infiziert sind. Jeder Vierte muss im Krankenhaus behandelt werden. Möglicherweise gibt es auch einen Todesfall, der ist aber noch nicht bestätigt. Der Gesundheitsminister nennt die Situation sehr besorgniserregend. Grund ist laut Regierung, dass die Impfquoten in den letzten Jahren gesunken sind. Der Sender ABC berichtet, dass die Behörden jetzt Gegenmaßnahmen vorbereiten. Impfkampagnen sollen ausgeweitet und der angespannte Gesundheitssektor entlastet werden. Besonders betroffen von dem Ausbruch sind indigene Gemeinschaften im Norden Australiens. Dort leben die Menschen auf engem Raum und in Gesundheitseinrichtungen fehlt Personal. Weil er heimlich Spielerinnen beim Umziehen und Duschen gefilmt hat, hat die UEFA einen tschechischen Fußballtrainer lebenslang gesperrt. Petr Vlachovský war für die Taten letztes Jahr in einem Gerichtsprozess verurteilt worden, zu 1 Jahr auf Bewährung und 5 Jahren Berufsverbot. Laut Urteil hat er über Jahre hinweg insgesamt 14 Spielerinnen in Umkleiden und Duschen gefilmt, mit einer Kamera, die er in seinem Rucksack versteckt hatte. Die Ethikkommission der UEFA hat das gerichtliche 5-jährige Berufsverbot jetzt auf lebenslang ausgeweitet und sie hat den tschechischen Fußballverband aufgefordert, den Trainer die Lizenz zu entziehen. Der 42-Jährige hat fast 15 Jahre lang Frauen- und Mädchenteams betreut, auch die U19-Nationalmannschaft der Frauen. In Großbritannien hat ein Radiosender für Verwirrung gesorgt. Radio Caroline hat da versehentlich die News verbreitet, dass König Charles III. Tot ist. Schuld daran war wohl ein Computerfehler. Dadurch wurde das Protokoll Monarch gesendet. Das ist eine vorproduzierte Meldung, die alle britischen Radiosender bereithalten, falls der König stirbt. Radio Caroline hat sich daraufhin live im Programm und über Social Media entschuldigt, auch direkt beim König. Der Sender hofft jetzt auf Verständnis, denn er überträgt auch traditionell die Weihnachtsbotschaften der Königin und des Königs und das will er auch weiterhin machen.
2: Das Wetter.
3: Da hat die Sonne heute ganz gute Chancen. Im Norden und Osten gibt es mal mehr Wolken und auch einzelne Schauer. Im Südwesten bis zu 26, sonst maximal 19 bis 24 Grad.
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0: Und ich schulde euch noch.
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0: Die Anais-Tickets, habe ich nicht vergessen, wird jetzt hier gleich ausgefudelt. Georgia will wanna play und gleich

Anna und Lotte sind ja echt zwei ganz Liebe, ne? Die denken immer mit. Die denken immer an die ganzen Künstlerinnen, Sängerinnen hier auf unserer Playlist. Ja, wenn denen vielleicht mal die Gesangskraft ausgeht, dann sitzen die beide zusammen im Auto. Anna, die Mama, Lotte, die Tochter. Und singen einfach mit, unterstützen gesanglich, ja. Und zum Beispiel besonders gerne bei Anna East. Deshalb, Anna und Lotte, dürft ihr gerne zusammen zum Anna East Konzert präsentiert von uns, von Deutschlandfunk Nova nach Stuttgart. Viel Spaß euch da. Gleich gibt's alles aus Forschung und Wissenschaft hier in Deutschlandfunk Nova.

0: wie versprochen, Almost Monday. No more regrets. Ey, beim Sitznachbarn spicken ist nicht erlaubt. Das wisst ihr, ja? Das gilt auch im Profifußball. Im englischen Fußball gibt es da jetzt eine richtig harte, drakonische Rekordstrafe, über die wir später noch sprechen wollen hier in Deutschlandfunk Nova. Jetzt um 20 vor 1 bringen wir euch aber erstmal auf den neuesten Stand bei Forschung und Wissenschaft.
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0: Hier hat Anne Tepper.
2: Wenn ihr zockt, kennt ihr das vielleicht, hat man ein Game durchgespielt, fällt man manchmal in ein Loch und fühlt sich irgendwie leer. So ein bisschen wie wenn die Lieblingsserie durchgeschaut ist. Dieses Phänomen wird auch Post-Game Depression genannt. Es ist noch nicht gut untersucht, aber zwei polnische Forscher wollen das ändern. Sie haben in der Fachzeitschrift Current Psychology einen Fragebogen veröffentlicht, der einstufen soll, wie stark die Gefühle sind. Abgefragt werden auch Symptome von klassischen Depressionen. In einer ersten kleinen Studie kam raus, dass vor allem RPGs, also Rollenspiele, zur Post-Game-Depression führen. Wahrscheinlich, weil eine Geschichte erzählt wird, die Spielerinnen und Spieler über hunderte Stunden miterleben. Im Anschluss wollten viele das Game nochmal neu starten. Sie hatten weniger Freude an anderen Medien oder auch Probleme, ihre Gefühle richtig zu verarbeiten. Wie viel Sport macht ihr pro Woche? Das Gesundheitsministerium empfiehlt ja 2,5 Stunden Bewegung pro Woche. Dazu zählt auch ein zügiges Gehen oder Fahrradfahren. Eine Studie im British Journal of Sports Medicine kommt allerdings zum Schluss, dass Erwachsene sich noch viel mehr bewegen sollten, nämlich rund 10 Stunden pro Woche. Das schützt dann noch besser vor Schlaganfällen oder Herzinfarkten. Die Forschenden haben Daten von knapp 17.000 Menschen untersucht und dabei deutliche Unterschiede festgestellt. Deshalb sagen sie auch, eine minimale Empfehlung für alle bringt wenig. Eigentlich sollte jeder Mensch abhängig von seinem Körper- und Fitnesslevel eine ganz persönliche Sportempfehlung bekommen. Wer zum Beispiel nicht ganz so fit ist, sollte sich noch mal mehr bewegen als Sportskanonen, um dieselben Gesundheitsvorteile zu haben. Unser Gehirn bekommt durchgehend neue Infos, die es sortieren muss. In wichtig und unwichtig. Aber wie macht es das eigentlich? Ganz klar ist das in der Neurowissenschaft noch nicht, aber es gibt jetzt ein KI-Modell, das die Aufmerksamkeit unseres Gehirns ziemlich gut nachahmt. Es kann in komplexen Szenen Dinge erkennen, störende Informationen rausfiltern und sich orientieren. Es zeigt sogar das Phänomen der Aufmerksamkeitsblindheit. Wenn es sich komplett auf eine Sache konzentriert, dann nimmt es andere unerwartete Dinge gar nicht wahr. Absichtlich reinprogrammiert haben das die Forschenden nicht. Sie hoffen, durch das neue KI-Modell besser zu verstehen, wie unser Gehirn arbeitet, und langfristig KI-Algorithmen zu bauen, die noch ähnlicher zu unserem Gehirn werden. Einen praktischen Nutzen könnte das zum Beispiel in der Medizin haben, wenn es um die Diagnose von visuellen Aufmerksamkeitsstörungen geht.
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0: Schönes Ding von My Ugly Clementine. Confidence. Confidence kann auch nicht schaden, wenn ihr gamen wollt mit uns am Samstagvormittag. Ne? Challenge ist hiermit ausgesprochen. Meldet euch auf der Stelle an.
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0: Game Master bin dann übrigens ich, yours truly, Markus Dichmann, und will mit euch zocken. Also anmelden. Jetzt. Auf der Stelle. Wissensbundesliga Samstagvormittag 030 8503 8503. Den Song habt ihr schon mal gehört? Coldplay. Mit Clocks. In Deutschland für Nova.

0: So, komm. Wir latschen mal eben zu den anderen rüber und gucken, was die im Training machen. Vielleicht kann man sich ja was abgucken oder vielleicht schon mal sogar rausfinden, wie die am Ende spielen wollen. Ne? Das ist so eine kleine Schikane, die vielleicht jeder kennt, der mal so Kreisliga-Fußball oder Handball oder Kreisliga-Volleyball oder was weiß ich gespielt hat. Aber ja, sowas gibt es eben auch bei den Profis. Dem englischen Fußball-Traditionsverein, muss man sagen, dem FC Southampton, dem wird vorgeworfen, den Gegner ausspioniert zu haben von einem sehr wichtigen Spiel, nämlich von einem Spiel um den Aufstieg in die Premier League, also die höchste englische Spielklasse. Da soll der FC Southampton das Trainingsgelände des Gegners ausspioniert haben. Und dafür knallt es jetzt richtig. Ne? Für diesen Fall von, sagen wir ruhig, Sportspionage, meine Herren, werden sie jetzt von diesem Spiel tatsächlich ausgeschlossen. Ist eine harte Strafe. Und vielleicht steckt auch noch mehr dahinter. Sprechen wir drüber mit unserer Korrespondentin in London, mit Franziska Hoppen. Grüß dich, Franziska.
1: Hi.
0: Und erzähl es doch mal eben gerade nochmal, was die beim FC Southampton da gemacht haben sollen.
1: Also ein Mitarbeiter des Clubs, der soll 2 Tage vor dem Spiel gegen Middlesbrough, also dem Playoff-Halbfinale, du hast es schon gesagt, eine Trainingseinheit draußen mit etwas Abstand und zwar hinter einem Baum versteckt beobachtet und auch noch mit seinem Handy gefilmt oder live gestreamt haben. Man weiß es nicht genau. Ein Mitarbeiter hat das Ganze beobachtet, auch noch versucht, die Person zu erwischen, vergebens. Er hat nur ein Foto machen können. Und darauf scheint man einen Praktikanten aus dem Analystenteam von Southampton identifiziert zu haben. Also das ist genau die Gruppe von Spezialisten, die eben Spiele auswerten, den Gegner analysieren, damit die eigene Mannschaft besser wird.
0: Ich stelle mir den so mit Sonnenbrille, Käppi und so einer Zeitung vor, mit Loch drin zum Film. Und die Liga reagiert, finde ich jetzt aber wirklich ziemlich hart, ja, und schmeißt eben Southampton direkt aus diesem Playoff-Spiel raus. Wie begründen die das?
1: Eine unabhängige Kommission hat sich das Ganze angeguckt und Southampton für schuldig befunden, und zwar in 3 Punkten. Einmal Regel 3 und 4. Danach sollen Vereine sich mit dem utmost good faith begegnen. Ich würde das mal mit Vertrauen und fair behandeln übersetzen. Mhm. Und dann hat Southampton auch gegen Regel 127 verstoßen. Und danach darf ein Verein 72 Stunden vor dem Spiel den gegnerischen Verein nicht mehr beobachten. Mhm. Und genau das hat der Club aber zugegeben. Und zwar bei insgesamt 3 Vereinen. Die sollen auch Oxford United und Ipswich Town ausspioniert haben. Also mehrfaches vorsätzliches Vergehen.
0: Kein Einzelfall.

0: Also wie wird denn das jetzt so in England diskutiert? Ich meine, absolut fußballverrücktes Land, ist klar.
1: Ja, also ich glaube, alle sind sich einig, dass diese Aktion ziemlich dämlich war, zumal Southampton bei keinem der Spiele gegen diese Mannschaften gewonnen hat. Aber viele sagen, dass das Urteil halt viel zu hart ist und nicht im Verhältnis steht, zumal da auch ein junger Praktikant am Werk war. Leeds United hat 2019 mal was Ähnliches gebracht, aber die mussten nur eine Geldstrafe zahlen. Während Southampton jetzt sagt, dass ihnen durch diesen Ausschluss von dem möglichen Aufstieg in die Premier League hunderte Millionen durch die Lappen gehen, da hängen Gehälter von Mitarbeitern und den Spielern dran. Allerdings galten 2019 auch noch nicht so harte Regeln. Und dann gibt es auch ein paar Stimmen, die sagen, es ist eigentlich gut, dass das gemacht wird, weil Fußball soll integer und fair bleiben.
0: Aber jetzt hast du ja auch gerade die wirtschaftlichen Summen schon mal angesprochen, ne? Um was es da auch so geht, einfach an Geld, an Pfund. Zeigt ja auch gerade, der englische Fußball ist ja so krass durchprofessionalisiert und steckt so viel Geld drin, wie hart der Druck und wie hart dieses Business eigentlich ist, oder?
1: Ja, also der finanzielle Anreiz, diese 200 Millionen Pfund durch den Aufstieg in die Premier League, das sind ja absurde Größen. Die Premier League verkauft ihre TV-Rechte für astronomische Summen. Wer da spielt, kriegt halt viel Geld. Also dieser Unterschied zwischen erster und zweiter Liga, der ist hier finanziell riesiger denn je. Gleichzeitig sind die Spielergehälter aber überall gestiegen und das erklärt vielleicht auch, warum ein Club bereit ist, so ein Risiko einzugehen. Aber man könnte auch sagen, dass dieser Fall jetzt zeigt, dass das System funktioniert, weil ja jetzt ein sehr klares Signal gesendet wird, dass sowas nicht geht.
0: Es geht auf jeden Fall um ziemlich viel im englischen Profifußball. Der FC Southampton wollte da ein bisschen, ja, sagen wir es ruhig, bescheißen, den Gegner ausspionieren, ist dafür jetzt hart bestraft worden. Unsere London-Korrespondentin Franziska Hoppen hatte die Details zum Fall. Um 5 vor 1 jetzt hier.

0: White Horse von Freya Ridings haben wir gehört. Um 13 Uhr. Anneke, grüß dich.
1: Hi.
0: Anneke Schäfer ist am Start für uns mit denen hier.
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1: Wegen der Auswirkungen des Iran-Kriegs hat die EU-Kommission ihre Wachstumsvorhersagen gesenkt. Für Deutschlands Wirtschaft erwartet sie in diesem Jahr nur noch ein Plus von 0,6%, halb so viel wie bei der letzten Prognose im Herbst. Grund sind die hohen Kosten durch die stark gestiegenen Energiepreise. Das wirkt sich auch auf die Löhne und die Gewinnspannen der Unternehmen aus und dadurch wird die Nachfrage gebremst. Für nächstes Jahr geht die EU-Kommission von einem Wachstum von 0,9% aus in Deutschland. Auch die Prognosen für den Euroraum wurden gesenkt, für das laufende Jahr von 1,2 auf 0,9%. Außerdem wird mit einem starken Anstieg bei der Inflation gerechnet. Weltweit gibt es Kritik daran, wie Israels Polizeiminister Itamar Ben-Gvir Gaza-Aktivistinnen und Aktivisten in einem Video bloßstellt. Der US-Botschafter in Israel nannte das Verhalten verabscheuungswürdig, sagte aber auch, dass der Minister nicht die gesamte israelische Regierung vertritt. Auch Israels Regierungschef Benjamin Netanyahu distanzierte sich von seinem Polizeiminister. Die EU-Außenbeauftragte Kaya Kallas sagte, die Behandlung der Aktivisten sei erniedrigend und falsch gewesen. Mehrere Länder bestellten die israelischen Botschafter ein. Das Video zeigt Aktivisten der internationalen Gaza-Hilfsflotte clean mit der Stirn auf dem Boden. Die Hände sind auf dem Rücken gefesselt. Israel hatte alle Boote der Flotte in den letzten Tagen abgefangen und die Aktivisten nach Israel gebracht. Sie werden jetzt abgeschoben. Die Protestbewegung Extinction Rebellion hat in vielen deutschen Städten Brunnen grün gefärbt. Damit protestieren die Aktivisten und Aktivistinnen gegen die Gaspolitik der Bundesregierung. Aktionen gab es in 17 Städten, darunter Berlin, Hamburg, München, Dresden und Köln. Laut der Bewegung wurde der Farbstoff Uranin benutzt, der ungiftig sein soll. Er verschwindet den Angaben zufolge nach einigen Stunden oder Tagen. Die Protestierenden wollen darauf aufmerksam machen, dass Bundeswirtschaftsministerin Katharina Reiche von der CDU aus ihrer Sicht zu konzernfreundlich agiert. Die Rede ist von Greenwashing. Letzte Woche hatte die Regierung den Bau neuer Gaskraftwerke auf den Weg gebracht. Sie sollen als Backup genutzt werden, falls mal nicht genug Strom aus Wind und Sonne produziert wird. Die Erneuerbaren sollen bis 2030 einen Anteil von 80% am deutschen Strommix haben. Zuletzt waren es gut 50%. Dänemark lässt den toten Wal vor seiner Küste in einen Hafen ziehen. Das Tier war bei einer deutschen Rettungsaktion von der Ostsee in Richtung Nordsee gezogen worden, starb dann aber doch. Jetzt liegt der Kadaver vor der dänischen Urlaubsinsel Anholt in der Nähe eines beliebten Strands. Die zuständige Umweltbehörde glaubt, dass der tote Wal Anwohner und Touristen stören könnte. Deshalb soll er heute in einen Hafen in Jütland gezogen werden. Morgen könnte der Wal dann obduziert werden. Wissenschaftler und Tierärztinnen sollen ihn untersuchen und Proben nehmen. Dänemark hat viel Küste und dort stranden immer wieder Wale. Es ist üblich, dass die Behörden die Tiere schnell entfernen. Das Umweltministerium von Mecklenburg-Vorpommern hofft noch, an Daten zu dem Tier zu kommen. Ein Tracker soll zeigen, wie lange er noch lebte.
2: Das Wetter.
1: Sonne und Wolken wechseln sich ab, dazu einzelne Schauer, maximal 19 bis 26 Grad. Morgen überwiegend sonnig, im Nordosten ein paar mehr Wolken, dann 21 bis 30 Grad.
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0: Normalisieren, das sei das Ziel, wird ja oft gesagt über Russland und seine Strategie im Ukraine-Krieg. Ne? Normalisieren. So tun, als wäre nichts. So tun, als wäre das normal, ja, dass in der Ukraine Krieg herrscht. Und ansonsten macht man eben mit Business as usual irgendwie weiter. Mit anderen Ländern treibt man Handel, verkauft Öl und Gas. Ja. Bei der Biennale in Venedig, da wird jetzt wieder russische Kunst ausgestellt. Und eben auch bei den großen Sportevents will man wieder dabei sein. Über ein so großes Sportevent wollen wir gleich mal sprechen, nämlich wo das genauso gemacht wird. Ja, da ist Russland wieder dabei und zwar vermeintlich ganz normal. Thema gleich hier.
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0: Somber haben wir gehört mit Potential in Deutschland von Nova. Ja, wann ist er wieder erreicht, ne? Dieser Punkt von normal. Wann ist es wieder Normalität, dass Russland dabei ist? Finde ich, kann man sich im Sport aktuell wirklich gut fragen, denn da ist einiges passiert zuletzt. Beim Schwimmen, da sollen russische SportlerInnen wieder unter eigener russischer Fahne antreten dürfen. Bei den Paralympics zuletzt, ja, da sind die russische Fahne gehisst und auch die russische Hymne gespielt worden. Und jetzt reden wir übers Turnen, denn bei den Turn-Europameisterschaften nächste Woche in Bulgarien, auch da sollen AthletInnen unter russischer bzw. auch unter belarussischer Flagge starten dürfen. Das ist in gewisser Weise irgendwie wieder ein Weg zurück in eine vermeintliche Normalität, in ein, so war es früher halt schon mal, ne? Nachdem russische Sportler ja zuletzt oft ausgeschlossen waren wegen des russischen Angriffskriegs auf die Ukraine. Und darüber sprechen wir mit Gesine Dornblüt, unserer Osteuropa-Korrespondentin, Russland-Expertin, und die sich jetzt auch in diese Turn-Europameisterschaft reingefuchst hat. Hallo Gesine.
1: Hallo.
0: Ich könnte mir vorstellen, Gesine, dass es in der Welt der Turnerinnen und Turner da gerade ziemlich knirscht wegen dieser Entscheidung.
1: Ja, es knirscht nicht nur in der Welt der Turnerinnen und Turner. In der Ukraine zum Beispiel sind die Menschen ziemlich zornig, auch in der Politik. Die Zeitung RBK zum Beispiel schreibt von einer Kapitulation des Sports vor dem Aggressorstaat Russland. Und dann hat sich auch das ukrainische Zentrum zum Kampf gegen Desinformation geäußert. Das gehört zum Nationalen Sicherheitsrat der Ukraine. Die sagen, Russen unter ihrer nationalen Flagge wieder zuzulassen, während ihr Staat einen Terrorkrieg führt und täglich Ukrainer tötet, das spielt der russischen Propaganda in die Hände. Und sie schreiben auch, die Rückkehr der Symbole der Besatzer auf die internationale Arena nivelliere die Werte der internationalen Sportbewegung.
0: Vielleicht nochmal eine besonders brisante Geschichte jetzt bei den Turnern ist ja die Person Alina Kabajewa. Das ist die Trainerin der Turnerin, der russischen Turnerin, und sie gilt, Gesine, erklär uns das mal, als, sagen wir mal vorsichtig formuliert, Frau, die Wladimir Putin sehr nahe steht.
1: Ja, das hast du schön ausgedrückt. Ja. Also Alina Kabajewa ist eine hochspannende Figur. Einerseits wahnsinnig bekannt als eben Turnerin. Sie war seinerzeit mit 15 Jahren die jüngste Europameisterin in der rhythmischen Sportgymnastik. Heute ist sie 43 Jahre alt und sie gilt seit vielen Jahren als mutmaßliche Geliebte Wladimir Putins. Die beiden sollen zwei Söhne haben. Das haben mehrere exilrussische Investigativjournalisten recherchiert. In Russland selbst ist das aber ein absolutes Tabuthema. Eine Boulevardzeitung, die 2008 schon über das Verhältnis zwischen Kabajewa und Putin, das mutmaßliche Verhältnis, muss man dazu sagen, berichtet hatte. Diese Zeitung wurde kurz danach geschlossen. Und Kabajewa ist aber jetzt auch vor der Turn-EM in Bulgarien schon auch ein großes Thema in der russischen Turnwelt, weil sie vor 4 Jahren eine eigene private Akademie für Sportgymnastik gegründet hat. Die trägt den schönen Namen Himmlische Grazie. Laut Recherchen von Exiljournalisten wird diese private Akademie massiv unterstützt von Putins reichen Freunden. Und sie wurde auch vom Sportministerium mit Sonderrechten ausgestattet. Diese Akademie von Kabajewa darf parallel zum Nationalkader einen eigenen Wettkampfkalender aufstellen und Wettkämpfe nach eigenen Regeln ausrichten. Und zur EM nächste Woche sind jetzt vor allem Schützlinge Kabajewas zugelassen, obwohl sie, so sagen das Kritiker in Russland, schlechter qualifiziert waren als die Turnerinnen, die nicht bei Kabajewa trainieren. Und diese Kritik wurde aber ignoriert von der russischen Föderation der Turner. Und ja, dann können wir wahrscheinlich auch Kabajewa auf der Trainerbank sehen in Bulgarien.
0: Oft heißt es ja, russische SportlerInnen sollten, dürften, könnten wieder mitmachen, weil es geht eben um Sport, nicht um Politik. Und man kann ihnen jetzt nicht vorwerfen, aus welchem Land sie kommen, und sie seien eben sportlich qualifiziert für solche Wettkämpfe. Aber dieses Politische schwingt doch dann hier mit, wenn wir auch diese Person Kabajewa dabei haben.
1: Ja, das Politische, das schwingt da natürlich immer mit. Was mich auch ein bisschen gewundert hat, ist, dass der Turn-Weltverband World Gymnastics das gar nicht weiter begründet hat, diese Entscheidung, russische und belarussische Sportler wieder zuzulassen. Da hieß es in einer Mitteilung sehr, sehr knapp, der Verband habe entschieden, alle Restriktionen für russische und belarussische Athleten mit sofortiger Wirkung aufzuheben. Das war's. Und da kann man natürlich spekulieren, was da wirklich hintersteckt. einmal spielt sicher Geld eine Rolle, die Beiträge der russischen Verbände und dann aber auch die Qualität der Wettkämpfe. Das sind ja Sportarten, also gerade die rhythmische Sportgymnastik, da ist Russland traditionell sehr, sehr stark. Vorher haben die Kampfsportarten Russen wieder zugelassen. Mhm. Da ist Russland auch stark. Also da geht es auch darum, dass die Organisatoren sich vermutlich überlegen, das ist dann attraktiver fürs Publikum.
2: Kampfsport hast du angesprochen, Schwimmen hatte ich vorhin schon mal erwähnt, jetzt eben auch Turnen. Ist da ein Stein ins Rollen gekommen? Werden wir demnächst bei allen großen Sportevents wieder die russische Flagge sehen?
1: Also das kann man tatsächlich vermuten. Es gab ja 2024, zwei Jahre nach Beginn der Großinvasion Russlands gegen die Ukraine, eine Entscheidung des Internationalen Olympischen Komitees, dass eben Russen und Belarussen nach einem Komplettverbot wieder als sogenannte individuelle, neutrale Athleten starten dürfen, ohne die russische bzw. die belarussische Fahne. Das gilt jetzt seit Mai dieses Jahres, also seit diesem Monat nur noch für Russen. Belarussen dürfen jetzt wieder komplett unter eigener Flagge mit eigener Hymne starten. Und das hat einfach Signalwirkung auch für die Sportföderationen. Und das Problem für die Ukraine ist, dass sie da relativ wenig gegen tun kann. Volodymyr Fisenko, ein ukrainischer bekannter Politologe, der sagt, was kann die Ukraine machen? Sie könnte boykottieren, damit schadet sie sich selbst, wenn sie die Spiele boykottiert. Sie werde sich eher auf einen symbolischen Protest beschränken und weiter versuchen, dass wenigstens Sanktionen gegen die russischen Sportler aufrechterhalten werden, die offen den Krieg gegen die Ukraine unterstützen.
2: Nächste Woche sind Turn-Europameisterschaften in Bulgarien und die russischen AthletInnen, auch die belarussischen, dürfen unter eigener Flagge starten. Haben wir besprochen mit unserer Korrespondentin Gesine Dornblüt in Deutschlandfunk Nova.

Flacker für dich. 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Das ist Big Pick mit Decimal.

0: gefällt mir sehr gut, der Song. Wesley Joseph mit Pluto Baby. 13.30 Uhr, Julian Nagelsmann verkündet gerade den WM-Kader. Sprechen wir später auf jeden Fall noch drüber. Jetzt bringt uns aber Doro Werkmann erstmal auf den neuesten Stand der Dinge. Doro, grüß dich.
1: Hi Markus.
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1: Erstmal drei Schlagzeilen kurz vorweg. Drei Wochen vor Beginn der Fußball-WM hat Bundestrainer Nagelsmann bekannt gegeben, welche 26 Spieler mitkommen. Als Torwart kehrt Manuel Neuer in die Nationalmannschaft zurück. Es wird die fünfte WM für den 40-Jährigen. Wegen der Auswirkungen des Iran-Kriegs hat die EU-Kommission ihre Wachstumsvorhersagen gesenkt. Für Deutschlands Wirtschaft wird in diesem Jahr nur noch ein Plus von 0,6% erwartet. Halb so viel wie bei der letzten Prognose. Und in der Rentenkommission gibt es noch keine Einigung darüber, ob sie langfristig eine Anhebung des Renteneintrittsalters auf 70 Jahre vorschlägt. Einzelne Mitglieder haben einem Bericht der Bild-Zeitung widersprochen.
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1: Wegen des Ebola-Ausbruchs in der Demokratischen Republik Kongo muss die Nationalmannschaft dort die Fußball-WM umplanen. Für ihr Trainingslager geht's nach Belgien statt in die Hauptstadt Kinshasa. Auch die letzten PR-Termine vor Start des Turniers wurden abgesagt. Grund sind die Einreisebestimmungen, die die USA wegen der Ebola-Epidemie erlassen haben. Wer sich in den letzten 21 Tagen im Kongo, in Uganda oder im Südsudan aufgehalten hat, darf nicht in die USA einreisen. Am 11. Juni startet die Fußball-WM der Männer, die USA zusammen mit Kanada und Mexiko ausrichten. Es ist die erste Teilnahme des Kongo an einer Fußball-WM seit über 50 Jahren. In der Demokratischen Republik Kongo starben bisher knapp 140 Menschen an einer Ebola-Infektion. Es gibt hunderte Verdachtsfälle. Besonders betroffen ist eine Region im Osten des Landes. Dort sind viele Menschen seit Monaten auf der Flucht, weil Milizen sich untereinander bekämpfen. Das erschwert auch die Arbeit für medizinische Teams. Die USA bezahlen Sierra Leone dafür, dass das Land Migrantinnen und Migranten aufnimmt. Jetzt ist der erste Abschiebeflug in dem westafrikanischen Staat gelandet. Das Außenministerium dort meldet, dass 25 Menschen aus der Region an Bord waren. Die Abschiebungen sind Teil eines Abkommens zwischen beiden Ländern. Sierra Leone nimmt 300 abgeschobene Menschen aus den USA auf und bekommt dafür von den USA umgerechnet 1,3 Millionen Euro. Die Menschen dürfen sich dann 3 Monate in Sierra Leone aufhalten und müssen danach in ihre Heimatländer zurück. US-Präsident Donald Trump hat solche Abschiebedeals mit mehreren Ländern geschlossen, zum Beispiel mit Ghana, Ruanda oder dem Südsudan. Die Menschenrechtsorganisation Human Rights Watch kritisiert die Abkommen als Verstoß gegen Menschenrechte. Die NGO sagt, dass die Verantwortung so auf wirtschaftlich schwache Länder abgewälzt wird und dass die Menschen dort und auch in ihren Heimatländern oft nicht sicher sind. Mittelgroß mit viel Energie und großem Spieltrieb, gerne auch wild und ungestüm. So lautet eine besondere Stellenanzeige, die eine australische Tierschutzorganisation jetzt rausgegeben hat. Die NGO sucht einen Rettungshund für Koalas und der tritt, so sagt es die Programmleiterin, in große Pfotenabdrücke. Denn sein Vorgänger war weltberühmt. Während der großen Buschfeuer 2019 und 2020 in Australien hatte er mehr als 100 Koalas aufgespürt, damit sie gerettet werden konnten. Er ist mittlerweile zu alt für diese Aufgabe. Die Tierschutzorganisation sucht jetzt in jedem Fall einen Hund aus dem Tierheim. Sie spricht von moderner Nachhaltigkeit. Der Hund bekomme eine zweite Chance und könne gleichzeitig bedrohte Tiere retten.
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1: Ein Mix aus Sonne und Wolken. Vereinzelt kann es ein bisschen regnen, maximal 19 bis 26 Grad. Morgen gibt es viel Sonne und nur ein paar Wolken im Nordosten. Dazu wird es noch mal wärmer mit Höchstwerten zwischen 21 bis 30 Grad.
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0: Also den WM-Kader haben wir gleich für euch und das Beste aus Forschung und Wissenschaft heute. Aber auch erstmal Dermot Kennedy.

0: Mias haben Sophia Monroy für dieses Feature hier gewinnen können. Sängerin aus Schweden, mexikanische Wurzeln, Que Quiero Más heißt der Song.
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0: Hat Anne Tepper jetzt für euch.
2: Warum sagen wir eigentlich manchmal dumme Kuh? Auf die Tiere trifft das ja eigentlich gar nicht zu. Das zeigt jetzt nochmal eine Studie aus Frankreich. Eine Forscherin der Uni Tours und ihr Team haben ein Experiment gemacht mit 32 Milchkühen. Denen zeigten sie Videos von jeweils zwei Männern. Einen kannten die Kühe, den anderen nicht. Genau auf den unbekannten Mann schauten sie deutlich länger. Für das Team ist das ein Hinweis darauf, dass Kühe einen Menschen von einem anderen unterscheiden können. Dabei verlassen sie sich aber wohl nicht nur auf die Augen. In einem zweiten Experiment bekamen die Kühe zusätzlich auch Stimmen zu hören. Offenbar konnten sie erkennen, wenn der ihnen bekannte Mann mit seiner eigenen Stimme sprach und wenn nicht. Die Forschenden räumen ein, dass die Ergebnisse im realen Kuhleben anders ausfallen könnten als in der Laborsituation. Aber sie meinen, dass es ernstzunehmende Hinweise darauf sind, wie schlau Kühe tatsächlich sein könnten. Auf der Arbeit, beim Einkaufen an der Kasse, abends auf der Couch. Viele von uns sind ständig erreichbar. Neue Zahlen der Internationalen Hochschule zeigen, die meisten Menschen in Deutschland checken ihr Handy regelmäßig. Bei den unter 30-Jährigen ist das am stärksten ausgeprägt. Über 90% dieser Altersgruppe schauen mindestens einmal pro Stunde auf ihr Smartphone. Über die Hälfte schaut morgens nach dem Aufwachen auch direkt nach, was sich über Nacht getan hat. Und das, obwohl viele das gar nicht wollen. Die meisten jungen Menschen nutzen ihr Smartphone nämlich länger als geplant und wären gerne mehr offline. Diesen Widerspruch erklären die Forschenden durch äußeren Erwartungsdruck. Gerade Familienmitglieder erwarten schnell eine Antwort. Dazu kommen die blauen Häkchen als Lesebestätigung, der Drang, ständig erreichbar sein zu müssen, und FOMO, die Angst, was zu verpassen. Wenn Asteroiden aus dem Weltraum auf der Erde einschlagen, dann kann das katastrophale Folgen für das Leben haben, aber auch Neues schaffen. Ein südkoreanisches Forschungsteam hat den einzigen bestätigten Asteroidenkrater des Landes näher untersucht. Er ist etwa 50.000 Jahre alt und ungefähr 7 Kilometer breit. In Gesteinsproben und Sedimenten aus Bohrkernen fanden die Forschenden Hinweise auf mikrobielle Aktivität. Demnach bildete sich in der Zeit nach dem verheerenden Einschlag wohl ein See im Krater, der günstige Bedingungen für Leben bot. Die Erkenntnisse sind interessant für die Frage, wie generell Leben auf der Erde entstand, möglicherweise mit Hilfe aus dem All. Der alte Asteroidenkrater ist heutzutage übrigens eine Art Becken in der Landschaft, in dem auch wieder Menschen wohnen.
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0: Ex-Trainer Julian Nagelsmann hat das Aufgebot der Fußballnationalmannschaft bekannt gegeben für die WM der Männer in den USA. Und Tim Brockmeier, unser Sportreporter heute, hat sich's angeschaut. Wer ist dabei, Tim?
1: Naja, die große Frage war ja irgendwie, war ein bisschen was schon durchgesickert. Die große Frage, was stimmt von diesen ganzen Informationen, die irgendwie rausgetragen wurden und was tatsächlich stimmt ist. Das haben sich ja viele gefragt, dass der DFB, dass die Nationalmannschaft mit Manuel Neuer als Nummer 1 im Tor zur WM fahren wird. Hat der Bundestrainer auch begründet, hat gesagt, er hat diese Aura, der hat zuletzt super gespielt, er hat diese Erfahrung mit den Titeln, der kann uns ganz viel geben, darauf wollen wir setzen. Also ist es nicht Oliver Baumann, von dem alle gedacht haben, er ist die Nummer 1, es ist Manuel Neuer. Ansonsten auch mehr oder weniger erwartbare Namen, also Kimmich, Tah, Schlotterbeck, Musiala, Havertz, alle dabei. Überraschend natürlich ein bisschen der Junge, der Youngster Lennart Kahl, von dem sich der Bundestrainer so ein bisschen die jugendliche Frische und Spielfreude und Unbekümmertheit erwünscht. Und unterm Strich sagt er, es sind die besten 26, die ich mir als Team vorstellen kann, mit denen will ich eben in die USA fahren.
0: Vielleicht dort die Frage, wer nicht dabei ist. Gab es da irgendeine Überraschung?
1: Ja, also da sind wir dann auch wieder bei dem, was so alles durchgesickert ist. Ja. Also es gab ja große Freude, angeblich sei Said Elmala dabei nach einer tollen Saison, die er für den 1. FC Köln gespielt hat. Aber nein, Elmala ist nicht dabei, sondern der Bundestrainer hat gesagt, hätte er verdient gehabt, aber er ist noch so wahnsinnig jung, er hat noch so viele große Turniere vor sich, er soll noch ein bisschen warten, noch ein bisschen besser werden, dann wird er nominiert. Und vielleicht, ja, leicht überraschend, Karim Adeyemi, da hatten auch manche gedacht vom BVB, der könnte noch in den Kader rutschen, ist es auch nicht. Ansonsten im Grunde sind es die Spieler, die zuletzt nicht dabei waren, haben es auch nicht in den WM-Kader geschafft.
0: Du hast das durchgesickert schon angesprochen, Tim. Deshalb wurde ja auch schon im Vorfeld sich über diese Nominierung von 80 Millionen Bundestrainern im Land ganz schön das Maul zerrissen. Wie fandst du jetzt diese Veranstaltung da mit Nagelsmann heute?
1: Es war in Ordnung. Also es war hier aufgebaut wie so ein großes Plenum in einem der großen Hallen am DFB-Campus hier in Frankfurt. Dieses milliardenschwere Teil, was sie hingezimmert haben. Es waren Schulklassen eingeladen, die im Hintergrund saßen und immer wieder mal applaudiert haben zu manchen Namen und zu manchen Aussagen. Er hat es, finde ich, sehr souverän dargestellt. Er hat sich auch ein bisschen darüber geärgert, in der Tat, dass so viel durchgesickert ist, weil der DFB hat sich da große Mühe gegeben, hat ja heute Morgen dann mit Social-Media-Kampagnen angefangen, erste Namen zu veröffentlichen. Auch sehr sehenswert, sehr sehenswerte Videos, finde ich. Mhm. Und da war es natürlich schon ein bisschen ärgerlich, dass irgendwie wahrscheinlich über Spielerberater, wie auch immer, da schon was an die Öffentlichkeit gedrungen ist. Aber unterm Strich war es ein okayer Auftritt. Jetzt mussten halt Ergebnisse her und Euphorie, damit wir wirklich glauben, die Mannschaft kann was reißen.
0: Ja, von wegen Euphorie, ne? Es gab Gezeter um diese Nominierung. Es gibt auch um die USA als Gastgeber und die Anpfiffzeiten, sag ich mal so. Unmut, hast du jetzt das Gefühl, mit dieser Kadernominierung ist ein bisschen mehr Bock versprüht worden?
1: Also ich glaube schon. Ich glaube, wenn es erstmal wirklich losgeht, Testspiel ja in gut 10 Tagen gegen Finnland, dann in den USA, ein Testspiel gegen die USA. Also wenn du so jetzt richtig aus diesem Daily Business, Bundesliga war ja noch bis vor kurzem und jetzt noch DFB-Pokal, wenn dann wirklich der Fokus mal drauf geht auf die Nationalmannschaft, auf die WM, dann glaube ich schon, dass da viele richtig Bock drauf haben. Wenn man sieht, wie Trikots verkauft werden, auch Sammelsticker, habe ich heute gelesen, gehen durch die Decke. Also die Leute haben offensichtlich schon Bock und der wird sicherlich noch größer, wenn sie sehen, ja, dieses Team will und kann vielleicht sogar was reißen.
0: Das heißt, letzte Sache, Tim, kann das Team denn auch was reißen? Jetzt kennen wir den Kader, das Niveau, ja, wie sieht's aus? Kann die Mannschaft was bei der WM?
1: Also ich glaube, es gibt auf dem Papier natürlich bessere Mannschaften. Ne? Also Brasilien, Argentinien, Frankreich, Spanien. Die große Frage ist, inwieweit wächst da ein besonderer Teamgeist zusammen? Das war immer einer der großen Faktoren, auch bei letzten Weltmeistern oder Europameistern, dass diese Chemie besonders war. Und ich glaube, es wird auch sehr entscheidend darauf ankommen, du hast es angesprochen, die Zeiten bedeuten ja in den USA teilweise Mittagsspiele bei 30, 35, 38 Grad, brutale Luftfeuchtigkeit.
0: Heftig.
1: Wer kommt damit am besten zurecht? Plus die ganzen Reisen über anderthalb Kontinente. Das wird ein großer Faktor sein. Wenn das die deutsche Mannschaft auch gut wegstecken kann, dann kann sie eine Rolle spielen und dann ist es halt, ja, Glück kommt dazu. Auf wen triffst du im Achtelfinale, im Viertelfinale? Das ist immer so ein bisschen auch Teil des Ganzen. Aber seien wir mal positiv. Drücken wir die Daumen und hoffen, oder?
0: Es wird auf jeden Fall eine harte Weltmeisterschaft. Ja, hat Tim Brockmeier uns eben erklärt, unser Sportreporter heute. Aber für diese Weltmeisterschaft Fußball der Männer in den USA haben wir jetzt ein Kader. 26 Spieler hat der Bundestrainer Julian Nagelsmann heute vorgestellt. Deutschlandfunk Nova hier, Django Django, Spirals.

0: Jungle Jungle. Mit Spirals.
1: Ich glaube, wir haben das hier in Deutschland von Nova eigentlich schon ziemlich oft geklärt, ne? Dass dieser Ausdruck dumme Kuh nicht richtig fair ist, weil Kühe ziemlich smart sind. Und wir lernen gleich ab 14 Uhr, Diane, bei dir auch nochmal was Neues über Kühe, oder?
2: Oh mein Gott, diese wissenschaftliche Meldung ist so unendlich witzig. Ich will ganz kurz nur einen Satz sagen, ja, weil den Rest besprechen wir hier gleich. Kühe erkennen ihre Bauern, aber sie freuen sich nicht besonders, wenn sie sehen. I love this.
1: Diane Hischer, ab 14 Uhr jetzt hier für euch am Start. Markus Dichmann, mein Name. Schönen Tag euch noch.

0: 14 Uhr ist es Zeit, um zu gucken, was so passiert ist. Und Anneke Schäfer sagt es uns. Hallo.
1: Hallo.
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1: Die Europäische Union verschärft ihre Asylregeln und hat sich im Grundsatz auch darauf geeinigt, dass es außerhalb der EU Abschiebezentren geben soll. Vertreter des Europäischen Parlaments machten nach Verhandlungen mit den Mitgliedstaaten klar, dass es noch offene Fragen gibt, unter anderem wann das Ganze in Kraft tritt. Am 1. Juni wird weiterverhandelt. Geplant sind sogenannte Return Hubs, also Rückkehrzentren in Drittländern. Dahin sollen abgelehnte Asylbewerber kommen, die nicht in ihre Herkunftsländer zurückgebracht werden können. Für unbegleitete Minderjährige soll das nicht gelten, aber schon für Familien mit Kindern und Jugendlichen. Deutschland und andere EU-Staaten versuchen gerade schon, Verträge mit Ländern zu schließen, die solche EU-Rückkehrzentren bei sich einrichten würden. Bisher gibt es das in der EU nicht. Nur Italien hatte mit Albanien ein Abkommen geschlossen. Das Modell scheiterte aber vor dem Europäischen Gerichtshof. Die UNO-Vollversammlung unterstützt ein Gutachten für mehr Klimaschutz. Mit großer Mehrheit wurde eine entsprechende Resolution angenommen. Es geht um ein Gutachten des Internationalen Gerichtshofs. Er sagt, Staaten müssen die Erderwärmung bekämpfen und den Verbrauch fossiler Brennstoffe verringern. Für die Resolution stimmten 141 Staaten, 8 stimmten dagegen und 28 enthielten sich. Eine der Gegenstimmen kam von den USA, dem Land, das weltweit am meisten klimaschädliche Treibhausgase ausstößt. Das Gutachten ist nicht rechtsverbindlich, aber es wird erwartet, dass viele Gerichte es zum Beispiel bei Klimaklagen berücksichtigen werden. Die Zahl der Ehrenamtlichen ist in den letzten 5 Jahren deutlich zurückgegangen. Die Deutsche Stiftung für Engagement und Ehrenamt registrierte einen Rückgang von rund 2 Millionen Menschen. Aktuell engagieren sich aber immer noch 27 Millionen ehrenamtlich. Laut dem Stiftungsvorsitzenden ist ein Grund für den Rückgang, dass viele Initiativen wie Nachbarschaftsvereine oder Gruppen zur Flüchtlingshilfe die Corona-Zeit nicht überstanden haben. Der Rückgang führt dazu, dass auf den verbliebenen Ehrenamtlern mehr Druck lastet, vor allem Vereinsvorstände haben viel Arbeit. Um das Ehrenamt zu würdigen, rufen Bundespräsident Frank-Walter Steinmeier und die Stiftung für übermorgen erstmals zu einem bundesweiten Ehrentag auf. Geplant sind mehr als 2000 Aktionen. 3 Wochen vor Beginn der Fußball-WM in den USA, Kanada und Mexiko hat Bundestrainer Julian Nagelsmann bekannt gegeben, welche 26 Spieler er mitnehmen will. Als Torwart kehrt Manuel Neuer in die Nationalmannschaft zurück. Es wird die 5. WM für den 40-Jährigen, obwohl er vorletztes Jahr zurückgetreten war. Außerdem mit dabei sind unter anderem Joshua Kimmich als Kapitän und Jamal Musiala von Bayern München, Kai Havertz vom FC Arsenal und Lennart Kahl, der mit 18 Jahren der jüngste Spieler ist. Das erste WM-Gruppenspiel der deutschen Mannschaft ist am 14. Juni gegen Curaçao. Weitere Gruppengegner sind die Elfenbeinküste und Ecuador.
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1: Sonne und Wolken wechseln sich ab, dazu einzelne Schauer, maximal 19 bis 26 Grad. Morgen überwiegend sonnig, im Nordosten ein paar mehr Wolken, dann 21 bis 30 Grad.
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0: Ich bin so gespannt gleich auf diese Studie, die, wie gesagt, sagt, dass die Kühe zwar ihre Bauern erkennen, aber sich nicht besonders freuen. Was steckt dahinter? Mögen die die nicht? Oder was ist mit denen los? Oder mögen die Menschen generell nicht? Ich weiß es nicht. Wir werden das hier gleich klären.
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0: Dein Leben braucht dich mehr als du ahnst, finde ich genial. Toll ist das. Error haben wir gehört hier bei Deutschlandfunk Nova. Dein Leben braucht dich mehr als du ahnst. Lass das mal sinken. Toll. So, ich habe ja eben schon angedeutet, Kühe erkennen sehr wohl ihre Bauern und Bäuerinnen, aber es ist ihnen offenbar egal. Ich finde das so schön. Bei Hunden ist es ja so, die rasten aus. Bei Katzen, die würden, wenn sie eine Augenbraue hätten, eine Augenbraue heben und sagen, ja, ich erkenne dich, aber I don't care. Und auch Kühe sind wenig emotional, wenn es um ihre Menschen geht. Britta Wagner aus unseren Wissensnachrichten hat sich die Studie angeguckt, über die wir sprechen, weil sich nämlich ein Team vom Nationalen Französischen Landwirtschaftsforschungsinstitut gefragt hat, wie ist denn das bei Kühen überhaupt? Britta, wie gut können Kühe Menschen denn überhaupt erkennen?
1: Milchkühe können vertraute und fremde Menschen auseinanderhalten, und zwar am Gesicht und an der Stimme. Das schließen die Forschenden aus ihren Experimenten. Bei denen bekamen rund 30 Kühe zwei Bildschirme gezeigt, jeweils mit dem Gesicht von einem bekannten und von einem unbekannten Menschen. Und in dem zweiten Schritt kamen dann auch noch die Stimmen dazu, die echte Stimme und auch eine falsche Stimme. Und das sollte überprüfen, ob Kühe Gesichter und Stimmen von einzelnen Menschen zusammenbringen können. Können sie laut den Ergebnissen.
0: Okay, also das hatte vorher noch nie jemand erforscht.
1: Na, nicht so richtig, schreibt das Studienteam. Es gab da viel mehr Studien zu anderen Tierarten, ob die Menschen erkennen können, Hunde oder Pferde. Kühe waren da bisher eher ein seltenes Thema in dem Forschungsbereich, obwohl auch Mensch und Kuh schon seit rund 10.000 Jahren zusammenleben. Hey, wir kennen uns. Und bei einer der wenigen früheren Studien mit Kühen, da ist auch offen geblieben, ob sie Menschen jetzt allein am Gesicht erkennen können oder ob sie mehr auf andere Aspekte reagieren, zum Beispiel Körperform oder Klamotten. Deswegen hat das Studienteam da jetzt nochmal nachgelegt.
0: Aber wie können die Forschenden jetzt sicher sein, dass die Kühe jemanden wirklich erkannt haben? Weil die Kuh läuft ja eben genau nicht schwanzwedelnd auf ihren Bauern zu und schmust den oder so.
1: Oder mut da ganz wild rum. Nee, das stimmt. Das ist bei so Verhaltensstudien immer so ein bisschen tricky zu beweisen, dass ein Tier jemanden erkennt oder auch etwas erkennt. Man kann ja nicht fragen, ne? Und von der Methodik her ist das auch in der aktuellen Studie so wie bei anderen Studien gelaufen, dass da gemessen wurde, wie lange die Kuh jeweils auf den bekannten oder den unbekannten Menschen schaute. Da gab es dann einen Unterschied. Die Kühe haben bei den Gesichtervideos länger auf die unbekannten Personen hingeschaut.
0: Weil sie nicht erkannten, weil sie vielleicht seltsam oder gefährlich fanden?
1: Das könnte sein, das ist bei solchen Studien dann oft der Erkläransatz. Und Kühe sind ja auch Fluchttiere, da lohnt sich's also Angst zu haben vielleicht. Und dass die Kühe eher bei irritierendem Hängen bleiben, das zeigen auch die Ergebnisse vom zweiten Experiment, wo zum Video auch die Stimme von Menschen dazugekommen ist. Da schauten die Kühe auch länger auf die Videos mit der unpassenden Stimme als auf die mit der passenden Stimme.
0: Heißt aber auch, dass sich die Kühe wohl nicht über Videos von bekannten Menschen eben gefreut haben und da dann länger drauf geschaut haben?
1: Genau das. Also bei einer früheren Studie, da hatten Kühe interessanterweise länger auf Fotos von ihm bekannten Artgenossinnen geschaut. Das war bei der neuen Videoshow dann eben nicht so. Überhaupt macht das Erkennen von Menschen offenbar ziemlich wenig mit so einer Kuh. Die Forschenden der aktuellen Studie, die haben parallel auch immer mit einem Pulsmesser den Herzschlag dieser Testkühe gemessen. Und da war einfach kein Effekt davon erkennbar, ob die Kühe den Menschen aus dem Video jetzt kannten oder nicht. Vielleicht sind wir also den Kühen ziemlich egal oder vielleicht springen sie auch nur nicht auf Videos von Menschen an. Es bleibt spannend.
0: Ich glaube, wir sind den Kühen einfach egal. Das müssen wir als Menschen auch einfach mal so hinnehmen, dass das nicht so wichtig immer ist, unsere Existenz. Also auch Kühe können ihnen bekannte Menschen offenbar erkennen, zeigt eine Studie aus Frankreich. Aber ob wir sie so richtig interessieren, bleibt eben offen. Danke, Britta Wagner aus den Wissensnachrichten. Dankeschön.

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Und wer ist da noch dabei? Das Bo. Ja, und deswegen hören wir jetzt Türlich, Türlich, sicher, Dicker, während ihr mir schreibt 030 85 03 85 03. Und wenn ihr von uns hört, dann geht ihr hin, und zwar nach Dangast an den Strand zum Wat een Schlick Fest. Hier ist das Bo. Ich muss lachen, weil ich habe den Song einfach ewig nicht gehört. Ich finde es so lustig.

0: 14.30 Uhr ist es. Wir lassen uns ein Update geben von dem, was so passiert ist. Doro Werkmann sagt uns was. Hallo.
1: Hallo, Diana.
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1: Erstmal drei Schlagzeilen kurz vorweg. Die Europäische Union verschärft ihre Asylregeln und hat sich im Grundsatz auch darauf geeinigt, dass es außerhalb der EU Abschiebezentren geben soll. Wegen der Auswirkungen des Iran-Kriegs hat die EU-Kommission ihre Wachstumsvorhersagen gesenkt. Für Deutschlands Wirtschaft wird in diesem Jahr nur noch ein Plus von 0,6% erwartet, halb so viel wie bei der letzten Prognose. Und drei Wochen vor Beginn der Fußball-WM hat Bundestrainer Nagelsmann bekannt gegeben, welche 26 Spieler mitkommen. Als Torwart kehrt Manuel Neuer in die Nationalmannschaft zurück. Es wird die fünfte WM für den 40-Jährigen.
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1: Knapp 16 Jahre sind vergangen, seit eine Air France-Maschine auf dem Weg von Rio de Janeiro nach Paris abgestürzt ist. 228 Menschen starben damals. Jetzt wurden der Flugzeugbauer Airbus und die Fluglinie Air France wegen fahrlässiger Tötung verurteilt. Ein Berufungsgericht in Paris verhängte eine Geldstrafe in Höhe von jeweils 225.000 Euro. Die Richter sagten, dass die Unternehmen alleine und komplett verantwortlich für den Absturz sind. In der ersten Instanz vor 2 Jahren war Air France und Airbus noch freigesprochen worden. Auch das Gericht damals hatte den Unternehmen schon Fahrlässigkeit vorgeworfen, aber ihm fehlte der Nachweis, dass das auch die Absturzursache war. Es ging in der Anklage zum Beispiel darum, dass die Piloten möglicherweise nicht ausreichend vorbereitet darauf waren, dass ein bestimmter Sensor an Bord ausfallen konnte. In einem Expertengutachten stand, dass die Crew mit der eigentlich beherrschbaren Lage überfordert war. In den Philippinen hat die Regierung Haftbefehl gegen einen ehemaligen Polizeichef erlassen. Er soll bei der brutalen Antidrogenpolitik von Ex-Präsident Rodrigo Duterte mitgemacht haben. Das war zwischen 2016 und 2022. Da wurden Drogenhändler und auch Drogensüchtige in den Philippinen gezielt getötet. Oft sollen Verdächtige regelrecht hingerichtet worden sein, ohne Gerichtsprozess. Duterte wurde letztes Jahr festgenommen und in die Niederlande gebracht. Dort steht er vor dem Internationalen Strafgerichtshof in Den Haag. Und das könnte jetzt auch auf den Ex-Polizeichef zukommen. Der war letzte Woche geflohen und hat sich mehrere Tage im Senatsgebäude in Manila verschanzt. Gestern wurde er aber gefasst. Weil sie außerehelichen Sex gehabt haben sollen, sind in Indonesien 4 Personen öffentlich bestraft worden. Sie erhielten jeweils 100 Stockschläge, während Dutzende Menschen zusahen. Die Nachrichtenagentur AFP berichtet über den Vorfall in der Region Aceh auf der Insel Sumatra. Die Polizei sagt, dass es sich um Prostituierte und ihre Kunden handelt. Indonesien ist das bevölkerungsreichste muslimische Land der Welt. Es gilt ein demokratisches System und die Gesellschaft ist eigentlich sehr tolerant. Es gibt aber auch einige islamistische Gruppen, die zum Hass anstacheln. In der Region Aceh, da wo es die öffentlichen Stockschläge gab, haben Islamisten sogar die Kontrolle übernommen. Fürs öffentliche Leben gelten dort die Regeln des Korans, also die Scharia. Die Region war 2004 am stärksten von dem Tsunami mit über 130.000 Toten betroffen. Islamisten behaupteten danach, die Naturkatastrophe sei eine Strafe Gottes.
2: Das Wetter.
1: Ein Mix aus Sonne und Wolken. Vereinzelt kann es ein bisschen regnen. Maximal 19 bis 26 Grad. Morgen gibt es viel Sonne und nur ein paar Wolken im Nordosten. Dazu wird es noch mal wärmer mit Höchstwerten zwischen 21 bis 30 Grad.
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0: Es gibt eine Partei in Indien, die heißt Kakerlaken-Volkspartei, säkular, sozialistisch, demokratisch, faul. Klingt erstmal witzig, hat aber einen ganz ernsten Hintergrund und zeigt die Wut vieler junger Menschen in Indien. Die ganze Geschichte hier in der nächsten halben Stunde bei uns.

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1: Nein, Moment mal. Ich hatte hier eigentlich noch einen Song da. Aber Anne ist ja schon da, ne?
2: Ja, ich bin da. Ich war jetzt hoch. Ich habe gerade mein Mikro angemacht und dachte, jetzt geht der Trailer hier aus.
1: Was ist warte. Wir fangen nochmal an. Warte, ich guck mal, ob ich das hier alles technisch... Warte mal, ich muss hier ein bisschen rumbasteln, aber du bist ja da, von daher ist ja alles gut. Da ist er!
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1: So, jetzt mit Anne Tepper.
2: Die Bundesregierung hat sich eine Hightech-Agenda vorgenommen, so nennt sie es selbst, für 5 Forschungsbereiche. Zum Beispiel für KI, Quantentechnologien und die Chipforschung geht es jetzt eine Roadmap. Die regelt, welche Ziele bis wann erreicht sein sollen. Für Quantencomputer heißt es da, dass bis 2030 mindestens 2 Stück in Deutschland laufen sollen. Bisher gibt es nur Versuchsaufbauten in Laboren. Quantencomputer könnten gerade in der Cybersicherheit wichtig werden. Sie könnten zum Beispiel eigentlich sichere Verschlüsselungen knacken. Das Forschungsministerium will auch Startups und Unternehmen fördern. Deutsche Forschende sagen, dass die Ziele sehr ambitioniert sind, aber machbar. Sie finden gut, dass Industrie- und Grundlagenforschung stärker zusammenarbeiten sollen, damit das Wissen von Unis auch angewendet werden kann. Bei einer Schlafapnoe hören Betroffene nachts immer wieder kurz auf zu atmen. Dagegen hilft in schweren Fällen ein Atemgerät, eine Unterkieferschiene oder seltener auch eine OP. Forschende entwickeln gerade noch eine Möglichkeit, eine Tablette. Sie schreiben im American Journal of Respiratory and Critical Care Medicine, dass ihr Medikament die letzte große klinische Studie durchlaufen hat und da sehen die Ergebnisse ganz gut aus. Nach 26 Wochen hatten die Teilnehmenden nachts weniger Atemaussetzer und sie haben mehr Sauerstoff bekommen. Allerdings scheint die Tablette nicht jedem zu helfen. Jeder und jede 5. hat die Therapie abgebrochen, zum Beispiel wegen Nebenwirkungen wie Schlaflosigkeit oder Übelkeit. Zugelassen ist das Medikament noch nicht. In leichten Fällen von Schlafapnoe hilft es übrigens, den eigenen Lebensstil zu ändern, auf Alkohol verzichten, nicht rauchen und bei starkem Übergewicht hilft auch abzunehmen. Ob Hilfsmittel wie Nasenpflaster oder Sprays was bringen, ist noch nicht richtig untersucht. Wie viel Sport macht ihr pro Woche? Das Gesundheitsministerium empfiehlt ja 2,5 Stunden Bewegung pro Woche. Dazu zählt dann auch zügiges Gehen oder Fahrradfahren. Eine Studie im British Journal of Sports Medicine kommt allerdings zum Schluss, dass Erwachsene sich noch viel mehr bewegen sollten, nämlich rund 10 Stunden pro Woche. Das schützt dann noch besser vor Schlaganfällen oder Herzinfarkten. Die Forschenden haben Daten von knapp 17.000 Menschen untersucht und dabei deutliche Unterschiede festgestellt. Deshalb sagen sie auch, eine minimale Empfehlung für alle bringt wenig. Eigentlich sollte jeder Mensch, abhängig von seinem Körper und Fitnesslevel, eine ganz persönliche Sportempfehlung bekommen. Wer zum Beispiel nicht ganz so fit ist, sollte sich noch mal mehr bewegen als Sportskanonen, um dieselben Gesundheitsvorteile zu haben.
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1: Da ist offenbar eine Party. On Fifth Avenue. Mac Miller haben wir gehört bei Deutschlandfunk Nova. Das, was jetzt kommt, klingt erstmal wie ein kompletter Internetwitz. Ist es aber nicht. In Indien hat sich eine neue Partei gegründet, die Cockroach Janta Party. Das habe ich so oft geübt, dass ich es natürlich falsch gesagt habe. Also es heißt so viel wie die Kakerlaken-Volkspartei. Und das Motto dieser Partei ist

0: mit Kammerjägern oder so zu tun. Die hat sich aus Protest gegründet. Und zwar Protest gegen etwas, was der Vorsitzende des Obersten Gerichtshofs hier gesagt hat. Und zwar über arbeitslose Jugendliche. Die hat er als Kakerlaken, als Parasiten beleidigt, die nichts tun, lieber im Netz die Zeit vertrödeln und das System dadurch gefährden. Und das hat, kann man sich ausmalen, viel Wut ausgelöst. Und jetzt gibt es eben diese Partei. Und die Abkürzung CJP, also Cockroach Janta Party, kein Zufall mit Sicherheit, klingt nämlich fast genauso wie die BJP. Das ist nämlich die mächtige Regierungspartei vom Premierminister Narendra Modi.
1: Und warum haben die Aussagen des Richters so einen Nerv bei den jungen Menschen in Indien getroffen?
0: Also zum einen, klar, ist es eine extreme Sprache. Also junge Menschen werden hier nicht nur sozusagen abqualifiziert, sondern als ja Kakerlaken ihm diffamiert. Ich meine, die Jugend ist ja, kann man sich denken, nicht aus Faulheit arbeitslos. Die Jugendarbeitslosigkeit im Land ist hoch. Die lag im März bei etwas über 15%. Das ist aber nicht das eigentliche Problem. Was wirklich die jungen Menschen frustriert, das ist, dass auch diejenigen, die gut ausgebildet sind, dass die auch keinen Job finden. Also von den jungen Arbeitslosen haben 67%, also zwei Drittel, einen Hochschulabschluss. Man muss wissen, Indien hat in den vergangenen, ja, so zwei Jahrzehnten, würde ich sagen, enorm viel gemacht, um möglichst vielen Menschen Zugang zu höherer Bildung zu ermöglichen. Mit Erfolg in gewisser Weise. Aber dieses, ja, Bildungsversprechen, also bist du gut ausgebildet, dann wird es schon klappen. Dieses Versprechen, das hat das Land ganz offenkundig nicht eingelöst. Und ich glaube, das ist der eigentliche Kern der Frustration und Wut hier im Land, die sich jetzt, ja, ich sag jetzt mal, an dieser Kakerlaken-Aussage mal so richtig entzündet hat, würde ich sagen.
1: Und ist diese Kakerlaken-Partei wirklich Protest gegen die Aussage oder ist, also steckt da wirklich eine Partei dahinter, die auch Ziele hat und jetzt wirklich irgendwie antreten will?
0: Ja, das schon. Also ich glaube, ist ein bisschen schwer zu sagen. Also die haben sich bis jetzt noch für keine Wahl oder dergleichen angemeldet, das noch nicht. Es ist aber so, dass der Gründer dieser Partei, der ist in einem Interview im indischen Fernsehen gestern Abend oder heute Morgen gefragt worden, ob er denn teilnehmen will in 3 Jahren, wenn gewählt wird, also das Bundesparlament hier gewählt wird in Indien. Da hat er so nicht so richtig drauf geantwortet. Mhm. Er hat so gesagt, ja, die Partei ist doch erstmal eine knappe Woche alt, schauen wir mal. Aber er hat da doch nicht Nein gesagt. Also es ist schon möglich und ganz interessant, der Twitter-Account in dieser Kakerlaken-Partei, der lautete Hashtag oder Ad, meine ich, Ad CJP2029, also das Jahr der Wahl. Insofern, ich könnte mir schon vorstellen, dass sie antreten werden. Ich weiß es natürlich noch nicht.
1: Und glaubst du, das wird politisch irgendwas ändern, dass es die Partei überhaupt erstmal gibt?
0: Das ist eine gute Frage. Das ist ein bisschen spekulativ, aber ich glaube schon, dass da was Größeres im Gange ist, als ich sag mal nur ein Netzphänomen. Denn ich habe ja gesagt, nicht nur Millionen Follower auf Instagram, sondern eben auch hunderttausende Mitglieder. Da ist schon ein bisschen mehr im Gange. Also wenn da jetzt vielleicht auch keine bleibende Partei mit echten Wahlchancen entsteht, da kann man vielleicht noch ein großes Fragezeichen dran machen. Aber ich glaube, auch dann ist es trotzdem ein Zeichen, was jetzt hier gerade entstanden ist. Das ist ein beeindruckendes Zeichen. Und ich würde vermuten, die etablierten Parteien, vor allem die derzeitige oppositionelle Kongresspartei, dass die den Impuls aufnehmen, dass die das Thema in den kommenden Wahlkämpfen auch nicht ignorieren werden können. Es gibt ein paar wichtige Regionalwahlen im Land. Da wird man es, glaube ich, sehen.
1: Vielen Dank auf jeden Fall für die Einschätzung an unseren Korrespondenten Benedikt Schulz. Und über die Kakerlaken-Partei wird natürlich berichtet überall.
2: A new party has been launched in India. It's called the Cockroach Janta Party. You heard that right. The party's slogan is secular, socialist, democratic and lazy. And it calls itself the voice of the youth.
1: Das haben wir in den Nachrichten schon mal gehört, auf jeden Fall dort in Indien. Über diese Kakerlaken-Party haben wir berichtet und natürlich auch, was dahinter steckt.

0: 15.01 Uhr ist es also schon längst Zeit für die Nachrichten. Anneke Schäfer steht natürlich für euch schon bereit dafür. Hallo.
1: Hallo.
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1: Die Europäische Union verschärft ihre Asylregeln und hat sich im Grundsatz auch darauf geeinigt, dass es außerhalb der EU Abschiebezentren geben soll. Vertreter des Europäischen Parlaments machten nach Verhandlungen mit den Mitgliedstaaten klar, dass es noch offene Fragen gibt, unter anderem wann das Ganze in Kraft tritt. Am 1. Juni wird weiter verhandelt. Geplant sind sogenannte Return Hubs, also Rückkehrzentren in Drittländern. Dahin sollen abgelehnte Asylbewerber kommen, die nicht in ihre Herkunftsländer zurückgebracht werden können. Für unbegleitete Minderjährige soll das nicht gelten, aber schon für Familien mit Kindern und Jugendlichen. Deutschland und andere EU-Staaten versuchen gerade schon, Verträge mit Ländern zu schließen, die solche EU-Rückkehrzentren bei sich einrichten würden. Wegen der Auswirkungen des Iran-Kriegs hat die EU-Kommission ihre Wachstumsvorhersagen gesenkt. Für Deutschlands Wirtschaft erwartet sie in diesem Jahr nur noch ein Plus von 0,6%, halb so viel wie bei der letzten Prognose im Herbst. Grund sind die hohen Kosten durch die stark gestiegenen Energiepreise. Das wirkt sich auch auf die Löhne und die Gewinnspannen der Unternehmen aus. Und dadurch wird die Nachfrage gebremst. Für nächstes Jahr geht die EU-Kommission von einem Wachstum von 0,9% aus in Deutschland. Auch die Prognosen für den Euro Raum wurden gesenkt, für das laufende Jahr von 1,2 auf 0,9%. Außerdem wird mit einem starken Anstieg bei der Inflation gerechnet. Die Ukraine will zur EU gehören, doch der Beitrittsprozess ist lang und kompliziert. Und trotzdem voranzukommen, hat Bundeskanzler Friedrich Merz für das von Russland angegriffene Land einen Sonderstatus vorgeschlagen. Er schrieb in einem Brief an die EU-Spitzen, dass die Ukraine ein assoziiertes Mitglied werden könnte. Dann dürfte sie auch an EU-Gipfeln und Ministertreffen teilnehmen, aber ohne Stimmrecht. Bisher gibt es solch einen Sonderstatus für EU-Beitrittskandidaten nicht. Merz ist auch dafür, dass sich die Ukraine stärker an der Sicherheits- und Außenpolitik beteiligt und EU-Recht übernimmt. Dänemark lässt den toten Wal vor seiner Küste in einen Hafen ziehen. Das Tier war bei einer deutschen Rettungsaktion von der Ostsee in Richtung Nordsee gezogen worden, starb dann aber doch. Jetzt liegt der Kadaver vor der dänischen Urlaubsinsel Anholt in der Nähe eines beliebten Strands. Die zuständige Umweltbehörde glaubt, dass der tote Wal Anwohner und Touristen stören könnte. Deshalb soll er heute in einen Hafen in Jütland gezogen werden. Morgen könnte der Wal dann obduziert werden. Dänemark hat viel Küste und dort stranden immer wieder Wale. Es ist üblich, dass die Behörden die Tiere schnell entfernen. Das Umweltministerium von Mecklenburg-Vorpommern hofft noch, an Daten zu dem Tier zu kommen. Ein Tracker soll zeigen, wie lange er noch lebte.
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1: Sonne und Wolken wechseln sich ab. Dazu einzelne Schauer, maximal 19 bis 26 Grad. Morgen überwiegend sonnig, im Nordosten ein paar mehr Wolken, dann 21 bis 30 Grad.
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0: Es ist so schade, habe ich heute gedacht, als ich diese Meldung gelesen habe, dass wir Menschen uns alles, was Spaß macht, selber kaputt machen. Also Sport zum Beispiel, ne, macht Spaß. Auch Mannschaftssport, ja, da jubelt man und dann ist man mal enttäuscht, wenn man verliert und so weiter. Dann gibt es Menschen, die auf Sport wetten. Okay, die haben dann auch Spaß, wenn sie gewinnen. Aber mittlerweile haben wir das wieder so ad absurdum geführt, dass Sportler und Sportlerinnen beschimpft werden von Menschen, die gegen sie gewettet haben. Mehr dazu hier gleich.
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1: Deutschlandfunk Nova ist hier. Sportler und Sportlerinnen werden, während sie spielen, beschimpft von Menschen, die gegen sie gewettet haben. Krass, oder? Das zeigt wieder mal, dass wir Menschen irgendwie generell offenbar ein Problem haben mit der Art, wie wir miteinander umgehen, weil es gibt immer wieder aus allen möglichen Ecken und Enden gesellschaftlich solche Meldungen, dass verbal Gewalt angewandt wird. Also klar, im Netz, wir kennen das schon lange, jetzt stehen Leute sogar am Spielfeldrand. Es ist absurd. Wir haben vor der Sendung mit Raphael Späth aus der Sportredaktion gesprochen und ich habe ihn gefragt, was erleben die Sportlerinnen und Sportler denn da so?
2: Ja, viel Hass und das inzwischen nicht nur auf Social Media. Tennis ist ein Sport, der dafür sehr anfällig ist. Das ist der zweitbeliebteste Sport, auf den Wetten abgeschlossen werden, hinter Fußball. Und was daran abgeht, hat sich jetzt erst beim Turnier in Rom gezeigt. Da sitzen dann Wetter auf der Tribüne und belästigen und bedrohen die Profis, während die auf dem Platz stehen und spielen. Das hat Laura Siegemund erzählt, die in Rom vor ein paar Tagen genau das erlebt hat. Sie hat schon häufiger über dieses Thema gesprochen, hat auch die Morddrohungen veröffentlicht, die sie auf Social Media regelmäßig bekommt, von Leuten, die eben auf ihre Spiele gewettet haben. Es gibt Statistiken, die zeigen, dass allein in Deutschland etwa 1,2 Millionen Menschen glücksspielsüchtig sind. Sportwetten sind der am stärksten expandierende Wettmarkt in Deutschland und mit dieser Expansion steigt dann natürlich auch automatisch die Gefahr für Sportlerinnen und Sportler.
1: Machen wir jetzt damit? Also wie kann man Sportlerinnen und Sportler davor schützen?
2: Also es gibt erste Initiativen. Bei Olympia zum Beispiel hat der Deutsche Olympische Sportbund versucht, durch KI-Filter Hasskommentare unter den Posts der AthletInnen zu entfernen. Bei den Sommerspielen in Paris waren das über 4000 Kommentare, die da geflaggt wurden. Der Verein Athleten Deutschland hat sich jetzt auch mit der Organisation Hate Aid zusammengeschlossen. Das ist eine Organisation, die Opfer von digitaler Gewalt unterstützt. Und der Geschäftsführer von Athleten Deutschland, Johannes Herber, hat mir erzählt, wie genau das aussieht.
3: Athleten, die Hasskommentare erfahren, die angefeindet werden, die können sich bei uns melden. Wir verweisen die weiter an Hate Aid. Wir haben aber auch selbst so ein Erstanamnesegespräch, um eben herauszufinden, okay, was ist dir jetzt gerade passiert? Wie können wir das völlig einordnen? Wie können wir der Person dann auch am besten helfen?
2: Ja, und Hate Aid hilft dann eben den betroffenen AthletInnen, um dann gegebenenfalls auch rechtliche Schritte einzuleiten. Also es gibt erste Anlaufstellen, aber man muss sagen, wir stehen da wirklich noch ganz am Anfang.
1: Und dann ist es ja auch so, dass viele Sportverbände und Vereine sogar ja mit Wettanbietern als Sponsor zusammenarbeiten und Werbeflächen zur Verfügung stellen. Ist das nicht irgendwie auch ein Interessenkonflikt?
2: Ja, total. Und da sind wir dann beim Thema Regulierung von Sportwetten. Und da ist dann auch die Politik gefragt. Es gibt in Deutschland einen Glücksspielstaatsvertrag, in dem auch steht, dass die Integrität des Sportes gewahrt werden muss. Und da ist dann die große Frage, wo zieht man die Grenze? Also auf was darf alles gewettet werden? Nur auf Bundesligaspiele oder auch auf Spiele in der Kreisliga mit Amateursportlern auf dem Bolzplatz? Robert Heyer ist Glücksspielforscher an der Universität Bremen und er hat erzählt, was passiert, wenn da keine Grenzen gesetzt werden? Das sieht man in den USA.
4: Dann wurde ab 2018 der Sportwettenmarkt liberalisiert in den ersten US-Bundesstaaten. Und da gibt es ganz gute Begleitforschung dazu, dass diese Liberalisierung dazu geführt hat, dass die Kriminalität angewachsen ist. Mehr Diebstähle, mehr Gewaltdelikte und immer dann, wenn eine Heimmannschaft in den großen Sportligen überraschend verloren hat. Naja, die Erklärung liegt auf der Hand. Die Wetterinnen sind frustriert, haben eventuell viel Geld verloren und neigen dann dazu, grenzüberschreitendes Verhalten an den Tag zu legen.
2: Ja, soweit wie in den USA sind wir hier in Deutschland noch nicht, aber momentan scheinen Politik und auch der Sport noch nicht die richtigen Lösungsansätze gefunden zu haben für die Gefahren, die mit Sportwetten einhergehen, vor allem für die Athletinnen und Athleten.
1: Dankeschön an Raphael Späth aus unserer Sportredaktion. Sportler und Sportlerinnen werden, während sie spielen, beschimpft von Menschen, die gegen sie gewettet haben. Und nicht nur das, wir haben es gehört, in den USA sprechen wir hier tatsächlich von Gewalt und im Netz natürlich auch von Bedrohungen und Morddrohungen.

0: Der russische Angriffskrieg auf die Ukraine ist ein Krieg der Drohnen. Und dieser Drohnenkrieg, der macht auch was mit den Soldaten, denn die Soldaten, die werden auf eine Art und Weise verletzt, weil die Drohnen viel näher herankommen, zum Beispiel auch im Gesicht. Also diese Drohnen sorgen für massive Gesichtsverletzungen, so dass das Gesicht eben entstellt wird. Jetzt werden 3D-Drucker eingesetzt, um den ukrainischen Soldaten mit Gesichtsverletzungen zu helfen. Korrespondentin Sabine Adler hat sich das in der Ukraine angeschaut. Sie hat Andrei getroffen. Er hat eine Augenprothese bekommen, die wie ein echtes Auge aussieht, mit Wimpern und Augenbraue. Gut gemacht. Trotzdem mag er sie nicht.
1: Ehrlich gesagt, die Leute sollen ruhig sehen, was der Krieg anrichtet und was jemand wie ich opfert, damit sie in Frieden leben können.
0: Mittlerweile gibt es viele Krankenhäuser in der Ukraine, die sich um diese Art von Verletzungen kümmern. Die dauern Stunden natürlich, diese Behandlungen. Aber das brauchen natürlich die Patienten.
2: Und was das Schlimmste ist, das ist, dass die Soldaten einen regelrechten Schock erfahren. Und Schock im wirklich schlimmen Sinne. Wenn diese Soldaten sich das erste Mal sehen im Spiegel, dann sind die so dermaßen getroffen. Viele befinden sich in ernsthafter Suizidgefahr. Und deshalb sind sofort Psychologen an der Stelle.
0: Sagt unsere Korrespondentin Sabine Adler. Da müssen Knochen wieder aufgebaut werden. Oft fehlen Teile des Kiefers, da fehlen Zähne. Und da gibt es eben Spezialisten, die diese notwendigen Prothesen aus dem 3D-Drucker herstellen.
2: Es gibt viele ukrainische Computerspezialisten, die bekommen von Ärzten Computertomografien und Röntgenbildern von den verletzten Soldaten. Und die modellieren dann sozusagen am Computer die Teile des Knochens, die ersetzt werden sollen. Und die werden dann auf 3D-Druckern produziert aus Titan bei den Knochen.
0: Und das ist eben wichtig für die Soldaten, weil sie so wieder gesellschaftsfähig werden. Und wir haben ja gehört, das ist natürlich auch eine psychische, eine seelische Sache, wenn plötzlich das Gesicht völlig entstellt ist. Und das hilft den Menschen eben auch wieder in den Spiegel zu gucken. Dankeschön auf jeden Fall an unsere Korrespondentin Sabine Adler, die da recherchiert hat und sich unter anderem eben mit Andrei getroffen hat, den wir da am Anfang gehört haben. Deutschlandfunk Nova ist hier. Hallo.

0: Almost Monday heißt diese Kapelle. Und wir hören sie am Donnerstag um 15.30 Uhr. Zeit für ein Update von der Welt. Doro Werkmann sagt uns, was passiert ist. Hallo.
1: Hallo, Diana.
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1: Los geht's mit drei Themen in kurz. Die Bundesanwaltschaft hat zwei Männer angeklagt, die für den iranischen Geheimdienst Mord- und Brandanschläge vorbereitet haben sollen. Ziel der Anschläge sollten jüdische Geschäfte und prominente Personen in Deutschland sein. Die Europäische Union verschärft ihre Asylregeln und hat sich im Grundsatz auch darauf geeinigt, dass es außerhalb der EU Abschiebezentren geben soll. Und in der Rentenkommission gibt es noch keine Einigung darüber, ob sie langfristig eine Anhebung des Renteneintrittsalters auf 70 Jahre vorschlägt. Einzelne Mitglieder haben einem Bericht der Bild-Zeitung widersprochen.
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1: An einem einzigen Tag haben 274 Bergsteigerinnen und Bergsteiger von Nepal aus den Gipfel des Mount Everest erreicht. So viele wie noch nie. Das melden die nepalesischen Expeditionsveranstalter. Nepal hatte dieses Jahr so viele Genehmigungen für die Everest-Besteigung erteilt wie noch nie. Die bringen viel Geld in die Staatskasse. Letztes Jahr wurden die Gebühren von 11 auf 15.000 US-Dollar erhöht. Der gemeldete Gipfelrekord gilt allerdings nur für die Besteigung von Nepal aus. 2019 standen an einem Tag über 330 Leute auf dem Gipfel des Mount Everest, inklusive der Bergsteiger, die von der chinesischen Seite aus Tibet gekommen waren. Laut Medienberichten sperrt China aber dieses Jahr aus Sicherheitsgründen den Zugang von seiner Seite aus. Durch die vielen Besucher gibt es immer wieder Stau am Berg. Fachleute sagen, dass das die Besteigung des Everest noch gefährlicher macht. In Japan gibt es bald einen Pokémon-Flughafen. Dabei geht es um einen kleinen Airport nordwestlich von Tokio. Der Flughafen kriegt nicht nur einen anderen Namen, in dem auch das Wort Pokémon auftauchen soll. Es wird auch in ein richtiges Pokémon-Universum verwandelt, mit großen Pikachu-Ballons und hunderten von Pokémon-Figuren an den Wänden. Außerdem gibt's an vielen Ecken extra Shops. Hinter der Aktion steckt mehr als nur Werbung. Die japanische Noto-Halbinsel war 2024 von einem heftigen Erdbeben getroffen worden und starken Regenfällen. Mit dem Pokémon Airport hofft man jetzt, viele Touris anzuziehen, um die Wirtschaft in der Region wieder anzukurbeln. Facebook und Insta gehören ja zum Meta-Konzern und der schmeißt gerade viele Leute raus. Die ersten Mitarbeitenden haben jetzt in Singapur ihre Jobs verloren. Dort ist ein wichtiger Standort in Asien. Meta hatte vor rund einem Monat angekündigt, insgesamt 8.000 Beschäftigte zu entlassen. Das sind fast 10% der Belegschaft. Die meisten Stellen sollen nicht neu besetzt werden. Außerdem sollen 7.000 Mitarbeitende andere Jobs bekommen, die mit KI zu tun haben. Da investiert der Social-Media-Konzern gerade viele Milliarden Dollar.
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1: Ein Mix aus Sonne und Wolken. Vereinzelt kann es ein bisschen regnen. Maximal 19 bis 26 Grad. Morgen gibt es viel Sonne und ein paar Wolken im Nordosten. Dazu wird es noch mal wärmer mit Höchstwerten zwischen 21 bis 30 Grad.
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0: Sehr, sehr, sehr viele Menschen schlafen ein mit True Crime. Also während Menschen zersägt werden, kuscheln die sich so ein und denken, oh, jetzt schön einschlummern, herrlich. Das weiß ich zufällig ganz genau, weil mir das sehr viele Menschen erzählt haben. Also wirklich sehr viele Menschen. Wie das überhaupt sein kann, wie das geht und ob man gut schläft, klären wir in 20 Minuten hier.

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2: Kohle und Stahl, das gehört immer noch zusammen. Die Kohle liefert die nötige Energie für die Stahlherstellung. Allerdings entstehen dadurch auch jede Menge klimaschädliche Treibhausgase. Die Energie stattdessen durch klimaneutral hergestellten Wasserstoff zu gewinnen und den Sektor umzurüsten, ist allerdings teuer. Ein Forschungsteam des Potsdam-Instituts für Klimafolgenforschung hat ausgerechnet, dass sich das trotzdem lohnt. Demnach wäre es doppelt so teuer, die ganzen Treibhausgase später wieder aus der Atmosphäre rauszuholen. Aktuell ist die Stahlproduktion weltweit für rund 7% der Treibhausgasemissionen verantwortlich. Besonders in Indien wird der Sektor gerade rasant ausgebaut. Die Forschenden sehen da aber auch Licht, denn auch die Produktion von klimaneutralem Wasserstoff wird von der indischen Regierung vorangetrieben. In Deutschland hakt die Umstellung, unter anderem mangelt es noch am Wasserstoff. Warum sagen wir eigentlich manchmal dumme Kuh? Auf die Tiere trifft das ja eigentlich gar nicht zu. Das zeigt jetzt nochmal eine Studie aus Frankreich. Eine Forscherin der Uni Tours und ihr Team haben ein Experiment gemacht mit 32 Milchkühen. Denen zeigten sie Videos von jeweils zwei Männern. Einen kannten die Kühe, den anderen nicht. Genau auf den unbekannten Mann schauten sie deutlich länger. Für das Team ist das ein Hinweis darauf, dass Kühe einen Menschen von einem anderen unterscheiden können. Dabei verlassen sie sich aber wohl nicht nur auf die Augen. In einem zweiten Experiment bekamen die Kühe zusätzlich auch Stimmen zu hören. Offenbar konnten sie erkennen, wenn der ihnen bekannte Mann mit seiner eigenen Stimme sprach und wenn nicht. Die Forschenden räumen ein, dass das Ergebnis im realen Kuhleben anders ausfallen könnte als in der Laborsituation. Aber sie meinen, dass es ernstzunehmende Hinweise darauf sind, wie schlau Kühe tatsächlich sein können. Unser Gehirn bekommt durchgehend neue Infos, die es sortieren muss. In wichtig und unwichtig. Aber wie macht es das eigentlich? Ganz klar ist das in der Neurowissenschaft noch nicht. Aber es gibt jetzt ein KI-Modell, das die Aufmerksamkeit unseres Gehirns ziemlich gut nachahmt. Es kann in komplexen Szenen Dinge erkennen, störende Informationen rausfiltern und sich orientieren. Es zeigt sogar das Phänomen der Aufmerksamkeitsblindheit. Wenn es sich komplett auf eine Sache konzentriert, dann nimmt es andere unerwartete Dinge gar nicht wahr. Absichtlich reinprogrammiert haben das die Forschenden nicht. Sie hoffen, durch das neue KI-Modell besser zu verstehen, wie unser Gehirn arbeitet und langfristig KI-Algorithmen zu bauen, die noch ähnlicher zu unserem Gehirn werden. Einen praktischen Nutzen könnte das zum Beispiel in der Medizin haben, wenn es um die Diagnose von visuellen Aufmerksamkeitsstörungen geht.
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0: wir sind dein True Crime Podcast und du kannst mit uns einschlafen. Warum ausgerechnet Mord und Gewalt beim Wegschlummern helfen können, hat sich Deutschlandfunk Nova Reporter Murat Koyuncu angeschaut.
1: Welche Rolle spielt denn dabei Florian V. eigentlich bei dieser ganzen...
2: Es ist spät, das Licht ist aus und während viele versuchen, ihre Gedanken zur Ruhe zu bringen, starten andere genau jetzt eine Geschichte. Eine Geschichte über Mord, Gewalt und echte Verbrechen. Für Podcast-Fan Dennis fast schon ein allabendliches Ritual.
3: Einfach weil es halt eine spannende Art von Hintergrundgeräuschen ist. Man hat jemanden, der mit einem redet, in dem halt irgendwas erzählt wird. Aber es ist auch trotzdem irgendwie so ein Kick dabei, dass man das so hört, was halt so passiert ist. Und man kann halt sich das dann sehr bildlich vorstellen. Und das macht es halt dann auch irgendwie spannender, wenn man weiß, dass es wirklich passiert ist.
2: Corinna Perchtold-Stefan ist Psychologin an der Uni Graz und hat die erste groß angelegte Studie zu True Crime durchgeführt. Sie hat eine Vermutung, was bei uns im Kopf passiert, wenn wir abends im Bett einen True-Crime-Podcast hören.
4: Es könnte eben diese kontrollierte Konfrontation mit angsteinflößenden Dingen für uns eben eine Art mentales Fitnessstudio sein, indem wir quasi Gefahrensimulation trainieren. Und ein solches Training löst ja dann das beste Kopfkino aus, wenn die Stimmung und die Umgebung passen. Das heißt, düstere Geschichten fesseln uns mehr, wenn die Umgebung selbst eine düstere und dunkle ist, also abends und nachts.
2: Dunkelheit verstärkt also die Wirkung, das Kopfkino läuft intensiver und viele schlafen genau dabei ein. Das liegt auch daran, wie True Crime Podcasts erzählt werden und klingen, vermutet Corinna Perchtold-Stefan.
4: Also die wenigsten True Crime Fans würden mit einem Podcast einschlafen, wo es Horror-Soundeffekte gibt, sondern das sind eben meist Podcasts, die einem sehr vertraut sind, wo man die Stimme der Hosts kennt, wo man auch die Erzählweise mag und wo man sich eben zu Hause fühlt.
2: Vertraute Stimmen, ruhige Erzählweisen, fast wie ein Hörbuch, nur mit echten Fällen. Das mag für manche makaber klingen, aber für True-Crime-Fan Dennis ist das abends die perfekte Atmosphäre, um runterzufahren und abzuschalten.
3: Ich finde das besonders interessant, wenn man bei so True-Crime dann auch noch Leute dabei hat, die damals bei dem Polizeiteam mitgearbeitet haben, wie das für die war, wie die mitgearbeitet haben, wie die da hinterher sind. Und wenn Sachen halt nicht geklärt wurden, merkt man ja manchmal, es nagt dann auch an den Polizisten selber, weil die ja persönlich involviert sind und sowas. Ich finde das immer sehr spannend, dann diese True-Crime-Erzählung von der Position des Killers auszuhaben und aber auch die Wechselwirkung zu den Leuten, zu den, in Anführungszeichen, den Guten, die sich halt bemühen, da was gegen zu machen.
2: Auch Hanna-Sophie hört gerne True-Crime-Formate. Sie erklärt ihre Leidenschaft anders als Dennis.
5: Ich würde es Faszination und Reflexion nennen tatsächlich. Also so ein Misch dazwischen. Also ich glaube, wenn man tatsächlich fasziniert von etwas ist, dann muss man das reflektieren. Und ich glaube, dass so drastische Fälle einem helfen, Transferleistungen besser hinzubekommen. Keine Ahnung, würde ich das tun oder würde ich das nicht tun? Wie würde ich jetzt in der Situation reagieren? Vielleicht auch aus Opfersicht oder eben nicht aus Opfersicht. Oder dass man empathisch mit bestimmten Personen umgeht.
2: Hanna-Sophie ist nicht alleine mit ihrem Interesse an True Crime. Psychologin Corinna Perchtold-Stefan hat herausgefunden, dass True Crime überdurchschnittlich viele weibliche Fans hat. Dafür hat sie auch eine Erklärung.
4: Weil Frauen naturgemäß Männern und anderen physischen Gefahren ja körperlich unterlegen sind. Das heißt, für Frauen ist es sinnvoll, besonders wachsam für mögliche Bedrohungen in der Umwelt zu sein und sich eben Strategien zurechtzulegen, wie man diese vermeiden kann. Da spricht man eben auch vom Motiv der verteidigenden Wachsamkeit.
2: Hinzu kommt, dass Frauen ein stärkeres Gerechtigkeitsempfinden haben, so die Psychologin.
4: Und letztlich, Frauen sind ja auch empathischer als Männer. Das heißt, sie interessieren sich mehr für die Emotionen, für die Perspektiven und die Geschichten anderer, auch wenn diese negativ sind.
2: Vielleicht ist es genau diese Mischung, die True Crime zum Einschlafritual macht. Ein bisschen Kontrolle über das Unkontrollierbare und ein bisschen Nähe zum Unvorstellbaren. Und dann? Irgendwann schlafen die True Crime-Fans dann doch ein. Mitten in einer Geschichte, die wirklich passiert ist.
0: Ja, ich mache halt so eine Einschlafmeditation, weil ich das so gruselig fände, dass ich dann halt wieder wach wäre. Aber jeder, wie er will, ne?

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0: Die Form einer Frau singt Lady Gaga, 16 Uhr und damit Zeit für ein Update von der Welt. Anneke Schäfer gibt es uns. Guten Tag.
1: Hallo.
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1: Die Bundesanwaltschaft hat zwei Männer angeklagt, die für den iranischen Geheimdienst Mord- und Brandanschläge vorbereitet haben sollen. Ziel der Anschläge sollten jüdische Geschäfte und prominente Personen in Deutschland sein. Unter anderem waren die Männer laut der Anklage beauftragt, Informationen über den Präsidenten des Zentralrats der Juden in Deutschland, Josef Schuster, einzuholen und über den Vorsitzenden der deutsch-israelischen Gesellschaft, Volker Beck. Angeklagt wird ein Däne mit dem Vorwurf der Agententätigkeit und des Versuchs, sich an Mord und Brandstiftung zu beteiligen. Mit ihm ist ein Afghane angeklagt, der unter anderem eine Waffe beschaffen sollte. Beide Männer wurden letztes Jahr in Dänemark festgenommen und sitzen in Deutschland in Untersuchungshaft. Angeklagt sind sie vor dem Oberlandesgericht in Hamburg. Den menschengemachten Klimawandel haben vor allem die reichen Länder verursacht und deshalb helfen sie ärmeren Staaten beim Klimaschutz. Nach Zahlen der OECD kamen dafür im vorletzten Jahr wieder mehr als 100 Milliarden Dollar zusammen, zum dritten Mal in Folge. Zahlen für letztes Jahr mit dem Klimaskeptiker Donald Trump als US-Präsident liegen noch nicht vor. Das Geld sollen die ärmsten Länder verwenden, um in saubere Energien zu investieren und sich auf die Folgen des Klimawandels vorzubereiten. Dass pro Jahr mehr als 100 Milliarden zusammenkommen müssen, wurde vor 15 Jahren auf einer Weltklimakonferenz festgelegt. In der Summe sind auch Beiträge aus dem privaten Sektor enthalten und Zahlungen von Organisationen wie etwa der Weltbank. Die Empfängerländer kritisieren, dass das Geld meistens als Kredit fließt und die Schuldenlast erhöht. Im Bundestag geht es heute noch darum, ob Fliegen in Deutschland wieder etwas billiger wird. Es geht um die Luftverkehrssteuer. Die Koalition aus Union und SPD will sie senken. Die Flugbranche sieht in der Steuer einen Hauptgrund, warum sich der deutsche Luftverkehr nach der Corona-Flaute deutlich langsamer erholt hat als anderswo in Europa. Die Luftverkehrssteuer wurde 2011 eingeführt und greift bei jedem Abflug von einem deutschen Flughafen. Die Koalition plant, sie zum 1. Juli zu senken. Für Langstreckenflüge zum Beispiel von gut 70 auf 59 Euro. Das würde den Bund rund 350 Millionen Euro pro Jahr kosten. Von Umweltschützern kommt Kritik. Sie finden das schlecht fürs Klima. Die Flugbranche hofft, dass Fliegen dadurch wieder attraktiver wird. Dafür müsste die Steuersenkung aber an die Verbraucher weitergegeben werden. 3 Wochen vor Beginn der Fußball-WM in den USA, Kanada und Mexiko hat Bundestrainer Julian Nagelsmann bekannt gegeben, welche 26 Spieler er mitnehmen will. Als Torwart kehrt Manuel Neuer in die Nationalmannschaft zurück. Es wird die 5. WM für den 40-Jährigen, obwohl er vorletztes Jahr zurückgetreten war. Außerdem mit dabei sind unter anderem Joshua Kimmich als Kapitän und Jamal Musiala von Bayern München, Kai Havertz vom FC Arsenal und Lennart Kahl, der mit 18 Jahren der jüngste Spieler ist. Das erste WM-Gruppenspiel der deutschen Mannschaft ist am 14. Juni gegen Curaçao. Weitere Gruppengegner sind die Elfenbeinküste und Ecuador.
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1: Sonne und Wolken wechseln sich ab. Dazu einzelne Schauer, maximal 19 bis 26 Grad. Morgen überwiegend sonnig, im Nordosten ein paar mehr Wolken, dann 21 bis 30 Grad.
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0: Vielleicht habt ihr auch diese Überschriften gelesen. Klimawandel wurde abgesagt, alles nicht so schlimm, alles easy, alles entspannt. Was steckt da nochmal genau dahinter? Wir lassen uns das nochmal genau erklären von jemandem, der sich schon seit Jahren sehr intensiv mit diesen Prognosen beschäftigt. Die Prognosen der Klimaforschenden, die sagen, okay, das ist das Worst-Case-Szenario, das ist das Best-Case-Szenario. Womit können wir rechnen, wenn wir uns wie verhalten? Wie verändert sich das, wenn wir uns anders verhalten und so weiter? Mehr dazu hier gleich ganz ausführlich. Damit man dann mitsprechen kann und sagen kann, nee, das ist so und so, habe ich bei Deutschlandfunk Nova gehört.
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0: Robin haben wir gehört hier bei Deutschlandfunk Nova. 6 Grad Erwärmung. Eine absolute Katastrophe. 6 Grad Erderwärmung. Lange galt genau das als absolutes Horrorszenario der Klimaforschung. Jetzt passiert etwas Überraschendes. Der Weltklimarat streicht genau dieses Extremszenario aus seinen wichtigsten Modellen. Im Netz feiern das gerade viele und sagen, guckt mal, die Klimakrise war übertrieben, ihr ganzen Hysteriker, regt euch mal ab, alles entspannt, lasst uns fliegen, Fleisch essen, schnell fahren. Aber so einfach ist es eben nicht. Denn Forschende sagen, es ist gar keine Entwarnung. Was diese neuen Klimaszenarien jetzt wirklich bedeuten, darüber habe ich mit Claudia Reiser aus der ARD-Klimaredaktion vor der Sendung schon gesprochen. Und ich habe sie gefragt, erstmal ganz grundsätzlich, was genau wurde beim Weltklimarat jetzt eigentlich geändert?
1: Naja, dafür muss man sich erstmal klar machen, was so ein, du hast es eben Horrorszenario, die Wissenschaft spricht eher von Worst-Case-Szenario ist. Es ist eben wirklich der schlimmstmöglich anzunehmende Fall. Und jetzt wissen wir alle, wie sich unser Klima entwickelt. Das hängt eben maßgeblich von unserem Verhalten ab. Das ist nicht jetzt absolut gegeben, sondern ändern wir unser Verhalten, ändern sich auch die Folgen fürs Klima. Ja, und dieses Worst-Case-Szenario, das ist in den frühen 2010er Jahren entstanden. Damals war die Welt doch noch eine andere. Damals war ein massiver Ausbau der fossilen Energien, auch der Kohle, durchaus denkbar. Und deshalb hat man ein Worst-Case-Szenario berechnet, das wirklich von einem sehr, sehr, sehr hohen Treibhausgasausstoß als Möglichkeit ausging. Wichtig, das war nie eine Wahrscheinlichkeit oder eine Prognose, sondern eben eine Möglichkeit. Und inzwischen hat sich die Welt weitergedreht. Erneuerbare Energien werden viel stärker eingesetzt. Es gibt eine weltweite Klimapolitik und deswegen hat man jetzt gesagt, nee, dieses Worst-Case-Szenario, das ist inzwischen nicht mehr plausibel und hat es deshalb aus den näheren Betrachtungen herausgenommen, also aus dem Fokus genommen. Es ist nach wie vor rechnerisch möglich und wenn wir unser Verhalten wieder ändern, dann kann es auch noch passieren, aber erstmal betrachten man es nicht mehr.
0: Also das ist so, wie wenn man einem starken Raucher sagt, sie müssen aufhören zu rauchen, damit sie nicht Krebs kriegen, dann hört er auf zu rauchen, dann sagt der Arzt, nee, ihre Lunge sieht besser aus und dann fange ich wieder an. Also weil das ist so ein bisschen die Diskussion, die gerade auch passiert. Ne? Wir können jetzt keine Entwarnung ableiten, also wir sollten quasi nicht wieder anfangen zu rauchen, richtig?
1: Absolut. Es ist sogar noch mal extremer, würde ich sagen, weil am Grundproblem hat sich nichts geändert, nur weil das Worst-Case-Szenario weg ist. Wir liegen auch mit dem, was wir jetzt im Moment noch an realistischen, plausiblen Szenarien haben, deutlich über dem, wo wir eigentlich hinwollen. Also von den 1,5 Grad sind wir mit all dem, was wir bislang beschlossen haben auf den Klimakonferenzen, und da sind wir jetzt auch noch weit davon entfernt, das wirklich umzusetzen. Aber selbst mit den Beschlüssen sind wir weit davon entfernt, wo wir eigentlich zumindest gesagt haben, dass wir dahin wollen.
0: Kann man jetzt aber trotzdem irgendwie ableiten, dass es trotzdem auch ein bisschen eine positive Nachricht ist?
1: Ja, das kann man, weil man tatsächlich sagen kann, die Klimapolitik, die hat eben in einer gewissen Form doch gewirkt. Es gibt technologische Fortschritte, es gibt einen krassen Ausbau der erneuerbaren Energien und das alles hat eben dazu geführt, dass wir uns jetzt nicht mehr auf einem Pfad befinden, der in Richtung 4, 5, in Maximalfällen sogar in Richtung 6 Grad führt. Aber man darf es eben nicht überschätzen, es ist nach wie vor nicht genug, aber es ist durchaus erstmal eine positive Nachricht, die da drin steckt.
0: Klimawandelleugner, aber auch Rechte und Rechtskonservative behaupten jetzt, die Wissenschaft habe deswegen jahrelang übertrieben. Also du hast es ja eigentlich schon gesagt, aber was sagen jetzt Klimaforschende dazu?
1: Naja, deren Antwort ist schon relativ klar. Nein, die Wissenschaft hat nicht übertrieben, sondern sie hat eben Szenarien durchgespielt. Man braucht die verschiedenen Szenarien, weil man nicht sagen kann, so wird sich unser Klima entwickeln, sondern wenn das passiert, dann passiert das. Wir müssen ja wissen, was uns tatsächlich im schlimmsten Fall droht. Und genau darin liegt ja auch ein Schlüssel. Uns ist vor Augen geführt worden, okay, wenn wir uns so und so verhalten, dann passiert das und das. Und da hat die Welt und die Gesellschaft gesagt, das wollen wir aber nicht und hat daraufhin ihr Verhalten angepasst. Und genau deswegen ist es eben auch nicht eingetreten.
0: Aber du hast es gesagt, es gibt keine Entwarnung. Worauf steuern wir aktuell? Also wenn wir uns weiter so verhalten wie jetzt geradezu?
1: Da gibt es wieder verschiedene
0: Szenarien.
1: genau, also wenn wir so eine Politik machen, weiter so wie bislang, also wenn wir einfach diesen Pfad weiter beschreiten, dann kommen wir da so ungefähr bei 2,7 bis 2,8 Grad Erderwärmung bis Ende des Jahrhunderts raus. Wenn wir jetzt alle zugesagten Klimaziele tatsächlich umsetzen würden, die wir also in den Klimakonferenzen und so weiter beschlossen haben weltweit, dann kämen wir so etwa bei 2,3 bis 2,5 Grad raus, je nach Berechnungen können es auch mal um die 2 sein. Aber wir haben damit die Pariser Ziele nicht eingehalten, die eben eigentlich besagen, wir wollen im Idealfall 1,5 Grad nicht überschreiten und auf jeden Fall deutlich unter 2 Grad bleiben.
0: Vielen, vielen Dank für die tolle Einordnung und dass du uns das so gut und verständlich nochmal erklärt hast. Claudia Reiser aus der ARD-Klimaredaktion. Es gibt das schöne englische Wort Complexity Awareness, also zu fühlen, dass die Welt eben sehr komplex ist und nicht so einfach, wie viele Menschen denken, dass sie ist.

0: Ein Like, ein Lob, ganz ehrlich, Lob und Bestätigung von anderen, das brauchen wir alle. Wir sind nämlich Menschen, wir wollen in Beziehung treten zu anderen Menschen, wir wollen gesehen werden, wir wollen respektiert werden und so weiter. Das ist alles ganz normal. Im Podcast Facts and Feelings erzählt Jana, wie wichtig ihr diese Anerkennung aber ist.
1: Ich merke schon, dass ich mich manchmal einfach sehr versuche, im Außen abzusichern. So, ja, wirklich so eigentlich banale Alltagssachen manchmal, dass ich da manchmal merke, da suche ich dann richtig die Absicherung im Außen, so nach dem Motto, dass jemand von außen sagt, hey, ja, finde ich voll gut, mach das.
0: Outfits mit Freundinnen besprechen, bevor sie rausgeht. Für Jana gehört das auf jeden Fall dazu. Aber mit Mitte 20 fragt sie sich dann auch immer mehr, hat sie eine bestimmte Entscheidung jetzt nur getroffen, weil die anderen das gut fanden?
1: Hast du das auch aus so einem Gefühl von außen gemacht, weil dein Umfeld das, ne, irgendwie dir zugesprochen hatte und ich da dann mich habe von beeinflussen lassen und ich hätte jetzt zurückblickend viel mehr eigentlich auf meine innere Stimme hören müssen.
0: Dass wir Anerkennung von außen suchen, das ist wie gesagt ganz natürlich. Aber wenn wir ohne die Zustimmung von außen komplett aufgeschmissen sind und völlig ja, handlungsunfähig nachgerade, dann kann das auch mit einem mangelnden Selbstwertgefühl zusammenhängen, sagt Ramon Schlembach. Er ist klinischer Psychologe.
2: Wenn man aber an den Punkt kommt, dass man merkt, ich bin in Ordnung, egal ob die Haare jetzt ein bisschen schief sitzen oder nicht, dann ist das alles überhaupt gar kein Problem mehr. Doch an diesen Punkt zu kommen, das ist dann manchmal Arbeit. Und das ist da, wo wir dann psychologisch einsetzen, denn wir alle werden jetzt grundsätzlich erstmal geboren mit einem Selbstwert, der völlig in Ordnung ist. Ja, kein Baby kommt auf die Welt und denkt sich, oh mein Gott, bin ich hässlich.
0: Was können wir tun, wenn wir uns zu sehr auf die Bestätigung von außen verlassen oder darauf angewiesen sind? Und wie hat es Jana geschafft, mittlerweile mehr auf sich selbst zu hören? 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

0: auch eine Songzeile, die man direkt in die Welt mitsingen will, oder? Wer aufhört, wenn es am schönsten ist, hat sein Leben nicht im Griff. Herrlich ist das. 16.31 Uhr, Entschuldigung. Doro Werkmann ist schon lange da und für euch am Mikrofon. Hallo.
1: Hallo, Diana.
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3: Los geht's mit drei Themen in kurz. Die Bundesanwaltschaft hat zwei Männer angeklagt, die für den iranischen Geheimdienst Mord- und Brandanschläge vorbereitet haben sollen. Ziel sollten jüdische Geschäfte und prominente Personen in Deutschland sein. Die Europäische Union verschärft ihre Asylregeln und hat sich im Grundsatz auch darauf geeinigt, dass es außerhalb der EU Abschiebezentren geben soll. Und drei Wochen vor Beginn der Fußball-WM hat Bundestrainer Nagelsmann bekannt gegeben, welche 26 Spieler mitkommen. Als Torwart kehrt Manuel Neuer in die Nationalmannschaft zurück. Es wird die fünfte WM für den 40-Jährigen.
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3: Wegen des Ebola-Ausbruchs in der Demokratischen Republik Kongo muss die Nationalmannschaft dort für die Fußball-WM umplanen. Für ihr Trainingslager geht's nach Belgien statt in die Hauptstadt Kinshasa. Auch die letzten PR-Termine vor Start des Turniers wurden abgesagt. Grund sind die Einreisebestimmungen, die die USA wegen der Ebola-Epidemie erlassen haben. Wer sich in den letzten 21 Tagen im Kongo, in Uganda oder im Südsudan aufgehalten hat, darf nicht in die USA einreisen. Am 11. Juni startet die Fußball-WM der Männer, die die USA zusammen mit Kanada und Mexiko ausrichten. Es ist die erste Teilnahme des Kongo an einer Fußball-WM seit über 50 Jahren. In der Demokratischen Republik Kongo starben bisher knapp 140 Menschen an einer Ebola-Infektion. Es gibt hunderte Verdachtsfälle. Besonders betroffen ist eine Region im Osten des Landes. Dort sind viele Menschen seit Monaten auf der Flucht, weil Milizen sich untereinander bekämpfen. Das erschwert auch die Arbeit für medizinische Teams. Die USA bezahlen Sierra Leone dafür, dass das Land Migrantinnen und Migranten aufnimmt. Jetzt ist der erste Abschiebeflug in den westafrikanischen Staat gelandet. Das Außenministerium dort meldet, dass 25 Menschen aus der Region an Bord waren. Die Abschiebungen sind Teil eines Abkommens zwischen beiden Ländern. Sierra Leone nimmt 300 abgeschobene Menschen aus den USA auf und bekommt dafür von den USA umgerechnet 1,3 Millionen Euro. Die Menschen dürfen sich dann 3 Monate in Sierra Leone aufhalten und müssen danach in ihre Heimatländer zurück. US-Präsident Donald Trump hat solche Abschiebedeals mit mehreren Ländern geschlossen, zum Beispiel mit Ghana, Ruanda oder dem Südsudan. Die Menschenrechtsorganisation Human Rights Watch kritisiert die Abkommen als Verstoß gegen Menschenrechte. Die NGO sagt, dass die Verantwortung so auf wirtschaftlich schwache Länder abgewälzt wird und dass die Menschen dort auch in ihren Heimatländern oft nicht sicher sind. Mittelgroß, mit viel Energie und großem Spieltrieb, gerne auch wild und ungestüm, so lautet eine besondere Stellenanzeige, die eine australische Tierschutzorganisation jetzt rausgegeben hat. Die NGO sucht einen Rettungshund für Koalas. Und der tritt, so sagt es die Programmleiterin, in große Pfotenabdrücke. Denn sein Vorgänger war weltberühmt. Während der großen Buschfeuer 2019 und 2020 in Australien hatte er mehr als 100 Koalas aufgespürt, damit die gerettet werden konnten. Er ist mittlerweile zu alt für diese Aufgabe.
2: Das Wetter.
3: Ein Mix aus Sonne und Wolken. Vereinzelt kann es ein bisschen regnen. Maximal 26 Grad. Morgen gibt es viel Sonne und nur ein paar Wolken im Nordosten. Dazu wird es noch mal wärmer mit Höchstwerten zwischen 21 bis 30 Grad.
0: 26 Grad ist ja was ganz anderes als 25 Grad.
1: Ja, du, jedes Grad nach oben.
0: Ja. Nicht, dass das hier verwechselt wird. Das ist ja was völlig anderes.
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0: Seid ihr Teil des Matcha-Latte-Hypes? Ich ja nicht. Ich finde das so widerlich. Neulich hat mir jemand sein Matcha-Latte zum Probieren gegeben und ich dachte so, was ist das? Warum? Das ist einfach fettige Milch mit Grasgeschmack und 6 Kilo Zucker. Why would I drink that? Ich fand's richtig, richtig eklig. Aber da bin ich ganz alleine, glaube ich, weil weltweit ist das jetzt das Ding. Ich trinke Matcha-Tee ungesüßt, einfach so als quasi Gesundheitsdrink, ab und zu mal so, aber doch nicht mit Milch und Zucker. Bäh. Naja, welche Auswirkungen dieser wahnsinnige Matcha-Hype hat in Japan bei der Ernte, besprechen wir in der nächsten halben Stunde.

0: Habt ihr euch je gefragt, warum Gold nicht rostet? Ich mich nie. Nie. Ein fataler Fehler.
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2: Egal wie alt es ist, Gold behält immer seinen Glanz. In den Physical Research Letters erklären jetzt zwei Forscher, warum das Edelmetall einfach nicht rostet. In Computersimulationen hat das Team beobachtet, wie sich die Goldatome an der Oberfläche verhalten und wie sie mit Sauerstoff interagieren. Normalerweise führt der Kontakt ja dazu, dass Metalle rosten. Das Geheimnis der Goldatome: an der Oberfläche ordnen sie sich immer wieder neu an. Dadurch haben Sauerstoffmoleküle keine Chance, mit dem Gold zu reagieren. Die Simulationen haben gezeigt, dass das ohne das ständige Umordnen anders wäre. Die Erkenntnisse sind auch für die Industrie interessant. Dort wird Gold zum Beispiel als Katalysator verwendet, um Kohlenmonoxid aus Autoabgasen unschädlich zu machen. Je mehr man über das Verhalten von Goldatomen weiß, desto effektiver lässt sich der Stoff einsetzen. Die Bundesregierung hat sich eine Hightech-Agenda vorgenommen, so nennt sie es selbst. Für 5 Forschungsbereiche, zum Beispiel für KI, Quantentechnologien und die Chipforschung, gibt es jetzt eine Roadmap, die regelt, welche Ziele bis wann erreicht sein sollen. Für Quantencomputer heißt es da, dass bis 2030 mindestens 2 Stück in Deutschland laufen sollen. Bisher gibt es nur Versuchsaufbauten in Laboren. Quantencomputer können gerade in der Cybersicherheit wichtig werden. Sie könnten zum Beispiel eigentlich sichere Verschlüsselungen knacken. Das Forschungsministerium will auch Start-ups und Unternehmen fördern. Deutsche Forschende sagen, dass die Ziele sehr ambitioniert sind, aber machbar. Sie finden gut, dass Industrie und Grundlagenforschung stärker zusammenarbeiten sollen, damit das Wissen von Unis auch angewendet wird. Wenn ihr zockt, kennt ihr das vielleicht, hat man ein Game durchgespielt, fällt man manchmal in ein Loch und fühlt sich irgendwie leer. So ein bisschen wie wenn die Lieblingsserie durchgeschaut ist. Dieses Phänomen wird auch Post-Game Depression genannt. Es ist noch nicht gut untersucht, aber 2 polnische Forscher wollen das ändern. Sie haben in der Fachzeitschrift Current Psychology einen Fragebogen veröffentlicht, der einstufen soll, wie stark die Gefühle sind. Abgefragt werden auch Symptome von klassischen Depressionen. In einer ersten kleinen Studie kam raus, dass vor allem RPGs, also Rollenspiele, zur Post-Game-Depression führen. Wahrscheinlich, weil eine Geschichte erzählt wird, die Spielerinnen und Spieler über hunderte Stunden miterleben. Im Anschluss wollten viele das Game nochmal neu starten. Sie hatten weniger Freude an anderen Medien oder auch Probleme, ihre Gefühle richtig zu verarbeiten.
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0: man es mit 6 Kilo Zucker mischt, sondern wirklich pur. Und jetzt ist es aber eben dieses süße, fette Getränk geworden, was überall unbedingt getrunken werden muss. Und was der Hype hier in Europa, in Japan auslöst, wo der ganze Matcha-Tee ja herkommt, das erzählt uns Deutschlandfunk Nova-Reporter Thorsten Iffland. Der war nämlich für uns bei einer Matcha-Ernte in Japan dabei. Thorsten, wie war die Ernte?
1: Anstrengend war es. Sehr eintönig, sehr kleinteilig. Das ist nämlich alles Handarbeit, wusste ich so vorher auch nicht. Also die Teeblätter für den wirklich guten Matcha am Ende werden alle per Hand gepflückt. Und zwar nur die ganz jungen, weichen und glänzenden Blätter, die meist oben an der Teepflanze am Strauch hängen. Weiter unten sind die deutlich härteren und dunklen Blätter. Aus denen wird später ganz normaler grüner Tee gemacht. Aber in den Premium-Matcha kommen nur die besten Blätter. Und das zu unterscheiden und genau zu wissen, das Blatt ist Matcha geeignet oder nicht, das können Menschen besser als Maschinen. Geht auf Dauer, kann ich sagen, gut auf den Rücken das Ganze und auch die Finger muss man sich tapen, sonst gibt's Blasen. Und dann zieht man das 8 Stunden durch, mehrere Tage lang, bis die Plantage leer gepflückt ist.
0: Und Matcha ist ja für Einheimische super teuer, ne? Wieso?
1: Na, man muss wissen, dass Matcha nur einmal im Jahr geerntet werden kann. Das ist also kein Produkt, was ständig nachwächst und wo es eine stabile, durchgängige Produktion geben kann. Das ist alles sehr aufwendig, sehr sensibel und der Platz für den Anbau von hochwertigem Tee, der ist auch einfach begrenzt in Japan. Die Nachfrage ist in den vergangenen Jahren explodiert. Die ganze Welt will Matcha und das treibt natürlich den Preis. Der Tee hat sich von Jahr zu Jahr fast immer verdoppelt und während die Ausländer das Pulver kaufen und kaufen oder auch bestellen, sind die Japaner selbst irgendwann raus. Hier sind die Kosten für Grundnahrungsmittel wie etwa Reis in den vergangenen Jahren massiv gestiegen. Die Löhne und Gehälter dagegen nicht. Die eigene Währung ist auch sehr schwach und so ist guter Matcha ein echtes Luxusgut geworden. In den Cafés hier in Tokio, wo etwa Matcha Latte und so angeboten wird, sieht man eigentlich nur Touristen die Schlange stehen. Die Japaner haben deshalb die Sorge, dass ihre Teekultur so langsam kaputt geht.
0: Was können wir Konsumenten, Konsumentinnen tun, um dem entgegenzuwirken?
1: Man sollte sich bewusst machen, was für ein hochwertiges Produkt man da zu sich nimmt. Premium Matcha wird pur getrunken, nicht mit Milch vermischt oder in den Kuchenteig gegeben oder so. Dafür gibt es wirklich viele Alternativen, die sich ähnlich gut eignen. Pulverisierter Grüntee zum Beispiel reicht völlig aus, um damit etwa einen Schokoriegel zu überziehen oder den Käsekuchen grün zu färben. Matcha, und das wünschen sich die Japaner, bitte wirklich nur trinken und sich immer bewusst machen, wie viel Handarbeit da drin steckt. Und es lohnt sich auch im Supermarkt, die Preise zu vergleichen. Der richtig gute Matcha ist auch meist der teure. Und wenn man, wie in diesem Beispiel, den Tee aus Uji bei Kyoto kauft, dann kann man davon ausgehen, dass der auch richtig gute Qualität hat.
0: Ha, ich sage noch, pur trinken ist auch tatsächlich gesund. Und wir haben gehört, ist vielleicht eine Lösung, wenn wir alle mal ein bisschen weniger Matcha einfach konsumieren. Dankeschön, Thorsten Iffland. Der war auf einer Matcha-Plantage und hat sich die Hände getaped, damit die nicht bluten bei der Ernte.

0: So ein schönes und melancholisches Lied. Es fühlt sich so nach 70er und Sepia-Fotos an, finde ich. Lotte, wenn du tanzen willst. 17 Uhr, Zeit für ein Update von der Welt, was da so passiert ist. Fasst Jan Bungertz zusammen. Guten Tag.
1: Abend.
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3: Ein iranischer Geheimdienst soll Anschläge in Deutschland in Auftrag gegeben haben. Die Bundesanwaltschaft hat jetzt zwei Männer angeklagt, die für den Iran Mordanschläge geplant haben sollen. Ziel war demnach, den Präsidenten vom Zentralrat der Juden in Deutschland, Josef Schuster, und den Vorsitzenden der Deutsch-Israelischen Gesellschaft, Volker Beck, zu töten. Geplant waren laut Anklage auch, zwei jüdische Geschäfte in Berlin anzuzünden. Ein aus Afghanistan stammender Däne soll dafür letztes Jahr Adressen ausgesperrt haben. Der zweite Angeklagte sollte eine Waffe besorgen. Geplant war laut Anklage, für die Morde Auftragstäter anzuheuern. Die beiden Männer waren im Laufe des vergangenen Jahres in Dänemark festgenommen worden. Der Iran dementierte, darin verwickelt gewesen zu sein. Russland hat bei einer großen Militärübung unter anderem den Umgang mit Atomwaffen getestet. Laut dem russischen Verteidigungsministerium wurden unter anderem Übungssprengköpfe in Feldlager in Belarus gebracht. Die Raketeneinheit dort übte, wie sie die Munition verladen, geheim verlegen und einen Start vorbereiten kann. Vorhin hat das Ministerium dann bekannt gegeben, dass auch Raketen abgefeuert wurden, unter anderem eine Zirkon-Hyperschallrakete ohne Atomsprengkopf. Russlands Staatschef Wladimir Putin und der Präsident von Belarus Alexander Lukaschenko schauten bei den Übungen zu. Russland hat im Nachbarland Belarus Atomwaffen stationiert. Das Land ist eng mit Russland verbündet und grenzt sowohl an die Ukraine als auch an die NATO-Staaten Polen, Litauen und Lettland. Die Zahl der Ehrenamtlichen ist in den letzten 5 Jahren deutlich zurückgegangen. Die Deutsche Stiftung für Engagement und Ehrenamt registrierte einen Rückgang von rund 2 Millionen Menschen. Aktuell engagieren sich aber immer noch 27 Millionen ehrenamtlich. Laut dem Stiftungsvorsitzenden ist ein Grund für den Rückgang, dass viele Initiativen wie Nachbarschaftsvereine oder Gruppen für Flüchtlingshilfe die Corona-Zeit nicht überstanden haben. Um das Ehrenamt zu würdigen, rufen Bundespräsident Frank-Walter Steinmeier und die Stiftung für übermorgen erstmals zu einem bundesweiten Ehrentag auf. Ohne Digitalisierung ist der Alltag in vielen Bereichen wohl nur schwer vorstellbar. In manchen bringt die digitale Technik aber auch neue Hürden. Rund 70.000 fordern deshalb in einer Petition, dass ein Leben auch analog möglich bleiben soll. Der Verein Digital Courage hat die Unterschriften heute an Bundestagsabgeordnete mehrerer Parteien übergeben. Es sei wichtig, Menschen ernst zu nehmen, die durch digitale Produkte ausgeschlossen würden, zum Beispiel Ärmere, Ältere und Leute, die besonders auf Datenschutz achten. Dem Verein geht es unter anderem um Fahrkarten, die nur per App gekauft und Arzt- und Behördentermine, die nur online vereinbart werden können. Die Petition fordert, ein Recht auf ein Leben ohne Digitalzwang ins Grundgesetz aufzunehmen.
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3: Sonne und Wolken wechseln sich noch ab, ein paar Schauer sind auch drin, 19 bis 26 Grad. Morgen dann viel Sonne, nur im Nordosten ein paar mehr Wolken, dann bis zu 30 Grad.
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0: Der WM-Kader steht. Wer ist drin, wer ist draußen? Wir sprechen hier gleich drüber in der nächsten halben Stunde.
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0: Ihr seid bei Deutschlandfunk Nova am Donnerstagnachmittag. Guten Tag. Wer in letzter Zeit mal ein Flugticket buchen wollte, hat es gemerkt, Fliegen ist teuer. Und die Airlines, die streichen Verbindungen, weil nämlich durch den Iran-Krieg Treibstoff teurer und knapper wird. Doch auch schon davor, seit Corona nämlich, hat sich die Flugbranche über hohe Kosten vor allem in Deutschland beschwert. Und weil an der Branche ja auch sehr viele Arbeitsplätze dranhängen, will die Regierungskoalition die Luftverkehrssteuer senken. Darüber wird heute Abend entschieden, so 20 Uhr rum. Aktuelle Planung, man weiß es ja immer nicht. Da steht im Bundestag die Abstimmung an. Britta Wagner aus unserer Nachrichtenredaktion. Was sagst du denn? Kommt diese Steuersenkung durch?
1: So wie es bisher aussieht, ist damit zu rechnen, ja. Das Thema, das war schon im Koalitionsvertrag vereinbart, ist also zwischen den Regierungsparteien einig. Grüne und Linkspartei sind dagegen, mit dem Argument, dass der Flugverkehr ohnehin schon hohe staatliche Subventionen bekomme und andere ökologischere Verkehrsmittel wie der Zug so benachteiligt würden. Und von der AfD könnten dagegen auch Ja-Stimmen für den Regierungsentwurf kommen, obwohl die Luftverkehrssteuer nicht nur senken will, sondern sie komplett abschaffen will.
0: Um wie viel soll die Steuer laut Regierungsentwurf denn sinken?
1: Der Entwurf sieht vor, dass die letzte Erhöhung der Luftverkehrssteuer zurückgenommen wird. Es gibt da drei Steuerstufen, je nach Entfernung. Bei der Kategorie mit den meisten Tickets, Kurzstreckenflügen, innerhalb von Europa vor allem, da liegt die Steuer pro Fluggast aktuell bei rund 15,5 Euro und soll ab Juli dann auf rund 13 Euro sinken. Bei Mittelstreckenflügen sollen rund 33 statt knapp 40 Euro anfallen und bei Langstreckenflügen knapp 60 statt rund 70 Euro, sind also nur ein paar Euro weniger dann pro Ticket.
0: Was bedeutet das für die Ticketpreise? Also sinken dann auch die ein bisschen?
1: Das ist die große Frage, ob das am Ende dann bei der Kundschaft ankommt. Das ist eigentlich die gleiche Debatte wie beim Tankrabatt für Autos. Normalerweise reichen Fluglinien, Steuern und Gebühren direkt an die Kundschaft weiter. Du bekommst das ja auch beim Buchen angezeigt, wie viel da für Steuern und Gebühren drauf geht. Aber selbst wenn die Fluglinien diese Steuersenkung jetzt komplett weiterreichen, dann könnten andere steigende Kosten, zum Beispiel fürs Kerosin, diese Erspare schnell wieder zunichte machen. Deswegen rechnet zum Beispiel Unionsfraktionsvize Sepp Müller nicht damit, dass die Flugtickets groß billiger werden. Und er sieht das Ganze auch eher als Signal, den Wirtschaftsstandort Deutschland für die Flugbranche wieder attraktiver zu machen.
0: Ist Deutschland denn als Flugstandort wirklich sehr viel teurer jetzt im europäischen Vergleich?
1: Ja, denn nicht alle europäischen Länder haben überhaupt eine Luftverkehrssteuer. Und wenn, dann ist sie meist niedriger als bei uns. Schweden zum Beispiel hat die Steuer letztes Jahr sogar abgeschafft. Die Flugbranchenverbände, die rechnen vor, dass Deutschland auch bei anderen Steuern und staatlichen Gebühren an den Flughäfen im Vergleich mit der EU sehr teuer ist. Deswegen sind vor allem Billigflieger schnell dabei, Verbindungen von deutschen Flughäfen zu streichen oder hinter die Grenze in ein billigeres Nachbarland zu verlagern oder zumindest damit zu drohen. Die Flugbranche, die fordert jetzt weitere Entlastungen und dass die Koalition bei weiteren schon angedachten Kostensenkungen Tempo macht. Allerdings versucht die Regierung ja gerade auch händeringend überall Finanzlöcher zu stopfen, steckt da also in einem Dilemma.
0: Der Bundestag stimmt nachher über eine Senkung der Luftverkehrssteuer ab und wir haben gehört, wahrscheinlich dafür. Britta Wagner war das mit den Einzelheiten. Vielen Dank.

0: Ein Mann werden wir in den nächsten Wochen und Monaten wieder öfter zu Gesicht bekommen. Bundestrainer Julian Nagelsmann hat das Aufgebot der Fußballnationalmannschaft bekannt gegeben für die WM der Männer in den USA und eine Rückkehr ist damit offiziell.
1: Das haben sich ja viele gefragt, dass der DFB, dass die Nationalmannschaft mit Manuel Neuer als Nummer 1 im Tor zur WM fahren wird. Hat der Bundestrainer auch begründet, hat gesagt, er hat diese Aura, der hat zuletzt super gespielt, der hat diese Erfahrung mit den Titeln, der kann uns ganz viel geben, darauf wollen wir setzen. Also ist es nicht Oliver Baumann, von dem alle gedacht haben, er ist die Nummer 1, es ist Manuel Neuer.
0: Sagt unser Sportreporter Tim Brockmeier. Unter anderem mit dabei sind auch erwartbare Namen.
1: Kimmich, Tah, Schlotterbeck, Musiala, Havertz, alle dabei. Überraschend natürlich ein bisschen der Junge, der Youngster Lennart Kahl, von dem sich der Bundestrainer so ein bisschen die jugendliche Frische und Spielfreude und Unbekümmertheit erwünscht. Und unterm Strich sagt er, es sind die besten 26, die ich mir als Team vorstellen kann. Mit denen will ich eben in die USA fahren.
0: Und die nächste und wichtigste Frage ist, wie wachsen die jetzt richtig als Team zusammen? Wie kann da ein besonderer Teamgeist entstehen?
1: Das war immer einer der großen Faktoren, auch bei letzten Weltmeistern oder Europameistern, dass diese Chemie besonders war. Und ich glaube, es wird auch sehr entscheidend darauf ankommen, die Zeiten bedeuten ja in den USA teilweise Mittagsspiele bei 30, 35, 38 Grad, brutale Luftfeuchtigkeit.
2: Heftig.
1: Wer kommt damit am besten zurecht? Plus die ganzen Reisen über anderthalb Kontinente. Das wird ein großer Faktor sein. Wenn das die deutsche Mannschaft auch gut wegstecken kann, dann kann sie eine Rolle spielen und dann ist es halt, ja, Glück kommt dazu. Auf wen triffst du im Achtelfinale, im Viertelfinale? Das ist immer so ein bisschen auch Teil des Ganzen.
0: Ja, das müssen wir auch immer wieder im Kopf behalten, ne? Weil die ganzen Fußballdiskussionen, die vergessen das oft. Und dann wird man da so, ich sag mal, unentspannt. Sportreporter Tim Brockmeier war das und hat uns gesagt, wer im Kader ist, wissen wir Bescheid, kann losgehen.

0: 17.30 Uhr ist es Zeit für einen Blick in die Welt. Und was hat sich zugetragen? Doro Bergmann sagt es uns. Hallo.
1: Hallo, Diana.
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1: Erstmal drei Themen in kurz. Die Bundesanwaltschaft hat zwei Männer angeklagt, die für den iranischen Geheimdienst Mord- und Brandanschläge vorbereitet haben sollen. Ziel sollten jüdische Geschäfte und prominente Personen in Deutschland sein. In der Türkei soll die Führung der größten Oppositionspartei abgesetzt werden. Ein Gericht in Ankara ordnete an, dass unter anderem dem CHP-Chef Özil der Posten aberkannt wird. Und drei Wochen nach Beginn der Fußball-WM hat Bundestrainer Nagelsmann bekannt gegeben, welche 26 Spieler mitkommen. Unter anderem kehrt Manuel Neuer als Torwart in die Nationalmannschaft zurück.
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1: Knapp 16 Jahre sind vergangen, seit eine Air France-Maschine auf dem Weg von Rio de Janeiro nach Paris abgestürzt ist. 228 Menschen starben damals. Jetzt wurden der Flugzeugbauer Airbus und die Fluglinie Air France wegen fahrlässiger Tötung verurteilt. Ein Berufungsgericht in Paris verhängte eine Geldstrafe in Höhe von jeweils 225.000 Euro. Die Richter sagten, dass die Unternehmen alleine und komplett verantwortlich für den Absturz sind. In der ersten Instanz vor 2 Jahren waren Air France und Airbus noch freigesprochen worden. Auch das Gericht damals hatte den Unternehmen schon Fahrlässigkeit vorgeworfen, aber ihm fehlte der Nachweis, dass das auch die Absturzursache war. Es ging in der Anklage zum Beispiel darum, dass die Piloten nicht ausreichend vorbereitet waren auf Extremsituationen, zum Beispiel darauf, dass ein bestimmter Sensor an Bord ausfallen könnte. In einem Expertengutachten stand, dass die Crew mit der eigentlich beherrschbaren Lage überfordert war. In den Philippinen hat die Regierung Haftbefehl gegen einen ehemaligen Polizeichef erlassen. Er soll bei der brutalen Antidrogenpolitik von Ex-Präsident Rodrigo Duterte mitgemacht haben. Das war zwischen 2016 und 2022. Da wurden Drogenhändler und auch Drogensüchtige in den Philippinen gezielt getötet. Oft sollen Verdächtige regelrecht hingerichtet worden sein, ohne Gerichtsprozess. Duterte wurde letztes Jahr festgenommen und in die Niederlande gebracht. Dort steht er vor dem Internationalen Strafgerichtshof in Den Haag. In Brünn startet ein besonderes Treffen. Zum ersten Mal findet dort der Sudetentag direkt in Tschechien statt. Dort kommen Menschen aus aller Welt zusammen. Viele von ihnen Nachfahren der rund 3 Millionen Deutschen, die nach dem Zweiten Weltkrieg aus der damaligen Tschechoslowakei vertrieben wurden. Für einige ist das ein starkes Zeichen der Versöhnung. Unterstützung kommt unter anderem vom tschechischen Präsidenten Petr Pavel und der katholischen Kirche. Sie sehen darin eine Chance, gemeinsam auf die Geschichte zu schauen. Gleichzeitig gibt es heftige Kritik. Nationalistische Kräfte in der tschechischen Regierung sagen, das Treffen spalte die Gesellschaft. Das Parlament hat sich sogar dagegen ausgesprochen. Die Polizei will verstärkt vor Ort sein.
2: Das Wetter.
1: Ein Mix aus Sonne und Wolken. Vereinzelt kann es ein bisschen regnen. Maximal 19 bis 26 Grad. Morgen gibt es viel Sonne und nur ein paar Wolken im Nordosten. Dazu wird es noch mal wärmer mit Höchstwerten zwischen 21 bis 30 Grad.
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0: Und die wünscht einen schönen Nachmittag von Herzen.

0: Es ist 20 Minuten vor 6.
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2: Privat oder gesetzlich versichert, das macht bei der Gesundheitsversorgung in Deutschland echt einen Unterschied. Das System wird immer wieder als ungerecht kritisiert. Das Gegenargument: mit den Privatversicherten verdient das Gesundheitssystem Geld. Arztpraxen können zum Beispiel teure Geräte anschaffen und das kommt dann allen zugute. Eine Studie im Fachmagazin Health Policy kommt jetzt zu dem Schluss, dass das nicht stimmt. Das Team hat 20 Länder untersucht, in denen es auch private Krankenversicherungen gibt. Dort, wo es über Jahre mehr und mehr Privatversicherte gab, ging es für die Gesundheit in der Gesamtbevölkerung bergab. Vor allem bei Menschen mit einem niedrigen Bildungsgrad. Das Team vermutet, dass ein Zweiklassensystem entsteht. Ein gut ausgestattetes System für die Reicheren und ein schlechter ausgestattetes für die ärmeren Menschen. Auf der Arbeit, beim Einkaufen an der Kasse, abends auf der Couch. Viele von uns sind ständig erreichbar. Neue Zahlen der Internationalen Hochschule zeigen, die meisten Menschen in Deutschland checken ihr Handy regelmäßig. Bei den unter 30-Jährigen ist das am stärksten ausgeprägt. Über 90% dieser Altersgruppe schauen mindestens einmal pro Stunde auf ihr Smartphone. Über die Hälfte schaut morgens nach dem Aufwachen auch direkt nach, was sich über Nacht getan hat. Und das, obwohl viele das gar nicht wollen. Die meisten jungen Menschen nutzen ihr Smartphone nämlich länger als geplant und wären gerne mehr offline. Diesen Widerspruch erklären die Forschenden durch äußeren Erwartungsdruck. Gerade Familienmitglieder erwarten schnell eine Antwort. Dazu kommen die blauen Häkchen als Lesebestätigung, der Drang, ständig erreichbar sein zu müssen, und FOMO, die Angst, was zu verpassen. Bienen sind ja sprichwörtlich super fleißig und damit können sie auch der Forschung helfen. In Großbritannien zeigt eine Studie, dass Bienen sehr gute Lieferanten sind für Umweltdaten. Ein Forschungsteam hat über mehrere Jahre Honigproben ausgewertet. Im Honig sind Pollen enthalten, also Pflanzenmaterial. Und das haben die Forschenden analysiert und konnten feststellen, welche Pflanzen die Bienen besucht hatten. Im Fachmagazin PLOS ONE schreibt das Team, dass das gut 800 Arten waren. Für Menschen wäre es unheimlich aufwendig und teuer gewesen, das ganze Material zusammenzusammeln. In Zukunft könnte man mit den Bienendaten zum Beispiel verfolgen, wie sich invasive Arten ausbreiten oder wie Schadstoffe in der Umwelt verteilt sind.
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0: Die Scissor Sisters haben musiziert für uns. Ich würde mich an dieser Stelle verabschieden. Euch einen hervorragenden Donnerstagabend wünschen. Platz machen für Chrissy Mockenhaupt, die ab 18 Uhr für euch da ist. Guten Tag.
1: Guten Tag.
0: Bist du auch eine von den Frauen, die mit True Crime einschlafen? Wir haben heute darüber bei mir in der Sendung gesprochen, dass vor allem Frauen das gerne mögen. Wirklich, wenn Leute zerhackt und zersägt werden, sich dann schön gemütlich ins Bett zu legen und einzuschlummern.
1: Ich höre zwar sehr viele Podcasts, aber gar nicht zum Einschlafen. Mag ich überhaupt nicht. Und True Crime, obwohl ich gern so auch so Krimis lese und Thriller gucke und sowas, True Crime Podcast holt mich gar nicht ab irgendwie.
0: Also generell
1: zu gar keiner Uhrzeit.
0: Okay, ja, ich verstehe nicht. Ich habe so viel darüber nachgedacht, weil ich mich ja dadurch, dass ich ja achtsam hier moderiere und so weiter, mich sehr viel mit unserem Gehirn beschäftige. Und ich
1: dachte, jetzt kommt so eine Side-Note auf achtsam morden oder sowas.
0: Nein. Sondern einfach, wie unser Gehirn funktioniert. Und wenn ich mir True Crime anhöre vorm Schlafen, was ich nicht mache und ich verstehe das auch nicht, wie das funktioniert, dass ja unser Unterbewusstsein das dann weiter hört auch. Und mir haben schon Leute erzählt, dass sie mit so einem News-Podcast einschlafen und dann so von Trump träumen.
1: Also ja, das willst du ja auch nicht.
0: Nee, eben. Aber ich will nicht. Ja auch nicht von irgendwelchen Morden und Leichenbeseitigungen träumen.
1: Ja, genau, das ist halt so das Ding. Also erstens, also mich nervt

0: das finde ich aber eigentlich auch ganz geil. Das habe ich auch mal gehört. Und da dachte ich mir, ja, wenn diese Kopfhörer im Ohr-Problematik da nicht wäre.
1: Oder Biografien, da habe ich auch mal reingehört, weil ich lese gerne Biografien, aber es war tatsächlich wirklich so unfassbar langweilig. Also weil es war halt so, wurde geboren 1975 und ich dachte so, nee, das finde ich ja nicht. Aber ich bin eine von denen, die früher als Kind mit 5 Freunden und so eingeschlafen sind und Bibi Blocksberg.
0: Ja, das, also tatsächlich, das kann ich auch, komischerweise. Ich habe auch mal irgendwann so in Anfang meiner 20er Jahre habe ich auf einmal die 3 Fragezeichen so auf Reisen für mich
1: siehst
0: entdeckt.
1: Siehst du, siehst du? Aber das so. Ist ja auch spannend. Spannend.
0: Aber ja, also ich sag mal so, es gab auf jeden Fall Folgen, da weiß ich bis heute nicht, was im Mittelteil passiert ist, weil ich immer irgendwie nach den ersten paar Minuten eingepennt bin und dann
1: siehst
0: beim
1: du?
0: Abspann aufgewacht.
1: Siehst
0: naja.
1: Du? Siehst du? Ja, das habe ich auch schon oft gehört. Also ich habe auch schon öfter mal mit Leuten drüber gesprochen, weil ich das so unfassbar finde, wie man bei True Crime einschlafen kann. Aber gut, genau, schreibt doch mal der Chrissy 030 85 03 85 03 auf WhatsApp. Ich droppe immer so gerne die Nummer kurz, bevor ich gehe, weißt du, damit dann Leute dir auch schreiben und ihr einfach mal auch kommuniziert. So. An dieser Stelle verabschiede ich mich und höre auf zu kommunizieren. Chrissy ist für euch hier gleich ab 18 Uhr da. Ich bin raus. Tschüss.

0: Kraftclub, wenn ich tot bin, fange ich wieder an bei Deutschlandfunk Nova. 6 Uhr ist es jetzt. Und damit wisst ihr, was kommt. Die News, Gert-Jan Bungartz. Hi.
1: Guten Abend.
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3: In der Türkei soll der Chef der größten Oppositionspartei abgesetzt werden. Ein Gericht in Ankara hat angeordnet, dass neben dem CHP-Vorsitzenden Özgür Özel auch die gesamte Parteiführung ihre Posten abgeben muss. Die staatliche Nachrichtenagentur Anadolu berichtet, dass mit dem Urteil der Parteitag von 2023 für ungültig erklärt wird, wegen Unregelmäßigkeiten. Damals war die derzeitige Parteispitze gewählt worden. Jetzt soll Özels Vorgänger Kemal Kılıçdaroğlu den Posten wieder übernehmen. CHP-Vertreter erklärten Medien zufolge, es sei unmöglich, die Gerichtsentscheidung zu akzeptieren. Parteichef Özel berief die Parlamentsabgeordneten zu einer Sondersitzung auf. Ein anderes Gericht hatte noch entschieden, dass die Vorwürfe gegen den CHP-Parteitag unbegründet seien. Die Justiz in der Türkei geht immer wieder gegen die Opposition vor. Die Bundesanwaltschaft hat zwei Männer angeklagt, die für den iranischen Geheimdienst Mord- und Brandanschläge in Deutschland vorbereitet haben sollen. Ziel der Anschläge sollten jüdische Geschäfte und prominente Personen sein. Unter anderem waren die Männer laut Anklagebeauftragt Informationen über den Präsidenten des Zentralrats der Juden in Deutschland, Josef Schuster, und über den Vorsitzenden der Deutsch-Israelischen Gesellschaft, Volker Beck, einzuholen. Angeklagt wird ein dänischer Staatsbürger unter dem Vorwurf der Agententätigkeit und des Versuchs, sich an Mord und Brandstiftung zu beteiligen. Mit ihm ist ein Afghaner angeklagt, der unter anderem eine Waffe beschaffen sollte. Beide Männer wurden letztes Jahr in Dänemark festgenommen und sitzen in Deutschland in Untersuchungshaft. Der Deutsche Tierschutzbund hat eine Klage eingereicht. Dabei geht es um die Zustände in Tierheimen. Die Klage richtet sich gegen die Bundesrepublik Deutschland. Der Tierschutzbund bemängelt, dass der Bund die Tierheime nicht genug unterstütze. Er will klären lassen, inwieweit der Staat für Tierschutz verantwortlich ist, auch finanziell. Im Bundeshaushalt für dieses Jahr würden keine Mittel bereitgestellt. Der Tierschutzbund sagt, dass viele Tierheime vor dem Kollaps stehen. Die zentrale Aufgabe des Tierschutzes würden auf gemeinnützige Vereine abgewälzt. Das zuständige Bundeslandwirtschaftsministerium hat sich noch nicht zu der Klage geäußert. 3 Wochen vor Beginn der Fußball-WM in den USA, Kanada und Mexiko hat Bundestrainer Julian Nagelsmann bekannt gegeben, welche 26 Spieler er mitnehmen will. Als Torwart kehrt Manuel Neuer in die Nationalmannschaft zurück. Es wird die 5. WM für den 40-Jährigen, obwohl er vorletztes Jahr eigentlich zurückgetreten war. Außerdem mit dabei sind unter anderem Joshua Kimmich als Kapitän und Jamal Musiala von Bayern München, Kai Havertz vom FC Arsenal und Lennart Karl, der mit 18 Jahren der jüngste Spieler ist. Das erste WM-Gruppenspiel der deutschen Mannschaft ist am 14. Juni gegen Curaçao. Weitere Gruppengegner sind die Elfenbeinküste und Ecuador.
2: Das Wetter.
3: In der Osthälfte sind noch ein paar Schauer möglich, sonst geht der Tag trocken zu Ende. Morgen gibt es dann viel Sonne, nur ein paar Wolken im Nordosten. Es wird noch mal wärmer, höchstens 21 bis 30 Grad.
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0: Hi, hi. Und warum eure Google-Startseite, egal ob in eurem Browser oder in der App, bald ein ganzes Stück anders aussehen könnte, und zwar dauerhaft. Also nicht so dieses, oh, heute ist der, keine Ahnung, Tag der Sternschnuppen und jetzt fliegen mal, wenn du hier draufklickst, ein paar Sternschnuppen durchs Bild oder so. Nein, sondern so richtig anders aussieht. Das besprechen wir gleich in einer Viertelstunde.
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0: 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Deutschlandfunk Nova ist hier. Und das hat er sich, glaube ich, alles auch ein bisschen anders vorgestellt, als er vor 7 Jahren zum Präsidenten gewählt wurde.
1: Ich bin hier. Wir werden unsere Waffen nicht niederlegen. Wir werden unser Land verteidigen.
0: Volodymyr Zelensky, Präsident der Ukraine seit halt eben genau 7 Jahren, hat diesen Satz gesagt nach dem Großangriff Russlands auf sein Land vor 4 Jahren. Und das hier, das sagt Maria, wenn sie heute gefragt wird, wie findest du Zelensky eigentlich auf so einer Skala von 1 bis 10?
2: Also mit seiner Außenpolitik bin ich vielleicht auf Skala 8 und mit seiner Innenpolitik auf Skala würde ich 4 sagen.
0: Das klingt jetzt natürlich in Sachen Innenpolitik nicht so besonders prickelnd, ja? Maria kommt aus der Ukraine, seit ein paar Jahren lebt sie in Deutschland und arbeitet hier als Journalistin. Sie hat weiter viel Kontakt zu FreundInnen und Familie in der Heimat. Und manche von denen finden, dass Zelensky weitermachen sollte. Andere sagen, nach 7 Jahren ist jetzt aber auch mal Zeit für jemand Neues.
2: Ich habe noch mit einer Freundin geredet und ihre Familie ist dann eher für Machterneuerung. Die wünschen sich eine Neuwahl, also eine neue Präsidentschaftswahl. Die versteht aber, dass das jetzt, solange es keine langfristige Waffenruhe gibt, solange dieser Krieg in dieser aktiven Phase ist, dass das nicht möglich ist.
0: Und auch Maria meint, jetzt im Krieg einen neuen Präsidenten zu wählen, das wäre jetzt natürlich nicht so eine geile Idee, gerade für die Ukraine. Aber wie sieht es denn danach aus?
2: In Zukunft wünsche ich mir vielleicht Menschen, die noch nicht an der Macht waren oder die sich auch jetzt in den letzten Jahren zeigen werden. Heutzutage sehe ich jetzt keine konkrete Person, die ich mich als Präsident der Ukraine wünschen würde.
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0: Ladies, Ready or Not bei Deutschlandfunk Nova. Die bekannteste und meistgenutzte Suchmaschine ist, klar, Google. Das wollen die aber tatsächlich jetzt ändern. Google will von der Suchmaschine zur Antwortmaschine werden. Dass uns bei unserer Suche standardmäßig auch KI-Antworten oben erstmal angezeigt werden, das ist ja schon länger so, ne? Und das Ganze soll jetzt weiter ausgebaut werden. Sprich, die ganze Google-Startseite wird so ein bisschen umgebaut. Wie das aussieht, das hat uns unser Tech-Autor Andi Neul heute erklärt, hier bei Deutschlandfunk Nova.
1: Man gibt in die Suchzeile ein, bislang Karaoke-Bar Köln Freitag geöffnet. Künftig gebe ich direkt dann so einen Auftrag ein, also ich schreibe dann da rein, welche Karaoke-Bar in der Nähe hat Freitagabend geöffnet, ist gut bewertet und bietet nach 22 Uhr noch Essen an. Dann fängt die KI jetzt schon an, die Informationen zu zerlegen in mehrere Unterfragen, sucht parallel, die bündelt dann die Ergebnisse und von dort kann ich dann weiterfragen, welche Bar davon ist am besten mit der Bahn zu erreichen.
0: Heißt also auch, ich kriege direkt eine fertige Antwort statt einer Liste mit Links, durch die ich mich dann selber durchklicke. Aber warum macht Google das? Weil die Suchmaschine war ja bislang Googles Gelddruckmaschine.
1: Ja, eben deshalb, das ist der Grund, ne? Weltweit liegt Googles Marktanteil bei der klassischen Websuche weiter bei rund 90%. Krass, aber Google sieht, dass sich das Suchverhalten von uns eben verändert. Menschen stellen komplexere Fragen an KI-Chatbots wie ChatGPT, Perplexity oder Gemini eben. Sie wollen nicht mehr unbedingt 10 Links prüfen, glaubt Google, sondern eine vorsortierte Antwort. Und Google sagt selbst, der AI-Mode, der habe inzwischen mehr als 1 Milliarde monatliche Nutzer. Man könnte also sagen, Google will jetzt vor die Welle kommen, statt irgendwann später dem KI-Trend nur noch hinterherzulaufen. Mhm. Deshalb baut Google jetzt den Chatbot in die Suche ein, bevor der Chatbot die Suche ersetzt. Das ist die Strategie dahinter.
0: Aber keine Sorge, wenn ihr jetzt schon mit den Augen rollt und sagt, boah, nee, ey, hab ich wirklich gar keinen Bock drauf auf diese neue KI-Suche.
1: Die klassische Linksuche verschwindet nicht komplett. Es gibt weiterhin normale Treffer und einen sogenannten Web-Tab, ne, auf der Ergebnisseite, der stärker auf klassische Webseitenergebnisse setzt. Das ist im Moment, kann man sagen, so etwas wie der Notausgang für die Nutzerinnen und Nutzer, die weniger KI und mehr alte Google-Suche wollen. Mhm. Aber das ist ja eine eigentliche Frage, so einen großen Schalter, offiziellen Schalter nach dem Motto KI in Google komplett aus bei der Suche. Mhm. Den gibt es nicht.
0: Und das ist nicht nur für manche von uns doof, die halt nicht so viel Bock auf diese KI-Suche haben, sondern vor allem für die Leute, die die Informationen bereitstellen und eigentlich davon leben, dass Leute auf diese Links bei Google klicken und sie dadurch ja halt eben Klickzahlen auf ihren Websites haben und zum Beispiel Werbung verkaufen können, weil das wird natürlich noch viel, viel, viel, viel seltener passieren, das Ganze, weil Google verändert seine Startseite, baut alles mehr auf KI um. Die Details dazu hatte unser Tech-Autor Andi Noll. Deutschlandfunk Nova ist hier.

0: SG Lewis und Bruno Major mit Dreaming bei Deutschlandfunk Nova. Ich wollte gerade schon Bruno Mars sagen, so aus Reflex heraus. Doro Werkmann ist jetzt hier, den Namen kriege ich auf jeden Fall hin.
1: 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Zuerst drei Themen in kurz. In der Türkei soll die Führung der größten Oppositionspartei abgesetzt werden. Ein Gericht in Ankara ordnete an, dass unter anderem CHP-Chef Özel seinen Posten abgeben muss. In Hessen und Niedersachsen hat es Razzien wegen gefälschter Visadokumente gegeben. Dabei ging es um den Verdacht der gewerbsmäßigen Einschleusung von Ausländern. Und ein Führungszeugnis für den Arbeitgeber oder ein Ehrenamt soll es bald auch digital geben. Das hat der Bundestag beschlossen. Gleich geht es im Parlament auch noch um eine niedrigere Steuer auf Flugtickets.
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1: In Paris sieht die älteste Brücke Pont-Neuf gerade aus wie eine riesige Höhle. Es handelt sich um ein Kunstwerk vom französischen Künstler J.R., als Hommage an die Verhüllungskünstler Christo und Jean-Claude. Sie hatten den Pont-Neuf in den 80er Jahren in Stoff verpackt. Das Kunstwerk jetzt besteht aus aufblasbarem Stoff und erinnert ein wenig an eine Hüpfburg. Es wurde sogar eine extra Soundkulisse dafür entwickelt von einem Ex-Mitglied der Band Daft Punk. Offiziell eröffnet wird das Kunstwerk am Pont-Neuf am 6. Juni und soll 3 Wochen lang öffentlich zugänglich sein. Wegen des Ebola-Ausbruchs in der Demokratischen Republik Kongo muss die Nationalmannschaft dort für die Fußball-WM umplanen. Für ihr Trainingslager geht's nach Belgien statt in die Hauptstadt Kinshasa. Auch die letzten PR-Termine vor Start des Turniers wurden abgesagt. Grund sind die Einreisebestimmungen, die die USA wegen der Ebola-Epidemie erlassen haben. Wer sich in den letzten 21 Tagen im Kongo, in Uganda oder im Südsudan aufgehalten hat, darf nicht in die USA einreisen. Am 11. Juni startet die Fußball-WM der Männer, die die USA zusammen mit Kanada und Mexiko ausrichten. Es ist die erste Teilnahme des Kongo an einer Fußball-WM seit über 50 Jahren. In der Demokratischen Republik Kongo starben bisher knapp 140 Menschen an einer Ebola-Infektion. Es gibt hunderte Verdachtsfälle. Besonders betroffen ist eine Region im Osten des Landes. Dort sind viele Menschen seit Monaten auf der Flucht, weil Milizen sich untereinander bekämpfen. Das erschwert auch die Arbeit für medizinische Teams. In Japan gibt es bald einen Pokémon-Flughafen. Dabei geht es um einen kleinen Airport nordwestlich von Tokio. Der Flughafen kriegt nicht nur einen anderen Namen, in dem auch das Wort Pokémon auftauchen soll. Er wird auch in ein richtiges Pokémon-Universum verwandelt, mit großen Pikachu-Ballons und hunderten von Pokémon-Figuren an den Wänden. Außerdem gibt's an vielen Ecken extra Shops. Hinter der Aktion steckt mehr als nur Werbung. Die japanische Noto-Halbinsel war 2024 von einem heftigen Erdbeben getroffen worden und starken Regenfällen. Mit dem Pokémon Airport hofft man jetzt, viele Touris anzuziehen, um die Wirtschaft in der Region wieder anzukurbeln.
2: Das Wetter.
1: In der Osthälfte noch ein paar Schauer, sonst geht der Tag trocken zu Ende. Morgen gibt's viel Sonne und nur ein paar Wolken im Nordosten. Dazu wird's noch mal wärmer mit Höchstwerten zwischen 21 bis 30 Grad.
0: Also mit diesem Pokémon-Flughafen, ne?
1: Ich habe an meinen Bruder direkt.
0: Ich finde das schon ein bisschen geil. Ich stelle mir gerade vor, ob man da nicht auch wie mit Pokémon Go, ob man das so mit dem Flughafen integrieren kann. Und dann kannst du aber so Gimmicks quasi dir erspielen. Weißt du, so vielleicht mal ein gratis Kaffee, den du an Bord kriegst oder so.
1: Ja, oder neue Karten.
0: Oder einfach mal Last-Minute-Tickets dir erspielen. Ich sehe da ein Konzept drin, Doro, auf jeden Fall.
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0: Hi, hi. Also so ein Pokémon-Flughafen, da würde ich mal hinfliegen, um einfach nur an dem Flughafen zu bleiben, glaube ich. Das würde ich dann mal austesten. Tampa City hören wir jetzt. Self-Aware. Schönen Donnerstagabend euch.

0: Deutschlandfunk Novas hier, Santi Gold haben wir gerade gehört. Dass SportlerInnen vom Publikum ausgebuht oder beleidigt werden, das ist ja leider nichts Neues. Das liegt aber meistens ja eher an Fans, die unzufrieden mit der Performance sind und sie halt zu schlecht finden. Aber das gibt's auch andersrum. Also die Leute beschimpfen die SportlerInnen, weil sie zu gut sind. Nämlich die Leute, die gegen diese SportlerInnen gewettet haben und deshalb wollen, dass sie verlieren, damit sie selber kein Geld verlieren. Beim Tennis ist das ein richtig großes Problem, sagt Raphael Späth aus unserer Deutschlandfunk-Sportredaktion.
1: Das ist der zweitbeliebteste Sport, auf den Wetten abgeschlossen werden, hinter Fußball. Und was da dann abgeht, hat sich jetzt das beim Turnier in Rom gezeigt. Da sitzen dann Wetter auf der Tribüne und belästigen und bedrohen die Profis, während die auf dem Platz stehen und spielen. Das hat Laura Siegemund erzählt, die in Rom vor ein paar Tagen genau das erlebt hat. Sie hat schon häufiger über dieses Thema gesprochen, hat auch die Morddrohungen veröffentlicht, die sie auf Social Media regelmäßig bekommt, von Leuten, die eben auf ihre Spiele gewettet haben. Es gibt Statistiken, die zeigen, dass allein in Deutschland etwa 1,2 Millionen Menschen glücksspielsüchtig sind. Sportwetten sind der am stärksten expandierende Wettmarkt in Deutschland und mit dieser Expansion steigt dann natürlich auch automatisch die Gefahr für Sportlerinnen und Sportler.
0: Gibt es denn da irgendwelche Möglichkeiten, SportlerInnen vor diesem ganzen Hass zu schützen, also zumindest so ein bisschen?
1: Also es gibt erste Initiativen. Bei Olympia zum Beispiel hat der Deutsche Olympische Sportbund versucht, durch KI-Filter Hasskommentare unter den Posts der AthletInnen zu entfernen. Bei den Sommerspielen in Paris waren das über 4000 Kommentare, die da geflaggt wurden. Der Verein Athleten Deutschland hat sich jetzt auch mit der Organisation Hate Aid zusammengeschlossen. Das ist eine Organisation, die Opfer von digitaler Gewalt unterstützt. Und der Geschäftsführer von Athleten Deutschland, Johannes Herber, hat mir erzählt, wie genau das aussieht.
2: Athleten, die Hasskommentare erfahren, die angefeindet werden, die können sich bei uns melden. Wir verweisen die weiter an Hate Aid. Wir haben aber auch selbst so ein Erstanamnesegespräch, um eben herauszufinden, okay, was ist dir jetzt gerade passiert? Wie können wir das völlig einordnen? Wie können wir der Person dann auch am besten helfen?
1: Ja, und Hate Aid hilft dann eben den betroffenen AthletInnen, um dann gegebenenfalls auch rechtliche Schritte einzuleiten. Also es gibt erste Anlaufstellen, aber man muss sagen, wir stehen da wirklich noch ganz am Anfang.
0: Und dann ist das ja auch noch so, dass viele Sportverbände und Vereine sogar mit Wettanbietern als Sponsor zusammenarbeiten und Werbeflächen zur Verfügung stellen. Ist das dann nicht irgendwie auch ein Interessenkonflikt?
1: Ja, total. Und da sind wir dann beim Thema Regulierung von Sportwetten. Und da ist dann auch die Politik gefragt. Es gibt in Deutschland einen Glücksspielstaatsvertrag, in dem auch steht, dass die Integrität des Sportes gewahrt werden muss. Und da ist dann die große Frage, wo zieht man die Grenze? Also auf was darf alles gewettet werden? Nur auf Bundesligaspiele oder auch auf Spiele in der Kreisliga mit Amateursportlern auf dem Bolzplatz? Robert Heyer ist Glücksspielforscher an der Universität Bremen und er hat erzählt, was passiert, wenn da keine Grenzen gesetzt werden. Das sieht man in den USA.
3: Dort wurde ab 2018 der Sportwettenmarkt liberalisiert in den ersten US-Bundesstaaten. Und da gibt es ganz gute Begleitforschung dazu, dass diese Liberalisierung dazu geführt hat, dass die Kriminalität angewachsen ist. Mehr Diebstähle, mehr Gewaltdelikte und immer dann, wenn eine Heimmannschaft in den großen Sportligen überraschend verloren hat. Naja, die Erklärung liegt auf der Hand. Die Wetterinnen sind frustriert, haben eventuell viel Geld verloren und neigen dann dazu, grenzüberschreitendes Verhalten an den Tag zu legen.
1: Ja, soweit wie in den USA sind wir hier in Deutschland noch nicht, aber momentan scheinen Politik und auch der Sport noch nicht die richtigen Lösungsansätze gefunden zu haben für die Gefahren, die mit Sportwetten einhergehen, vor allem für die Athletinnen und Athleten.
0: SportlerInnen kriegen Hassbeleidigungen und sogar Morddrohungen ab online und auch vor Ort bei Wettkämpfen, weil Leute Angst haben, ihre Wette zu verlieren. Ich finde das komplett insane. Raphael Späth aus der Deutschlandfunk-Sportredaktion hatte die Infos dazu für uns.
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1: Und da muss ich wirklich sagen, also dieser Songtitel hier erinnert mich an die Kindergeschichte vom kleinen Maulwurf, der wissen wollte, wer ihm auf den Kopf gemacht hatte. Ihr kennt die Safe, ihr wisst schon, ne? Diese hier.
2: Als der kleine Maulwurf eines Tages seinen Kopf aus der Erde streckte, um zu sehen, ob die Sonne schon aufgegangen war, passierte es. Es war rund und braun, sah ein bisschen aus wie eine Wurst.
3: Hä?
2: Und das Schlimmste, es landete direkt auf seinem Kopf.
1: Ihr kennt das doch auch noch aus euren Kindertagen, diesen Maulwurf. Naja, der macht sich ja dann auf den Weg, um zu gucken, welches andere Tier das denn jetzt war. Und dann zieht er ja so los und spricht da so mit Hase, Kuh, Hund und so weiter. Und so könnte ich mir das fast auch bei Klick, Klick, Decker vorstellen. Nur, dass da glücklicherweise keine braune Wurst auf dem Kopf gelandet ist. Da hieße die Geschichte eher vom kleinen Sänger, der wissen wollte, wer ihm auf die Schuhe gekotzt hat. Und dann könnte der so losstapfen und könnte mal all die Leute aufsuchen, die er in der Nacht vorher getroffen hat. Ja, den Kneipenwirt, die Kumpels, mit denen er unterwegs war, das Mädel, mit dem er besoffen im Club rumgeknutscht hat, den Dönermann vom Nachhauseweg, die Taxifahrerin, um dann, naja, am Ende nun doch festzustellen, oh, der Übeltäter, das war ja wohl ich selber. Und daraus zur Erkenntnis zu gelangen, dass das mit den Alkoholexzessen gar nicht so eine geile Sache ist. Klick, Klick, Decker. Wer hat mir auf die Schuhe gekotzt? Hören wir jetzt unser aktuelles Deutschlandfunk Nova Liebling.

0: Wie sind das? Von With the MC bei Deutschlandfunk Nova. Jetzt gleich ist es 7 Uhr. Wie wir gerade noch mal festgestellt haben, ja, Donnerstagabend. Jan Bungertz ist jetzt hier.
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2: Wer ein Führungszeugnis für den Arbeitgeber oder ein Ehrenamt braucht, soll das bald auch digital bekommen können. Ein Gesetzesvorschlag dafür hat heute im Bundestag die nötige Mehrheit bekommen. Beantragen kann man das digitale Führungszeugnis in Zukunft über ein Bund-ID-Konto, das auch schon für andere Online-Verwaltungsangebote genutzt werden kann. Wer sich diesen Zugang nicht einrichten möchte, kann die Urkunde aber auch weiterhin per Post bekommen. Der Bundestag stimmt heute noch über weitere Gesetze ab. Unter anderem entscheidet das Parlament, ob die Luftverkehrssteuer gesenkt wird. Das könnte Flugtickets etwas billiger machen, sofern die Airlines die Steuersenkung weitergeben. Den menschengemachten Klimawandel haben vor allem reichere Länder verursacht. Deshalb helfen sie ärmeren Staaten beim Klimaschutz und bei Anpassungen. Nach Zahlen der OECD kamen dafür im vorletzten Jahr wieder mehr als 100 Milliarden Dollar zusammen, zum dritten Mal in Folge. Zahlen für letztes Jahr mit dem Klimawandelleugner Donald Trump als US-Präsident liegen noch nicht vor. Das Geld sollen die ärmsten Länder verwenden, um in saubere Energien zu investieren und sich auf die Folgen des Klimawandels vorzubereiten. Dass pro Jahr mehr als 100 Milliarden zusammenkommen müssen, wurde vor 15 Jahren auf einer Weltklimakonferenz festgelegt. In der Summe sind auch Beiträge aus dem privaten Sektor enthalten und Zahlungen von Organisationen wie der Weltbank. Die Empfängerländer kritisieren, dass das Geld meistens als Kredite fließt und die Schuldenlast erhöht. In der Türkei soll der Chef der größten Oppositionspartei abgesetzt werden. Ein Gericht in Ankara hat angeordnet, dass neben dem CHP-Vorsitzenden Özgür Özel auch die gesamte Parteiführung ihre Posten abgeben muss. Die staatliche Nachrichtenagentur Anadolu berichtet, dass mit dem Urteil der Parteitag von 2023 für ungültig erklärt wird, wegen Unregelmäßigkeiten. Damals war die derzeitige Parteispitze gewählt worden. CHP-Vertreter erklärten Medien zufolge, es sei unmöglich, die Gerichtsentscheidung zu akzeptieren. Parteichef Özel berief eine Sondersitzung ein. Ein anderes Gericht hatte noch entschieden, dass die Vorwürfe gegen den CHP-Parteitag unbegründet seien. Die Justiz in der Türkei geht immer wieder gegen die Opposition vor. In Hessen und Niedersachsen hat es Razzien unter anderem wegen falscher Visa gegeben. Rund 220 Bundespolizisten haben mehrere Objekte in den beiden Bundesländern durchsucht. Die Staatsanwaltschaft Weiden ermittelt gegen eine international aktive Gruppe, die Ausländer eingeschleust, dafür Urkunden gefälscht und Visa erschlichen haben soll. So sollen Arbeitssuchende aus Usbekistan unrechtmäßig Kurzzeitvisa für Deutschland bekommen haben. Bei den Razzien in Hessen und Niedersachsen wurden Handys, Notebooks und mutmaßlich gefälschte Pässe sowie Führerscheine sichergestellt.
1: Das Wetter.
2: Der Abend und die Nacht kommen ohne Schauer aus. Es kühlt ab auf 11 bis 5 Grad. Morgen gibt's viel Sonne, nur im Norden und Osten ein paar Quellwolken, dann maximal 21 bis 30 Grad. Auch das Wochenende wird sommerlich und zum Teil heiß.
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0: Hi, hi. Zecken sind nicht nur kleine Insekten, die uns das Leben schwer machen können, sondern das ist auch eine sehr abfällige Bezeichnung, die sich irgendwann herauskristallisiert hat über Punks oder überhaupt Mitglieder der, ich sag mal, linken Szene. Ja, das sind diese Leute, die nicht arbeiten wollen, die nichts zur Gesellschaft beitragen, die linken Zecken. Und sowas Ähnliches hat sich jetzt gerade in Indien, ja, etabliert, könnte man sagen. Da hat ein Politiker einen ähnlich abschätzigen Begriff für eine bestimmte Gruppe Jugendlicher genutzt und die haben gesagt, okay, wir ownen das jetzt und wir machen eine Partei daraus, die Kakerlakenpartei. Was es mit der auf sich hat, das hört ihr in einer Viertelstunde hier bei mir.
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0: mit Starlight bei Deutschlandfunk Nova. 6 Grad Erderwärmung, das galt lange Zeit als das absolute Horrorszenario der Klimaforschung, das sogenannte Worst-Case-Szenario. Und jetzt ist was Überraschendes passiert. Der Weltklimarat hat genau dieses Extremszenario aus seinen wichtigsten Modellen gestrichen. Im Netz feiern das gerade viele als den Beweis, na seht ihr mal. Das mit der Klimakrise war ja alles total übertrieben. Aber Leute, nee, so einfach ist es halt leider nicht. Forscher sagen, das Ganze ist jetzt definitiv keine Entwarnung. Was diese Änderung vom Klimarat wirklich bedeutet, darüber haben wir mit Claudia Reiser aus der ARD-Klimaredaktion gesprochen. Und sie betont, das Worst-Case-Szenario war für die Forschung einfach immer der, ja, halt eben schlimmstmögliche theoretische Fall, mit dem man Berechnungen gemacht hat.
1: Ja, und dieses Worst-Case-Szenario, das ist in den frühen 2010er Jahren entstanden. Damals war die Welt doch noch eine andere. Damals war ein massiver Ausbau der fossilen Energien, auch der Kohle, durchaus denkbar. Und deshalb hat man ein Worst-Case-Szenario berechnet, das wirklich von einem sehr, sehr, sehr hohen Treibhausgasausstoß als Möglichkeit ausging. Und inzwischen hat sich die Welt weitergedreht. Erneuerbare Energien werden viel stärker eingesetzt. Und deswegen hat man jetzt gesagt, nee, dieses Worst-Case-Szenario, das ist inzwischen nicht mehr plausibel und hat es deshalb aus den näheren Betrachtungen herausgenommen.
0: Tja, aber was machen jetzt natürlich KlimawandelleugnerInnen oder auch rechte und rechtskonservative Menschen daraus? Die sagen halt, ja, die Wissenschaft, die hat ja jahrelang übertrieben. Aber Fachleute widersprechen dem ganz deutlich.
1: Naja, deren Antwort ist schon relativ klar. Nein, die Wissenschaft hat nicht übertrieben, sondern sie hat eben Szenarien durchgespielt. Man braucht die verschiedenen Szenarien, weil man nicht sagen kann, so wird sich unser Klima entwickeln, sondern wenn das passiert, dann passiert das.
0: Und deshalb betont Claudia auch nochmal.
1: Am Grundproblem hat sich nichts geändert, nur weil das Worst-Case-Szenario weg ist. Wir liegen auch mit dem, was wir jetzt im Moment noch an realistischen, plausiblen Szenarien haben, deutlich über dem, wo wir eigentlich hinwollen. Also von den 1,5 Grad sind wir mit all dem, was wir bislang beschlossen haben auf den Klimakonferenzen, und da sind wir jetzt auch noch weit davon entfernt, das wirklich umzusetzen, aber selbst mit den Beschlüssen sind wir weit davon entfernt, wo wir eigentlich zumindest gesagt haben, dass wir dahin wollen.
0: Also wieder 28 Langstreckenflüge pro Jahr, mega viel Autofahren, Fleisch essen en masse. Das ist nicht, Leute, wenn wir das Klima irgendwie retten wollen. Wo wir Ende des Jahrhunderts stehen, wenn die Klimapolitik ungefähr so weiterläuft wie gerade, das hört ihr im ganzen Gespräch mit Claudia Reiser aus der ARD Klimaredaktion. Dieses Gespräch findet ihr in der Deutschlandfunk-App. Thomas hören wir jetzt. Wir cruisen ein bisschen in den Feierabend mit ihm. Slow Tonight. Deutschlandfunk Nova ist hier.

0: Und das hier klingt ja eigentlich erstmal wie so ein kompletter Internetwitz.
1: A new party has been launched in India. It's called the Cockroach Janta Party.
0: Ja, in Indien hat sich gerade eine neue Partei gegründet und sie heißt wirklich Cockroach Janta Party, also quasi die Kakerlaken-Volkspartei. Das Motto ist säkular, sozialistisch, demokratisch, faul. Ich finde, es klingt erstmal witzig und fast so ein bisschen wie die anarchistische Pogo-Partei Deutschlands. Ist es aber gar nicht, denn dahinter steckt ganz viel Wut, sagt unser Korrespondent Benedikt Schulz. Der ist für uns in Indien und erklärt, was hinter der neuen Partei steckt.
2: Ja, die wurde Anfang dieser Woche erst gegründet und hat mal direkt aus dem Stand, so ab heute früh habe ich nochmal geguckt, 350.000 Mitglieder und auf Instagram inzwischen mehr als 15 Millionen Follower.
0: Aber warum dieser Name? Warum Kakerlakenpartei?
2: Hat jetzt nichts irgendwie mit Kammerjägern oder so zu tun. Die hat sich aus Protest gegründet und zwar Protest gegen etwas, was der Vorsitzende des obersten Gerichtshofs hier gesagt hat und zwar über arbeitslose Jugendliche. Die hat er als Kakerlaken, als Parasiten beleidigt, die nichts tun, die im Netz die Zeit vertrödeln und das System dadurch gefährden. Und das hat, kann man sich ausmalen, viel Wut ausgelöst. Und jetzt gibt es eben diese Partei.
0: Ja, auch schon ganz schön krass, von so einem Politiker mal gerade so als Kakerlake beschimpft zu werden. Indien hat eine sehr hohe Jugendarbeitslosigkeit. Die allein ist aber nicht das größte Problem, sagt Benedikt.
2: Was wirklich die jungen Menschen frustriert, das ist, dass auch diejenigen, die gut ausgebildet sind, dass die auch keinen Job finden. Also von den jungen Arbeitslosen haben 67%, also 2/3 einen Hochschulabschluss. Man muss wissen, Indien hat in den vergangenen so 2 Jahrzehnten, würde ich sagen, enorm viel gemacht, um möglichst vielen Menschen Zugang zu höherer Bildung zu ermöglichen. Mit Erfolg in gewisser Weise. Aber dieses Bildungsversprechen, also bist du gut ausgebildet, dann wird es schon klappen. Dieses Versprechen, das hat das Land ganz offenkundig nicht eingelöst. Und ich glaube, das ist der eigentliche Kern der Frustration und Wut hier im Land, die sich jetzt, ja, ich sag jetzt mal in dieser Kakerlaken-Aussage mal so richtig entzündet hat.
0: Was wir von der neu gegründeten Kakerlaken-Partei in Indien erwarten können und warum sich Benedikt Schulz tatsächlich vorstellen kann, dass die bei der nächsten Wahl antreten könnte, das hört ihr in der Deutschlandfunk-App. Da gibt es das ganze Gespräch mit ihm.
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0: komme ursprünglich aus der Ukraine, jetzt lebe ich seit einigen Jahren in Deutschland und arbeite als Journalistin beim WDR.
1: Beschreib doch mal Selenskyj in wenigen Worten, so wie du ihn siehst.
0: Ja, ich würde sagen, ich habe so ein bisschen einen gemischten Blick auf Volodymyr Selenskyj, wenn ich an ihn denke. Ich bin weder ein Fan von ihm noch ein Gegner. Und wenn ich noch an Volodymyr Selenskyj von damals, von 2019 denke, dann tut er mir ein bisschen menschlich leid. Und ich bin sicher, damals vor 7 Jahren, als er ins Amt kam, konnte er wirklich nicht vorstellen, was auf ihn alles zukommt. Und vor allem meine ich damit natürlich der russische Großangriff und der russische Krieg gegen die Ukraine. Er hat sich jetzt in dieser Zeit stark geändert, auch äußerlich, aber auch seine Stimme, seine Sprechhaltung, wenn man ihn so beobachtet. Und genau in den ersten Tagen des russischen Angriffs war das sehr sichtbar. Er macht diese Videobotschaften jeden Abend. Und damals, am 25. Februar, glaube ich, 2022, war das wirklich so dieser Wendepunkt, als er so eine Videobotschaft gepostet hat, dass er nicht geflohen ist und dass er in der Stadt geblieben ist und dass auch mehrere Regierungsmitglieder da vor Ort sind. Denn das hat damals der Bevölkerung und auch mir gezeigt, dass die politische Führung bleibt und das Land nicht aufgibt.
1: Für seine Innenpolitik gibst du ihm ja trotzdem nur eine 4 von 10. Was stört dich da konkret?
0: Also bei der Innenpolitik, da bin ich kritischer, weil ich denke, dass er mit einem großen Versprechen an die Macht gekommen ist und nämlich er hat versprochen, die Korruption zu bekämpfen und das klappt nicht.
1: Nimmst du ihn denn auch anders wahr seit Beginn des Angriffskriegs? Jetzt hast du eben gesagt, man hat ja gesehen, dass er sich verändert hat.
0: Ich sag mal so, ich denke, seit dem Anfang des Angriffskriegs habe ich dann gedacht, der ist doch ein guter Kommunikator und das brauchen wir in diesen Zeiten. Ich nehme ihn vielleicht ein bisschen ernster wahr seit dieser Zeit. Obwohl man kann auch nicht sagen, dass man den Präsidenten früher irgendwie nicht ernst genommen hat, weil er hat dann 2019 bis 2022 auch viele Entscheidungen getroffen und einfach unser Land, die Ukraine, regiert.
1: Okay, aber so ein bisschen was habe ich rausgehört. Hast du ihn da eher so als Entertainer gesehen?
0: Ja, ich war dann am Anfang wirklich skeptisch, ob er dann alles schaffen kann, ob ihm diese Erfahrungen in der Politik fehlen würden, ob er wirklich jetzt die Ukraine repräsentieren kann und ob er tatsächlich auch etwas bewegen kann, was er versprochen hat. Und ich war auch skeptisch, weil ich gesehen habe, dass er am Anfang sehr viele Menschen aus Showbusiness in sein Team mitgenommen hat. Und die Menschen haben auch teilweise gescheitert und sind dann zurückgetreten. Es gab auch Entlassungen und man hat gesehen, denen fehlt einfach die Erfahrung und Kenntnis, wie man das Land führt.
1: Wie sehen das deine Familie und deine Freunde in der Heimat in der Ukraine?
0: Wenn ich mit meinen Freunden und Familie spreche, dann reden wir vor allem natürlich nicht über Selenskyj, sondern wirklich über den Alltag und die Situation der Ukraine, also über den Krieg und wie Menschen einfach in dieser Kriegssituation überleben und weiter existieren. Und wenn ich sie dann einfach frage, was sie von Selenskyj halten, dann sind die Meinungen nicht eindeutig. Aber zum Beispiel habe ich gestern auch mit einem Bekannten gesprochen, der an der Front kämpft. Und der hat, das hat mich sogar ein bisschen überrascht, aber der hat gesagt, dass er schon Selenskyj mehr unterstützt als nicht unterstützt. Und sein Argument ist, die Ukraine kämpft gegen so einen starken Feind. Und das ist schon das 5. Kriegsjahr und trotzdem halten wir sehr gut durch. Trotzdem haben wir nicht so viele Territorien verloren, wie man am Anfang befürchtet hat. Trotzdem gibt es auch die internationale Unterstützung. Und in der letzten Zeit will man sogar mit der Ukraine auch mehrere Verträge im Verteidigungssektor abschließen.
1: Okay, das heißt, das rückt Selenskyj in ein gutes Licht dann, ne?
0: Genau. Ich habe noch mit einer Freundin geredet und ihre Familie ist dann eher für Machterneuerung. Die wünschen sich eine Neuwahl, also eine neue Präsidentschaftswahl. Die versteht aber, dass das jetzt, also solange es keine langfristige Waffenruhe gibt, solange dieser Krieg in dieser aktiven Phase ist, dass das nicht möglich ist. Mhm. Und die Sicherheit ist dann doch wichtiger als dieser Wunsch, eine neue Person, ein neues Gesicht im Präsidialbüro zu haben.
1: Marias Kontakte sehen Volodymyr Selenskyj also unterschiedlich. Unsere Korrespondentin in Kiew, Rebecca Barth, kennt Volodymyr Selenskyj persönlich. Sie hat ihn schon öfter für Berichterstattung

0: getroffen. Wie wirkt er auf dich?
1: Er hat etwas Sympathisches und wenn er nicht total müde ist, was schon auch häufiger in den Interviews, die wir mit ihm geführt haben, vorgekommen ist, dann ist er auch zu Witzen aufgelegt und dann ist er auch irgendwie schlagfertig. Und gleichzeitig merkt man aber auch, dass aus meiner persönlichen Sicht, dass er nicht kritikfähig ist. Der wird dann auch schon sauer, wenn man ihn zu kritisch nach etwas fragt.
0: Und was würdest du sagen, wie zufrieden sind die Leute in der Ukraine nach 7 Jahren mit ihrem Präsidenten?
1: Also laut einer aktuellen Umfrage ist das Vertrauen in den Präsidenten gesunken, aber es liegt immer noch bei 58%. Und seit Beginn der Vollinvasion 2022, da lag es kurz nach Russlands vollumfänglichen Überfall bei 90%. Da haben aber damals schon die Soziologen gesagt, das ist so ein, wir versammeln uns jetzt alle hinter unserem Präsidenten, also eine Antwort auf diesen Überfall. Und seitdem ist es peu à peu gesunken, aber hat sich so um die 50-60% eigentlich eingependelt in den vergangenen Jahren.
0: Ja, dann gehen wir mal auf Anfang. Also Selenskyj ist 2019 angetreten und gewählt worden als Präsident. Was hat er denn versprochen damals?
1: Ja, der war ja damals hier in der Ukraine schon ein Superstar. Also total bekannt, ein Fernsehstar und nicht nur Schauspieler und Comedian, sondern auch ein Produzent. Er hat eine sehr erfolgreiche Produktionsfirma geleitet und hat dann einen Showwahlkampf im Endeffekt geführt. Also das war super populistisch. Er ist angetreten mit die Macht dem Volke und die Korruption muss bekämpft werden und wir werden alles durchdigitalisieren und wir werden den Krieg beenden. Er meinte damals, ich muss auch mit den Medien gar nicht reden, so ich habe hier meine Social Media und es reicht.
0: Ja, 2021, also auch noch vor dem russischen Angriffskrieg, ist er ja mit diesen sogenannten Pandora Papers in die Schlagzeilen gekommen. Also eine Recherche, da ging es weltweit um Korruption und sein Name tauchte da drinnen auf. Hat ihm das denn sehr geschadet?
1: Es hat so ein bisschen zu vielleicht Vertrauensverlust geführt, aber es ist gar nicht so ein super großer Skandal gewesen. Es ging darum, dass diese erfolgreiche Produktionsfirma, die ich eben schon angesprochen habe, Quartal 95, angeblich ein Netzwerk von so Offshore-Firmen aufgebaut haben soll, um Steuern in der Ukraine zu vermeiden. Das ist der Vorwurf gewesen. Man hat sich hat sich das Präsidialamt dazu geäußert und meinte, das sind rechtmäßige Vorgehensweisen gewesen. Und auch, dass die Nationale Agentur zur Korruptionsbekämpfung hat keine Verstöße festgestellt, dass da in irgendeiner Art und Weise Gelder hinterzogen worden sind.
0: 2022 dann der große Angriff auf die Ukraine. Du hast eben schon gesagt, er wurde direkt nach dem Angriff vor allem ganz, ganz anders wahrgenommen, also war beliebter. Würdest du sagen, das hat dann auch daran gelegen, dass er überhaupt im Land geblieben ist?
1: Viele Menschen haben nicht damit gerechnet, dass er bleibt. Ich meine, jeder war so ein bisschen auch mit sich selbst beschäftigt und damit beschäftigt, seine Familie in Sicherheit zu bringen, sich in Sicherheit zu bringen, sich gegebenenfalls der Armee anzuschließen. Und dann kommt dieser Präsident mit seinen Beratern und sagt, ich bin hier und wir sind alle hier und wir gehen auch nicht. Und die Menschen waren so dankbar und so stolz, dass dieser Volodymyr Selenskyj damit sie alle vertritt. Und ich glaube, das ist wichtig zu verstehen. In der Außenwahrnehmung ist er eine Stimme der Menschen in der Ukraine. Und deswegen ist er nach wie vor so beliebt, trotz vieler Probleme, die es auch gibt im Land. Aber er kämpft für dieses Land, dafür, dass die Ukraine militärisch, finanziell und politisch unterstützt wird. Und das ist für jeden Einzelnen hier in diesem Land wichtig. Wenn das Land diese Unterstützung nicht bekommt, dann bedeutet das für dich als einzelne Person, dass deine Familie nicht mehr sicher ist oder noch unsicherer, als sie es jetzt schon ist. Je mehr also Volodymyr Selenskyj außenpolitisch auftritt und da beliebt ist und gut ankommt, desto besser für dich, für deine Familie. Weil es bedeutet, dass eine Rakete mehr abgefangen werden kann im Zweifelsfall. Und selbst seine größten Kritiker sind ihm sehr dankbar.
0: Wie stark ist denn überhaupt noch die Opposition in der Ukraine? Also hat Selenskyj noch ernsthafte politische Gegner?
1: Das ist eine etwas komplizierte Frage. Also ja, jein, sagen wir es mal so. Ich persönlich sehe zum aktuellen Zeitpunkt keine politische Figur, keinen Minister, keinen Oppositionellen, der zum aktuellen Zeitpunkt ernsthaft Selenskyj politisch Konkurrenz machen könnte. Aber was eigentlich die stärkste Kraft ist, Und der größte Kontrollmechanismus, das ist tatsächlich die Zivilgesellschaft, das Volk und damit auch unabhängige Medien und Journalisten, die zum einen über die Korruption berichten, recherchieren über Missstände in der Armee. Und das hast du alles die ganze Zeit, trotz Krieg, das funktioniert. Und wir sehen immer wieder, dass das tatsächlich auch Einfluss auf die Regierung hat. Zuletzt vor etwa einem Jahr gab es große Proteste, als versucht wurde, die Antikorruptionsbehörden einzuschränken. Da standen ganz viele junge Menschen einige Tage lang in Kiew im Zentrum und haben protestiert. Und dann sind diese Gesetze zurückgenommen worden. Also da reagiert Selenskyj sehr stark drauf. Und deswegen machen sich die Menschen keine großen Sorgen, dass er jetzt sozusagen seine Macht missbrauchen würde. Man sieht schon, dass er die Macht konzentriert. Aber für die Menschen hier hat man gerade so ein Agreement gefunden, finden wir jetzt nicht total super, aber jetzt gerade unter Kriegsbedingungen ist es okay. Und wenn wirklich etwas missbraucht wird, so dass es für uns nicht mehr passt, dann würden wir auf die Straße gehen, auch wenn Krieg herrscht. Und so sind die meisten Menschen der Überzeugung, dass man das so sozusagen ein Auge zudrücken kann, aber noch ein Weilchen weitermachen kann, ohne dass groß die Demokratie im Land gefährdet ist, obwohl Wahlen unter Kriegsrecht ausgesetzt sind.
0: Nochmal zu Maria. Wie sieht sie das? Ist Selenskyj ein Präsident, der auch wenn der Krieg irgendwann zu Ende ist, noch weiter regieren sollte?
2: Ich würde sagen, bis zum Ende des Krieges soll er weiter regieren. Ich bin jetzt nicht für die Wahl während des Kriegs, aber nach dem Krieg sehe ich ihn nicht als den Präsidenten.
0: Was fehlt dir da an ihm?
2: Ich glaube, das ist auch genug für ihn. Ich glaube, wir werden dann auch einfach die ganze politische Führung der Ukraine erneuern müssen. Und in Zukunft wünsche ich mir vielleicht Menschen, die noch nicht an der Macht waren oder die sich auch jetzt in den letzten Jahren zeigen werden. Heutzutage sehe ich jetzt keine konkrete Person, die ich mich als Präsident der Ukraine wünschen würde.
3: Das hat uns Maria erzählt. 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

Und eigentlich gibt's ja kaum krassere, tanzbare Musik als sowas hier. Charlie XCX, die kann das sehr, sehr gut, sehr tanzbare Musik zu machen. Und da fällt es natürlich schon auf, wenn die auf einmal deklariert. I think the dance floor is dead, so we're making rock music. Genau das singt sie in eben ihrem Song Rock Music, der zuletzt rauskam. Also die Tanzfläche ist tot, also machen wir jetzt Rockmusik. Und jetzt hat darauf eine andere Ikone des Dance Floors reagiert, nämlich Madonna. Die hat auf Instagram gepostet, die Caption, wenn dein Tanzfloor sich tot anfühlt, tja, dann spielst du vielleicht einfach die falsche Musik. Würde ich sagen. Dabei könnte ich mir so gut vorstellen, dass die beiden mal zusammen Feature machen. Finde ich eigentlich ganz gut. Mehr Beef aus der Musikszene, aber zwischen MGK und Youngblood gibt's gleich nach 20 Uhr. Denn zwischen 8 und 9 sprechen wir ja über alles Wichtige aus der Musik, ne?

0: Tooth, Restless in Bloom bei Deutschlandfunk Nova. 8 Uhr ist es jetzt und damit Zeit für ein bisschen Information. Ihr kommt jetzt von Jan Bungartz. Hi.
1: Hi.
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3: In Schweden hat heute Abend ein Treffen der NATO-Bündnispartner angefangen. Dazu ist auch US-Außenminister Marco Rubio angereist. Vor seinem Abflug hat er sich nochmal über mangelnde Unterstützung im Iran-Krieg beschwert. Es geht darum, dass die anderen NATO-Länder keine Truppen oder Kampfflugzeuge bereitstellen wollten, was US-Präsident Donald Trump gefordert hatte. Rubio meinte dazu, das Militärbündnis müsse einen Wert für die USA haben. Ansonsten stelle sich die Frage, warum man Mitglied bleiben sollte. Aus den USA hat es unter Trump immer wieder Kritik an der NATO gegeben. Für Deutschland hat Bundesaußenminister Johann Wadephul nochmal betont, dass sich die Bundeswehr an der Sicherung der Meerenge von Hormuz beteiligen könnte, nach einem Ende des Krieges. Die Europäische Union verschärft ihre Asylregeln und hat sich im Grundsatz auch darauf geeinigt, dass es außerhalb der EU Abschiebezentren geben soll. Vertreter des Europäischen Parlaments machten nach Verhandlungen mit den Mitgliedstaaten klar, dass es noch offene Fragen gibt, unter anderem, wann das Ganze kommen soll. Am 1. Juni wird weiter verhandelt. Geplant sind sogenannte Return Hubs, also Rückkehrzentren in Drittländern. Dahin sollen abgelehnte Asylbewerber kommen, die nicht in ihre Herkunftsländer zurückgebracht werden können. Für unbegleitete Minderjährige soll das nicht gelten, aber schon für Familien mit Kindern und Jugendlichen. Deutschland und andere EU-Staaten versuchen gerade schon, Verträge mit Ländern zu schließen, die solche EU-Rückkehrzentren bei sich einrichten würden. Bisher gibt es das in der EU nicht. Beim Absturz eines Air France-Flugs von Rio de Janeiro in Brasilien nach Paris waren im Jahr 2009 alle 228 Menschen an Bord ums Leben gekommen. Unter ihnen waren auch 28 deutsche Staatsbürger. Jetzt hat ein französisches Berufungsgericht entschieden, dass die Airline und der Flugzeughersteller Airbus eine gemeinsame Verantwortung für den Absturz tragen. Sie wurden jeweils zu einer Geldstrafe von 225.000 Euro verurteilt wegen fahrlässiger Tötung. Die Maschine vom Typ A330 hatte nach Überzeugung des Gerichts missverständliche Meldungen an die Piloten ausgegeben. Diese hätten außerdem falsch reagiert, was zu einem Strömungsabriss und in der Folge zum Absturz geführt habe. Air France hat inzwischen angekündigt, in Berufung gehen zu wollen. Wer ein Führungszeugnis für den Arbeitgeber oder ein Ehrenamt braucht, soll das bald auch digital bekommen können. Ein Gesetzesvorschlag dafür hat heute im Bundestag die nötige Mehrheit bekommen. Beantragen kann man das digitale Führungszeugnis in Zukunft über ein Bund-ID-Konto, das auch schon für andere Online-Verwaltungsangebote genutzt werden kann. Wer sich diesen Zugang nicht einrichten möchte, kann die Urkunde aber auch weiterhin per Post bekommen.
2: Das Wetter.
3: Die Nacht kommt auch ohne Schauer aus. Es kühlt ab auf 11 bis 5 Grad. Morgen gibt es dann viel Sonne, nur im Norden und Osten ein paar Quellwolken, höchstens 21 bis 30 Grad. Und auch das Wochenende wird sommerlich.
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0: Hi, hi.
4: No.
0: Ich glaube, wenige Leute kommen so leicht an ihre Feature-Partner wie Kitschkrieg. Das haben sie uns zumindest heute im Interview hier bei Deutschlandfunk Nova erzählt. Wie easy peasy das für die ist, das hört ihr gleich nach zwei Songs.
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0: Fake Tree bei Deutschlandfunk Nova. Und wenn du mit denen hier zusammen einen Song machst, dann weißt du, du hast es geschafft. Kitschkrieg, die Meister des Features, kann man sagen. Die haben auch für ihr kommendes zweites Album ja wieder jede Menge Leute aus Musik Deutschland ins Studio geholt. Chris und Fizzle haben uns heute im Deutschlandfunk Nova Interview erzählt, wie sie und ihre Feature Artists eigentlich so zusammenkommen.
1: Also unsere Ein-Mann-Scouting-Abteilung ist Fizzle und das läuft meistens über Instagram DMs ab. Da wird ein Herz geschickt und der Rest ist dann Historie.
0: Ja gut, ich kann es verstehen, dass es bei denen so easy geht, weil so ein Herz und eine DM von Kitschkrieg, das ist ja wie so eine Art musikalischer Ritterschlag, ne? Und eine Sache, die sich einfach viele in ihrer Karriere mal erträumen.
2: Viele der Künstler, die jetzt auf dem Album sind, die haben gesagt, ey, wir sind halt mit eurer Musik aufgewachsen. Das ist voll schön, euch jetzt kennenzulernen, mit euch was zu machen. Und das war ein schöner Moment für uns.
0: Ja, Provinz zum Beispiel, die haben das auch auf ihren Socials geschrieben, damals, als ihr Song Shotgun gedroppt ist, zusammen mit Kitschkrieg, dass das für die so ein Jugendtraum war, der in Erfüllung gegangen ist. Das neue Album Kitschkrieg 2, das kommt dann morgen in 2 Wochen raus. Und da hören wir ja, wie gesagt, sehr viele spannende Features. Zum Beispiel Ennio, Domitiana, Millennium Kid, Baran, Kok sind alle mit dabei. Genauso wie ein paar Top-Secret-Artists. Morgen gibt es ja auch die neue Nummer mit Blumengarten und Shirin David. Und den hier, den kennen wir auch schon. Panorama ist das von Kitschkrieg und Levin Liam. Deutschlandfunk Nova ist hier. Kitschkrieg.

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Winston Surfshirt zusammen mit Milan Ring und Jerome Farrar mit Of Another Kind bei Deutschlandfunk Nova. Und diese beiden hier waren eigentlich mal richtig gute Homies. Youngblood und MGK, früher Machine Gun Kelly.

0: Die haben ja auch mehrere Songs sogar zusammen gemacht, aber inzwischen beefen die sich fast schon so krass an wie Kendrick Lamar und Drake. Das hat sich jetzt auch wieder in einem neuen Disc gezeigt. Dazu gleich mehr. Erstmal noch ein kurzer Wrap-up, so falls ihr nicht im Thema seid. Ne? Warum haten die beiden sich eigentlich inzwischen so an? Also wie gesagt, früher Bros und dann vor 2 Jahren saß Youngblood bei den Osbournes im Podcast. Und die Osbournes meinten dann auf einmal so, MGK habe seinen Style ja kopiert. Also konkret ging es da einfach darum, dass Youngblood so als Trademark quasi immer pinke Socken getragen hat. Und die so, hat deinen pinken Style geklaut. Und dann teilen die noch weiter so ein bisschen gegen MGK aus und Youngblood, der ja eigentlich mit dem befreundet ist und so, verteidigt ihn halt nicht und das kam bei MGK und auch bei den gemeinsamen Fans jetzt nicht so dolle an und halt wenig loyal, ne? Und gerade erst vor 2-3 Wochen hat MGK dann zusammen mit Limp Bizkit Frontmann Fred Durst den Song Fix Your Face rausgebracht. Und das ist halt ein klarer Diss-Track gegen Youngblood. Oder zumindest ist ein Diss gegen Youngblood drin, weil er singt auch über Mickey Mouse Kids, also wie in diesen Disney- und Mickey Mouse Clubs, die Privatschulen verlassen und dann versuchen, Outlaws zu sein. Und dass er so über Youngblood denkt, das wird jetzt nochmal unterstrichen. Youngblood hat nämlich gerade ein Promo-Video für sein Festival Bloodfest gepostet, wo er das hier sagt.
1: Live music has become inaccessible. That is a fact. And artists are cancelling all the time based on lack of ticket sales because it is an issue. It's completely unaffordable.
0: Also das Thema, was wir vor 2 Tagen hier noch hatten bei Deutschlandfunk Nova, Youngblood kritisiert, dass viele Leute sich Live-Konzerte nicht mehr leisten können und Artists deshalb auch immer wieder Konzerte canceln würden, weil sie einfach zu wenige dieser dann überteuerten Tickets verkaufen. Bei seinem Festival Bloodfest, da soll das anders sein, wobei ich jetzt mal sagen muss, also über 100 Euro für ein Eintagesfestival finde ich jetzt auch nicht so wahnsinnig günstig, ehrlich gesagt. Naja, jedenfalls hat MGK das Ganze kommentiert auf Instagram und wirft Youngblood davor, dass er selbst ja mal eine Tour abgesagt habe und behauptet hätte, dass das an Mental Health Issues liege. Und dann sei er am nächsten Tag in einem fancy Restaurant gesehen worden. Also er wirft ihm vor, wegen der Absage gelogen zu haben. Ich finde es ein bisschen wild, weil ich mir so denke, ja, also man kann ja psychische Probleme haben und trotzdem essen gehen. Also finde ich, schließt sich jetzt nicht komplett aus. Außerdem wirft er ihm aber vor, dass seine normalen Tourtickets genauso teuer seien wie bei anderen Artists und wird dann auch noch so richtig beleidigend. Das möchte ich jetzt hier nicht wiederholen. Was auch in den Kommentaren dann nochmal irgendwann angemerkt wird, dass ja, die Ticketpreise zwar wie bei anderen sind, aber Youngblood, die genauso wie andere Artists ja überhaupt nicht selber festlegt, sondern die Ticketfirmen wie Ticketmaster und Co. Das ist ja immer wieder das Thema, dass genau die die Preise in die Höhe treiben und richtig Reibach damit machen. Also das klingt für mich sehr nach einem ganz doll verletzten Ego, auf jeden Fall. Schade eigentlich, weil sie haben coole Musik zusammen gemacht. Das sind sie, Youngblood und damals noch Machine Gun Kelly

0: wenn es euch irgendwann schlecht geht, macht ihr diesen Song an und singt mantraartig mit Feline Sonny bei Dogbite. 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Weil irgendwann wird es besser. Deutschlandfunk Nova ist hier mit Dizzy jetzt. 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

Mini Web bei Deutschlandfunk Nova. Und jetzt habe ich einen Song für euch, der klingt so, wie wenn man bei YouTube eingibt, gib mir eine Coffeehouse-Playlist. Wisst ihr, wenn man so was Entspanntes zum Lernen oder Arbeiten braucht und da so ein bisschen was Chilliges im Hintergrund haben will, dann kommt sowas hier wie dieser Song von Georgia Bastido und The Edia Karan, With Every Wave. Ist auch kein Wunder, dass der so klingt, weil den haben wir uns mal geschnappt. Aus unserer Deutschlandfunk Nova Lounge, mit der wir euch jeden Sonntag ab 9 Uhr abends aus dem Haus begleiten. 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

0: damals war ich 10 und habe Kylie Minogue so das erste Mal wahrgenommen. Klar, ich war ja auch noch ein Kind, aber die war natürlich zu dem Zeitpunkt schon ein großer Popstar. Seit diesem Song hier, Mitte der 80er Jahre. Und 2 Jahre nachdem I Should Be So Lucky rauskam, wollte sie neues Image haben und mehr Mitspracherecht. Und davon erzählt sie in der neuen 3-teiligen Netflix-Doku mit dem Titel Kylie.
1: I wanted to explore different ideas, be open to change.
2: That's not what the public want. That's not what the public want. Public want I Should Be So Lucky.
1: I'm just tired of playing it so safe. And I should be allowed to speak. Should be allowed to have some input. Just to be able to have something to do with my work, you know. Not just be the face for it.
0: Also sie wollte nicht nur das Gesicht sein für die Musik, die andere schreiben, sondern halt auch mitreden, wie diese Musik klingt. Berechtigt könnte man meinen, aber klar, Ende der 80er als junge Frau mit Anfang 20, die gerade ihre Karriere gestartet hat. Ihr könnt euch das vorstellen, dass das nicht so einfach war, sich da durchzusetzen. Der Sexismus in der Musikbranche wird in dieser Doku dargestellt. Auch wie ihre Outfits skandalisiert wurden, was für unfassbar übergriffige Fragen ihr in Interviews gestellt wurden. Und es geht auch um ihre Erkrankung, um ihren Brustkrebs. Jenny Zülker hat die Doku-Serie für uns schon geguckt, aber ich frage da trotzdem mal nach, ist das jetzt wieder so ein unkritisches Abfeiern einer Musikerin?
3: Na, es ist schon ein bisschen anders. Sie wird natürlich gefeiert, auch wegen der Krebserkrankung. Und das ist auch schon tränendrüsig formal erzählt und manipulativ geschnitten und bebildert. Also richtig dokumentarisch ist es nicht in dem Sinne. Es ist auch die klassische Phönix aus der Asche-Dramaturgie. Aber unterm Strich wird doch ein authentisches und auch nicht unkritisches Bild der Musikbranche von den 80ern was jetzt gezeichnet. Und diese Kylie mit ihrer nicht wirklich aufregenden Stimme, aber die wächst einem irgendwie schon ziemlich ans Herz.
0: Das sagt zumindest Jenny Zülker, die hat uns schon mal in die neue Doku Kylie über die Pop-Ikone Kylie Minogue reingeguckt. Auf Netflix gibt es jetzt 3 Folgen, sind das A45 Minuten. Oscar mit Karl, jetzt Spellbound.

Doesn't Just Happen bei Deutschlandfunk Nova. Ja, da könnt ihr mal gucken, ob ihr eure Stadt da auch bei entdeckt. Im Musikvideo zum neuen Track der britischen Punkband Panic Shack. Das haben sie nämlich gedreht, als sie in Deutschland auf Tour waren und eben halt auch ganz viel draußen in verschiedenen Städten, wo sie so unterwegs waren. Also ich habe da auf jeden Fall schon was erkannt, nämlich diese orangefarbene Rolltreppe der Zeche Zollverein in Essen. Und ich meine da auch so eine kultige Rockkneipe am Viehhofer Platz erkannt zu haben, weil da wird auf jeden Fall, also sind auf jeden Fall in Essen, weil das erkenne ich an der Biermarke, die auf dem Glas steht. Und ich meine auch, diese Location erkennen zu können. Da war ich nämlich wohl auch mal den einen oder anderen Abend, als ich noch in Essen gewohnt habe. Also könnt ihr einfach mal schauen, ob ihr da auch was findet im Video zu diesem Song Grin and Bear It von Panic Shack. Ganz neu ist dieser Song. Deutschlandfunk Nova hier.

0: Ihr habt's mitbekommen, er macht's doch nochmal. Nationaltorhüter Manuel Neuer hatte seine Karriere in der Nationalelf der Männer ja eigentlich schon beendet, aber anscheinend ist er unverzichtbar. Er fährt mit zur Fußball-WM nach Amerika. Heute hat Bundestrainer Nagelsmann den kompletten Kader bekannt gegeben. Deutschlandfunk-Sportreporter Tim Brockmeier sagt, da sind einige dabei, mit denen schon durchaus zu rechnen war.
1: Kimmich, Tah, Schlotterbeck, Musiala, Havertz, alle dabei. Überraschend natürlich ein bisschen der Junge, der Youngster Lennart Kahl, von dem sich der Bundestrainer so ein bisschen die jugendliche Frische und Spielfreude und Unbekümmertheit erwünscht. Und unterm Strich sagt er, es sind die besten 26, die ich mir als Team vorstellen kann, mit denen will ich eben in die USA fahren.
0: Ja, aber die Frage ist ja, wären das jetzt vielleicht auch die 26 besten Stimmen?
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0: Ihr sagt jetzt vielleicht auch, hä, wieso? Ja, dann seid ihr wahrscheinlich genauso wie ich ein bisschen zu jung, um euch daran zu erinnern zu können. Aber ich kann ja schon mal sagen, Leute, ich habe hier großes Unheil von uns allen abgewendet heute, ja. Ich habe nämlich heute gesagt, Leute, heute WM-Kadervorstellung, mein letzter Song in der Sendung, das muss irgendwie ein WM-Song sein, das ist eine klare Sache. Und dann haben wir so diskutiert in der Musikredaktion, weil es gibt ja noch keinen offiziellen deutschen WM-Song. Also haben wir überlegt, vielleicht die deutsche Torhymne? Und dann sagt ein Kollege so, naja, früher war das noch so, da hat die Nationalelf ja immer einen WM-Song gesungen mit Musikern zusammen. Ich so, wie bitte, was? Was? Das wusste ich nicht. Das letzte Mal war das passenderweise bei der WM 94 in den USA. Also wirft er die Idee in den Raum, dass wir als letzten Song für heute diesen Track hier spielen. Ja, das sind die Village People zusammen mit der deutschen Nationalmannschaft von 94. Leute, wirklich, als ich dieses Musikvideo mir angeguckt habe, habe ich schon körperliche Schmerzen bekommen. Habe ich gesagt, es geht wirklich zu weit. Das können wir nicht machen. Da schalten die Leute ab und es geht ja nicht. Die sollen dranbleiben nach 21 Uhr. Da gibt es ja hier auch noch spannende Sachen. Dann gibt es nämlich unseren Podcast What the Wirtschaft. Und da geht es auch um die USA und Sanktionen. Und das sollen natürlich die Leute alles nicht verpassen. Deswegen machen wir es wie der DFB und sagen, wir überlassen das Ganze mit der Musik inzwischen den Profis. Ja, in diesem Falle Shakira und Burna Boy, die ja den ganz offiziellen WM-Song haben. Den gibt's jetzt für euch noch. Die, die. Ich bin Chrissy Mockenhaupt und wir hören uns morgen wieder.

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1: Um 21 Uhr mit Jan Bungartz. Der Bundestag hat grünes Licht für drei Großprojekte der Deutschen Bahn gegeben. Kommen kann eine Neubaustrecke von Dresden in Richtung Prag mit einem rund 30 Kilometer langen Tunnel durch das Erzgebirge. Außerdem hat eine Mehrheit der Abgeordneten für den zweigleisigen Ausbau der Anbindung von Sylt und eine Teilmodernisierung der Bahnverbindung zwischen Ulm und Augsburg gestimmt. Vorher hatte der Bundestag unter anderem beschlossen, dass ein polizeiliches Führungszeugnis in Zukunft auch digital zur Verfügung gestellt werden kann, wenn man es für den Arbeitgeber oder ein Ehrenamt braucht. Heute Abend entscheidet das Parlament noch, ob die Luftverkehrssteuer gesenkt wird. In Schweden hat am Abend ein Treffen der NATO-Bündnispartner angefangen. Dazu ist auch US-Außenminister Marco Rubio angereist. Vor seinem Abflug hat er sich nochmal über mangelnde Unterstützung im Iran-Krieg beschwert. Es geht darum, dass die anderen NATO-Länder keine Truppen oder Kampfflugzeuge bereitstellen wollten, was US-Präsident Donald Trump gefordert hatte. Rubio meinte dazu, das Militärbündnis müsse einen Wert für die USA haben. Ansonsten stelle sich die Frage, warum man Mitglied bleiben sollte. Aus den USA hat es unter Präsident Trump immer wieder Kritik an der NATO gegeben. Ein iranischer Geheimdienst soll Anschläge in Deutschland in Auftrag gegeben haben. Die Bundesanwaltschaft hat heute zwei Männer angeklagt, die für den Iran Mordanschläge geplant haben sollen. Ziel war demnach, den Präsidenten vom Zentralrat der Juden in Deutschland, Josef Schuster, und den Vorsitzenden der Deutsch-Israelischen Gesellschaft, Volker Beck, zu töten. Geplant waren laut Anklage auch, zwei jüdische Geschäfte in Berlin anzuzünden. Ein aus Afghanistan stammender Däne soll dafür letztes Jahr Adressen ausgespäht haben. Der zweite Angeklagte sollte eine Waffe besorgen. Geplant war laut Anklage, für die Morde Auftragstäter anzuheuern. Die beiden Männer waren im Laufe des vergangenen Jahres in Dänemark festgenommen worden. Der Iran hatte dementiert, in die Attentatspläne verwickelt gewesen zu sein. Und seit heute ist es offiziell, Torhüter Manuel Neuer kehrt in die deutsche Fußballnationalmannschaft zurück, zwei Jahre nach seinem Rücktritt. Bundestrainer Julian Nagelsmann hat den 40-Jährigen von Bayern München in den Kader für die WM in Nordamerika berufen. Darüber war schon spekuliert worden. Neuer wird damit beim Turnier ab Juni die Nummer 1 sein. Bisher war dafür der Hoffenheimer Oliver Baumann vorgesehen. Kapitän wird Joshua Kimmich, ebenfalls vom FC Bayern. Jüngster Spieler in der DFB-Auswahl ist mit 18 Jahren Lennart Karl. Das erste WM-Gruppenspiel der deutschen Mannschaft ist am 14. Juni gegen Curaçao. Weitere Gruppengegner sind die Elfenbeinküste und Ecuador.
0: Das Wetter.
1: Der Abend und die Nacht kommen ohne Schauer aus. Es kühlt noch ab auf 11 bis 5 Grad. Morgen gibt es dann viel Sonne, nur im Norden und Osten ein paar Quellwolken, maximal 21 bis 30 Grad. Und auch das Wochenende wird sommerlich.
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2: Stellt euch mal vor, ihr habt euch durchs Jurastudium gekämpft. Unzählige Lernsessions, Klausuren, Prüfungsstress und irgendwann dann der Abschluss. Dann der erste Job, die nächsten Karriereschritte und irgendwann sitzt ihr da, wo nur ganz, ganz wenige hinkommen. Am Internationalen Strafgerichtshof. Ihr arbeitet an den großen Fällen. Weltpolitik, Völkerrecht, Verantwortung. Bei Familienfeiern seid ihr sowas von das Lieblingskind. Und dann wacht ihr eines Morgens auf und euer digitales Leben, das funktioniert einfach nicht mehr. Der Airbnb-Account gesperrt, PayPal dicht, Amazon weg und die Kreditkarte blockiert. Und plötzlich, ganz plötzlich seid ihr das Paradebeispiel dafür, wie abhängig wir alle von den USA sind.
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3: So, und damit willkommen zu einer neuen Folge What the Wirtschaft mit Burchon Kim
2: und Markus Wolf.
3: What the Wirtschaft ist ja der Deutschlandfunk Nova Podcast, der sich für euch alle zwei Wochen die spannendsten Wirtschaftsthemen anschaut. Auch die, die vielleicht in der täglichen Wirtschaftstickerwelt ein bisschen unter dem Radar schwirren, aber unbedingt in eurem Feed landen sollten.
2: Ja, und in dieser Folge, da reden wir über die USA. Aber jetzt nicht über Iran, Zölle oder den nächsten Börsencrash, sondern über die Frage, wer kontrolliert eigentlich die digitale Infrastruktur, auf die wir jeden Tag angewiesen sind.
3: Sprich, es geht um Bezahlen, Buchen, Einloggen, Cloud, Plattformen. Dinge, die einfach normalerweise funktionieren und funktionieren sollten, weil, wir werden gleich noch mal ausführen, aber so viel vorweg, Stand jetzt sind wir gefühlt ohne die USA doomed.
2: Es klingt jetzt alles ein bisschen dramatisch, ich weiß, aber der Fall eines Menschen, eines Europäers zeigt, wenn die USA ihre Muskeln flexen wollen, auch die digitalen, ja, man kann sie es tun. Und das zeigt sich am Fall von Nicola Guillou. Okay, steigen wir erstmal sauber in diesen Fall ein. Der Mann, um den es geht, der heißt Nicolas Guillou, haben wir gerade schon gesagt. Der ist Franzose und Richter am Internationalen Strafgerichtshof, also dem ICC in Den Haag.
3: Ja, und das ist nicht irgendein Gericht, sondern das Gericht, das sich mit den schwersten internationalen Verbrechen beschäftigt. Kriegsverbrechen, Verbrechen gegen die Menschlichkeit, Völkermord und so weiter.
2: Ja, ne? Und Monsieur Guillou, der ist am Erlass des Haftbefehls gegen Israels Premierminister Benjamin Netanyahu und den damaligen bzw. früheren Verteidigungsminister Yoav Gallant beteiligt gewesen. Der ICC wirft den beiden Kriegsverbrechen und Verbrechen gegen die Menschlichkeit im Zusammenhang mit dem Gazakrieg vor. Wichtig, das sind jetzt Vorwürfe des Gerichts. Israel bestreitet die Zuständigkeit und auch die Vorwürfe.
3: So, und das ist quasi die Vorgeschichte des gesamten Falls, den wir hier behandeln. Die USA kamen ein paar Monate später mit einer Executive Order unterschrieben von the one and only Donald Trump höchstpersönlich. Der ICC gehe aus Sicht der US-Regierung illegitim gegen die USA und gegen Verbündete vor, gegen Israel eben. Und die USA behalten sich Sanktionen gegen Personen vor, sagten sie, die an solchen ICC-Schritten beteiligt sind.
2: Ja, und Nicolas Guillou, unser Frenchman, der war Teil dieser zuständigen ICC-Kammer. Am 20. August 2025 setzt das US-Finanzministerium Guillou offiziell auf die SDN-Liste. SDN steht für Specially Designated Nationals and Blocked Persons. Das ist die zentrale US-Sanktionsliste. Wer dort landet, ist für US-Personen und US-Unternehmen praktisch tabu. Auf derselben Liste landen an dem Tag übrigens auch noch weitere ICC-Mitarbeiter. Guillou ist also nicht der einzig Betroffene.
3: So, und jetzt klingt eine Sanktionsliste, kann man ja sagen, vielleicht erstmal so, vielleicht darf er dann nicht mehr in die USA reisen oder vielleicht sind Konten in den USA eingefroren. Aber es ist schon noch ein bisschen substanzieller und er hat es in einem Interview mit France TV erzählt, wie er eines Morgens aufwacht zu folgendem Szenario.
4: Ich kann nichts mehr bei Amazon bestellen, nicht Airbnb benutzen. Ich habe versucht, ein Hotel bei Booking zu reservieren. Ich habe mit Expedia eine Buchung durchgeführt und dann eine E-Mail bekommen, in der drin stand, dass meine Transaktion storniert wurde.
2: Das ist schon ungeil.
3: Ja, also so ziemlich alle Services, selbst von Firmen, die eigentlich in Europa sitzen, muss man sagen, die aber international tätig sind, sind offensichtlich blockiert.
2: Ja, aber damit nicht genug, ne? Denn womit zahlt ihr euren Wocheneinkauf an der Tankstelle? Jede noch so winzige Ausgabe, wenn ihr mal wieder kein Bargeld am Start habt? Ja, wahrscheinlich mit eurer Karte, eurer Bankkarte. Und ja, vielleicht denkt ihr jetzt, aber ich ganz ehrlich, ich bin auch bei der Deutschen Bank, keine Ahnung, bei der DKB, bei Sparkasse etc. Dann kann mir ja nichts passieren, oder? Naja, also Guillou hat Arte im Februar ein Interview gegeben und das hier erzählt.
4: Also ich kann mit meinen zwei Karten einer französischen Bank nicht mehr zahlen. Denn tatsächlich sind in Frankreich alle Zahlungsmethoden amerikanisch. Visa und Mastercard haben ein Monopol auf dem Markt mit den Banken.
3: Ja, das Problem ist tatsächlich, dass hinter einer normalen Bankkarte auch in Deutschland oft eine quasi Infrastruktur von Visa und Mastercard liegt, was man gar nicht weiß. Und auch ihm ist es dann erst aufgefallen. Sonst könnte man ja sagen, man kann mit einer normalen französischen Karte weiter zahlen.
2: Aber sagen wir mal so, macht mal euer Portemonnaie auf, schaut euch eure Kreditkarte an. Da wird mit Sicherheit Visa oder Mastercard draufstehen.
4: Die meisten der Giganten, die wir täglich nutzen heute in Europa, nun ja, die sind amerikanisch. Tatsächlich haben mir diese Sanktionen verdeutlicht, dass wir eine äußerst praktische Lebensweise haben, dass wir da eine Abhängigkeit haben.
3: So, man kann, glaube ich, schon so weit gehen und sagen, in der digitalen Welt wurde Guillou erstmal unfreiwillig in die Steinzeit zurückgeworfen. Oder zumindest kann man sagen, in die Vor-Kreditkartenzeit, vor-digitale Zeit, ins Leben mit nur noch Cash eigentlich. Denn Amazon, Visa, diese ganzen US-amerikanischen Giganten, die haben natürlich nichts gegen Guillou persönlich, aber die müssen mit empfindlichen Strafen rechnen, wenn sie jemanden von dieser Sanktionsliste der USA Geschäfte machen.
2: Heißt übersetzt, aus Sicht der Firmen ist es sicherer, die Accounts zu schließen von eben Leuten auf dieser Liste, Zahlungen zu stoppen und Buchungen zu stornieren, als selbst gegen US-Sanktionsrecht zu verstoßen. Also machen sie es ganz pragmatisch. Und genau dadurch wird aus einer politischen Sanktion eine Alltagskatastrophe für ein paar Individuen.
3: Okay, jetzt könnte man sagen, Richter Guillot ist ein krasser Einzelfall. Du und ich, Bo, wir sind keine Richter am Internationalen Strafgerichtshof. Also was ist das Risiko für uns? Warum sollte uns das jucken? Naja, im Prinzip ist der Fall ja, steht er exemplarisch für was Größeres, für was Grundsätzlicheres, Problematischeres. Wir haben ein Infrastrukturproblem.
2: Voll. Und zwar jetzt nicht nur so im Sinne von, oh ja, wir benutzen alle Amazon und Instagram, WhatsApp, Uber, PayPal. Weil ganz ehrlich, also das ist jetzt wirklich keine News und das haben jetzt alle schon mal gehört. Was soll's? Aber so lapidar ist's halt nicht. Ich weiß nämlich aus ein paar anderen Interviews, Richter Guillot ist aufgestanden und er konnte auch nicht mehr auf seine Mails zugreifen oder auf das, womit wir alle arbeiten.
3: Ja, und das ist Infrastruktur, die man vielleicht erst oft dann erkennt, wenn sie nicht mehr funktioniert und wo man sich auch erst dann denkt, sie ist amerikanisch gewesen. Strom merkt man ja auch. Erst dann, wenn das Licht vielleicht nicht mehr angeht oder so. Wasser merkt man auch, wie wichtig es ist, wenn der Hahn nicht mehr läuft. Und ein Punkt, wo wir, ja, ist schon der Eindruck, der sich aufdrängt, etwas blind sind, was diese Abhängigkeit angeht, ist Arbeit. Der Arbeitsbereich im Büro, Cloud und Softwareanbieter.
2: In vielen, vielen Fällen machst du deine Mails wahrscheinlich über Outlook. Deine Calls, dein Chat über Teams, Dateienablage, möglicherweise über ein SharePoint. Alles Microsoft. Und dann schickst du Dateien, sei es Word oder Excel-Listen, an Kollegen, an Kunden. Und ich glaube, ihr wisst, worauf wir ein bisschen hinaus wollen. Also in vielen Büros, in vielen Arbeitskontexten sind diese Programme gar nicht mehr wegzudenken. Die sind halt einfach gesetzt. Und ein System, das so tief in unserem Alltag drin ist, ja, ich würde sagen, das ist eigentlich fast unsichtbar. Es denkt sich ja niemand, ah, ich mache gerade meinen Computer oder meine Mails auf, ich starte eine US-Infrastruktur. Aber sagen wir mal so, genau das ist es halt am Ende des Tages.
3: Ja, und die Frage ist dann, ist es eine verlässliche Infrastruktur oder könnte die uns jetzt mal wirklich dramatisch gesagt über Nacht quasi weggenommen werden, was ja auch schon eine krasse Vorstellung ist. Und gleichzeitig ist einfach eben auch bequem, muss man sagen. Viele von uns nutzen es einfach, weil wir es schon immer genutzt haben, weil wir auch wenig andere Programme kennen. Und die reine Machbarkeit spricht dagegen, jetzt alles über Nacht auf den Kopf zu stellen, oder?
2: Würde man denken, oder Markus? Würde man denken. Aber sagen wir mal so, so in reiner Asterix-Manier. Die ganze Welt ist von Microsoft und Co. besetzt. Die ganze Welt, Markus? Nein, ein von unbeugsamen Nordmenschen bevölkerter Ort, der hört nicht auf, Widerstand zu leisten. Schleswig-Holstein. Would you have thought? Und den Aufstand gegen die USA, ich meine, das ist jetzt natürlich alles ein bisschen dramatisch gesagt, aber der wird angeführt von Dirk Schröter, dem CDU-Digitalminister von Schleswig-Holstein. Und der macht alles anders. Ohne Microsoft, ohne USA. Und er sagt, der Auslöser, der war am Anfang noch gar nicht unbedingt Donald Trump oder ja, so der ganz große geopolitische Schock, sondern eher das Thema Geld.
5: Ja, ehrlicherweise war das schon vor vielleicht 5, 6, 7 Jahren vielleicht der Fall, als wir festgestellt haben, dass durch unsere IT-Abhängigkeiten, die wir von proprietären Lösungen sehen, wir einer wirtschaftlichen Abhängigkeit ausgesetzt sind mit steigenden Lizenzgebühren, die wir überhaupt nicht beeinflussen können, also monopolistischer Preissetzung ausgeliefert sind.
2: Weil, das muss man ja auch mal sagen, nicht nur sind wir abhängig, sondern das ganze Zeug ist auch noch verdammt teuer und wird auch jedes Jahr teurer und wir zahlen uns alle doof und dämlich. Und Schröter sagt, Schleswig-Holstein zeigt schon, naja, es kann anders gehen und ganz ehrlich, eigentlich sollte es auch anders gehen.
5: Wir haben noch nie Teams eingesetzt. Ich nehme ein großes, großes Verständnis dafür wahr, dass wir digitale Souveränität schaffen müssen, dass wir als Staaten im digitalen Raum uns souverän bewegen müssen, dass wir Herr über die Datenhaltung unserer Bürgerinnen und Bürger sind, Justizdaten, Steuerdaten und so weiter, dass wir die sichern, dass wir die Betriebsprozesse unserer IT-Systeme beeinflussen können müssen, dass wir selbst unsere IT-Lösungen selbstbestimmt auch weiterentwickeln können müssen.
3: Ich finde es ja ganz gut. Mein Respekt vor Menschen aus dem Norden steckt immer weiter. Erst nach diesem Rant von dem Wolleunternehmer, der gegen die Bürokratie rantet, der viral gegangen ist.
2: Es und kann jetzt, nicht jeder hier in Berlin eine Dating-App erfinden.
3: So, und jetzt auch noch Schleswig-Holstein, die hier nicht Teams nutzen. Die Frage ist aber ja, wenn sie Teams und Microsoft-Ökosystem alles nicht nutzen, ist ja schön und gut. Was macht man stattdessen? Geht man zurück zu einfach Stift und Papier?
2: Es wäre konsequent, aber so einfach machen sie sich das nicht. Die Antwort lautet Open Source. Und keine Ahnung, ich weiß nicht, wie es euch geht. Mir war das irgendwie nicht so ein Riesenbegriff. Ich bin da nicht so drin in dieser Tech-Welt gewesen, aber ich habe mich natürlich für euch eingelesen. Und Open Source heißt erstmal eigentlich nur, der Quellcode einer Software ist offen einsehbar. Der Bauplan quasi, nicht nur das fertige Programm, wie man dann das halt zum Beispiel kaufen kann, sei es ein Word, sei es ein Teams. Bei geschlossener Software, da nutzt du ein Produkt,
6: aber du siehst da nicht wirklich rein. Du weißt gar nicht, wie es gebaut ist. Du kannst es nicht selbst verändern und du bist ziemlich stark darauf angewiesen, dass der Hersteller Updates, Support und Schnittstellen so liefert, wie du sie halt im besten Falle brauchst.
3: So, und bei Open Source ist die Idee also anders. Der Code ist offen, kann geprüft, weiterentwickelt werden und so weiter. Und das aber nicht zwingend von einem persönlich, das ist ganz gut. Also niemand im Finanzamt muss nebenbei auch programmieren lernen, aber auch von IT-Dienstleistern, Entwicklern, Unternehmen, Communities und so weiter. Open Source heißt auch nicht für free, wie man vielleicht denken könnte, also kostenlos, sondern du hast vielleicht keine Lizenz pro Person oder Arbeitsplatz, wie bei einer Software sonst oder bei Microsoft-Lösungen oder so, aber man zahlt trotzdem für Betrieb, Wartung, Sicherheit und so weiter.
6: Software mal wirklich anders gedacht. Und die Idee in Schleswig-Holstein, die ist halt, wenn eine Verwaltung eine offene Lösung nutzt, kann sie im besten Fall sagen, wir wollen den Dienstleister wechseln, das passt uns nicht. Aber die Software, die Daten und die Standards, die bleiben halt erhalten. Oder wir wollen prüfen lassen, ey, wie sicher ist das Programm eigentlich, mit dem wir arbeiten? Oder hey, also diese eine Funktion, die passt uns irgendwie gar nicht oder wir brauchen eigentlich noch eine neue. Und die kann man dann halt einfach relativ, ja, easy, sagen wir mal so, entwickeln lassen.
5: Die Souveränität in unserem Verständnis ist, auf Open Source zu setzen. Das ist Offenheit. Und das ist eine Offenheit, die nicht sozusagen an Kontinenten endet. Wir reden hier nicht über eine Souveränität, sondern die durch den Kauf lediglich europäischer oder deutscher Lösung geprägt ist, sondern wirklich über eine Souveränität, die eine breite IT-Anbieterlandschaft schafft. Und das schaffen wir nur, wenn wir konsequent auf Open Source Lösungen setzen.
3: So, und wenn man jetzt mal überlegt, wo zum Beispiel in Schleswig-Holstein die Daten gespeichert werden, dafür nutzen sie Nextcloud zum Beispiel, das ist eine Open-Source-Plattform, mit der man Dateien speichern, teilen, gemeinsam bearbeiten kann. Also grob gesagt, ein Baustein für das, was in anderen Verwaltungen eben oft über Google und Microsoft läuft. Und trotzdem, wer jetzt denkt, es klingt alles super easy, einfach umstellen auf Open-Source, installieren und dann ist gut, ist leider nicht ganz so. Die eigentliche Arbeit beginnt dann ja erst, weil Verwaltung ist ja nicht nur Software, sondern sind auch Menschen, Routinen, alte Dateien, Fachverfahren, jahrzehntelange Gewohnheiten, Muscle Memory, Shortcuts, die man gelernt hat. Und Schröter hat uns auch erzählt, es dauert schon auch Leute, die 20, 30 Jahre an die Nutzeroberfläche und Usability von Microsoft gewöhnt sind, dann für einen Wandel bereit zu machen.
6: Und das ist ja irgendwie auch ziemlich krass bis gruselig, um ehrlich zu sein, wie alt diese Programme sind. Also ich nehme die irgendwie nicht so alt wahr, aber die sind gefühlt einfach schon immer da gewesen. Gefühlt, seit es das Internet gibt, gibt es diese Programme. Natürlich gibt es irgendwie gefühlt keine Alternativen, aber so muss es halt nicht sein. Und wir haben ihn jetzt natürlich auch gefragt, naja, das ist jetzt natürlich super für Schleswig-Holstein, wir freuen uns alle, aber wie sieht's denn beim Rest aus? Also jetzt mal nur konsequent auf die öffentliche Verwaltung in Deutschland gedacht. Ist es möglich, dass, sagen wir mal, Bundesregierung, Landesregierung, Stadtverwaltungen, Rathäuser, Ämter, ja, Bild, komplett unabhängig werden von US-Unternehmen? Oder war das jetzt mit Schleswig-Holstein einfach nur so ein Lucky Shot?
5: Nee, das können auch andere. Es bedarf eines klaren politischen Commitments der Umsetzung. Also brauchen ein Mindset innerhalb der Organisation, das auch umzusetzen. Sie brauchen dazu eine Vorlaufplanung und das ist das Entscheidende. Und sie müssen natürlich Widerstände, die in jedem Fall kommen, weil sie haben es natürlich mit einem unfassbar großen Modernisierungsprojekt zu tun. Die Widerstände, die müssen sie auch aushalten können.
3: Die Mindset-Meister aus Kiel, würde ich sagen. Und was uns Minister Schröter auch erzählt hat, sie kriegen jede Woche Anfragen aus Europa von Unternehmen, von allen möglichen Leuten, die auch so langsam merken, okay, für immer Lizenzen zahlen, abhängig sein von bestimmten Unternehmen, auch von den Preissetzungen von denen, sich auch irgendwie erpressbar machen, das ist es irgendwie nicht.
6: Ja, und ich glaube, man kann halt schon so weit gehen und sagen, es muss sich was ändern. Aber auch das muss gesagt werden, auch wenn das jetzt keine Hauruck-Veränderungen sind, keine flächendeckenden, schnellen Veränderungen, sondern eher so ein Pilotprojekt. Schleswig-Holstein beweist zumindest, es kann gehen.
3: Ja, und jetzt denken wir nochmal an unseren französischen Richter Nicolas Guillot zurück. Der kann ja unter anderem nicht mehr diese Arbeitsinfrastruktur nutzen, aber ein Aspekt, den er auch genannt hat, war ja bezahlen. Und selbst bei dieser Abhängigkeit von amerikanischen Zahlungsdienstleistern tut sich was.
6: Markus, nachdem ich von diesem Fall Gio mitbekommen habe, habe ich sehr, sehr lange wachgelegen und mir überlegt, was wäre das Allerschlimmste für mich? Wäre es das Schlimmste, wenn man mir meine Social-Media-Kanäle wegnehmen würde? Wenn man mir mein TikTok wegnehmen würde? Wenn man mir mein Instagram wegnehmen würde? Wäre es das Schlimmste, wenn ich nicht mehr meine Mails kann oder gar keine Kontrolle mehr über meine Termine habe, weil ich keinen Kalender mehr habe? Oder wäre es nicht das Allerschlimmste, wenn ich nicht mehr zahlen kann? Weil, sorry, also bin ich wirklich ein bisschen lost.
3: Ja, es ist schon einer der wichtigsten Aspekte des modernen Lebens, wobei Kalender und Mails Wäre schon Verunmöglichung von Arbeit, würde ich sagen, von unserer Art von Arbeit, deswegen auch schon schwierig. Also die Frage, kann ich einkaufen, kann ich ein Hotel buchen? Vor allem, kann ich auch grenzüberschreitend reisen und buchen? Kann ich irgendwo online was bestellen? Kann ich überhaupt noch normal Konsumleben, würde ich sagen, teilnehmen? Kann ich vielleicht auch einem speziellen Freund die exakte Hälfte der Kosten fürs Abendessen PayPalen? Klar. So, PayPal hat zum Beispiel bei Online-Shopping ja einen riesen Marktanteil in Deutschland. Visa und Mastercard haben einen super großen Marktanteil bei Kartenzahlungen in der gesamten EU. Und viel von dem, was grenzüberschreitend läuft, ist im Prinzip auf diese amerikanischen Anbieter angewiesen.
6: Ja, und bevor wir uns weiter ins Katastrophenszenario stürzen und ich hier etwas traurig werde, sagen wir mal so, auch die EU hat schon jetzt länger verstanden, ey, da müssen wir eigentlich ran. Vielleicht erinnert ihr euch auch noch an eine etwas ältere Folge von uns. Da ging es um das kenianische Bezahlsystem M-Pesa, ein System, wo man über SMS ohne Bankkonto Geld verschickt. Und in dem Zuge hatten wir auch über den digitalen Euro gesprochen. Link zu der Folge findet ihr natürlich in den Shownotes.
3: Ja, der digitale Euro ist ein geplantes Projekt der Europäischen Zentralbank. Die Grundidee ist im Prinzip, wir alle in den Euro-Ländern sollen digitales Bargeld haben und damit digital zahlen können. Das ist im Prinzip Geld direkt von der Zentralbank, das man in so einer Art Wallet hat, vielleicht wie sonst andere private Wallets, die es jetzt schon gibt, mit dem man im Alltag auch zahlen kann. Auch online, auch offline und andere Leute zum Beispiel auch mal was schicken kann, wofür es jetzt aktuell eigentlich fast nur private Lösungen gibt.
6: Der geplante Start ist Stand jetzt 2029. Auch der wurde schon ein paar Mal verschoben. Daher we will see die Mühlen des digitalen Euros, die malen langsam. Und ja, das Projekt, das soll kommen, wie gesagt, 2029, aber es steht halt jetzt noch ein bisschen auf dem Wartegleis. 3 Jahre, das ist halt auch ein bisschen Zeit. Aber damit wir mal so ein bisschen im Bahnbild bleiben, Markus. So eine Infrastruktur, die fährt ja im allerbesten Falle nicht nur auf einer Schiene, sondern mehrgleisig, ne? So ein bisschen Risiko und sowas, ne? Ja, und ein Stück der Schiene, die diese digitale Infrastruktur der digitalen Zahlungen, die nicht amerikanisch sind, mittragen soll, das ist ausgerechnet die gute alte Überweisung.
3: Ja. Never Change the Winning Team, du. IBAN, Verwendungszweck, alles, was wir lieben. Aber Ironie beiseite, die klassische Überweisung hat quasi ein Upgrade bekommen. Vielleicht ist es auch vielen aufgefallen, mir zumindest ist es auch aufgefallen. Seit Oktober 2025 müssen Euro-Überweisungen in der Eurozone nämlich innerhalb von Sekunden möglich sein. Rund um die Uhr, also auch nachts, am Wochenende, an Feiertagen, direkt von Konto zu Konto muss es möglich sein. Nicht über Kreditkartenlogik, nicht über US-Kartennetzwerke und nicht über eine Big-Tech-Wallet.
6: Also vergessen sind die Zeiten, wo wir sagen, ja, es dauert noch ein bisschen, bis das Geld ankommt. Vielleicht wartest du noch mal so 3 Tage. Du, das kann dauern, das kann passieren. Ist halt so, mein Gott.
3: So, ne? Man kann jetzt so leicht passiv-aggressiv schreiben, guck mal bitte nach, sollte schon drauf sein.
6: Ja, und die EU sagt ausdrücklich, das darf kein Premium-Button sein. Eine Echtzeitüberweisung, die darf nicht mehr kosten als eine normale Überweisung. Wenn deine Online-Überweisung kostenlos ist, ist es halt die Echtzeitüberweisung dann auch.
3: So, und Babo, machen wir uns nichts vor, wenn ich im Zeitstress bin und die Hände voll habe und dir schnell was schicken will, dann ist meistens PayPal, auch weil alle es einfach haben, einfacher als nach deiner IBAN zu fragen und für eine digital souveräne Echtzeitüberweisung zu sorgen.
6: Nee, ganz ehrlich, Markus, beim Bezahlen gewinnt einfach immer die einfachste Lösung. Und irgendwas, was bequem ist, irgendwas, was da ist, weißt du? Irgendwas, wo die Händler es auch schon anbieten, irgendwas, wo mein Gesicht, meine Face-ID vielleicht auch schon eingespeichert ist und irgendwas, wo ich so schnell damit zahlen kann, dass ich gar nicht die Zeit habe zu überlegen, ob diese Ausgabe jetzt tatsächlich völlig sinnlos ist. Ja, und in dem Moment, wo diese Bequemlichkeit kickt, braucht es halt einen neuen Player. Vielleicht auch einen bequemen Player. Und genau da kommt Vero ins Spiel.
7: Vero ist ein Croissant in Paris. Ein neues Paar Sneaker aus Brüssel. Das U-Bahn-Ticket in Berlin. Vero ist das digitale Zahlungserlebnis, das komfortables Bezahlen und höchsten Datenschutz verbindet. Die Wallet aus Europa für Europa.
3: Klingt natürlich sehr werblich, muss man sagen. Das ist nicht per se unsere Position, aber vielleicht muss man erstmal verstehen, was genau kann Vero, was genau soll es sein?
6: Ja, also Vero ist ein neuer europäischer Player auf dem Markt, so der Plan. Hinter Vero steht die European Payments Initiative, ein Zusammenschluss europäischer Banken und Zahlungsdienstleister. Die Idee, ciao PayPal, tschüss, au revoir. Im Kern geht es um echte Zahlungen von Konto zu Konto. Vero soll Geld direkt zwischen Bankkonten bewegen, eben durch die Echtzeitüberweisung, dementsprechend natürlich auch in Echtzeit. Erstmal zwischen Privatpersonen, später auch beim Online-Shopping und perspektivisch wohl auch an der Ladenkasse. Und das soll sich halt super praktisch anfühlen. Also einfach die App öffnen, eine Handynummer rein, eine E-Mail-Adresse oder einen QR-Code anwählen. Und dann passiert das im Hintergrund mit Bankkonto zu Bankkonto, aber ich krieg davon nichts mit. Ich muss nichts mit einer IBAN machen.
3: So. Und wenn man sich mit Leuten aus der Branche und auch aus der Politik darüber unterhält, dann hört man vor allem, finden wir super, dass es einen europäischen Anbieter auf diesem Gebiet gibt, aber vielleicht könnte es auch sein, dass es deswegen jetzt so schnell ausgerollt wird, weil man das vielleicht auch Drohszenario fürchtet, dass es in Zukunft vor allem einen öffentlichen Anbieter gibt, nämlich den digitalen Euro, mit dem die Leute zahlen und die Banken dann vielleicht nicht mehr ganz so ein gutes Geschäft machen. Denn das gehört auch zur Wahrheit dazu. Die Banken haben auch mit Visa und Mastercard gute Geschäfte gemacht und gute Einnahmen gehabt und haben jetzt nicht unbedingt immer ein ureigenes Interesse gehabt, ein eigenes System aufzusetzen und einen amerikanischen Anbieter abzuschießen. Eine Sache noch dazu, was ich ganz interessant finde, der digitale Euro soll im besten Fall, das sind die aktuellen EU-Pläne, eine sogenannte Mandatory Acceptance, also eine verpflichtende Akzeptanz haben. Alle Anbieter, die Zahlungsdienstleistungen annehmen im Internet, müssen dann digitalen Euro annehmen. Bei Vero ist es halt nicht so. Vero muss sich erst durchsetzen. Vero muss Händler überzeugen, dass sie diese annehmen. Und deswegen hat Vero, sag ich mal, als privates Projekt noch dickere Bretter zu bohren als vielleicht der digitale Euro.
6: Voll, und das habt ihr vielleicht in unserer M-Pesa-Folge auch schon gehört. Es sieht so aus, als ob Banken die digitale Euro-Infrastruktur mittragen müssen. Wo gibst du sozusagen dein Bargeld rein, damit du digitale Euros rauskommst? Wahrscheinlich deine Hausbank. Ob die das so cool finden, ob die das so lustig finden, das sei mal dahingestellt. Möglicherweise ist das auch ein Grund, warum Vero jetzt da ist.
3: So, wie abhängig ist Europa eigentlich von US-Tech und Zahlungsdienstleistungen? Was hilft wirklich dagegen?
6: Bo. Ja, das ist die Frage, mit der wir reingegangen sind. Und sagen wir mal so, die Antwort ist leider nicht, ja, wir sind so ein bisschen abhängig, sondern wir sind verdammt abhängig. So richtig, richtig, richtig toxisch abhängig. Und der Fall Nicola Gyu zeigt das brutal konkret. Ein europäischer Richter landet auf einer US-Sanktionsliste und kann seine Mails nicht mehr öffnen. Also ist schon ein bisschen Kafka.
3: Ja, und das ist für mich auch der größte What-the-fuck-Moment, glaube ich, ist dieses Abschalten über Nacht, also sofortiges Abschalten aller Systeme, sofort haben alle Firmen Angst, irgendwie mit einer Person zusammenzuarbeiten, weil sie auf einer Sanktionsliste steht, und Booking, Expedia, alle Buchungsplattformen blocken diese Person sofort.
6: Ja, und diese Systeme, die sind halt so mächtig, weil sie bequem sind, weil sie überall drinstecken, quasi unsichtbar überall sich einfach ausgebreitet haben und weil sie seit Jahren unser digitales Muskelgedächtnis trainieren. Aber wenn auch nur in Ansätzen, es wird etwas dagegen getan und ich finde, das ist eine gute Message.
3: Ja, Schleswig-Holstein macht Verwaltung mit Open Source unabhängiger, die Echtzeitüberweisung macht Konto-zu-Konto-Zahlungen schneller, Vero oder Wero versucht daraus ein europäisches Bezahlprodukt zu machen und der digitale Euro könnte irgendwann auch ein weiterer Baustein werden.
6: Alle small steps, ne? Gar keine Frage, machen wir uns nichts vor. Aber in diesen Zeiten würde ich sagen, ganz ehrlich, Markus, a win is a win.
3: Nehmen wir mit.
6: Nehmen wir. Autoren dieser Folge waren Markus Wolf und Burchan Kim.
3: Der Faktencheck kam von Paulina Lange und Jule Dieterle.
6: Produktion von Shukri Gustmann.
3: Und die Redaktion hatte Michael Bördecker.
6: Und wenn euch diese Folge auch ein bisschen Mut gemacht hat, dann abonniert gerne What the Wirtschaft in der Deutschlandfunk-App und überall, wo ihr Podcasts hört. Empfehlt uns gerne weiter, besonders an Menschen, die bei digitaler Souveränität bisher direkt eingeschlafen sind. Und damit sagen wir
3: Tschüssi.
6: Tschüss.
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1: Um 22 Uhr mit Jan Bungart. Die Ticketsteuer bei Flügen aus Deutschland wird gesenkt. Der Bundestag hat zugestimmt, die Luftverkehrssteuer anzupassen. Die Abgabe sinkt je nach Strecke um einen Betrag zwischen 2,50 Euro und 11,40 Euro pro Flug, bei Langstrecken stärker als bei Kurzstrecken. Ob Flugtickets dadurch günstiger werden, hängt allerdings davon ab, ob die Airlines die Ersparnis an ihre Kunden weitergeben. Fachleute bezweifeln das wegen der stark gestiegenen Preise für Flugzeugtreibstoff. Dem Staat entgeht durch die Steuersenkung ein dreistelliger Millionenbetrag pro Jahr. Der Bundestag hat heute auch schon drei größere Projekte der Deutschen Bahn gebilligt und eine Änderung beim polizeilichen Führungszeugnis beschlossen. Es kann als Bescheinigung für den Arbeitgeber oder für ein Ehrenamt bald auch digital ausgestellt werden. Im Osten des Kongo steigt offenbar die Zahl der Ansteckungen mit dem Ebola-Virus. Nach Behördenangaben aus dem zentralafrikanischen Land gibt es inzwischen mehr als 670 Verdachtsfälle und 160 mutmaßlich auf das Virus zurückzuführende Todesfälle. Allerdings liegen weiterhin nur für einen Teil der Fälle Bestätigungen anhand von Laboranalysen vor. Gegen die Virusvariante, die sich zurzeit in der Provinz Ituri ausbreitet, gibt es keinen Impfstoff. Dort ist heute ein Streit um die Herausgabe eines Toten eskaliert. In einer Gesundheitseinrichtung sind zwei Behandlungszelte angezündet worden. Vorher hatten sich Angehörige mit Ärzten gestritten, die die Leiche des Mannes aus Infektionsschutzgründen nicht herausgeben wollten. In Hessen und Niedersachsen hat es heute Razzien unter anderem wegen falscher Visa gegeben. Rund 220 Bundespolizisten haben mehrere Objekte in den beiden Bundesländern durchsucht. Die Staatsanwaltschaft Weiden ermittelt gegen eine international aktive Gruppe, die Ausländer eingeschleust, dafür Urkunden gefälscht und Visa erschlichen haben soll. So sollen Arbeitssuchende aus Usbekistan unrechtmäßig Kurzzeitvisa für Deutschland bekommen haben. Bei den Razzien in Hessen und Niedersachsen wurden Handys, Notebooks und mutmaßlich gefälschte Pässe sowie Führerscheine sichergestellt. Ohne Digitalisierung ist der Alltag in vielen Bereichen wohl nur schwer vorstellbar. Zum Teil kann digitale Technik aber auch neue Hürden bringen. Rund 70.000 Menschen fordern deshalb in einer Petition, dass ein Leben auch analog möglich bleiben soll. Der Verein Digital Courage hat die Unterschriften heute an Bundestagsabgeordnete mehrerer Parteien übergeben. Es sei wichtig, Menschen ernst zu nehmen, die durch digitale Produkte ausgeschlossen würden, zum Beispiel Ärmere, Ältere und Leute, die besonders auf Datenschutz achten. Dem Verein geht es unter anderem um Fahrkarten, die nur per App gekauft, und Arzt- oder Behördentermine, die nur online vereinbart werden können. Die Petition fordert ein Recht auf ein Leben ohne Digitalzwang ins Grundgesetz aufzunehmen.
0: Das Wetter.
1: Die Nacht bleibt trocken, es kühlt aber ab auf 11 bis 5 Grad. Morgen gibt es dann viel Sonne, nur im Norden und Osten ein paar Quellwolken. Maximal 21 bis 30 Grad. Auch das Wochenende wird zum Teil heiß.
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1: Um 23 Uhr mit Jan Bungartz. Die Ticketsteuer bei Flügen aus Deutschland wird gesenkt. Der Bundestag hat zugestimmt, dass die Luftverkehrssteuer angepasst wird. Die Abgabe sinkt je nach Strecke um einen Betrag zwischen 2,50 Euro und 11,40 Euro pro Flug, bei Langstrecken stärker als bei Kurzstrecken. Ob Flugtickets dadurch günstiger werden, hängt allerdings davon ab, ob die Airlines die Ersparnis an ihre Kunden weitergeben. Fachleute haben da Zweifel, weil die Preise für Flugzeugtreibstoff stark gestiegen sind. Dem Staat entgeht durch die Steuersenkung ein dreistelliger Millionenbetrag pro Jahr. In der Türkei soll der Chef der größten Oppositionspartei abgesetzt werden. Ein Gericht in Ankara hat angeordnet, dass neben dem CHP-Vorsitzenden Özgür Özel auch die gesamte Parteiführung ihre Posten abgeben muss. Die staatliche Nachrichtenagentur Anadolu berichtet, dass mit dem Urteil der Parteitag von 2023 für ungültig erklärt wird, wegen Unregelmäßigkeiten. Damals war die derzeitige Parteispitze gewählt worden. Jetzt soll Özels Vorgänger Kemal Kılıçdaroğlu den Posten wieder übernehmen. CHP-Vertreter erklärten Medien zufolge, es sei unmöglich, die Gerichtsentscheidung zu akzeptieren. Beim Absturz eines Air France-Flugs von Rio de Janeiro in Brasilien nach Paris waren im Jahr 2009 alle 228 Menschen ums Leben gekommen. Unter ihnen waren auch 28 deutsche Staatsbürger. Jetzt hat ein französisches Berufungsgericht entschieden, dass die Airline und der Flugzeughersteller Airbus eine gemeinsame Verantwortung für den Absturz tragen. Sie wurden jeweils zu einer Geldstrafe von 225.000 Euro verurteilt. Die Maschine vom Typ A330 hatte nach Überzeugung des Gerichts missverständliche Meldungen an die Piloten ausgegeben. Die hätten außerdem falsch reagiert, was zu einem Strömungsabriss und in der Folge zum Absturz geführt habe. Air France hat inzwischen angekündigt, in Berufung gehen zu wollen. Der SC Magdeburg steht zum vierten Mal als deutscher Handballmeister fest. Es kommen zwar noch 3 Spieltage, die Magdeburger können aber nicht mehr vom Platz 1 der Bundesliga-Tabelle verdrängt werden. Dafür reichte ein 30:30 Unentschieden gegen die SG Flensburg-Handewitt. Und seit heute ist es offiziell, Torhüter Manuel Neuer kehrt in die deutsche Fußballnationalmannschaft zurück, 2 Jahre nach seinem Rücktritt. Bundestrainer Julian Nagelsmann hat den 40-Jährigen von Bayern München in den Kader für die WM in Nordamerika berufen. Darüber wurde schon spekuliert. Neuer wird damit beim Turnier ab Juni die Nummer 1 sein. Bisher war dafür der Hoffenheimer Oliver Baumann vorgesehen. Kapitän wird Joshua Kimmich, ebenfalls vom FC Bayern. Jüngster Spieler in der DFB-Auswahl wird mit 18 Jahren Lennart Kahl. Das erste WM-Gruppenspiel der deutschen Mannschaft ist am 14. Juni gegen Curaçao.
0: Das Wetter.
1: Die Nacht kommt ohne Schauer aus. Es kühlt ab auf 11 bis 5 Grad. Morgen gibt es dann viel Sonne, nur im Norden und Osten ein paar Quellwolken. Maximal 21 bis 30 Grad. Und auch das Wochenende wird sommerlich und zum Teil heiß.
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